0: sich alle Parteien schon vor der Wahl gegen eine Zusammenarbeit mit der AfD ausgesprochen haben. Die Linken haben laut der jüngsten Hochrechnung die Wahl zum Berliner Abgeordnetenhaus gewonnen. Damit könnten sie mit ihrer Spitzenkandidatin Ehralp die Regierung anführen. Allerdings bräuchten sie Koalitionspartner, entweder Grüne und SPD oder die CDU. Die AfD holte in der Bundeshauptstadt gut 16% der Stimmen. BSW und FDP verpassten den Einzug in den Senat. Bei den Landtagswahlen in Mecklenburg-Vorpommern und Berlin hat die CDU deutlich an Zustimmung verloren. In Schwerin büßte sie über 8 Prozentpunkte ein und ist künftig nicht mehr im Landtag vertreten. In Berlin ist es wahrscheinlich ein Minus von mehr als 9 Prozentpunkten. Die Spitzen der Bundespartei trafen sich am Abend im Konrad-Adenauer-Haus in Berlin. Hauptstadtkorrespondentin Dagmar Pepping.
1: Der Kanzler sehe die Wahlergebnisse als dramatische Zäsur. Die Stimmung im Parteipräsidium am Abend sei ernst gewesen, berichtete CDU-Bundesschatzmeister Mittelberg in der ARD-Sendung Mioska. In einem Statement kurz nach den ersten Prognosezahlen für Mecklenburg-Vorpommern und Berlin machte Merz klar, dass er als CDU-Vorsitzender und Kanzler weitermachen will. Sie sei sehr irritiert über dieses Statement, sagte Manuela Schwesig, die SPD-Ministerpräsidentin von Mecklenburg-Vorpommern. Es sei mehr Demut angebracht.
0: Ein Beamter der US-Einwanderungsbehörde ICE hat in Austin im Bundesstaat Texas einen Mann angeschossen und verletzt. Nach Angaben eines Stadtrats hatte der ICE-Beamte am Nachmittag erst das Auto des Mannes gerammt, dann stieg er aus und gab mindestens 5 Schüsse ab. Der Mann wurde in den Oberkörper getroffen. Sein Zustand sei ernst, aber stabil, teilte die Polizeichefin von Austin mit. Von ICE oder den übergeordneten Ministerien gibt es bisher keine Stellungnahme. Bei der Parlamentswahl in Russland zeichnet sich wie erwartet ein deutlicher Sieg der Partei von Präsident Putin ab. Die Regierungspartei Geeintes Russland habe fast 58% der Stimmen geholt, heißt es in ersten Zahlen der russischen Wahlkommission. Zugelassen waren nur kremltreue Parteien. Das Wetter für Deutschland. Nachts mal aufgelockert, mal stark bewölkt. Nur an den Küsten und im Süden örtlich Schauer und Gewitter. Tiefstwerte 14 bis 4 Grad. Tagsüber vereinzelt Frühnebel, danach dichte Wolken und Sonne im Wechsel. Im Osten auch Schauer. 13 bis 23 Grad. 2:03.
2: Und damit hallo auf die Straßen. Nach wie vor sind die Falschfahrer unterwegs. Zunächst auf der A7 Hannover-Fulda zwischen Kassel-Nord und dem Dreieck Kassel-Süd. Hier besonders rechts fahren, nicht überholen. Und noch ein Falschfahrer auf der A8 Stuttgart-München zwischen Hohenstadt und dem Kreuz Ulm-Elchingen. Auch hier bitte äußerst rechts fahren, nicht überholen. Vorsicht in beiden Richtungen. Die A1 Hamburg nach Bremen ist zwischen Hamburg-Stillhorn und Harburg bis 5 Uhr gesperrt. Die 8 Salzburg nach München ist zwischen Rohrdorf und Rosenheim bis 6 Uhr gesperrt. Und die 8 Karlsruhe-Stuttgart ist zwischen Pforzheim-Süd und Heimsheim bis 5 Uhr gesperrt. Die A40 Essen nach Dortmund ist zwischen dem Dreieck Bochum-West und Bochum-Zentrum bis Freitag gesperrt. Die 44 Dortmund nach Kassel ist zwischen Marsberg und Diemelstadt bis 5 Uhr dicht. Die A45 Hagen-Gießen ist zwischen Lüdenscheid Nord und Süd in beiden Richtungen mehrfach kurzfristig gesperrt. Und die A215 Neumünster Richtung Kiel ist zwischen dem Kreuz Kiel West und Mitte bis 5 Uhr gesperrt. Das waren die Verkehrsmeldungen. Wir wünschen eine gute Fahrt.
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2: Mit Klaus Schräder-Graul live aus Erfurt und jetzt Musik von Annie Lennox, Walking.

70ern war das ein Hit für Chicago, Baby, What a Big Surprise. Geschrieben wurde die Nummer von Peter Cetera und der Song ging in vielen, vielen Ländern in die Charts. Am höchsten erreichte Baby, What a Big Surprise die kanadischen Singlecharts. Dort ging die Nummer bis auf 3. Und jetzt die Entwarnung für die A7 Fulda Richtung Kassel. Kein Falschfahrer mehr zwischen Guxhagen und dem Dreieck Kassel Süd und auch Entwarnung für die A8 Stuttgart-München. Auch hier kein Falschfahrer mehr zwischen Hohenstadt und dem Kreuz Ulm-Elchingen. Und jetzt geht's in die Disco der 80er mit CC Catch.

0: Throwback Michael Patrick Kelly. Und nach der Kelly Family hatte er ja seine Solo-Karriere aufgebaut und er ist manchmal selbst darüber erstaunt, wie gut das geklappt hat.
1: Ich bin extrem, extrem dankbar, weil es gibt viele Künstler, die aus einer Gruppe kommen, die es nicht schaffen, einen zweiten Karriere sozusagen hinzukriegen. Und das ist bei meinen Konzerten einfach erstaunlich. Es gibt Leute, die kennen mich noch von damals, die kommen mit. Und dann gibt es viele, die einfach neu dazugekommen sind. Also Teens und Twins von heute. Also ich bin heute nicht mehr in der Bravo, ja?
0: Ja, ist auch nicht schlimm. Die liest ja eh noch kaum jemand, oder? 18 Minuten nach zwei haben wir es jetzt in der ARD-Hitnacht. Jetzt gibt's Musik von Elton John und Jennifer Rush.

0: the Carly Heaven at the Place on Earth. Und damit schauen wir auf die Straßen. Die A1 Hamburg Richtung Bremen ist zwischen Hamburg-Stillhorn und Harburg bis 5 Uhr gesperrt. Die A8 Salzburg nach München ist zwischen Rohrdorf und Rosenheim noch bis 6 Uhr gesperrt. Dann die A8 Karlsruhe nach Stuttgart ist zwischen Pforzheim Süd und Heimsheim bis 5 Uhr gesperrt. Die A40 Essen Richtung Dortmund ist zwischen dem Dreieck Bochum West und Bochum Zentrum noch bis Freitag gesperrt. Die 44 Dortmund nach Kassel ist zwischen Marsberg und Diemelstadt bis 5 Uhr gesperrt. Die A45 Hagen-Gießen ist zwischen Lüdenscheid Nord und Süd in beiden Richtungen mehrfach kurzfristig gesperrt. Dann haben wir die A46 Hema nach Hagen. Die Autobahn ist zwischen Iserlohn-Seilersee und Iserlohn-Zentrum bis 14 Uhr gesperrt. Und die A215 Neumünster Richtung Kiel ist zwischen dem Kreuz Kiel West und Mitte bis 5 Uhr gesperrt. Das waren die Verkehrsmeldungen. Wir wünschen Ihnen eine gute Fahrt.
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0: Und das Ganze live aus Erfurt von MDR Thüringen mit Klaus Schräder-Grau und mit Kim Wilde. Kids in America.

0: Ach, so eine schöne Kuschelnummer am frühen Montagmorgen von All for One. Kinder haben ganz offensichtlich einen anderen Zugang zu kulinarischen Köstlichkeiten als Erwachsene. Also wenn ich damals Kohlsorten auf den Tisch bekommen habe, die so im Kochtopf gelandet waren, habe ich immer dankend abgelehnt. Und auch so ein Rinderbraten war jetzt auch nicht unbedingt mein Ding. Heute sieht das ganz anders aus. Ich mag Blumenkohl oder auch einen schönen Spitzkohl. Und seitdem ich weiß, wie man einen Rinderbraten richtig zubereitet, schmeckt der mir auch. Wie war das eigentlich bei Ihnen? Was haben Sie denn eigentlich früher nicht gegessen, es heute aber dennoch tun?
1: Kürbis habe ich früher gar nicht gegessen. Es gab es ja immer in der Schulspeisung als Nachtisch. Und heute esse ich Kürbis gerne.
2: Ich mochte keine dicke Bohnen. Nicht die Puffbohnen, sondern wirklich ganz dicke und die waren so bräunlich.
3: Spinat.
4: Also das fällt mir jetzt echt schwer. Wieso fällt mir das so schwer?
3: Weil wir alles essen mussten.
4: Ja, wir mussten viel essen, genau.
5: Sowas wie Muscheln war früher als Kind irgendwie komisch, so von der Konsistenz her.
6: Rosenkohl.
7: Ich mochte überhaupt kein Fleisch. Ich fand Fleisch eklig, aber jetzt esse ich ab und zu was. Was ich als Kind nicht mochte, mag ich heute nicht.
4: Sauerkraut. Das esse ich heute gerne.
8: Blumenkohl und Rosenkohl. Und heute liebe ich das.
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Ja, die gibt es auch schon 20 Jahre. Die Gruppe Marquez aus Hannover, der Sascha, der Christian und der Dominik. Vayamos, compañeros. Um 3:12 gleich die Nachrichten und die beschäftigen sich auch mit den Ergebnissen der Wahlen in Berlin und Mecklenburg-Vorpommern. Jetzt ist auch das vorläufige amtliche Endergebnis aus Berlin da. Und da haben die Linken die Wahl gewonnen mit knapp 26%. Und das BSW hat es auch hier nicht über die 5%-Hürde geschafft. Alles weitere dazu und auch zur Wahl in Mecklenburg-Vorpommern um 3 Uhr in unsere Nachrichten. Bis dahin gibt's noch die Spice Girls, Real Thing und jetzt Aretha Franklin.

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1: Um 3 Uhr mit Heike Lüttich. Die Linken haben die Wahl zum Berliner Abgeordnetenhaus deutlich gewonnen. Mit 25,7% konnten sie ihr Ergebnis gegenüber der letzten Wahl mehr als verdoppeln. Die bisher regierenden CDU und SPD haben deutlich verloren. Die CDU fast 10 Prozentpunkte, die SPD mehr als 6. Die AfD holte in der Bundeshauptstadt gut 16% der Stimmen. Das BSW verpasste den Einzug in den Senat. Aus Berlin Ute Schumacher.
2: Die Spitzenkandidatin der Linken, Elif Ehralp, leitet einen klaren Regierungsauftrag ab aus dem besten Ergebnis, das ihre Partei jemals bei einer Abgeordnetenhauswahl eingefahren hat. Als Koalitionspartner bieten sich Grüne und SPD an. Die drei Parteien zusammen hätten eine stabile Mehrheit. Allerdings ist der SPD-Spitzenkandidat Steffen Krach gegen die Vergesellschaftung großer Wohnungskonzerne. Ein Wahlversprechen der Linken, das die auch unbedingt durchsetzen will. Sollten sie sich nicht einigen können, wäre auch eine Koalition zwischen CDU, Grünen und SPD möglich, deren Mehrheit allerdings nicht ganz so komfortabel wäre.
1: In Mecklenburg-Vorpommern hat die AfD die Landtagswahl laut Landeswahlleitung mit 38,2% zwar gewonnen, sie kann aber nicht allein regieren. Spitzenkandidat Holm sagte in der ARD, er werde mit allen anderen Parteien über eine mögliche Regierung sprechen.
3: Wir sind der Meinung, wir haben den Regierungsauftrag und jetzt wollen wir natürlich auch das Gespräch suchen mit allen anderen Parteien, um etwas zu bewegen. Und wir erwarten eigentlich auch eine Gesprächsbereitschaft, denn es kann ja nicht sein, dass man sich nur um sich selbst dreht. Es geht hier um die Bürger unseres Landes. Wir wollen die Politik verbessern, darum geht es. Und deswegen erwarten natürlich auch die Bürger diese Gesprächsbereitschaft, um eine Regierung zu installieren, die dann auch Veränderungen vornimmt.
1: Auf Platz 2 in Mecklenburg-Vorpommern liegt die SPD mit 35,5%. Außerdem ziehen die Linken mit 6,5% und die Grünen mit 5,7% in den Landtag ein. Sie alle hatten schon vor der Wahl eine Zusammenarbeit mit der AfD ausgeschlossen. Zu dritt könnten auch sie eine Regierungskoalition bilden mit der bisherigen Ministerpräsidentin Schwesig an der Spitze. Die iranische Wirtschaft ist nach offiziellen Angaben seit Beginn des Krieges mit den USA stark geschrumpft. Das staatliche Statistikamt teilte mit, das Bruttoinlandsprodukt sei im zweiten Quartal des Jahres um mehr als 10% zurückgegangen, verglichen mit demselben Zeitraum im vergangenen Jahr. Der Iran nimmt mit dem Export von Öl immer weniger ein. Wegen der internationalen Sanktionen gegen das Land, der von den USA verhängten Blockade der Häfen und der Schließung der Straße von Hormuz. Das Wetter für Deutschland. Nachts mal aufgelockert, mal stark bewölkt. Nur an den Küsten und im Süden örtlich Schauer und Gewitter bei 14 bis 4 Grad. Tagsüber vereinzelt Frühnebel, danach dichte Wolken und Sonne im Wechsel. Im Osten auch Schauer, 13 bis 23 Grad. 3:03 Uhr.
4: Und hier ist der Verkehrsservice in der ARD-Hitnacht. Die A1 Hamburg Richtung Bremen ist zwischen Hamburg-Stillhorn und Harburg bis 5 Uhr gesperrt. Die A8 Salzburg nach München ist zwischen Rohrdorf und Rosenheim noch bis 6 Uhr gesperrt. Die A8 Karlsruhe nach Stuttgart ist zwischen Pforzheim Süd und Heimsheim bis 5 Uhr gesperrt. Die A40 Essen Richtung Dortmund ist zwischen dem Dreieck Bochum West und Bochum Zentrum bis Freitag gesperrt. Dann aber die A44 Dortmund nach Kassel ist gesperrt zwischen Marsberg und Diemelstadt, das Ganze noch bis 5 Uhr. Die A45 Hagen-Gießen ist zwischen Lüdenscheid Nord und Süd in beiden Richtungen mehrfach kurzfristig gesperrt. Die A46 Hemer Richtung Hagen ist zwischen Iserlohn-Seilersee und Iserlohn-Zentrum bis 14 Uhr gesperrt. Und die A215 Neumünster Richtung Kiel ist zwischen dem Kreuz Kiel West und Mitte bis 5 Uhr gesperrt. Und das waren die Verkehrsmeldungen. Wir wünschen Ihnen eine gute Fahrt.
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4: Mit Klaus Schrederau. Ich grüße Sie und Hunger? Oh, wir hätten einen kleinen Vorschlag.

0: Die Hollies holten mal kräftig Luft. The air that I breathe. 3:12, hier ist die ARD-Hitnacht live aus Erfurt vom Mitteldeutschen Rundfunk. In den 80er Jahren, da legten die Plattenfirmen noch nicht allzu großen Wert auf gute Musikvideos. Die haben dann die Künstler auch mal auf den Acker oder in eine leere Lagerhalle gekarrt und gesagt, ja, nun singt mal und wir nehmen das auf und dann schicken wir es zu MTV. Aber es wurde wirklich nicht auf Qualität geachtet und wer da tanzen konnte vor der Kamera oder auch nicht, das störte dann in dem Moment auch herzlich wenig. Rick Astley gab sogar mal zu, dass er das wirklich nicht kann.
1: Ich mache mich da immer lustig drüber, wenn ich live auftrete, dass ich nicht tanzen kann. Aber glaub mir, wenn ich einen Wein getrunken habe, dann tanze ich gern. Aber live tatsächlich eher nicht. Da stand man früher einfach so vor der Kamera und auch heute bewege ich mich nur ganz leicht. Schaffle hin und her und zeige aufs Publikum.
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Lionel Richie und sein Song Angel um 20 nach 3. Was sagte Rick Astley gerade eben? Er kann nicht tanzen, ja. Und das war ja in den 80er Jahren, aber da war auch Sandra ganz weit vorne mit ihren Hits. Die bewegte sich da schon ein bisschen gekonter auf dem Tanzparkett und die eine oder andere Choreografie, die klappte ja auch wirklich sehr, sehr gut. Auch früher schon mit der Formation Arabesque, wo sie gestartet war. Das Mädels-Trio war ja auch schon in Ilias Disco aufgetreten und haben da einen ordentlichen Auftritt hingelegt. Und solo sah das natürlich auch toll aus. Von Sandra, Heaven Can Wait.

0: kurzer Ralf 4. Und wir schauen auf die Straßen in der ARD-Hitnacht. Die A8 Salzburg nach München ist zwischen Rohrdorf und Rosenheim noch bis 6 Uhr gesperrt. Die A8 Karlsruhe nach Stuttgart nun ist zwischen Pforzheim Süd und Heimsheim noch bis 5 Uhr dicht. Die A13 Schönefelder Kreuz Richtung Dresden ist zwischen Radeburg und Marsdorf nach einem LKW-Brand gesperrt. Die A40 Essen-Dortmund ist zwischen dem Dreieck Bochum-West und Bochum-Zentrum noch bis Freitag gesperrt. Die A44 Dortmund nach Kassel ist zwischen Marsberg und Diemelstadt bis 5 Uhr dicht. Die A45 Hagen-Gießen ist zwischen Lüdenscheid Nord und Süd wegen Bauarbeiten in beiden Richtungen mehrfach kurzfristig gesperrt. Die A46 Hema nach Hagen ist zwischen Iserlohn-Seilersee und Iserlohn-Zentrum noch bis 14 Uhr gesperrt. Und die A215 Neumünster Richtung Richtung Kiel ist zwischen dem Kreuz Kiel-West und Kiel-Mitte noch bis 5 Uhr gesperrt. Das waren unsere Verkehrsmeldungen. Wir wünschen Ihnen eine gute Fahrt.
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0: Mit Klaus Schrädergau. Ich wünsche Ihnen einen schönen Start in den Montag. Mhm.

Milli Vanilli in der ARD-Hitnacht. Ja, und The Real Voices of Milli Vanilli, also die echten Stimmen von denen, waren sogar kürzlich noch im Fernsehen aufgetreten. Ja, und zwar bei diesem ominösen Heidi-Fest bei RTL. Und wenn man den Kritikern glauben darf, war das ein ordentlicher Verhauer. Die Kollegen von DWDL, dem Branchendienst für Radio und Fernsehen, haben geschrieben, ja, das war zweifelsohne ein betreuter Kontrollverlust mit Tischreservierung. Ich habe übrigens sehr gelacht, was der Kollege da geschrieben hatte. Und es traf den Nagel auf den Kopf. Da kann man leider nichts gegen sagen. 20 Minuten vor 4, hier ist die ARD-Hitnacht, jetzt mit Musik von Eric Carmen.

Nothing Breaks Like a Heart. In diesem Fall von Mark Ronson und Miley Cyrus, eine Nummer aus dem Jahre 2018. Und das ist hier für unsere Verhältnisse noch recht neu. Und das Ding war tatsächlich ein Welthit. 27 Mal wurde die Nummer mit Platin ausgezeichnet, 4-mal mit Gold und 2-mal sogar mit einer Diamantscheibe. Und ob das nun in Neuseeland war, in Mexiko, Kanada, in den Vereinigten Staaten, überall war dieses Duo erfolgreich. 4:12, wenn man jetzt mal auf die CDU guckt, die waren jetzt bei den letzten Wahlen nicht so ganz erfolgreich. In Mecklenburg-Vorpommern sind sie sogar aus dem Landtag geflogen. Das sind gleich Themen bei uns in den Nachrichten um 4:00. Da gibt es eine kleine Wahlanalyse bei uns in den Nachrichten. Bis dahin gibt's noch Musik von Charles Anetti.

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1: Um 4 Uhr mit Heike Lüttich. Zum ersten Mal seit 1998 ist die SPD nicht mehr stärkste Kraft in Mecklenburg-Vorpommern. Bei der Landtagswahl verlor sie gut 4 Prozentpunkte und liegt auf Platz 2 in Sichtweite zur AfD, die mit gut 38% die Wahl gewonnen hat. Trotzdem betont Ministerpräsidentin Schwesig den Regierungsauftrag für die SPD.
2: Dafür haben wir heute sehr viel Vertrauen bekommen. In einer Zeit, die schwierig ist, wo es auch viel Gegenwind aus dem Bund gibt. Und die AfD hatte ja vor, hier die absolute Mehrheit zu holen, eine Alleinregierung zu stellen. Und ja, da war ich auch die Frau gegen Blau, um das zu verhindern. Und das ist gelungen.
1: Möglich wäre eine Dreierkoalition der SPD mit Linken und Grünen, die 6,5 und 5,7% der Stimmen erhielten. Die AfD allein hat keine Mehrheit im Landtag. Eine Koalition mit ihr hatten alle anderen Parteien vor der Wahl ausgeschlossen. Die CDU hat das schlechteste Ergebnis in ihrer Geschichte bekommen. Sie scheitert an der 5%-Hürde. Die Linken haben die Wahl zum Berliner Abgeordnetenhaus deutlich gewonnen. Mit 25,7% konnten sie ihr Ergebnis gegenüber der letzten Wahl mehr als verdoppeln. Die bisher regierenden CDU und SPD haben deutlich verloren. Die CDU fast 10 Prozentpunkte, die SPD mehr als 6. Die AfD holte in der Bundeshauptstadt gut 16% der Stimmen. Das BSW verpasste den Einzug in den Senat. Möglich wären jetzt ein rot-rot-grünes Regierungsbündnis unter der Linken Spitzenkandidatin Ehralp oder eine Koalition von CDU, Grünen und SPD. Ein Beamter der US-Einwanderungsbehörde ICE hat in Austin im Bundesstaat Texas einen Mann angeschossen und verletzt. Der Mann wurde in den Oberkörper getroffen. Nach Angaben von Bürgermeister Watson ist er nicht lebensgefährlich verletzt. Fotos vom Tatort legen laut der Nachrichtenagentur dpa nahe, dass der Mann in seinem Auto saß, als die Schüsse fielen. Es soll sich um einen 28-jährigen Venezolaner handeln. Von ICE oder den übergeordneten Ministerien in Austin und Washington gibt es bisher keine Stellungnahme. Der Karibikstaat Haiti hat 18 Männer an die USA ausgeliefert, die an der Ermordung des haitianischen Präsidenten Jovenel Moïse vor 5 Jahren beteiligt gewesen sein sollen. Laut dem in Miami zuständigen Staatsanwalt wurden sie in einem Militärflugzeug nach Florida gebracht. Ihnen soll dort der Prozess gemacht werden, weil das Attentat nach Erkenntnissen der Ermittler zum Teil in Florida geplant wurde. Im Juli 2021 waren demnach etwa 20 kolumbianische Söldner in den Präsidentenpalast in Port-au-Prince eingedrungen und hatten Moïse erschossen. Das Wetter für Deutschland: tagsüber vereinzelt Nebel, danach Wolken und Sonne im Wechsel, im Osten auch Schauer, 13 bis 23 Grad, 4.03 Uhr.
3: Einen schönen guten Morgen auf die Straßen. Die A8 Salzburg Richtung München ist zwischen Achenmühle und Rohrdorf wegen eines umgestürzten LKW derzeit gesperrt. Dann die A8 Salzburg-München erneut, ist gesperrt zwischen Rohrdorf und Rosenheim, und zwar wegen einer Nachtbaustelle bis 6 Uhr. Nochmal die A8 Karlsruhe Richtung Stuttgart, nun ist gesperrt zwischen Pforzheim Süd und Heimsheim noch bis 5 Uhr. Die A13 Schönefelder Kreuz Richtung Dresden ist zwischen Radeburg und Marsdorf nach einem LKW-Brand gesperrt. Die A40 Essen Richtung Dortmund ist zwischen dem Dreieck Bochum West und Bochum Zentrum noch bis Freitag gesperrt. Die A44 Dortmund nach Kassel ist zwischen Marsberg und Diemelstadt noch eine Stunde gesperrt. Die A45 Hagen-Gießen ist zwischen Lüdenscheid Nord und Lüdenscheid Süd wegen Bauarbeiten in beiden Richtungen mehrfach kurzfristig gesperrt. Die 46 HEMA nach Hagen ist zwischen Iserlohn-Seilersee und Iserlohn-Zentrum bis 14 Uhr gesperrt. Und die A215 Neumünster Richtung Kiel ist zwischen dem Kreuz Kiel West und Mitte bis 5 Uhr gesperrt. Und das waren unsere Verkehrsmeldungen. Wir wünschen Ihnen eine gute Fahrt.
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3: An diesem Montagmorgen, ich grüße Sie, das Ganze von MDR Thüringen, live aus den Studios in Erfurt mit Klaus Schröder-Grau. Und jetzt gibt's Musik von R.E.M., The One I Love.

0: Pop meets Country. Ja, und diese musikalische Hochzeit fruchtet immer mehr in vielen, vielen Songs. In diesem Fall von Lily Allum, Not Fair 2009, hatte sie damit einen riesen Erfolg. Und bevor sie sich dazu entschlossen hatte, Popsängerin zu werden, versuchte sie sich erst einmal als Floristin.
1: I was a florist for a year and a half. I trained to be a florist and went to floristry school and then worked in a flower shop for a while. I enjoyed it, but it was too early mornings for me.
0: Ja, sie hat das mal anderthalb Jahre lang probiert und sie ging dann auch auf die Berufsschule und arbeitete in einem Blumenladen. Aber sie musste immer so früh aufstehen und das hat ihr nicht so geschmeckt. Und dann fing sie doch lieber an zu singen. 11:45 haben wir es, die Ide-Hitnacht jetzt mit Big Mountain.

Service mit Lionel Richie an der Spitze. Am frühen Montagmorgen um 19 Minuten nach 4. Falls Sie Interesse daran haben sollten, wie bunt Ihr Geld demnächst im Portemonnaie sein soll, dann haben Sie heute noch die Möglichkeit, mit abzustimmen für die neuen Euro-Banknoten auf der Seite der Europäischen Zentralbank. Ja, soll es denn eine berühmte Persönlichkeit werden? Oder Flüsse oder Vögel? Sie haben die große Auswahl. Ich muss ja sagen, für mich ist das nichts, weil ich habe kaum noch Geld in der Tasche. Ja, weil man ja alles mit Karten bezahlen kann heutzutage. Selbst das Brötchen beim Bäcker, einmal die Karte dran halten, pieps und die Nummer ist gelaufen. Also ich glaube, für den Parkscheinautomaten habe ich noch ein paar Centis in der Tasche. Aber das war's dann auch schon.

0: Und damit haben wir es genau 16:30. Schönen guten Morgen unterwegs. Die A8 Salzburg Richtung München ist zwischen Achenmühle und Rohrdorf wegen eines umgestürzten LKW gesperrt. Doch mal die 8 Salzburg München ist gesperrt zwischen Rohrdorf und Rosenheim noch bis 6 Uhr wegen einer Nachtbaustelle. Die A8 Karlsruhe nach Stuttgart ist zwischen Pforzheim Süd und Heimsheim noch bis 5 Uhr gesperrt. Die A40 Essen nach Dortmund ist zwischen dem Dreieck Bochum West und Bochum Zentrum wegen Bauarbeiten bis Freitag gesperrt. Die A44 Dortmund Richtung Kassel ist zwischen Marsberg und Diemelstadt noch bis 5 Uhr gesperrt. Die A45 Hagen-Gießen ist zwischen Lüdenscheid Nord und Süd wegen Bauarbeiten in beiden Richtungen mehrfach kurzfristig gesperrt. Die A46 Hema Richtung Hagen ist zwischen Iserlohn-Seilersee und Iserlohn-Zentrum bis 14 Uhr gesperrt. Und die A215 Neumünster Richtung Kiel ist zwischen dem Kreuz Kiel-West und Kiel-Mitte wegen Bauarbeiten bis 5 Uhr gesperrt. Das waren die Verkehrsmeldungen. Wir wünschen Ihnen eine gute Fahrt.
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0: Mit Klaus Schrederau. Einen schönen Montagmorgen.

Rooftop. Das war der Sohn vom Militärmann. Vielleicht kennen Sie den Herrn noch aus der Werbung. Egon Wellenbrink hat der damals verkaufsfördernd an einer Kaffeetasse genippt. Und das war sein Sohnemann, Nico Wellenbrink. Und da das in der Showbranche wenig verkaufsfördernd klingt, hat er sich den Künstlernamen Nico Santos zugelegt. Und er ist auf Tour. Er kommt auch hier nach Erfurt am 4. November. Zuvor ist er in Hamburg, in Berlin, in Köln, nach Oberhausen kommt er, nach Braunschweig, Stuttgart, Frankfurt und München. Und seine legendären Open-Air-Konzerte jeden Sommer, ja, die wird es im kommenden Jahr auch wieder geben. Und da startet der Kartenvorverkauf morgen. Also wenn Sie dabei sein wollen, sollten Sie pünktlich vor dem Rechner hocken. 20 Minuten vor 5 haben wir es in der ARD-Hitnacht. Gleich der wunderbare Titel von Ben E. King und zuvor Madonna, Like a Virgin.

Sex and Drugs and Rock'n'Roll. Ja, für ihn war das nicht nur eine Floskel, sondern er hat das tatsächlich gelebt, wie er mal im Interview verraten hat. Billy Idol, und mit 70 gibt er nach wie vor Vollgas. Er tourt, ist unterwegs derzeit in den USA. 5:12, das war die ARD-Hitnacht für fast alle, die uns angeschlossen sind hier. Aber für zwei machen wir noch fröhlich weiter. Für WDR 4 und SWR 4 geht's nach 5 noch weiter. Allen anderen wünsche ich viel Spaß bei den Morning Shows. Ich bin Klaus Schräder-Grau, wünsche einen schönen Start in den Montag.

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1: Um 5 Uhr mit Heike Lüttich. Bei der Landtagswahl in Mecklenburg-Vorpommern hat die AfD die meisten Stimmen geholt. Sie landet laut vorläufigem Ergebnis mit 38,2% vor der SPD mit 35,5%. Pascal Küpper.
2: Die bisher regierende rot-rote Koalition von SPD und Linkspartei ist abgewählt. Sie hat keine Mehrheit mehr. Denkbar ist jetzt ein Dreierbündnis zusammen mit den Grünen, die es mit 5,7% in den Landtag geschafft haben. Am meisten Sitze wird die AfD haben. Sie hat allerdings keine Partner für eine Koalition und muss deshalb wohl in die Opposition. Für die CDU wiederum ist es mit 4,9% das schlechteste Ergebnis einer Landtagswahl überhaupt. Sie wird genau wie BSW und FDP nicht im neuen Landtag vertreten sein.
1: In Berlin könnte zum ersten Mal eine Linke regierende Bürgermeisterin werden. Bei der Wahl zum Abgeordnetenhaus holte die Partei mit ihrer Spitzenkandidatin Elif Eralp 25,7% der Stimmen. Mehr als doppelt so viel wie bei der letzten Wahl. Eralp könnte mit der SPD und den Grünen eine Koalition bilden. Rechnerisch möglich wäre aber auch ein Regierungsbündnis von CDU, Grünen und SPD. Die AfD holte gut 16% der Stimmen. Die Spitzen der Bundesparteien beraten am Vormittag über die Konsequenzen aus den Landtagswahlen. Obwohl die CDU 2 deutliche Niederlagen erlitten hat, machte Kanzler Merz schon am Wahlabend klar, dass er weiter Kanzler und Parteichef bleiben und die Reformpolitik fortsetzen wolle. Die IG Metall hat für heute zu einem sogenannten Automobil-Aktionstag aufgerufen. In über 100 Geschäftsstellen der Gewerkschaft soll mit Protesten bei Herstellern und Zulieferern gegen Stellenabbau und weitere Einschnitte in der Industrie demonstriert werden. Geplant sind unter anderem Kundgebungen bei Mercedes-Benz, Volkswagen, Porsche und Bosch. Im Stammquartier der deutschen Fußballnationalmannschaft in Herzogenaurach beginnt der neue Bundestrainer Jürgen Klopp heute mit der Vorbereitung seines ersten Kaders auf die kommenden Länderspiele. Am vergangenen Donnerstag hatte er gleich 44 Spieler in 2 Kadern nominiert, die für die Nationalelf in Frage kommen. Kerstin von Kalkreuth.
3: Gestern Abend sind die Bayern-Profis um DFB-Kapitän Joshua Kimmich, der Augsburger Torwart Finn Dahmen und Kevin Schade vom FC Brentford angereist. Heute folgt der Rest. Ab sofort geht es darum, sich neu Bundestrainer Klopp zu zeigen und einen Stammplatz zu ergattern für das Nations League-Spiel am Donnerstag in Amsterdam gegen die Niederlande. Am Sonntag spielt die Nationalmannschaft in Augsburg dann gegen Griechenland. Danach wird der Kader ausgetauscht. Nur Torwart Dahmen bleibt für die nächsten Spiele gegen Serbien und in Griechenland dabei.
1: Das waren die Nachrichten mit Heike Lüttich.
4: Schönen guten Morgen, der Verkehrsservice in SWR 1. Vorsicht bitte im Kreis Reutlingen auf der Landesstraße zwischen Hülben und Bad Urach. Da ist ein Unfall passiert. Das war es dann aber auch schon. Allen unterwegs gute Fahrt und alle Meldungen findet ihr jederzeit auch bei uns zum Nachlesen auf swr1.de.
5: Wer heute Morgen die Nase raussteckt, da ist noch ein bisschen Nebel hier und da unterwegs. Ansonsten teilen sich Wolken und klare Sicht den Himmel. Später bleibt das auch so, nur die Sonne kommt dazu. Am sonnigsten wird es heute über dem Breisgau unter Ortenau. Höchstwerte 16 bis 26 Grad. Morgen und am Mittwoch mehr Sonne und weiter trocken. Und ab Mittwoch dann auch wieder wärmer.
0: 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Guten Morgen, Baden-Württemberg.
4: Mit Ingo Lege und Lena Sterr.
5: Neue Woche, hallo!
4: Ja, neue Woche und das ist die Herbstwoche, die wir hiermit einleiten. Mit Kastanienmännchen basteln und allem drum und dran.
5: Ja, aber es sind noch 2 Tage Sommer im Kalender. Herbstanfang steht da erst am Mittwoch bei mir drin. Und jetzt fangen wir erstmal mit dem Montag an. Eins nach dem anderen.

0: allererstes Konzert war ja ein Kelly-Family-Konzert. Ja? Und da hieß der Mann, den wir eben gehört haben, noch Paddy Kelly. Und wir waren beide noch sehr, sehr klein, quasi Kinder. Inzwischen sind wir gemeinsam erwachsen geworden. Und ich finde es irgendwie cool. Der hat so richtig so seinen eigenen, sehr erfolgreichen Weg gemacht als Michael Patrick Kelly. The One war das in SWR 1. Guten Morgen, Baden-Württemberg.
1: Es ist 10.05 Uhr auch in den verträumten Augen von Lena Sterr. Das ist sehr schön. Wir wünschen einen guten Morgen raus aus dem Wochenende und rein in den Alltag. Und einige freuen sich ja auch so richtig. Am Wochenende ist ja meist immer viel Bohai rund um die Familie, dann teils viel Action im Verein. Und das ist immer gut, wenn wir dann jetzt auf dem Weg zur Arbeit vielleicht so einen ganz kleinen Moment für uns allein haben.
0: Dann genießen wir, glaube ich, alle immer sehr. Das Komische ist ja aber, dass wir alle mal gern allein sind. Und wenn es dann aber darum geht, mal was allein zu unternehmen, da sagen wieder ganz viele, nee, das kann ich nicht, da fühle ich mich voll komisch und unwohl. So allein im Restaurant essen oder ins Stadion gehen oder ins Theater oder sogar in Urlaub, das ist für viele absolut undenkbar. Bei dir auch?
1: Wenn ich zu Hause bin und allein bin, macht mir das überhaupt nichts aus. Da würde ich gerne im Garten rum. Oder wenn ich auch zum Fliegenfischen bin an der Enz, dann bin ich ja auch völlig mit mir alleine. Und da bin ich auch völlig im Reinen. Aber allein in der Kneipe sitzen oder ins Kino, das fühlt sich tatsächlich komisch an. Ich habe damals Titanic allein im Kino gesehen. Und wegen der Überlänge gab es eine Pause. Und da bin ich auf ein befreundetes Pärchen getroffen. Und ich hatte da den Eindruck, die gucken einen dann so ein bisschen mitleidig an. Oh, so ganz alleine da, die arme Sau.
0: Ja, wobei ich auch finde, das sollte einem doch egal sein. Also alleine ins Kino liebe ich total und auch essen gehen allein habe ich gar kein Problem mit, mag ich. Allein auf eine Party oder so, das fällt mir tatsächlich ein bisschen schwerer.
1: Ja, ich gebe zu, da hätte ich auch meine Probleme. Psychologen aber sagen, mit sich allein sein können, das ist eine wichtige Fähigkeit, das kann auch vor Abhängigkeiten schützen. Wie? Das lest ihr jetzt auf swr1.de.

0: nach 5. Ich finde es ganz schön krass. Letztes Jahr um die Zeit haben wir drüber nachgedacht, ob wir nicht die Heizung schon mal wieder anmachen sollten, weil es so kalt und so usselig war. Mhm. Dieses Jahr muss man sagen, der Sommer zieht so richtig durch. Kleiner Knick gestern Abend dann. Aber bislang wirklich echt ein Traum, Spätsommer, Sonnenwetter die ganze Zeit.
1: Obwohl ich musste heute Morgen sagen, ich bin hier mit einer luftigen Leinenhose unterwegs. Es war schon zapfig.
0: Ja, nachts ist frisch. Ja, nachts ist frisch. Ohne Frage.
1: Wir hoffen deshalb, ihr konntet das Wochenende mit ganz viel frischer Luft genießen und kommt erholt zurück in die neue Woche. Wir sind für euch da. Hier ist Guten Morgen Baden-Württemberg in SWR 1. Es ist 18 Minuten nach 5.

0: 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Guten Start in die neue Woche.
1: Landtagswahl gestern in MacPom und auch in Berlin wurde gewählt. Die Ergebnisse jetzt in der Übersicht gleich.
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1: Um 5.30 Uhr mit Peter Kramer.
4: Guten Morgen. Die AfD hat die Landtagswahl in Mecklenburg-Vorpommern gewonnen. Laut Landeswahlleitung mit 38,2%. Auf Platz 2 folgt die SPD mit 35,5%. Außerdem ziehen die Linke und die Grünen in den Landtag ein. CDU, BSW und FDP scheiterten an der 5%-Hürde. In Berlin haben die Linken die Wahl zum Abgeordnetenhaus mit 25,7% gewonnen. Auf Platz 2 liegt die CDU mit 18,8%, gefolgt von AfD, Grünen und SPD. BSW und FDP verpassten den Einzug in den Senat. Die IG Metall hat für heute bundesweit zu Protesten an den Automobilstandorten aufgerufen. Damit wollen Gewerkschaft und Mitarbeiter ein Zeichen gegen Jobabbau und Sparmaßnahmen setzen. In Baden-Württemberg sind Aktionen unter anderem vor den Werkstoren von Mercedes, Bosch, Mahle und Porsche geplant. In der Fußball-Bundesliga hat Hoffenheim am Abend in Paderborn verloren, und zwar mit 1:3. 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
0: Eine aktuelle Gefahrenmeldung haben wir für euch im SWR 1 Verkehrsservice. Vorsicht bitte auf der A5 Frankfurt Richtung Karlsruhe zwischen Kreuz Heidelberg und Heidelberg-Schwetzingen. Da ist eine ungesicherte Unfallstelle auf der rechten Spur und dem Standstreifen. Sonst liegen uns aber keine Meldungen vor. Kommt gut durch und an. Und alle Staus in der Übersicht könnt ihr sonst auch jederzeit nachlesen bei uns auf swr1.de.
1: Grüße, gehen nach Rottweil. Bewölkt ist es bei euch bei 12 Grad, Weinheim bedeckt bei 8 Grad und Leutkirch bedeckt 12 Grad. Heute Morgen haben wir Wolken, besonders entlang der Flüsse ist es hier und da auch mal neblig. Obacht, wenn ihr da unterwegs seid. Wenn es hell ist, dann teilen sich die Sonne und die Wolken den Himmel. Am sonnigsten wird heute über Breisgau und der Ortenau, Höchstwerte dann 16 bis 23 Grad. Und morgen und am Mittwoch mehr Sonne, weiter trocken, ab Mittwoch dann auch wieder wärmer.
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1: Mit Lena Stehr und Ingo Lege.
0: Und tschüss Sommerdecke, sage ich mal. Das war's mit uns. Ne? Diese Nächte waren jetzt so kalt inzwischen. Erst habe ich mit zwei Decken übereinander geschlafen und dann habe ich gedacht, jetzt ist vorbei und habe die Daunendecke rausgeholt und überzogen. Herrlich.
1: Wunderbar, aber hilft ja nichts. Egal, wie gemütlich das unter der Decke ist oder wer da auch gerade schlummert. Raus aus der Feder, der Montag wartet.

0: Eine aktuelle Gefahrenmeldung haben wir für euch in SWR 1 Baden-Württemberg. Vorsicht bitte auf der A81 Heilbronn Richtung Würzburg in Höhe Weinsberg-Ellhofen. Da gibt es eine ungesicherte Unfallstelle. Passt da ganz besonders gut auf.
1: 5:39
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0: Meine Oma hat ja immer gesagt, ich will nicht ins Heim, da sind nur alte Leute. Da musste ich immer so ein bisschen schmunzeln, ja. Aber recht hat sie ja. Und was in den meisten Altenheimen fehlt, sind eben tatsächlich erstens mal überhaupt Besucher und zweitens eben wirklich die jungen Leutchen, die da auch so mal ein bisschen Schwung in die Bude bringen.
1: Genau. Oder wie unser Kanzler sagen würde, da ist Rambo Zambo auf der Gasse. Und genau das ist die Idee eines Superprojekts in Offenburg. Young meets old. Jung trifft alt. So heißt das Projekt. Das läuft so ab, dass Jugendliche regelmäßig in Alten- und Pflegeheime gehen. Und da unternehmen sie was mit den Bewohnerinnen und Bewohnern. Gehen spazieren, spielen.
0: Und unser Kollege Ulf Seefeld hat sich das Ganze mal angeschaut. Und jetzt sind wir neugierig, Ulf. Also mal reinversetzt, nachdem du es beobachtet hast. Wenn du später mal alt und grau da selber sitzt, hättest du Lust, mit diesen Youngsters Zeit zu verbringen?
3: Ja, auf jeden Fall. Ich kann es mir zwar noch nicht ganz so vorstellen, aber die Jungen, die ich da bei meinem Besuch im Offenburger Pflegeheim kennengelernt habe, die waren super sympathisch und vor allem, die hatten richtig Lust, mit den Älteren was zu machen. Ich war ja dabei, als eine 17-Jährige mit einer 99-Jährigen, Mensch, ärgere dich nicht, gespielt hat, als ein 16-Jähriger mit anderen älteren Menschen einfach spazieren war und sich nett mit ihnen unterhalten hat. Und dann habe ich auch noch eine Spielerunde mit 3 Jungen und 3 Alten gesehen und die hatten echt Spaß zusammen und alle waren glücklich.
1: Was genau ist die Idee hinter Young Meets Old und was treibt die Jungs und Mädels an?
3: Also die Idee ist ja, dass die älteren Menschen im Heim einfach Abwechslung in ihren Alltag bekommen. Aber natürlich auch, dass die Jungen von den Alten was lernen. Und das ist auch wirklich so, das haben sie mir erzählt. Die waren ganz erstaunt, wie die Menschen früher gearbeitet haben, dass es noch Telefone gab und so weiter. Und sie haben mir wirklich glaubhaft versichert, dass sie von den älteren Menschen was mitnehmen, dass es total bereichernd ist.
4: Mir macht es einfach Spaß, wenn die Leute sich auch freuen, mich zu sehen. Das bringt mir ein Lächeln aufs Gesicht und ich finde es einfach auch schön, Zeit mit einer anderen Generation zu verbringen, um auch einfach einen anderen Blick auf die Welt zu bekommen. Es freut mich einfach, wenn die glücklich sind.
3: Die Idee für dieses Projekt kam übrigens ja vom Rotary Club Ortenau Liberty und umgesetzt wird das Ganze zusammen mit dem Offenburger Paul-Gerhardt-Werk und in dessen Heimen.
0: Und wenn es jetzt neue Interessierte gibt, die das gerade hören, auf was sollten sich die Jungs und Mädels einstellen, die mitmachen wollen? Also wie zeitaufwendig ist das Ganze und braucht es irgendwelche Vorkenntnisse?
3: Ja, zeitaufwendig ist es nur bedingt. Einmal die Woche sollte so ein Besuch stattfinden und der dauert dann 2 bis 3 Stunden. Vorkenntnisse, die brauchen die Jugendlichen eigentlich auch nicht. Sie sollten halt kommunikativ sein, interessiert und gut auf die ältere Generation eingehen können. Der Rest, so glaube ich, und das habe ich auch beobachtet, der ergibt sich dann von ganz alleine. Ich fand die älteren Menschen in dem Heim, in dem ich war, auch wirklich sehr, sehr nett und vor allem auch sehr, sehr lustig.
1: Young meets Old, schönes Generationenprojekt in Offenburg, gesponsert vom Rotary Club.
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0: Kommt gut rein in den Montag. 21. September, 5.49 Uhr, hier ist SWR1, guten Morgen Baden-Württemberg. Und ich merke schon, der ein oder andere dicke oder schummrige Kopf wacht gerade auf seinem Kissen auf. Keine leichte Zeit, oder? Dieser September in jedem Weinberg von Baden-Württemberg. Weinfeste, Volksfeste, überall mit Drehschwindel vom Karussell und den ganz großen Bierkrügen, die irgendwie, das ist ja putzig, sich von selbst zu füllen scheinen.
1: Ich hab so eine Ahnung, du weißt, wovon du redest.
0: Nein,
1: naja, also wer heute nochmal Nachschlag braucht in dieser Hinsicht, das Fränkische Volksfest in Crailsheim, das läuft auch heute noch an diesem Tag. Mass gibt's zur 13.60.
0: In dem Sinne, Prost, Horrido, hier sind Bon Jovi Runaway.

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1: Heute mit Claudia Rauch. Guten Morgen. Ich habe einen kleinen Neffen. Er ist 4 und manchmal bringe ich ihn zum Kindergarten. Schuhe anziehen, dann die Jacke. Und wenn wir loslaufen, merke ich, wie anders sieht die Welt aus, wenn ich mit einem Kind unterwegs bin. Da ist dieser kleine Zeigefinger. Guck mal. Und mein Blick folgt seinem Finger. Am Straßenrand gibt es immer was zu entdecken. Da zeigt der Finger nach oben, auf einen Baum, auf ein Haus und natürlich auf den Kirchturm, den mit der Glocke drin, die immer so laut Bim-Bam macht. Und wieder der kleine Zeigefinger. Guck mal. Ich werde langsamer, gehe auf eine andere Augenhöhe und plötzlich sehe ich Dinge, an denen ich allein vermutlich einfach vorbeigelaufen wäre. Ein Eichhörnchen, ein buntes Blatt oder, für meinen kleinen Neffen besonders toll, der große Bagger auf der Baustelle an der Straße. Da müssen wir natürlich stehen bleiben und ausgiebig zusammen gucken. Für mich ist der Weg zum Kindergarten einfach nur ein Weg von A nach B. Ein paar Straßen, Häuser, Kreuzungen. Und im Alltag, da würde ich ihn wahrscheinlich möglichst schnell hinter mich bringen. Mit meinen Gedanken vielleicht schon beim nächsten Termin. Dieser 4-Jährige zeigt mir keine andere Welt. Er zeigt mir dieselbe Straße, die ich längst zu kennen glaube. Aber mit seinen Augen, da sieht sie anders aus. Vielleicht auch deshalb, weil für ihn noch nicht alles fertig eingeordnet ist. Ein Haus ist nicht einfach nur ein Haus und ein Stein nicht bloß ein Stein. Eine Glocke nicht einfach ein Geräusch, das eben zur Stadt dazugehört. Da gibt es immer noch was zu entdecken, zu fragen, zu bestaunen. Und wenn ich seinem kleinen Zeigefinger folge, löst sich manchmal auch bei mir etwas von dem, was längst feststand. Kenne ich schon, habe ich schon gesehen, weiß ich doch. Jesus sagt einmal, wenn ihr nicht werdet wie die Kinder, werdet ihr nicht ins Himmelreich kommen. Vielleicht hat das ja auch damit zu tun, die Welt noch nicht für fertig erklärt zu halten, noch mit etwas zu rechnen, sich überraschen zu lassen und vielleicht sogar Gottes Spuren dort zu entdecken, wo ich sonst einfach achtlos vorbeigegangen wäre. Ab und zu mit meinem Neffen auf Augenhöhe gehen und seinem kleinen Zeigefinger folgen. Guck mal. Ich bin gespannt, was wir heute alles entdecken. Claudia Rauch, Karlsruhe, Evangelische Kirche.
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2: Um 6 Uhr mit Peter Gramer. Guten Morgen. Die CDU fliegt erstmals aus einem Landesparlament. In der Fußball-Bundesliga kassiert Hoffenheim eine Niederlage. Das Wetter teils Frühnebel, später Wolken und Sonne, maximal 16 bis 23 Grad. Die AfD ist bei der Landtagswahl in Mecklenburg-Vorpommern stärkste Kraft geworden. Laut Landeswahlleitung hat sie 38,2% erreicht. Die anderen Parteien haben eine Koalition mit ihr ausgeschlossen. Aus Schwerin Anna-Lu Beckmann.
3: Die SPD von Ministerpräsidentin Manuela Schwesig landet auf Platz 2, erhält 35,5% der Stimmen. Der bisherige Koalitionspartner, die Linke, steht mit 6,5% der Stimmen vor dem schlechtesten Landesergebnis der Partei. Die CDU scheitert erstmals in der Geschichte der Bundesrepublik an der 5%-Hürde und fliegt mit 4,9% aus dem Landtag in Schwerin. Die Bündnisgrünen hingegen ziehen mit 5,7% erneut ins Landesparlament ein. FDP und BSW scheitern, sowie die Christdemokraten an der Sperrklausel.
2: In Berlin hat die Linke die Wahl zum Abgeordnetenhaus gewonnen. Laut vorläufigem Ergebnis kommt die Partei auf 25,7%. Die bisherigen Regierungsparteien CDU und SPD haben deutlich verloren. Die CDU kommt auf 18,8, die SPD auf 12,1%. Drittstärkste Partei ist die AfD mit 16,3%, gefolgt von den Grünen mit 14,3%. Das BSW und die FDP scheitern an der 5%-Hürde. Politiker in Baden-Württemberg haben am Abend unterschiedlich auf die Wahlergebnisse reagiert. Die Landesgeneralsekretärin der CDU, Wechsler, sprach von politischen Verschiebungen, die niemanden ruhen lassen dürften. Ihres Volk mit weiteren Reaktionen.
4: Die AfD schloss aus den ersten Zahlen, dass das Wählerklientel von CDU und AfD ähnlich denke. Die Wähler würden erkennen, dass bei der AfD die richtigen Knöpfe gedrückt würden, bei der CDU dagegen schon lange nicht mehr. So die Einschätzung des AfD-Co-Landesvorsitzenden Senze. Bei den Grünen räumte die Co-Landesvorsitzende Schwelling ein, man habe in den letzten Jahren nicht wirklich gute Antworten gefunden. Eigentlich müssten sich alle kritisch hinterfragen.
2: Jetzt weitere Themen aus Baden-Württemberg. Die IG Metall hat für heute auch Beschäftigte der Autobranche im Land dazu aufgerufen, sich an bundesweiten Protesten zu beteiligen, gegen Stellenabbau und weitere Einschnitte. Geplant sind unter anderem Kundgebungen bei Mercedes-Benz, Mahle oder Bosch. In der Fußball-Bundesliga hat Hoffenheim am Abend in Paderborn mit 1:3 verloren. Aus Sicht von Hoffenheims Torwart Oliver Baumann hat einiges gefehlt.
5: Irgendwo Intensität, Sauberkeit mit dem Ball, besseres Verteidigen, besseres gemeinschaftliches Verteidigen. Wir haben schon Phasen, wo wir sehr, sehr sorglos unterwegs sind und so gewinnst du vielleicht mal ein Spiel, ja, aber nicht mehrere und so reicht es auch heute nicht und das ist einfach zu wenig.
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6: Der Verkehrsservice in SWR 1 um 6:15. Vorsicht bitte auf der A5 Karlsruhe Richtung Basel. Da gibt es wohl gleich zwei Unfallstellen. Einmal zwischen Rust und Herbolzheim und dann auch nochmal in Höhe Riegel. Fahrt dort ganz besonders vorsichtig. A5 Frankfurt Richtung Karlsruhe zwischen Dossenheim und Kreuz Heidelberg. Unfall auf der rechten Spur und im Standstreifen. Aktuell dort 1 Kilometer Stau. A81 Stuttgart Richtung Heilbronn zwischen Ilsfeld und Heilbronn unter Gruppenbach. Da finden Bergungsarbeiten auf dem Standstreifen statt. Autobahn ist aber nicht mehr gesperrt, der Stau löst sich jetzt so langsam auf. Alles bis ins Detail, was auf den Straßen los ist, könnt ihr auch immer nachlesen bei uns auf swr1.de. Gute Fahrt!
7: Im Moment haben wir noch so ein bisschen Nebel hier und da und noch so ein paar Wolken. Und das haben wir dann auch, wenn es hell ist. Dann gibt es diesen berühmt-berüchtigten Sonne-Wolken-Mix im Süden des Landes. Breisgau-Ortenau gibt es die meiste Sonne heute. 16 bis 23 Grad und morgen am Mittwoch und am Mittwoch so rum mehr Sonne und weiter trocken. Ab Mittwoch dann etwas wärmer.
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7: Mit Lena Sterr.
6: Und Ingo Lege. Hallo.
7: Und schönen Urlaub allen, die jetzt abgewartet haben, bis die Sommerferien rum sind, weil sie auf die nicht angewiesen sind.
6: Ja, vielen, vielen Dank, dass ihr die Stellung gehalten habt in dieser Zeit, jetzt in den vergangenen Wochen. Und jetzt würden wir sagen, Erholungsmodus an und freie Zeit genießen.

0: Ein kerniges Stück Morgenrock für den Weg in den Montag. Foreigners say you will. 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Guten Morgen, Baden-Württemberg. 6.13 Uhr am Montag.
1: Ja, vielleicht nachher mal schön alleine mit sich frühstücken gehen oder später am Abend ins Restaurant oder allein ins Kino oder sogar allein in den Urlaub fahren. Mhm. Das ist erstaunlicherweise für viele Menschen absolut undenkbar. Ich lieb's ehrlicherweise sehr.
0: Ich habe da immer so ein bisschen Angst vor. Und damit bin ich nicht alleine. Aber man kann dagegen was unternehmen. Fällt zwar schwer, ist aber ein Stück weit auch normal, sagt Familienpsychologin Nina Grimm aus Freiburg.
2: Ich denke, wir beschäftigen uns dann viel damit, was denken jetzt die anderen von mir, wenn ich da alleine sitze. Das ist doch etwas, das tut man zu zweit. Also es gibt so ungeschriebene kulturelle Gesetze, denen wir natürlich alle ein Stück weit unterliegen.
0: Ja, und wenn man da aber erstmal drüber ist, dann fällt auf, alleine machen, das kann richtig Fehls bringen. Nina Grimm.
2: Das ist natürlich zauberhaft, weil du dich nicht absprechen musst, wer hat Zeit, welcher Film gefällt dir, welcher Film gefällt mir, sondern wirklich ganz nach deinen Interessen gehen kannst. Und das kann für dich persönlich eine Bereicherung sein. Und ich persönlich liebe auch die Perspektive des Dates mit mir selbst, also auch tatsächlich so die Beziehung zu mir selbst zu kultivieren und zu pflegen und ganz bewusst was zu tun, was eben nur für mich auch schön ist, wie zum Beispiel alleine in die Sauna zu gehen oder alleine in den Café trinken zu gehen mit einem guten Buch. Und das ist auch eine Form von Selbstbeziehung, die wir damit kultivieren können, was super viel wert ist.
1: Ein Date mit uns selbst. Tut gut, sollten wir unbedingt mal ausprobieren. Und wie das mit dem Allein mit sich sein gut funktioniert und warum Psychologen und Therapeuten auch sagen, das ist wichtig für ein selbstbestimmtes Leben, das lest und hört ihr jetzt bei uns auf swr1.de.
0: Und damit 14 Minuten nach 6.

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0: Schönen Montagmorgen, es ist 6.22 Uhr.
1: Ja, und wenn ihr jetzt noch nicht wach geworden seid an diesem Montag, dann aber gleich Shut Up and Dance von Walk the Moon. Ist wirklich perfekt, den Schlafsand aus den Augen zu schütteln und sich mal schön wach zu hüpfen. Drückt ordentlich auf die Tube, gleich. 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

0: Na, in der richtigen Lautstärke kämmt der aber schön die Haare nach hinten. Shut up and dance, walk the moon. Guten Morgen am Montag, JSWR 1 Baden-Württemberg.
1: Gleich haben wir die Nachrichten für euch. Und da geht es dann unter anderem um die Protestaktionen der IG Metall heute. Vor welchem Automobilstandort da bei uns in Baden-Württemberg was passieren soll, reden wir drüber um 6:30.
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1: Um 6.30 Uhr mit Peter Gramer.
15: Guten Morgen. In Berlin hat die Linke die Wahl zum Abgeordnetenhaus gewonnen. Sie kann ihr Ergebnis mehr als verdoppeln und kommt auf 25,7%. Aus Berlin Sabine Müller.
16: Große Wahlverlierer sind die bisherigen Regierungsparteien CDU und SPD. Sie verlieren jeweils ein Drittel ihrer Wählerinnen und Wähler und stürzen auf 18,8 bzw. 12,1% ab. Für die SPD ist das ein historisches Tief. Verluste auch bei den Grünen mit 14,3%, während die AfD mit deutlichen Gewinnen auf 16,3 und Platz 3 kommt. Das BSW verpasste mit 4,7% den Einzug ins Abgeordnetenhaus. Linken Spitzenkandidatin Elif Ereib sieht einen klaren Regierungsauftrag und will die erste linke regierende Bürgermeisterin werden.
15: Die AfD ist bei der Landtagswahl in Mecklenburg-Vorpommern stärkste Kraft geworden. Laut Landeswahlleitung kam sie auf 38,2%. Auf Platz 2 folgt die SPD mit 35,5%. Die Linken kommen auf 6,5 und die Grünen auf 5,7%. Die CDU erreicht 4,9% und fliegt erstmals aus einem Landesparlament. Auch BSW und FDP scheiterten an der 5%-Hürde. Und jetzt blicken wir nach Baden-Württemberg. Der CDU-Sozialflügel fordert nach den Wahlschlappen in Mecklenburg-Vorpommern und Berlin eine Korrektur des Reformkurses der Bundesregierung. Der Vizechef des Sozialflügels, Bäumler, sagte dem SWR, die CDU-Führung müsse dem Koalitionspartner SPD entgegenkommen. Aus der SWR-Redaktion Landespolitik, Henning Otte.
17: Die Reformen bei Rente, Gesundheit und Pflege müssten sozial ausgewogen sein, forderte Bäumler. Das wünsche sich auch die CDU-Basis. Vor allem müsse bei der Rente die Lebensleistung von Menschen, die jahrzehntelang gearbeitet haben, respektiert werden. Wenn die Rente mit 63 abgeschafft werde, müsse es Übergangsfristen von 10 Jahren geben, forderte der CDU-Sozialpolitiker aus Konstanz. Die AfD habe insbesondere bei einkommensschwächeren Wählern viel zu gut abgeschnitten, beklagte Bäumler.
15: Die IG Metall hat für heute zu Protesten an den Automobilstandorten aufgerufen. Auch bei Unternehmen in Baden-Württemberg soll es nach Gewerkschaftsangaben Aktionen geben. Aus der SWR-Wirtschaftsredaktion Geli Hensoldt.
18: Mit dem Aktionstag wollen Gewerkschaft und Mitarbeitende ein Zeichen setzen gegen Jobabbau und Sparmaßnahmen in vielen Unternehmen. Zwar stecke die Autobranche aktuell im Wandel, so Barbara Resch, die baden-württembergische IG Metall-Chefin. Doch statt Arbeitsplätze abzubauen und so die Zukunft zu verspielen, sollten die Unternehmen jetzt in Produkte, Standorte und Menschen investieren. In Baden-Württemberg sind unter anderem Veranstaltungen vor den Werkstoren von Mercedes, Bosch, Mahle und Porsche geplant.
15: In der Fußball-Bundesliga hat Hoffenheim am Abend in Paderborn verloren, und zwar mit 1:3. In der Tabelle ist Hoffenheim nun auf Rang 14, Paderborn ist auf Platz 12. 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
1: Wir schauen auf die Straßen im Verkehrsservice von SWR 1. A5 Karlsruhe Richtung Basel zwischen Ettenheim und Herbolzheim. Unfallaufnahme auf der rechten Spur. Es gibt 5 Kilometer Stau und es dauert ungefähr eine halbe Stunde länger dort. Und A6 Heilbronn Richtung Mannheim zwischen Schwetzingen-Hockenheim und Mannheim-Schwetzingen. Da steht ein defekter LKW auf der rechten Spur und im Standstreifen. Es gibt 2 Kilometer Stau. Verzögerung dort ungefähr eine Viertelstunde. Alle Staus und Verkehrsinfos könnt ihr auch immer nachlesen bei uns auf swr1.de.
0: Andreas Maralitze aus dem SWR 1 Wetterteam. Erstmal schöne neue Woche und guten Morgen.
19: Ja, guten Morgen, hallo.
0: Wie startet denn die neue Woche heute?
19: Ja, mit vielen Wolken und auch örtlich mit Nebel. Es wird allerdings im Laufe des Tages dann freundlicher, die Wolkenlücken werden größer, die Sonne setzt sich dann mehr und mehr durch. Ein paar Restwolken gibt es am Nachmittag vor allem noch im Nordosten des Landes, zwischen dem Odenwald und der Ostalb. Es ist heute mit nördlichem Wind dann nicht mehr ganz so sommerlich warm wie noch gestern. Da hatten wir am Oberrhein bis zu 28 Grad. Heute reicht es maximal dort noch für so um 22, 23 Grad. In den meisten Regionen sind es um die 16 bis 20 Grad.
0: Wie entwickelt sich das dann weiter?
19: Nur ganz freundlich. Wir haben morgen und auch am Mittwoch doch recht viel Sonnenschein. Und dazu geht es auch zur Wochenmitte mit den Temperaturen zumindest nachmittags ein bisschen nach oben. Die nächsten Nächte werden allerdings ganz schön frisch, herbstliche Temperaturen zum Teil mal unter 5 Grad.
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0: Lena Stern und den Kollege hier.
1: Schönen Wochenstart wünschen wir euch und gute Nerven für die vollen Straßen, die euch auf dem Weg in den Montag dann vermutlich wieder erwarten.
0: Ja, vielleicht das Ganze wollen wir auch sportlich angehen und nicht denken, oh, nicht schon wieder eine Baustelle, sondern ey, guck mal, Warnbackenslalom, Umleitungschallenge, Stop-and-Go-Intervalltraining. Na gut, was soll man die Sache schön reden? Ja, wir spielen einfach Motivation-Musik.

0: 1. Guten Morgen, Baden-Württemberg, um 6.41 Uhr. Wenn ihr mal nach oben geschaut habt heute Morgen, da plustet er sich so langsam auf. Der Vollmond kommt am Samstag. Dann ist er wieder so ganz groß und rund am Himmel. Und das ist vielleicht gar nicht schlecht, ein bisschen mehr Licht im Dunkeln, weil es ist im Moment einiges los am Straßenrand.
1: Ja, heute Morgen wieder gesehen. Zwischen Ingersheim und Freiberg schlich ein Marder. Also er rannte über die Straße. Das muss man ganz vorsichtig sagen. Es sind im Moment viele Tiere unterwegs. Gerade im Herbst gibt es auch immer wieder schwere Wildunfälle. Michael Brück aus der SWR-Verkehrsredaktion. Warum kommen wir uns gerade jetzt mit den Tieren in die Quere?
2: Die einen sind früh in der Dunkelheit auf dem Weg zur Arbeit. Die anderen werden gerade aktiv und gehen auf Futtersuche. Und da trifft man sich meistens eben dort, wo die Wildtiere ihre über Jahre bekannten Wege zwischen Futter- und Ruheplätzen ablaufen. Das können Wald- und Feldränder sein, Straßen, die durch Waldgebiete führen oder eben auch Straßen, die es noch gar nicht so lange gibt.
0: Also in nächster Zeit mal vorsichtig fahren und auf die Wildtiere achten, die da an der Strecke unterwegs sind. Das gilt auch für die Leute, die mit dem Fahrrad über Feld und Wald unterwegs sind. Ne?
1: Ja, und wenn man besonders vorsichtig unterwegs ist und darauf achtet, dann entdeckt man auch viele. Vielleicht hattet ihr bereits heute Morgen so eine tierische Begegnung oder ihr erinnert euch an eine tierische Geschichte, die ihr mal auf dem Weg zur Arbeit hattet. Dann erzählt sie uns sehr gerne. 0711 26 27 28. Einfach anrufen oder schickt eine Sprachnachricht mit eurer tierischen Geschichte vom Arbeitsweg über die SWR1-Welt bei uns in der ARD Sounds App. Es ist 6.43 Uhr.

0: 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Guten Morgen, Baden-Württemberg.
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3: Gestern. Beste Spätsommerwetter in Baden-Württemberg. Was für ein Glück für uns in Bad Urach. Da waren wir nämlich mit der SWR1 Pfändle Bühnenshow auf dem Marktplatz.
0: Oh, und da gab es wieder leckere Sachen. Winzertoast, Brot mit Schwabatzter, also dem schwäbischen Oberster, und das Ulmer Brot, auch was Süßes. Ist alles live gekocht worden und dann gab es das auch zum Probieren für die Menschen, die vor Ort waren. Die Rezepte dazu könnt ihr auch selber anschauen, nachmachen auf swr1.de.
3: Unsere SWR1-Kollegin Petra Klein hat auf der Bühne moderiert und war nach dem Tag ziemlich glücklich, hat Benedikt Walesch aus dem SWR1 Team jedenfalls rausgefunden.
4: Die Sonne guckt noch mal vor, es kamen ein paar Wolken über uns, fliegt gerade ein Segelflugzeug und schaut, wie schön es hier ist. Das war wirklich ein wunderschöner Tag hier zwischen Fachwerkhäusern mit ganz vielen Menschen, mit Spätsommerwetter. Petra, was kannst du noch hinzufügen? Du warst jetzt lange, lange auf der Bühne.
5: Ja, mit ganz viel Genuss und Menschen, die auch für Genuss stehen. Wir haben jetzt Bäckerhandwerk vom Feinsten präsentiert. Wir haben ein echtes Biosphärenessen gehabt auf der Bühne. Alles hier aus der Region, ein paar Kilometer entfernt. Und weil es so wahnsinnig schön war, kommen wir nächstes Jahr im Mai wieder zur Gartenschau. Freue ich mich jetzt schon drauf.
0: Tolles Ausflugsziel. Jetzt schon mal vormerken, die Gartenschau in Bad Urach fürs kommende Jahr.
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0: in den Montagmorgen. Es ist jetzt 7:03.
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2: Heute mit Claudia Rauch. Guten Morgen. Ich habe einen kleinen Neffen. Er ist 4 und manchmal bringe ich ihn zum Kindergarten. Schuhe anziehen, dann die Jacke und wenn wir loslaufen, merke ich, wie anders sieht die Welt aus, wenn ich mit einem Kind unterwegs bin. Da ist dieser kleine Zeigefinger. Guck mal! Und mein Blick folgt seinem Finger. Am Straßenrand gibt es immer was zu entdecken. Da zeigt der Finger nach oben, auf einen Baum, auf ein Haus und natürlich auf den Kirchturm, den mit der Glocke drin, die immer so laut Bimbam macht. Und wieder der kleine Zeigefinger. Guck mal! Ich werde langsamer, gehe auf eine andere Augenhöhe und plötzlich sehe ich Dinge, an denen ich allein vermutlich einfach vorbeigelaufen wäre. Ein Eichhörnchen, ein buntes Blatt oder, für meinen kleinen Neffen besonders toll, der große Bagger auf der Baustelle an der Straße. Da müssen wir natürlich stehen bleiben und ausgiebig zusammen gucken. Für mich ist der Weg zum Kindergarten einfach nur ein Weg von A nach B. Ein paar Straßen, Häuser, Kreuzungen und im Alltag, da würde ich ihn wahrscheinlich möglichst schnell hinter mich bringen. Mit meinen Gedanken vielleicht schon beim nächsten Termin. Dieser 4-Jährige zeigt mir keine andere Welt. Er zeigt mir dieselbe Straße, die ich längst zu kennen glaube. Aber mit seinen Augen, das sieht sie anders aus. Vielleicht auch deshalb, weil für ihn noch nicht alles fertig eingeordnet ist. Ein Haus ist nicht einfach nur ein Haus und ein Stein nicht bloß ein Stein. Eine Glocke nicht einfach ein Geräusch, das eben zur Stadt dazugehört. Da gibt es immer noch was zu entdecken, zu fragen, zu bestaunen. Und wenn ich seinem kleinen Zeigefinger folge, löst sich manchmal auch bei mir etwas von dem, was längst feststand. Kenne ich schon, habe ich schon gesehen, weiß ich doch. Jesus sagt einmal, wenn ihr nicht werdet wie die Kinder, werdet ihr nicht ins Himmelreich kommen. Vielleicht hat das ja auch damit zu tun, die Welt noch nicht für fertig erklärt zu halten, noch mit etwas zu rechnen, sich überraschen zu lassen und vielleicht sogar Gottes Spuren dort zu entdecken, wo ich sonst einfach achtlos vorbeigegangen wäre. Ab und zu mit meinem Neffen auf Augenhöhe gehen und seinem kleinen Zeigefinger folgen. Guck mal! Ich bin gespannt, was wir heute alles entdecken. Claudia Rauch, Karlsruhe, Evangelische Kirche.
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3: Um 7 Uhr mit Peter Gramer. Guten Morgen. In Mecklenburg-Vorpommern fliegt die CDU aus dem Landtag. In der Fußball-Bundesliga verliert Hoffenheim in Paderborn. Das Wetter teils Frühnebel, später Wolken und Sonne, maximal 16 bis 23 Grad. In Mecklenburg-Vorpommern hat die AfD die Landtagswahl laut Landeswahlleitung mit 38,2% gewonnen. Sie kann aber nicht allein regieren. Spitzenkandidat Holm hat in der ARD gesagt, dass er mit allen anderen Parteien über eine mögliche Regierung sprechen will.
4: Man muss sich ja erstmal beweisen in der Regierung. Diese Chance hatten wir ja noch nie. Es wird aber Zeit, dass die Alternative jetzt ins Rennen geht und auch die Regierung stellt, damit wir eben Verbesserungen für die Bürger erreichen.
3: Die SPD ist mit 35,5% auf Platz 2 hinter der AfD. Ministerpräsidentin Schwesig sieht trotzdem den Regierungsauftrag für die SPD.
5: Dafür haben wir heute sehr viel Vertrauen bekommen. In einer Zeit, die schwierig ist, wo es auch viel Gegenwind aus dem Bund gibt.
3: Die Linken kommen auf 6,5% und die Grünen auf 5,7%. Die CDU erreicht 4,9% und fliegt erstmals aus einem Landesparlament. Auch BSW und FDP scheiterten an der 5%-Hürde. In Berlin hat die Linke die Wahl zum Abgeordnetenhaus gewonnen. Laut vorläufigem Ergebnis kommt die Partei auf 25,7% der Stimmen, mehr als doppelt so viele wie bei der letzten Wahl. Die bisherigen Regierungsparteien CDU und SPD haben deutlich verloren. Die CDU kommt auf 18,8%, die SPD auf 12,1%. Drittstärkste Partei ist die AfD mit 16,3%, gefolgt von den Grünen mit 14,3%. Das BSW und die FDP verpassten dagegen den Einzug in den Senat. Jetzt blicken wir nach Baden-Württemberg. Die Wahlen haben im Land unterschiedliche Reaktionen ausgelöst. Der AfD-Co-Chef Senze etwa sagte, die Wähler würden erkennen, dass bei der AfD die richtigen Knöpfe gedrückt würden, bei der CDU dagegen schon lange nicht mehr. Iris Volk aus unserer Redaktion Landespolitik fasst weitere Reaktionen zusammen.
6: Die Landesgeneralsekretärin der CDU, Wechsler, sprach von politischen Verschiebungen, die niemanden ruhen lassen dürften. Es sei richtig, dass Bundeskanzler Merz eine Botschaft der Stabilität gesendet habe. Die CDU werde jetzt Stabilitätsanker sein. Die SPD-Co-Landesvorsitzende Kadir Maturi verwies darauf, dass ihre Partei sich in beiden Ländern mit Erfolg zur Bundespolitik abgegrenzt habe. Den Reformkurs vor allem der CDU im Bund stellte Kadir Maturi in Frage.
3: Nach dem Brand auf einem Aussiedlerhof bei Grosselfingen im Zollernalbkreis sollen heute die Ermittlungen zur Ursache beginnen. Das Feuer war am Samstag ausgebrochen und verursachte einen Millionenschaden. Laut Feuerwehr sind dabei fast 500 Hühner und Gänse gestorben. In der Fußball-Bundesliga hat Hoffenheim am Abend in Paderborn verloren. Das Spiel endete 1:3. In der Tabelle ist Hoffenheim nun auf Rang 14, Paderborn ist auf Platz 12. 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
7: Hallo auf die Straßen. Es haben sich einige Gefahrenmeldungen zusammengesammelt. Wir starten auf der A7 Ulm Richtung Füssen. Vorsicht bitte dort zwischen Altenstadt und Dettingen. Da steht ein defekter LKW auf der rechten Spur und dem Standstreifen. Vorsicht auch auf der A81 Singen Richtung Stuttgart. Zwischen Sindelfingen Ost und Kreuz Stuttgart hier eine ungesicherte Unfallstelle auf der linken Spur. Vorsicht auf der B10 Karlsruhe Richtung Pforzheim zwischen Maximiliansau-Rheinbrücke und Raffineriestraße. Da liegen Fahrzeugteile auf dem rechten und mittleren Fahrstreifen. Vorsicht auch im Bodenseekreis auf der Straße zwischen dem Abzweig nach Hiltensweiler und Wolfratz. Auch dort eine ungesicherte Unfallstelle. Dann die A5 Karlsruhe Richtung Frankfurt zwischen Kronau und Waldorf-Wiesloch. Baustelle 4 Kilometer stockender Verkehr, dauert ungefähr eine Viertelstunde länger. A5 Frankfurt Richtung Karlsruhe zwischen Dossenheim und Kreuz Heidelberg. Unfall auf der rechten Spur und dem Standstreifen, dadurch 2 Kilometer Stau. A5 Karlsruhe Richtung Basel zwischen Ettenheim und Herbolzheim. Eine Unfallaufnahme auf der rechten Spur, 5 Kilometer Stau dadurch, ungefähr eine halbe Stunde plus bedeutet das. Und A6 Heilbronn Richtung Mannheim zwischen Schwetzingen-Hockenheim und Mannheim-Schwetzingen. Ein defekter LKW auf der rechten Spur und dem Standstreifen. Das bedeutet dort 3 Kilometer Stau und eine Verzögerung von 20 Minuten. Die Übersicht, auch mit den kleineren Staus, könnt ihr auch immer nachlesen bei uns auf swr1.de.
8: Hier und da ist heute Morgen noch so ein bisschen Nebel unterwegs. Ansonsten erteilen sich Wolken und später Sonne den Himmel. Am sonnigsten wird es über der Ortenau und im Breisgau. Höchstwerte 16 bis 23 Grad. Morgen und am Mittwoch mehr Sonne, weiter trocken und ab Mittwoch dann auch wieder wärmer.
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7: Mit Ingo Lege.
8: Und der unglaublichen Lena Stehr. Schönen guten Morgen, neue Woche, neuer Wein. Ich habe am Wochenende den ersten Federweißer probiert. Sehr, sehr fein und so ganz kam ich nicht auf den Geschmack. Ich musste sehr, sehr oft probieren.
7: Ja, schön, dass du es doch einrichten konntest, zum Montagmorgen wieder hier zu sein.

0: So, mit Dampf in den Montagmorgen rein, SWR 1. Guten Morgen, Baden-Württemberg, hier um 11 nach 7.
1: Ein gedeckter Tisch im Restaurant, eine Kerze, eine Flasche Wein und wir sitzen an diesem Tisch ganz allein. Ein Date mit uns selbst, ohne Partner, Partnerin, ohne Freunde, einfach nur mit uns, so allein im Restaurant oder im Kino.
0: Das ist doch komisch, sagen da ganz, ganz viele. Allein im Restaurant, was sollen denn dann die anderen sagen? Da gucken doch alle. Nina Grimm ist Familienpsychologin aus Freiburg und sie kennt diese Gedanken und weiß auch, wo sie herkommen.
2: Das ist eine Urangst, eine soziale Angst, die daraus resultiert, dass es, gerade wenn wir noch ganz, ganz, ganz, ganz klein sind, ja darauf angewiesen sind, in einem Gefüge zu bestehen. Wir sind darauf angewiesen, Bestandteil eines funktionalen Gruppengefüges zu sein, um als Mensch existieren zu können. Und das sind Urängste, die in uns wirken. Also was andere von uns denken, ist für unser psychisches System nicht trivial. Und deswegen machen wir uns da ganz häufig noch viel mehr Gedanken darüber, als dass wir das heute eigentlich noch machen müssten.
0: Ja, aber die Befürchtung ist ja halt aber eben nun mal da. Und gleichzeitig wissen wir auch, so Sachen alleine machen, das würde mir wahnsinnig gut tun. Also wie kann ich mich denn quasi überwinden, es doch einfach mal zu tun? Der Tipp von Nina Grimm ist da, jetzt nicht gleich übertreiben, also nicht gleich 3 Wochen allein nach Nepal, mal klein anfangen.
2: Auf jeden Fall was, wo frontal irgendeine Unterhaltung ist, also Kino oder Theater, wo du nicht ganz nur mit dir ausgesetzt bist. Das ist ein guter Start. Und der nächste Step könnte dann sein, dass du in eine Umgebung gehst, in der du dich sehr wohlfühlst, also zum Beispiel einen Café oder ein Schwimmbad, einen Spa, und dir aber ein Utensil mitnimmst, an dem du dich noch so ein bisschen festhalten kannst. Das ist klassischerweise ein Buch, sodass du wirklich eintauchen kannst in etwas zu tun, um mit dir zu sein.
1: Das Wichtige aber dabei, einfach klein anfangen und los. Und übrigens, je älter wir werden, desto leichter fällt es, schöne Dinge für sich zu machen. Und wie das mit dem allein für sich was machen funktioniert und warum das auch wichtig für so ein selbstbestimmtes Leben ist, das lest und hört ihr jetzt auf swr1.de.
0: Es ist 13 nach 7.
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0: schönen Montagmorgen. Es ist 19 Minuten nach 7.
1: Und wir freuen uns gleich auf Musik vom Gesamtkunstwerk Harry Styles im Juli. Da werden wieder Menschen aus ganz Deutschland zu seinen Konzerten in Berlin pilgern. Gleich 3 an der Zahl gibt es wegen der hohen Nachfrage. Er ist und bleibt ein Phänomen. Wir hören Harry Styles gleich mit seiner Powerballade Sign of the Times.
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0: 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Guten Morgen und willkommen in KW Kalenderwoche 39.
1: Ja, und es gab bestimmt schon mal schönere Zeiten für Oliver Baumann, Torwart von Hoffenheim. Erst ist er nicht nominiert für die Nationalmannschaft, aber dann die Niederlage gestern gegen Paderborn. Was er gesagt hat, das hören wir gleich in den Nachrichten um 7:30.
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1: Um 7:30 mit Peter Gramer.
7: Guten Morgen. Die AfD ist bei der Landtagswahl in Mecklenburg-Vorpommern stärkste Kraft geworden. Laut Landeswahlleitung hat sie 38,2% erreicht. Die anderen Parteien haben eine Koalition mit ihr ausgeschlossen. Aus Schwerin Anna-Lu Beckmann.
8: Die SPD von Ministerpräsidentin Manuela Schwesig landet auf Platz 2, erhält 35,5% der Stimmen. Der bisherige Koalitionspartner, die Linke, steht mit 6,5% der Stimmen vor dem schlechtesten Landesergebnis der Partei. Die CDU scheitert erstmals in der Geschichte der Bundesrepublik an der 5%-Hürde und fliegt mit 4,9% aus dem Landtag in Schwerin. Die Bündnisgrünen hingegen ziehen mit 5,7% erneut ins Landesparlament ein. FDP und BSW scheitern, sowie die Christdemokraten an der Sperrklausel.
7: In Berlin ist die Linke bei der Wahl zum Abgeordnetenhaus stärkste Kraft geworden. Laut vorläufigem Ergebnis kommt die Partei auf 25,7%. Die bisherigen Regierungsparteien CDU und SPD haben deutlich verloren. Die CDU kommt auf 18,8, die SPD auf 12,1%. Drittstärkste Partei ist die AfD mit 16,3%, gefolgt von den Grünen mit 14,3%. Das BSW und die FDP scheitern an der 5%-Hürde. Nach den Landtagswahlen in Mecklenburg-Vorpommern und Berlin beraten die Bundesparteien heute über die Konsequenzen. CDU-Chef und Bundeskanzler Merz hatte schon am Abend betont, dass er im Amt bleiben will. Unionsfraktionsvize Mittelberg stärkte Merz in der ARD den Rücken. Das Parteipräsidium habe die Erklärung des Kanzlers 100%ig unterstützt. SPD-Generalsekretär Klüssendorf stellte den Kurs der Bundesregierung dagegen in Frage. Die Koalition könne nach den Wahlergebnissen nicht einfach so weitermachen. Das Neueste aus Baden-Württemberg. Die IG Metall hat für heute zu Protesten an Automobilstandorten aufgerufen. Damit wollen Gewerkschaft und Mitarbeiter ein Zeichen gegen Jobabbau und Sparmaßnahmen setzen. In Baden-Württemberg sind Aktionen unter anderem vor den Werkstoren von Mercedes, Bosch, Mahle und Porsche geplant. Die lang anhaltende Hitze und Trockenheit im Sommer haben Auswirkungen auf die beginnende Kartoffelernte im Land. Kartoffelbauern aus der Region Bodensee-Oberschwaben rechnen mit deutlichen Einbußen im Vergleich zum Vorjahr. Demnach gibt es je nach Sorte weniger und kleinere Kartoffelknollen. In der Fußball-Bundesliga hat Hoffenheim am Abend in Paderborn mit 1:3 verloren. Aus Sicht von Hoffenheims Torwart Oliver Baumann hat einiges gefehlt.
9: Irgendwo Intensität, Sauberkeit mit dem Ball, besseres Verteidigen, besseres gemeinschaftliches Verteidigen. Wir haben schon Phasen, wo wir sehr, sehr sorglos unterwegs sind und so gewinnst du vielleicht mal ein Spiel, ja, aber nicht mehrere und so reicht es auch heute nicht und das ist einfach zu wenig.
7: In der Tabelle ist Hoffenheim nun auf Rang 14, Paderborn ist auf Platz 12. 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
0: Der Verkehrsservice in SWR 1, A5 Karlsruhe Richtung Frankfurt zwischen Kronau und Waldorf-Wiesloch, Baustelle 4 Kilometer, stockender Verkehr, ungefähr eine Viertelstunde braucht ihr dort länger. A5 Frankfurt Richtung Karlsruhe zwischen Dossenheim und Kreuz Heidelberg, da wird ein Unfall aufgenommen auf der rechten Spur und dem Standstreifen. Der Verkehr stockt auf 4 Kilometer, dauert auch ungefähr 15 Minuten länger. A5 Karlsruhe Richtung Basel zwischen Ettenheim und Herbolzheim. Da ist die Unfallstelle schon mal geräumt. Es gibt noch 4 Kilometer Stau auf der Umleitung. Da gibt es allerdings auch noch Stau über Ringsheim und Herbolzheim. A6 Heilbronn Richtung Mannheim zwischen Schwetzingen-Hockenheim und Mannheim-Schwetzingen. Da steht weiterhin der defekte LKW auf der rechten Spur und dem Standstreifen. 4 Kilometer Stau, ungefähr eine halbe Stunde plus. Und A7 Ulm Richtung Füssen zwischen Kreuz-Ulm, Elchingen und Nersingen. Baustelle 8 Kilometer stockt's. Verzögerung dort ungefähr 20 Minuten. Alles Wichtige für eure Strecke könnt ihr auch immer nachlesen bei uns auf swr1.de. Gute Fahrt.
1: Andreas Machalitzer aus dem SWR1 Wetterteam. Wir haben im Moment so ein bisschen Nebel, später Sonne und Wolken. Wie verteilt sich das?
10: Ja, die Sonne setzt sich von Südwesten her immer besser durch und löst dann die Nebelfelder auf und auch die Wolken lockern auf. Ein paar Restwolken gibt es zum Nachmittag, vor allem noch im Nordosten des Landes. Also vom Odenwald über Hohenlohe bis zur Ostalb, auch Richtung Allgäu, kann es noch ein bisschen bewölkter bleiben. Insgesamt aber die Wetterbesserung und das bei Nachmittagstemperaturen zwischen etwa 16 und 22, am Hochrhein stellenweise 23 Grad.
1: Zur Wochenmitte hin ändert sich was, es wird wieder wärmer. Was passiert da?
10: Ja, die Nordströmung, die wir im Moment jetzt haben, Anfang der Woche, die wird dann nachlassen zur Wochenmitte und damit kann sich die Luft wieder besser erwärmen. Wir haben allerdings, das muss man auch sagen, jetzt relativ kalte Nächte, die Nacht auf morgen und auch die Nacht auf Mittwoch. Da geht es teilweise bis 2 Grad runter, örtlich sogar mit leichtem Bodenfrost. Aber wie gesagt, an den Nachmittagen mit viel Sonnenschein, Temperaturanstieg auf rund 3, 24 und zum Wochenende, wenn man da schon mal hinblickt, sogar auch am Oberrhein wieder um die 25 Grad.
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1: Mit Lena Stern und Ingo Lege.
0: Und mit neuer Arbeit für die Spülmaschine. Gleich gibt's wieder den SWR1 Kaffeebecher für 6 Richtige bei Geweckt gecheckt, unserem Minutenquiz in ein paar Minuten.

0: 7.42 Uhr.
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2: Und hier stehen wir zum Einstieg der Woche mit dem Joe aus Schönach im Kreis Böblingen. Joe, du bist DJ aus Überzeugung. Wo legst du wann und was auf?
3: Guten Morgen erstmal, ihr beiden. Ich lege auf in der Kultrock-Kneipe in Reichenbach-Zilz. Das ist in der Kanalstraße 4. Und wie der Name schon sagt, da geht es hauptsächlich um Rockmusik. Ich unterscheide es immer ein bisschen zwischen so Thrash Metal und solche Sachen, das eher weniger, aber ansonsten gute Rockmusik und ja, für jeden was dabei.
2: Okay, bin und man muss auch sagen,
3: wir fangen um 20 Uhr an.
2: Okay, das ist schon mal schön. Und was witzig ist, du hast erzählt, du darfst auch Lasershows machen und da profitieren vor allen Dingen dann in Schönach deine Nachbarn und Freunde. Was machst du da?
3: Genau, also ich mache einmal im Jahr so eine Weihnachtsscheune, so eine Adventsscheune. Da gibt es dann Glühwein, bisschen was zu essen. Und dann mache ich in der Regel immer so ein bis zwei kleine Lasershows mit irgendwelchen Musiktiteln unterlegt. Und das ist immer so der Abschluss von der Adventsscheune. Und ansonsten sitzen wir einfach zusammen, quatschen übers Jahr ein bisschen, lernen uns kennen.
2: Cool.
3: Und ja.
2: Dann gucken wir mal, welche Fragen rund um Laser gleich kommen.
4: Ja, da trittst du ja demnächst auch in die heiße Phase ein mit der Adventszeit. Aber heute und hier geht es jetzt erstmal um deine Quizminute geweckt gecheckt. Auch für dich gelten die Regeln wie für alle anderen. Du bekommst eine Minute Zeit, beantwortest in

0: Derzeit so viele Fragen wie möglich. Wenn du irgendwo hängst, einfach weitersagen, dann kommt die nächste Frage. Und ab 6 Richtigen gibt's die begehrte SWR1-Tasse für dich. Bereit?
1: Bereit.
0: Dann legen wir los. Wer keine Erfahrung hat, ist redensartlich grün hinter
1: den Ohren.
0: Auf welchem Amt meldet man die Geburt eines Kindes oder eine Hochzeit an?
1: Standesamt.
0: Mit wie vielen N schreibt man Brennnessel?
1: 3.
0: In welcher Stadt fuhr die erste U-Bahn der Welt?
1: Weiter.
0: London. Welche Abkürzung steht für das beliebteste Videokassettenformat der 80er?
1: VHS.
0: Wie heißt die Frau von King Charles mit Vornamen?
1: Camilla.
0: 24 Monate sind wie viele Jahre?
1: 2.
0: Für welche Rechtsform steht die Abkürzung EV?
1: Eingetragener Verein.
0: Michael Phelps ist einer der erfolgreichsten Olympiasportler aller Zeiten. In welcher Sportart?
1: Weiter.
0: Schwimmen. Legt ein Vogelstrauß Eier?
1: Ja.
0: Bei welcher Stadt fließt der Rhein aus Baden-Württemberg heraus?
1: Mannheim.
0: Wie wird die Weltgesundheitsorganisation der UN abgekürzt?
1: WHO.
0: Das nehmen wir noch mit rein und das sind solide 10 richtige, Jo.
1: Gut.
0: Gut, sehr, gut. Sehr gut. Montagsauftakt und ein bescheidenes Gut. Aber es gibt auf jeden Fall eine schöne gelbe SWR1-Tasse für dich.
2: Dann liebe Grüße nach Schöneich. Alles Gute, Joe. Bis dann, tschüss.
1: Alles Gute. Ich wünsche euch eine schöne Woche und macht weiter so.
0: Danke.
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1: Aus England, Frankie Goes to Hollywood. The power
2: of love. 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

0: Montagmorgen, SWR 1 Baden-Württemberg. Habt einen guten Wochenstart.
1: Zack, ist die CDU draußen aus dem Landtag in Mecklenburg-Vorpommern. Gestern ist ja dort genauso gewählt worden wie in Berlin auch. Reaktionen aus Baden-Württemberg auf die Ereignisse gibt's gleich bei uns in den Nachrichten um 8 Uhr.
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21: Um 8 Uhr mit Peter Kramer. Guten Morgen. Die Linke könnte in Berlin erstmals die regierende Bürgermeisterin stellen. Die IG Metall ruft für heute zu Protesten bei Herstellern und Zulieferern der Autoindustrie auf. Das Wetter: teils Frühnebel, später Wolken und Sonne, maximal 16 bis 23 Grad. In Berlin hat die Linke die Wahl zum Abgeordnetenhaus gewonnen. Sie kann ihr Ergebnis mehr als verdoppeln und kommt auf 25,7%. Aus Berlin Sabine Müller.
22: Große Wahlverlierer sind die bisherigen Regierungsparteien CDU und SPD. Sie verlieren jeweils ein Drittel ihrer Wählerinnen und Wähler und stürzen auf 18,8 bzw. 12,1% ab. Für die SPD ist das ein historisches Tief. Verluste auch bei den Grünen mit 14,3%, während die AfD mit deutlichen Gewinnen auf 16,3 und Platz 3 kommt. Das BSW verpasste mit 4,7% den Einzug ins Abgeordnetenhaus. Linken Spitzenkandidatin Elif Ereib sieht einen klaren Regierungsauftrag und will die erste linke regierende Bürgermeisterin werden.
21: Bei der Landtagswahl in Mecklenburg-Vorpommern ist die CDU zum ersten Mal aus einem Landesparlament geflogen. Sie kam nur auf 4,9%. Stärkste Kraft ist die AfD. Laut Landeswahlleitung kam sie auf 38,2%. Auf Platz 2 folgt die SPD mit 35,5%. Die Linken kommen auf 6,5 und die Grünen auf 5,7%. BSW und FDP scheiterten an der 5%-Hürde. Jetzt blicken wir nach Baden-Württemberg. Der CDU-Sozialflügel, die CDA, fordert nach den Wahlschlappen in Mecklenburg-Vorpommern und Berlin eine Korrektur des Reformkurses der Bundesregierung. CDA-Vize Bäumler sagte dem SWR, die CDU-Führung müsse dem Koalitionspartner SPD entgegenkommen. Aus der SWR-Redaktion Landespolitik, Henning Otte.
0: Die Reformen bei Rente, Gesundheit und Pflege müssten sozial ausgewogen sein, forderte Bäumler. Das wünsche sich auch die CDU-Basis. Vor allem müsse bei der Rente die Lebensleistung von Menschen, die jahrzehntelang gearbeitet haben, respektiert werden. Wenn die Rente mit 63 abgeschafft werde, müsse es Übergangsfristen von 10 Jahren geben, forderte der CDU-Sozialpolitiker aus Konstanz. Die AfD habe insbesondere bei einkommensschwächeren Wählern viel zu gut abgeschnitten, beklagte Bäumler.
21: In Baden-Württemberg beteiligen sich heute Beschäftigte der Autobranche an den bundesweiten Protesten gegen Stellenabbau und Einsparungen. Die IG Metall hat sie dazu aufgerufen. Geplant sind demnach unter anderem Aktionen bei Mahle, Porsche und Bosch. Bezirksleiterin Resch wird am Vormittag bei Mercedes-Benz in Sindelfingen erwartet. Bundesweit will die IG Metall mehr als 100.000 Beschäftigte auf die Straße bringen. In der Fußball-Bundesliga hat Hoffenheim am Abend in Paderborn verloren. Das Spiel endete 1:3. In der Tabelle ist Hoffenheim nun auf Rang 14, Paderborn ist auf Rang 12. 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
1: Guten Morgen in die Autos und auf die Straßen. Wir starten auf der A5 Karlsruhe Richtung Frankfurt zwischen Kronau und Waldorf-Wiesloch. Baustelle 5 Kilometer stockender Verkehr, bis zu 20 Minuten dauert's länger. A5 Frankfurt Richtung Karlsruhe zwischen Dossenheim und Kreuz Heidelberg. Eine Unfallaufnahme auf der rechten Spur und dem Standstreifen. Der Verkehr stockt auf 4 Kilometern, ungefähr eine Viertelstunde plus dort. A6 Heilbronn Richtung Mannheim zwischen Dreieckhockenheim und Mannheim-Schwetzingen. Auch da ein defekter LKW, der auf der rechten Spur steht und auch auf dem Standstreifen. 5 Kilometer Stau hat er produziert und dort dauert es ungefähr 20 Minuten länger. A7 Ulm Richtung Füssen zwischen Langenau und Nersingen. Baustelle 7 Kilometer, streckenweise Stau und eine Verzögerung von 20 Minuten. Und zuletzt die A8 München Richtung Stuttgart. Zwischen Wendlingen und Stuttgart-Plieningen. Baustelle 6 Kilometer stockter Verkehr. Auch da dauert es ungefähr 20 Minuten länger. Die komplette Übersicht über alle Verkehrsmeldungen jederzeit auch auf swr1.de. Kommt gut an.
2: Das Wetter hier und da gibt es noch so ein ganz kleines bisschen Nebel, vor allem entlang der Flüsse. Ansonsten teilen sich Wolken und Sonne den Himmel. Am sonnigsten wird es heute in der Ortenau und über dem Breisgau Höchstwerte 16 bis 23 Grad. Morgen und am Mittwoch dann mehr Sonne und bleibt trocken. Ab Mittwoch wird es dann auch wieder wärmer.
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1: Mit Ingo Lege.
2: Und Lena Sterr, hallo.
1: Wann ist eigentlich die Zeitumstellung? Ich habe gerade gesehen, das wird ganz, ganz viel gesucht in der Suchmaschine mit den bunten Buchstaben und ich fühlte mich direkt ertappt, weil das habe ich auch die Tage mal gegoogelt.
2: Ja, dahinter steckt natürlich der große Wunsch, gerade um die Uhrzeit endlich wieder eine Stunde länger pennen zu können. Aber noch dauert's. Erst in den Herbstferien am 25. Oktober. Ja.

0: Musik der Marke Schubrakete rein in den Montag. 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Guten Morgen, Baden-Württemberg. Es ist 10 nach 8.
1: Und die einen brauchen das ja wirklich und sagen, hey, ich will einmal im Jahr ganz alleine mit mir Urlaub machen. Und für andere ist es schon völlig unvorstellbar, überhaupt mal allein ins Restaurant oder ins Kino oder zu irgendeiner Veranstaltung zu gehen.
0: Ja, mal allein was unternehmen, so ein kleines Date mit sich selbst. Das kann wirklich gut tun, einfach weil wir mal komplett mit uns selbst sein können und das tun, auf was wir wirklich gerade Bock haben.
1: Der SWR1-Reporter Stefan Stegel findet allerdings, da gibt es einen schmalen Grat, also zwischen alleine sein und sich einsam fühlen. Und dass wir eben oft aus Angst, uns einsam zu fühlen, dann nicht gern alleine sind. Oder vielleicht doch. Stefan hat die Menschen in Freiburg mal gefragt.
2: Machen Sie manchmal Dinge alleine, so wie in Urlaub gehen oder ins Kino oder tanzen oder essen gehen?
3: Nein.
2: Warum nicht?
3: Weil ich mir da blöd vorkomme. Habe ich noch nie gemacht.
2: Und wenn Sie es noch nie gemacht haben, woher wissen Sie denn, dass Sie sich dabei blöd vorkommen?
3: Müsste ich dann tatsächlich mal ausprobieren und dann kann ich es hinterher beantworten, ja.
4: Essen gehen jetzt nicht unbedingt, aber eher so Kaffee trinken, in den Café gehen.
2: Warum essen gehen nicht, aber Kaffee trinken schon?
4: Weil Essen gehen so lange dauert.
5: Ich gehe sehr gerne und sehr häufig essen, allein.
2: Dass die meisten anderen in Gruppen sitzen, ist egal.
5: Stört mich überhaupt nicht. Ich habe immer etwas zum Lesen dabei, wo ich reingucke. Und
2: belauschen Sie dann auch ganz gerne Gespräche von den anderen?
5: Das kann man, aber das tue ich eigentlich nicht, nein.
2: Das ist voll spannend. Das ist ein bisschen wie so ein Fernsehprogramm, aber ohne Fernseher.
5: Ja, da haben Sie recht. Ist nicht mein Ding.
6: Kino oder ins Theater oder zu kulturellen Veranstaltungen gehe ich tatsächlich am liebsten alleine.
2: Warum?
6: Weil ich mich dann besser konzentrieren kann. Die Begleitung lenkt mich dann irgendwie ab.
7: Tanzen gehe ich auch alleine. Einmal in der Woche von der VHS, eine Gruppe lauter Frauen.
2: Und einen Partner vermissen Sie da gar nicht?
7: Nein, der ist zu Hause, der mag sowas nicht. Für mich ist es wichtig, weil man manchmal Dinge auch alleine machen muss, damit man sich auch wieder aufeinander freut.
3: Ich habe noch nichts alleine gemacht.
2: Macht sie das nicht ein bisschen abhängig auch von dem anderen?
3: Ja klar, wenn der andere mal nicht mehr da ist, hat man ein Problem. Muss man sich andere Freunde suchen oder...
2: Oder alleine losziehen.
3: Oder alleine losziehen.
8: Also ich gehe alleine tanzen. Ich gehe auch manchmal alleine essen. Aber ich glaube, dass es wichtig ist, dass man sich selber feiert. Wie so ein Date mit mir alleine.
2: Wie ist das?
8: Schön. Also ich kann zum Beispiel das Essen dann viel besser genießen auch manchmal, wenn ich nicht im Gespräch bin.
2: Muss man dafür aushalten, dass es sich auch manchmal ein bisschen blöd anfühlt?
8: Ja, am Anfang wird es sich blöd anfühlen, wie bei der Meditation auch. Da wirst du erst hinsetzen und wirst denken, so eine Scheiße. Und dann, wenn man über den Punkt drüber ist, dann kann es richtig schön werden.
0: Oh, schön, so eine Scheiße. Egal, Psychologen sagen, mit sich allein sein zu können, das ist eine wichtige Fähigkeit. Das kann vor allen Dingen vor Abhängigkeiten schützen. Wie das Ganze funktioniert, das lest ihr jetzt auf swr1.de.
1: Es ist 13 Minuten nach 8.

0: 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Guten Morgen, Baden-Württemberg. Wir haben es 8:50. Gleich ein Stück Musik für alle, die im Alltag immer so ein bisschen zu kurz kommen. Max Giesiger nimmt euch gleich in den Arm mit, wenn sie tanzt.
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3: Jo Mensch, da war was los in Bad Urach gestern. Gestern ist da der Ticketvorverkauf für die Gartenschau im nächsten Jahr gestartet und das ist in der ganzen Stadt fett gefeiert worden.
0: Ja, mittendrin auf der Marktplatzbühne unser SWR1 Pfändler-Team Petra Klein und Pfändler-Koch Eberhard Braun. Da wurde live gekocht mit tollen Rezepten unserer aktuellen Pfändler-Aktion Bock auf Brot.
3: Und da gab es eben alles auch mit regionalem Einschlag. Das ist ja so die Idee hinter dieser ganzen Aktion auch. Und zum Beispiel stand Lachsforelle aus der Erms auf dem Speiseplan und Forelle geht auch gut im Weckle, sagt Eberhard Braun.
4: Ja, für ein gutes Fischbrötchen muss ich nicht unbedingt nach Hamburg fahren. Ich kann es auch selber machen, nämlich mit einer heimischen Räucherforelle. Und das Wichtige ist, die muss ich im Ofen so ein bisschen bei 40, 50 Grad erwärmen, damit es noch mehr Geschmack und Aroma gibt. Und in der Zwischenzeit mache ich mir einen ganz kleinen Salat aus Äpfel, aus Sellerie, bisschen Zitronenmayo und Dill. Und dann kommt diese lauwarme Räucherforelle auf das Brötchen, auf ein Salatblatt mit diesem herrlichen süß-säuerlichen Salat und kann serviert werden. Dieses Brötchen hat Kultpotenzial. Jetzt schon.
0: Wundervoll. Ich verspüre einen starken inneren Drang, jetzt an die Enns zu fahren und die Fliegenroute zu schwingen.
3: Ja, bitte erst ab 10 Uhr, da kannst du dann machen, was immer du willst. Hier bleiben bitte bis dahin noch. Und ihr könnt aber jetzt schon die Bilder aus Bad Urach anschauen. Auch die tollen Rezepte zu Bock auf Brot findet ihr alles bei uns im Netz auf swr1.de.
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0: SWR 1, Montag, hier ist Guten Morgen Baden-Württemberg. Wir starten gemeinsam in die neue Woche.
1: Wer mal üben will, wie eine Herzdruckmassage nochmal geht, ja, der Erste-Hilfe-Kurs ist vielleicht schon eine Weile her. In Mannheim geht das heute mit professionellen Übungsgruppen. Ein Thema jetzt.
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1: Um 8:30 mit Peter Kramer.
3: Guten Morgen. Bei der Landtagswahl in Mecklenburg-Vorpommern ist die CDU zum ersten Mal aus einem Landesparlament geflogen. Sie kam nur auf 4,9%. Bundesbildungsministerin Prien von der CDU hat ihre Partei aufgefordert, in der Reformpolitik auch Kompromisse einzugehen. CDU pur sei nicht die Lösung, so Prien im Deutschlandfunk.
4: Der Kanzler weiß selber, dass er sich wird ändern müssen, zumindest in der Ansprache der Menschen. Und ich will das dann deutlich sagen, wir sind ein starkes Land. Wir haben jede Chance, auch diese Herausforderung miteinander zu meistern. Aber ich glaube, das Miteinander wird das Entscheidende sein. Und für die Partei heißt das, wir müssen uns wieder breiter aufstellen. Und wir müssen einfach mehr darauf achten, dass wir nicht Dinge versprechen, die wir am Ende nicht werden halten können.
3: Stärkste Kraft in Mecklenburg-Vorpommern ist die AfD geworden, gefolgt von der SPD. In Berlin könnte zum ersten Mal eine linken Politikerin regierende Bürgermeisterin werden. Bei der Wahl zum Abgeordnetenhaus holte die Partei mit ihrer Spitzenkandidatin Eralp 25,7% der Stimmen, mehr als doppelt so viele wie bei der letzten Wahl. Eralp könnte mit der SPD und den Grünen eine Koalition bilden. Rechnerisch möglich wäre auch ein Regierungsbündnis von CDU, Grünen und SPD. Und jetzt Reaktion zu den Wahlen aus Baden-Württemberg. Die Landesgeneralsekretärin der CDU, Wechsler, hat nach den Wahlen von politischen Verschiebungen gesprochen. Die dürften niemanden ruhen lassen. Die SPD-Co-Landesvorsitzende Kadematuri verwies darauf, dass ihre Partei sich in beiden Ländern mit Erfolg zur Bundespolitik abgegrenzt habe. Den Reformkurs, vor allem der CDU im Bund, stellte sie in Frage. Die IG Metall hat für heute zu einem Aktionstag gegen Stellenabbau und Sparpläne in der Autoindustrie aufgerufen. Auch bei Mercedes-Benz in Rastatt und Daimler Truck in Gaggenau im Kreis Rastatt sind laut Gewerkschaft Aktionen geplant. SWR-Reporter Sven Huck berichtet.
5: Die Proteste stehen unter dem Motto Zukunft statt Kahlschlag, Zusammenhalt ist unsere stärkste Marke. Gefordert werden Investitionen, Zukunftsprodukte und sichere Arbeitsplätze. Bei den Protesten vor dem Mercedes-Benz-Werk Rastatt erwartet die Gewerkschaft über 2000 Beschäftigte aus den Werken Rastatt und Kuppenheim. Im Daimler-Truck-Werk Gaggenau soll es am Vormittag ebenfalls eine Aktion geben. Bei Mercedes läuft aktuell eine Diskussion über die Zukunft der deutschen Werke. Aus Sicht des Vorstands sind diese zu teuer.
3: Heute startet die Woche der Wiederbelebung. Auch in Baden-Württemberg gibt es dazu Aktionen, unter anderem in Mannheim. Dort kann man an professionellen Simulationspuppen zum Beispiel eine Herzdruckmassage üben. Nach Angaben der Universitätsmedizin Mannheim erleiden in Deutschland jedes Jahr rund 65.000 Menschen einen Herzstillstand. Die meisten überleben ihn nicht. 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
1: Ach, das geht ja schon wieder gut los diese Woche. Viel los auf den Straßen um 8:45. Wir gehen rein in die Gefahrenmeldungen zunächst. Vorsicht auf der A8 Karlsruhe Richtung Stuttgart. Zwischen Leonberg West und Dreieck Leonberg ein defekter PKW auf der rechten Spur. Vorsicht auch auf der B33 Donau-Eschingen Richtung Offenburg. Zwischen Biberach Süd und Gengenbach. Dort liegen Metallteile auf der Straße. Vorsicht auf der A8 Karlsruhe Richtung Stuttgart. Zwischen Pforzheim Nord und Pforzheim Ost. Ungesicherte Unfallstelle auf der linken Spur. Jetzt Staus und weitere Verkehrsbehinderungen. A5 Karlsruhe Richtung Frankfurt. Zwischen Kronau und Waldorf-Wiesloch Baustelle. 7 Kilometer stockt der Verkehr. 20 Minuten plus dort. A6 Heilbronn Richtung Mannheim. Zwischen Sinsheim und Wiesloch-Rauenberg Baustelle. 4 Kilometer stockender Verkehr plus 15 Minuten. Und im weiteren Verlauf dann nochmal zwischen Dreieck-Hockenheim und Mannheim-Schwetzingen. Ein defekter LKW auf der rechten Spur und im Standstreifen. 5 Kilometer Stau. Verzögerung dann nochmal 20 Minuten. A656 Heidelberg Richtung Mannheim zwischen Mannheim-Seckenheim und Wilhelm-Warnhold-Allee. 2 Kilometer Stau, Verzögerung 20 Minuten. A7 Ulm Richtung Füssen zwischen Langenau und Nersingen. Baustelle 7 Kilometer streckenweise Stau, Verzögerung auch dort 20 Minuten. Genau wie auf der A8 München Richtung Stuttgart zwischen Wendlingen und Stuttgart-Pfiningen. Baustelle 6 Kilometer stockender Verkehr, 20 Minuten plus. Alle Infos von den Straßen, auch die kleineren Staus, findet ihr immer auf swr1.de zum Nachlesen.
0: Andreas Machlitzer aus dem SWR1-Wetterteam. Wie starten wir heute in die neue Woche?
6: Ja, ziemlich grau in vielen Teilen von Baden-Württemberg, zumindest jetzt an diesem frühen Montagvormittag. Das wird auch noch ein Weilchen so weitergehen, allerdings lockern die Wolken dann allmählich auf. Und zum Nachmittag sieht es dann doch freundlicher aus in vielen Landesteilen. Da setzt sich die Sonne besser durch und das bei leichtem Nordwind und maximal 16 bis 22 Grad.
7: Wie entwickelt sich das weiter?
6: Ja, ganz freundlich weiterhin mit häufigem Sonnenschein auch morgen und am Mittwoch. Allerdings sind die Nächte oft klar und ganz schön kalt. Da geht's mal runter bis auf 2 Grad zum Teil. Tagsüber dann ganz angenehm. Morgen Temperaturen wieder so von 16 bis 22, 23 Grad. Und der Mittwoch wird sogar noch ein bisschen wärmer.
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0: Mit Lena Stehr und Ingo Lege.
1: Und wir sind angekommen in der Jahreszeit, wo jetzt die Rasenmäher gegen die Laubbläser getauscht werden. Und ja, wer jetzt aber schon wieder voller Vorfreude sieht, oh, 7 neue Blätter sind auf meinem Gehweg. Die puste ich gleich mal weg. Nee, ich habe nachgeschaut. Man darf erst ab 9 Uhr mit dem Laubbläser, ne? Ist erst dann erlaubt.

0: liebe Autofahrer, wir haben eine aktuelle Gefahrenmeldung für euch. Vorsicht auf der A8 Karlsruhe Richtung Stuttgart zwischen Pforzheim Nord und Pforzheim Ost. Ungesicherte Unfallstelle auf der linken Spur. Fahrt dort ganz besonders vorsichtig. Ja, die Unfälle sind das eine, die tierischen Begegnungen auf der Straße das andere. Wir reden heute Morgen mit euch drüber in SWR 1. Guten Morgen, Baden-Württemberg. Aktuell kommen sich tatsächlich wieder viele Wildtiere und Autos in die Quere. Der Grund dafür ist, die Tage werden kürzer, die Dämmerung schiebt sich in den Berufsverkehr rein und da dann gerade in diesem Halbdunkel, da sind eben viele Tiere unterwegs.
1: Ja, Stefan aus Schwäbisch Hall, der hatte bereits so eine Begegnung, hat er uns erzählt an der 0711 26 27 28 und zwar zu Fuß.
2: Ich bin lange Zeit früher als Bäcker immer zur Arbeit gelaufen. Mir kam mal morgens um 2:30 ein Dachs vorbei. Ich bin sowas von verschrocken.
0: Die schleichen sich so an und dann kommen sie so um die Ecke gehuscht, oder?
2: Der Witz war, ich hatte noch einen Walkman auf und dann kam so ein Meter langer schwarz-weißer Streifen und ein halber Meter breit an mir vorbei. Und ich, Hilfe.
0: Die sind dann doch größer, als man immer so denkt, gell?
2: Das stimmt.
1: Also er hat dir deutlich zu verstehen gegeben, das ist jetzt mein Platz hier.
2: Ja, genau, das ist richtig. Das war sein Platz, das war sein Revier.
1: Ja, ich glaube, die Jungs können auch anders. Also von da. Dankeschön für deine Geschichte.
2: Okay, ciao.
1: Ciao.
0: Also in dem Fall ist die Geschichte gut ausgegangen. Stefan war ja auch zu Fuß unterwegs. Da hat man das Tempo vielleicht auch nochmal anders unter Kontrolle. Michael Brück aus der SWR Verkehrsredaktion. Wie kann ich denn aber im Auto handeln, wenn plötzlich ein Tier auf die Straße vor mir tritt?
3: Das Wichtigste, Fernlicht ausschalten. Denn durch das grelle Licht verlieren die Tiere ihre Orientierung und bleiben schlimmstenfalls mitten auf der Straße stehen. Der Deutsche Jagdverband empfiehlt zudem, zusätzlich auch mal kurz auf die Hupe zu drücken. Denn durch den Lärm werden die Tiere aufgeschreckt und verlassen meist recht zügig die Straße. Aber aufgepasst, wenn ein Wildtier vor mir eine Straße kreuzt, sollte ich auch immer mit Nachzüglern rechnen, die dann auch noch schnell hinterher wollen.
1: Also seid vorsichtig, wenn ihr unterwegs seid. Vielleicht hattet ihr in dem Zusammenhang ja auch mal so eine tierische Begegnung wie der Stefan eben und die euch so nachhaltig beeindruckt hat. Vielleicht habt ihr am Straßenrand ein Tier entdeckt, was ihr vielleicht noch nie gesehen habt. Dann erzählt uns gern davon. 0711 26 27 28 oder schickt eine Sprachnachricht mit eurer tierischen Begegnung über die SWR1-Welt in der ARD Sounds App.
0: Es ist 8:43 Uhr.

0: 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Guten Morgen, Baden-Württemberg. Es ist 10 Minuten vor 9. Wir gucken auf die Straßen.
1: Ja, es ist einiges los heute. Jetzt mal Vorsicht in Karlsruhe auf der Südtangente zwischen Bulacher Kreuz und Ettlinger Allee, Schwarzwaldbrücke. Da liegen Fahrzeugteile auf der Fahrbahn. Fahrt dort ganz besonders vorsichtig mit SWR 1 Baden-Württemberg.

0: 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Guten Morgen, Baden-Württemberg, am Montag.
1: Gleich um 9 haben wir wieder die Nachrichten für euch. Und da geht es dann unter anderem um Protestaktionen der IG Metall heute. Vor welchen Automobilstandorten bei uns in Baden-Württemberg da was passieren soll, das klären wir in ein paar Minuten.
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27: Um 9 Uhr mit Peter Gramer. Guten Morgen. Die Bundesparteien sprechen über die Ergebnisse der Wahlen in Mecklenburg-Vorpommern und Berlin. Die IG Metall ruft Beschäftigte in der Autoindustrie für heute zu Protesten auf. Das Wetter Wolken und immer mehr Sonne, maximal 16 bis 22 Grad. Nach den Wahlen in Mecklenburg-Vorpommern und Berlin beraten die Bundesparteien heute über Konsequenzen. CDU-Chef und Bundeskanzler Merz hatte gestern Abend betont, dass er im Amt bleiben will. Seit dem späten Abend ist klar, seine Partei ist an der 5%-Hürde in Mecklenburg-Vorpommern gescheitert. Berlin-Korrespondent Chris Bertrow mit Reaktionen.
28: Fraktionsvize Matthias Mittelberg stärkte Merz in der ARD-Sendung Karin Mioska den Rücken. Das Parteipräsidium habe die Erklärung des Kanzlers hundertprozentig unterstützt. SPD-Generalsekretär Tim Klüssendorf stellte den Kurs der Bundesregierung dagegen in Frage. Die Koalition könne nach den Wahlergebnissen nicht einfach so weitermachen. Während die CDU in Mecklenburg-Vorpommern dramatisch abstürzte, könnte die SPD-Ministerpräsidentin Manuela Schwesig dort trotz Verlusten im Amt bleiben, mit Unterstützung von Linkspartei und Grünen. Stärkste Kraft wurde die AfD.
27: In Berlin haben die Linken die Wahl zum Abgeordnetenhaus gewonnen. Sie kamen auf 25,7%. Damit könnte in Berlin zum ersten Mal eine linken Politikerin regierende Bürgermeisterin werden. Der frühere Bundesverkehrsminister Scheuer steht ab heute in Berlin wegen einer mutmaßlichen Falschaussage um die Pkw-Maut vor Gericht. Die Staatsanwaltschaft wirft dem CSU-Politiker vor, vor dem Untersuchungsausschuss des Bundestages nicht die Wahrheit gesagt zu haben. Die geplante Pkw-Maut war im Juni 2019 vom Europäischen Gerichtshof als rechtswidrig gestoppt worden. Zu den Nachrichten aus Baden-Württemberg. Die IG Metall hat für heute zu Protesten an den Automobilstandorten aufgerufen. Auch bei Unternehmen in Baden-Württemberg soll es nach Gewerkschaftsangaben Aktionen geben. Aus unserer Wirtschaftsredaktion Geli Hensoldt.
29: Mit dem Aktionstag wollen Gewerkschaft und Mitarbeitende ein Zeichen setzen gegen Jobabbau und Sparmaßnahmen in vielen Unternehmen. Zwar stecke die Autobranche aktuell im Wandel, so Barbara Resch, die baden-württembergische IG Metall-Chefin. Doch statt Arbeitsplätze abzubauen und so die Zukunft zu verspielen, sollten die Unternehmen jetzt in Produkte, Standorte und Menschen investieren. In Baden-Württemberg sind unter anderem Veranstaltungen vor den Werkstoren von Mercedes, Bosch, Mahle und Porsche geplant.
27: Heute starten in Baden-Württemberg die landesweiten sogenannten Messwochen von Lebensmittelabfällen. Dabei wird geprüft, wie viele Lebensmittel in Einrichtungen wie Pflegeheimen, Kitas, Kliniken oder Schulen im Müll landen. Das Landeszentrum für Ernährung will damit ein Bewusstsein dafür schaffen, wie viele Lebensmittel im Alltag weggeworfen werden und wie viel Geld damit auch verloren geht. 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
30: Der Verkehrsservice in SWR 1 um kurz nach 9. Vorsicht bitte auf der B30 Ravensburg Richtung Biberach zwischen Hochdorf, Schweinhausen und Biberach Südjordan ein. Eine ungesicherte Unfallstelle auf der rechten Spur. A5 Karlsruhe Richtung Frankfurt zwischen Kronau und Waldorf-Wiesloch. Baustelle 7 Kilometer stockender Verkehr, 20 Minuten plus dadurch. A5 Karlsruhe Richtung Basel zwischen Lahr und Ettenheim. Ein Unfall und 2 Kilometer Stau. A6 Heilbronn Richtung Mannheim zwischen Dreieck-Hockenheim und Mannheim-Schwetzingen. Da steht immer noch der defekte LKW auf der rechten Spur. Es gibt 3 Kilometer Stau, Verzögerung noch eine Viertelstunde dort. A656 Heidelberg Richtung Mannheim zwischen Mannheim-Seckenheim und Wilhelm-Warnhold-Allee. 4 Kilometer Stau, Verzögerung auch hier 15 Minuten. A7 Ulm Richtung Füssen zwischen Langenau und Nersingen. Baustelle 7 Kilometer streckenweise Stau, Verzögerung dort 25 Minuten. Und A8 Karlsruhe Richtung Stuttgart zwischen Pforzheim Nord und Pforzheim Ost. Ein Unfall, die linke Spur ist dadurch blockiert. Es gibt 3 Kilometer Stau. Auch hier dauert es ungefähr eine Viertelstunde länger. Alle weiteren Staus könnt ihr auch immer nachlesen auf swr1.de. Kommt gut an.
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5: Hier und da ist noch so ein ganz kleines bisschen Nebel unterwegs. Ansonsten gibt es viele Wolken und später dann noch Sonne am Himmel. Am sonnigsten wird es über dem Breisgau und der Ortenau und das Ganze bei verbraucherfreundlichen 16 bis 23 Grad. Morgen und am Mittwoch dann mehr Sonne. Dann ist es auch weiter trocken und ab Mittwoch dann auch wieder wärmer.
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30: Mit Lena Sterr.
5: Und Ingo Leger. Hallöchen.
30: Neue Woche, neues Glück. Einfach nochmal alles auf Anfang. Schön. Kommt gut rein in den Montag.

0: 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Guten Morgen, Baden-Württemberg. 8:11 ist es am Montagmorgen. Zurück im Alltag. Herzlich willkommen. Vielleicht hattet ihr am Wochenende volles Haus, volle Wohnung, Familienbesuch, viel Trubel. Heute wieder schön entspannt. Wenn wir allein im Auto auf der B27 sind oder im Kopfhörer im Zug zwischen Biberach und Ravensburg. Manchmal ist diese Ruhe ja richtig schön.
1: Ja, aber irgendwie ist es auch ein bisschen komisch, weil allein auf dem Sofa, das finden wir völlig schön, völlig okay. Aber dann allein ins Restaurant oder ins Kino, da sagen viele, nee, das traue ich mich nicht, da fühle ich mich total komisch.
0: Mhm. Nina Grimm ist Familienpsychologin aus Freiburg. Sie sagt, diese Sorge, was die anderen über uns denken, die steckt ganz tief drin. Es lohnt sich aber tatsächlich mal allein ins Kino oder ins Theater zu gehen. Viele merken dann, wie frei sich das anfühlen kann, erzählt Nina.
2: Meine persönliche Erfahrung ist, dass es auf jeden Fall leichter wird, weil es mir einfach immer egaler wird, was andere von mir denken und ich mein persönliches Glück einfach viel zentraler in den Mittelpunkt meines Lebens stellen kann. Und das ist, denke ich, bei den allermeisten Menschen auch so, dass wir einfach, je älter wir werden, desto näher rücken wir an uns selbst heran, desto irrelevanter werden auch die Meinungen der Peers, wenn man jetzt eine 18-Jährige mit einer 35-Jährigen Vergleich. Natürlich ist für die 35-Jährige nicht egal, was denken alle anderen um mich herum, aber es ist nicht mehr so identitätsstabilisierend wie bei einer 18-Jährigen, wo es einfach die Welt sich darum dreht, irgendwie cool zu sein. Mit einer zunehmenden Reife entkoppelt sich das.
1: Ein Hoch aufs Alter. Ich habe mal so einen Spruch gehört. Mit jedem Jahr, dass ich älter werde, nimmt die Zahl zu, deren Meinung mir egal ist. Da ist sehr viel Wahres dran.
0: Ich kenne den deftiger, den Spruch.
1: Aber lassen wir das für später. Ein Date mit sich selbst, auf jeden Fall Bewusstsein nur mit sich selbst zu verbringen, ist richtig gut, kann gut tun, wie es funktioniert und warum das auch wichtig für ein selbstbestimmtes Leben ist, das könnt ihr nachlesen auf swr1.de.
0: Und dafür eine Uhrzeit, die auch für sich allein gestellt richtig schön ist, 9:13 Uhr.

0: Save a Prayer in SWR 1. Guten Morgen, Baden-Württemberg. Es ist 9.21 Uhr.
1: Wir haben eine aktuelle Gefahrenmeldung für euch. Fahrt bitte vorsichtig auf der A5 Frankfurt Richtung Karlsruhe zwischen Heppenheim und Hemmesbach. Da ist ein Fahrradfahrer auf der Straße. Fahrt dort bitte ganz besonders vorsichtig. Und jetzt freuen wir uns auf Musik von einem Mega-Riesenstar, der eigentlich ganz klein ist. Bruno Mars füllt ja inzwischen Stadien auf der ganzen Welt. Diesen Sommer war er im Olympiastadion in Berlin. Und ich weiß von vielen Baden-Württembergern, Ihnen, muss man sagen. Baden-Württembergerinnen, fairerweise muss man sagen, die extra dahin gefahren sind, um mit dabei zu sein.
0: Ja, und das ist wirklich beeindruckend, wie dieser, ja, muss man wirklich sagen, dieser vergleichsweise doch eher kleine Mensch auf dieser Riesenbühne, auf diesem Gelände die Menschen mitreißt, weil wie du angedeutet hast, der ist nicht besonders groß.
1: Ja, also noch ganz klein war, also als ihn keiner kannte, da habe ich tatsächlich mal ein Interview mit ihm machen dürfen. Mhm. Und der, also ich bin ja wirklich ein Zwerg mit 1,65 und dann kam er rein, Bruno Mars, und wunderbar, er war absolut auf meiner Augenhöhe, der ist auch nur 1,65. Umso toller finde ich es ja, wenn er dann so eine Gigantokarriere hingelegt hat, wie er es gemacht hat. Wir hören jetzt seine ganz neue Single I Just Might in SWR 1 Baden-Württemberg.

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1: Die Kirschernte in diesem Jahr war richtig gut. Jetzt gibt es auch offizielle Zahlen, um wie viel höher die Ernte bei uns ausgefallen ist als im Schnitt der letzten 10 Jahre. Unter anderem das klären wir jetzt.
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1: Um 9:30 mit Peter Gramer.
3: Guten Morgen. Nach den Wahlen in Mecklenburg-Vorpommern und Berlin wird wieder über das Reformprogramm der Bundesregierung diskutiert. Das durchzusetzen werde für Berlin jetzt noch schwieriger, sagen Wirtschaftsexperten. Katharina Fortenbacher-Jahn aus unserer Wirtschaftsredaktion fasst die Reaktionen zusammen.
4: Der Präsident des Deutschen Instituts für Wirtschaftsforschung sagte, wenn CDU, CSU und SPD weiterhin an ihren roten Linien festhielten, werde sich die politische Lähmung verfestigen und die wirtschaftliche Schwäche fortsetzen. Der Generalsekretär des CDU-Wirtschaftsflügels Steiger spricht von einer Blockadehaltung der SPD und erklärte, die Union sei nicht abgestraft worden, weil sie einen zu harten Reformkurs fahre, sondern weil die Reformen in viel zu vielen Fällen ausgeblieben seien. SPD-Fraktionschef Mirsch forderte im ARD-Morgenmagazin Empathie bei der Umsetzung von Reformen.
3: Nach den Wahlen sind am Abend die CDU-Ministerpräsidenten und einzelne Landesvorsitzende der Partei zusammengekommen, ohne Kanzler und Parteichef Merz. Sie trafen sich nach SWR-Informationen für etwa 2 Stunden in der rheinland-pfälzischen Landesvertretung. Dabei waren 7 der 8 Ministerpräsidenten sowie die Landesvorsitzenden von Baden-Württemberg und Niedersachsen, Hagel und Lechner. Details wurden nicht bekannt. Die CDU war gestern bei der Wahl in Mecklenburg-Vorpommern erstmals aus einem Landesparlament geflogen. Die USA wollen mit China in Zukunft Informationen über KI-Vorfälle austauschen, die nationale Sicherheit gefährden könnten. Das hat US-Finanzminister Bessent nach Gesprächen mit dem chinesischen Vizeministerpräsidenten in New York gesagt. Seit Sommer ist bekannt, dass es bei mehreren US-Tech-Firmen Vorfälle gegeben hatte, bei denen KI aus gesicherten Testumgebungen ausgebrochen ist. Das Neueste aus Baden-Württemberg. Die IG Metall hat für heute zu einem Aktionstag gegen Stellenabbau und gegen Sparpläne in der Autoindustrie aufgerufen. Auch bei Mercedes-Benz in Rastatt und Daimler Truck in Gaggenau sind laut Gewerkschaft Aktionen geplant. SWR-Reporter Sven Huck berichtet.
5: Die Proteste stehen unter dem Motto Zukunft statt Kahlschlag, Zusammenhalt ist unsere stärkste Marke. Gefordert werden Investitionen, Zukunftsprodukte und sichere Arbeitsplätze. Bei den Protesten vor dem Mercedes-Benz-Werk Rastatt erwartet die Gewerkschaft über 2000 Beschäftigte aus den Werken Rastatt und Kuppenheim. Im Daimler-Truck-Werk Gaggenau soll es am Vormittag ebenfalls eine Aktion geben. Bei Mercedes läuft aktuell eine Diskussion über die Zukunft der deutschen Werke. Aus Sicht des Vorstands sind diese zu teuer.
3: Obstbauern in Baden-Württemberg haben eine der besten Kirschernten seit Jahren eingefahren. Grund sind die milden Temperaturen im Frühjahr und weniger Frostschäden mit ein Grund. In Baden-Württemberg wurden laut Statistischem Bundesamt rund 19.000 Tonnen Süßkirschen geerntet, knapp 17% mehr als im Durchschnitt der vergangenen 10 Jahre. Mit rund 2.600 Hektar liegen hier bundesweit die größten Anbauflächen. Mehr Nachrichten auf swraktuell.de.
0: Guten Morgen auf die Straßen. A5 Karlsruhe Richtung Frankfurt zwischen Kronau und Waldorf-Wiesloch. Baustelle 4 Kilometer stockender Verkehr. A6 Heilbronn Richtung Mannheim zwischen Dreikockenheim und Mannheim-Schwetzingen. Da steht weiterhin der defekte LKW auf der rechten Spur. Es gibt 3 Kilometer Stau und es dauert ungefähr 15 Minuten länger dort. A7 Ulm Richtung Füssen zwischen Kreuz-Ulm-Elchingen und Nersingen. Baustelle 7 Kilometer stockender Verkehr. Hier ein Plus von 20 Minuten. Genau wie auf der A8 Karlsruhe Richtung Stuttgart zwischen Pforzheim Nord und Pforzheim Ost. Unfallaufnahme auf der linken Spur. 4 Kilometer Stau, dadurch wie gesagt ein Plus von 20 Minuten. Alle kleineren Staus und Behinderungen könnt ihr auch immer nachlesen bei uns auf swr1.de. Gute Fahrt.
1: Andreas Machalitze aus dem SWR1 Wetterteam. Wir haben oder hatten heute Morgen vielmehr ein bisschen Nebel. Jetzt schleicht sich so langsam die Sonne durch. Wir haben viele Wolken. Wie verteilt sich das?
6: Ja, erstmal haben wir noch viele Wolken bis in den späteren Vormittag hinein. So langsam lockert es dann auf, erstmal in Südbaden und von dort setzt sich dann zum Nachmittag mehr und mehr die Sonne durch. Also es wird immer freundlicher, je weiter es dann in den Nachmittag hineingeht. Haben wir noch etwas kompaktere Wolken zwischen dem Odenwald und der Ostalb und auch im Allgäu. Höchsttemperaturen in den Bergregionen so um die 16, 17 Grad. Sonst geht's rauf bis 20 und entlang des Ober- und Hochrheins auf rund 22 Grad.
1: Zur Wochenmitte hin, da ändert sich was, es wird wieder wärmer. Was passiert da?
6: Ja, zumindest tagsüber wird es wärmer. Das haben wir dem Sonnenschein zu verdanken, der jetzt in den nächsten Stunden bzw. den nächsten Tagen verbreitet präsent ist. Es gibt da nur noch wenige Wolken und dann lässt auch der teilweise leichtböige Nordwind nach. Da kann sich die Luft besser erwärmen und so geht es Richtung Mittwoch auf bis zu 24 Grad am Oberrhein. Allerdings die Kehrseite der Medaille, die Nächte sind oft klar und da kühlt es dann schon ordentlich ab. Es geht da zum Teil bis 2 Grad runter.
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1: Mit Lena Stern und Ingo Lege.
0: Am Montagmorgen, zu dem wir jetzt schon fast ein bisschen Vormittag sagen können.
1: Wir haben nur fast, nicht? Ne?

0: hat er schon einen Song geschrieben, der nicht erfolgreich war. Ed Sheeran für euch in SWR 1. Guten Morgen Baden-Württemberg und wir haben eine aktuelle Gefahrenmeldung. Vorsicht auf der A8 München Richtung Stuttgart zwischen Hohenstadt und Mühlhausen. Da liegt ein umgestürzter Baum und von den Bäumen kommen wir zu den Tieren, die auch auf den Straßen rumhuschen, jetzt gerade so zu dieser Zeit. Vielleicht habt ihr heute Morgen auch schon eins entdeckt, wenn ihr zum Beispiel im Welzheimer Wald oder im Schwarzwald unterwegs wart. Die Wildtiere sind am Start.
1: So sieht es aus und da sehen wir jetzt immer öfter am Straßenrand. Die Dämmerung setzt ja auch immer später ein, da sind die Tiere unterwegs und Dämmerung, Berufsverkehr, das überlappt sich daneben.
0: Ja, mit der Folge von mehr als 20.000 Wildtierunfällen, die es 2024, 2025 gegeben hat, allein bei uns in Baden-Württemberg. Das jedenfalls schätzt der Deutsche Jagdverband und das eben überwiegend im Straßenverkehr.
1: Michael Brück aus der SWR Verkehrsredaktion. Oft kann man kaum etwas machen, wenn so ein Tier plötzlich vor der Motorhaube sitzt oder springt. Was ist da die richtige Reaktion?
2: Auf gar keinen Fall versucht auszuweichen. Das Lenkrad fest umklammern und in der Spur bleiben. Unkontrollierte Ausweichmanöver enden schnell an Bäumen, in Leitplanken oder im Gegenverkehr. Da geht das menschliche Leben dann immer vor. Wenn es tatsächlich zu einem Crash gekommen ist, Unfallstelle absichern und auf gar keinen Fall dem verletzten Tier zu nahe kommen, denn da besteht immer Gefahr, weil das Tier natürlich panisch reagiert. Deshalb immer Polizei und das Forstamt informieren.
0: Alles klar, gecheckt. Und wenn ihr es nochmal nachlesen wollt, findet ihr die Infos auf swr1.de bei uns.
1: Genau, aber dann gibt es allerdings auch diese Begegnung zwischen Mensch und Wild. Die gehen gut aus und sind beeindruckend und das für ein Leben lang.
3: Ja, Lüle, hier spricht Steffi. Ich habe vor sehr, sehr vielen Jahren eine Fahrt gemacht in Italien. Am Reschenpass stand da ein Wolf. Ich werde es in meinem Leben nicht vergessen, wie der mich anschaute. Nicht ängstlich, neugierig. Und er stand einfach so da. Und dieses Gesicht vergesse ich in diesem Leben nicht. Das war klasse. Ich konnte perfekt halten, Fernlicht aus natürlich, aber ich konnte ihn schön beobachten. Und dann lief er einfach so beiseite. Das war total klasse.
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0: SWR 1, guten Morgen Baden-Württemberg. Der Start in die neue Woche, schön was. Morgen dann gerne wieder ab 5. Wir sind Lena Sterr und Ingo Lege.
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22: Um 10 Uhr mit Thomas Bertsch. Guten Tag. Der ehemalige Verkehrsminister Scheuer steht ab heute vor Gericht. Die IG Metall ruft Beschäftigte in der Autoindustrie zu Protesten auf. Das Wetter, Wolken und immer mehr Sonne, maximal 16 bis 22 Grad. Ex-Bundesverkehrsminister Scheuer von der CSU muss sich ab heute im Zusammenhang mit der gescheiterten Pkw-Maut vor dem Landgericht Berlin verantworten. Ihm wird Falschaussage im Untersuchungsausschuss des Bundestages vorgeworfen. Aus unserem Hauptstadtstudio Jan Zimmermann.
23: Bei einer Befragung in diesem Ausschuss soll der CSU-Politiker bewusst gelogen haben, sagen die Ermittler. Scheuer sagte damals, er könne sich an ein Angebot der Betreiber, die Verträge erst später zu unterschreiben, nicht erinnern. Die Manager der Unternehmen sagen, doch, doch, dieses Angebot sei bei einem gemeinsamen Frühstück im Ministerium gemacht worden. Und offenbar hat die Staatsanwaltschaft Erkenntnisse, dass Scheuer den Untersuchungsausschuss angelogen hat und wirft ihm Falschaussage vor. Deutschland musste den vorgesehenen bestehenden Betreiberfirmen rund 270 Millionen Euro Schadensersatz zahlen, weil die Mautpläne nach dem Urteil des Europäischen Gerichtshofs gecancelt wurden.
22: Nach den Wahlen in Mecklenburg-Vorpommern und Berlin beraten die Bundesparteien heute über die Konsequenzen. CDU-Chef und Bundeskanzler Merz hatte gestern Abend betont, dass er im Amt bleiben will. Seit dem späten Abend ist klar, seine Partei ist an der 5%-Hürde in Mecklenburg-Vorpommern gescheitert. Die Online-Umfrage zum Design der neuen Euro-Banknoten geht heute zu Ende. Die Europäische Zentralbank fragt die Menschen seit Wochen nach ihrer Meinung zu Vorschlägen. Zwei Themen wurden festgelegt: europäische Kultur und Flüsse und Vögel. Auf den neuen Scheinen könnten zum Beispiel Leonardo da Vinci oder Ludwig van Beethoven zu sehen sein oder Weißstorch und Eisvogel. Und jetzt Themen aus Baden-Württemberg. Die IG Metall hat dazu aufgerufen, heute bundesweit ein Zeichen gegen Jobabbau und Sparmaßnahmen zu setzen. Proteste sind zum Beispiel bei Mercedes-Benz, Bosch und Porsche geplant. Bei der bundesweiten Woche der Wiederbelebung gibt es auch im Land Aktionen, zum Beispiel in Mannheim. Laut dortiger Unimedizin erleiden bundesweit jedes Jahr rund 65.000 Menschen einen Herzstillstand. Die meisten überleben ihn nicht. SWR-Reporter Holger Neumann berichtet.
0: Deshalb geht es ab heute darum, viele Menschen zu erreichen und sie zu ermutigen, in solchen Fällen zu helfen. Zum Beispiel mit einer Herzdruckmassage. Wer das an professionellen Simulationspuppen mal ausprobieren möchte, der kann das heute Nachmittag auf dem Mannheimer Paradeplatz tun. Dort zeigen Experten der Unimedizin sowie Einsatzkräfte von Rettungsdiensten, wie Wiederbelebung funktioniert. Schritt für Schritt. Erstmals mit dabei ist auch ein Team der integrierten Leitstelle Mannheim. Für Ersthelfer gilt generell im Notfall, entscheidend ist, überhaupt zu handeln.
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1: SWR 1 Baden-Württemberg Verkehrsservice. 5 Meldungen haben wir. Geht los auf der A5 Karlsruhe Richtung Frankfurt zwischen Kronau und Waldorf-Wiesloch. Baustelle hier 4 Kilometer stockend. A6 Heilbronn Richtung Mannheim zwischen Dreieck Hockenheim und Mannheim-Schwetzingen. Hier steht ein defekter LKW auf der rechten Spur und im Standstreifen macht 2 Kilometer Stau. A67 Darmstadt Richtung Mannheim zwischen Pfungstadt und Lorsch-Grünpflegel heißt linke Spur gesperrt. 3 Kilometer. A7 Ulm Richtung Füssen zwischen Kreuz Ulm-Elchingen und Dreieck-Hettistetten. Baustelle 2 Kilometer und A8 Karlsruhe Richtung Stuttgart zwischen Pforzheim-West und Pforzheim-Ost. Da läuft eine Unfallaufnahme auf der linken Spur, 4 Kilometer Stau. Da, wo es geht, gute und sichere Fahrt. Die Wolken lockern auf, die Sonne kommt mehr und mehr durch. Am Nachmittag ist es zwischen Odenwald und Ostalb noch wolkig, ansonsten oft sonnig. Und die Temperaturen liegen dann zwischen 16 Grad auf der Ostalb, 22 Grad am südlichen Oberrhein. In der Nacht klart der Himmel überall auf, gegen Morgen bildet sich örtlich Nebel. Frisch wird's mit Tiefstwerten von 9 bis 2 Grad. Morgen nach Nebelauflösung meist sonnig, im Nordosten des Landes teils noch wolkig, bei maximal 16 bis 23 Grad.
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1: Mit Nicole Köster, guten Morgen. Desaster für die CDU. Sie fliegt raus aus dem Landtag in Mecklenburg-Vorpommern. In Berlin könnte es erstmals eine linke Bürgermeisterin geben. Und die AfD gewinnt in beiden Bundesländern massiv hinzu. Frank Staus war Wahlkampfmanager und Politikberater. Er kennt die inneren Apparate des Politikbetriebs und analysiert die Wahlen und was das für die Regierungskoalition bedeutet. Bei uns.
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0: 1 Baden-Württemberg, Frank Staus. Herzlich willkommen, guten Morgen.
1: Danke für die Einladung, guten Morgen.
0: Wie war Ihre Anreise?
1: Die war entspannt. Ich bin gestern Abend schon angereist, allerdings mit dem Flieger, muss ich jetzt zu meiner Schande gestehen, aber das war aufgrund des vollen Programms nicht anders möglich. Ja,
0: ja, dann mussten Sie das Handy eine Zeit ausschalten und konnten gar nicht auf die Wahlergebnisse
1: schauen. Ja, das war ein etwas doofer Zeitpunkt, den ich erst später nach der Buchung festgestellt habe. Das ist ja eigentlich genau zu der Zeit, wo es spannend ist im Flieger. Ich habe noch, sag mal, vor dem Boarding habe ich noch mitbekommen, wie es grob ausgeht und dann ging es ja aber auch noch länger gestern Abend, bis wir dann wussten, was ja in Mecklenburg-Vorpommern schon nochmal ein Ereignis war.
0: Kurz vor Mitternacht war erst bekannt, dass die CDU rausfliegt.
1: Genau.
0: Ja. Also Sie waren mehr als 3 Jahrzehnte Kommunikations- und Wahlkampfmanager, waren an 3 Bundestagswahlkämpfen der SPD beteiligt. Also die erste Reaktion des Kanzlers gestern kurz nach 18 Uhr, da war ja noch nicht richtig klar, ob die CDU rausfliegt aus Mecklenburg-Vorpommern, aus dem Landtag oder nicht. Da sagte er schon Desaster. War das ein Desaster mit Ansage?
1: Es war schon mit Ansage. Man kann es drüber streiten, ob es wesentlich anders gewesen wäre, wenn sie mit 5,5% drin geblieben wären. Erinnern wir uns mal an die Wahl in Baden-Württemberg. Da ist die SPD nicht an der 5%-Hürde gescheitert, hat trotzdem danach wochenlang mit dem Ergebnis medial auch zu kämpfen gehabt. Nein, Friedrich Merz hat natürlich das gemacht, was er aus seiner Sicht machen musste. Er ist so früh wie möglich raus, um dann eben für sich klarzumachen und auch der Öffentlichkeit klarzumachen, ich bleibe. Auf der anderen Seite ist genau dieses frühe Rausgehen ein Zeichen seiner Schwäche.
0: Ja, das war ja ein vorbereitetes Statement, wie es dann immer offiziell heißt, weil man auch dieses Ergebnis geahnt hat. Jetzt gab es vor 2 Wochen schon mal ein Desaster für die Regierungsparteien. Die AfD wird immer erfolgreicher. Man kann ja auch fragen, ob das vielleicht ein typisches Wählerverhalten ist, wenn Reformen angesagt sind, die wehtun.
1: Das weiß ich nicht. Es hängt wahrscheinlich ein bisschen damit zusammen, ob die Menschen das Gefühl haben, dass es die richtigen Reformen sind. Und da, glaube ich, machen viele ein großes Fragezeichen. Wir haben ja am gestrigen Wahltag 2 sehr unterschiedliche Ergebnisse. Eigentlich ist für die Bundespolitik das Ergebnis in Berlin fast relevanter, weil in Berlin waren doppelt so viele Leute wahlberechtigt wie in Mecklenburg-Vorpommern. Aber wir sehen ja auf jeden Fall, dass die Parteien, die vermeintlich einfache Lösungen für sehr komplizierte Probleme anbieten, im Moment Konjunktur haben, was natürlich auch damit zu tun hat, dass die Menschen das Gefühl haben, die anderen haben vielleicht auch nicht die richtige Antwort auf diese Probleme. Und ich glaube, das ist ein großes Problem dieser Regierungskoalition im Bund, dass die Herausforderungen unserer Zeit aus Sicht der Menschen, und ich arbeite ja sehr viel auch mit Fokusgruppen, mit Meinungsforschung und so weiter, dass die Leute das Gefühl haben, diese Reformchen, sage ich es mal in Anführungsstrichen, die da gerade zur Debatte stehen, sind eigentlich nicht die große Antwort auf die Probleme, die wir haben.
0: Wenn wir dann in die Vergangenheit schauen, Agenda 2010, das war eine große Reform, aber da war das Wählerverhalten eigentlich ganz ähnlich.
1: Stimmt.
0: Da war es dann so, dass Schröder auch nicht wirklich realisiert hatte, dass er dann im Grunde abgewählt wurde, dass es dann Neuwahlen gab.
1: Ja, das war natürlich auch aus der Not geboren zum Teil, diese Agenda 2010. Aber ich glaube, der große Unterschied, den die Menschen spüren, ist 2002 ungefähr, als die Agenda 2010 entwickelt wurde, kam Schröder mit sehr vielen neuen Dingen. Also die Zusammenlegung von Arbeitslosenhilfe und Arbeitslosengeld, die Minijobs, die Umbenennung der Agentur für Arbeit in die Jobcenter, die gebaut wurden oder umgestaltet wurden. Es waren sehr viele neue Dinge. Und ich glaube, ein Problem der gegenwärtigen Regierung ist, dass es eigentlich nichts Neues gibt, sondern dass nur Bestehendes zurückgebaut wird. Und da kommt keine Aufbruchsstimmung auf.
0: Ja, die Analyse geht gleich weiter mit Frank Staus bei uns in SWR1 Baden-Württemberg.

0: Frank Staus in SWR1 Baden-Württemberg als ehemaliger Wahlkampfmanager. Worauf gucken Sie denn nach so einem Wahlabend als erstes? Haben Sie da gewisse Rituale?
1: Ja, natürlich. Ich schaue, wie alle, die sich jetzt manisch dafür interessieren, wie ich, schaue ich natürlich erstmal vorher hin, ne? Wie verlaufen die Kampagnen, was machen die, wo machen die was, auf welchen Kanälen läuft die Kampagne. Und dann natürlich schaue ich mir schon sehr an, wer hat wie gewählt, wie sieht es bei den Alterskohorten aus, wie sieht es bei den verschiedenen Berufsfeldern aus, wer hat wie gewählt, wer ist wohin gewandert, soweit das die Untersuchungen hergeben. Das ist schon sehr, sehr spannend. Und wir haben jetzt bei diesen beiden Wahlen, die an einem Tag stattfanden, auch noch in vergleichsweise räumlicher Nähe. Also Berlin ist nicht so weit entfernt von Mecklenburg-Vorpommern, eigentlich zwei völlig unterschiedliche Wählerbewegungen.
0: Worauf führen Sie das zurück?
1: Nein, wir haben in Berlin jetzt schon längere Zeit, also eigentlich ehrlich gesagt schon immer, fast eigentlich seit Diebken linke Mehrheiten, wenn man so will, also SPD, Grüne und Linke in ihren verschiedenen Ausformungen über die letzten Jahrzehnte, haben eigentlich immer einen Wähleranteil von zwischen 52, 53 und 60%. Das heißt, diese Mehrheiten gab es eigentlich schon immer. Und die Frage war, wer erreicht in diesem Block eigentlich wer wird stärkste Kraft und wird dann vermutlich auch die Regierung bilden.
0: Dennoch einige CDU-Bürgermeister.
1: Ja, genau, aber davor. Mhm. Also jetzt gab es natürlich Kai Wegner, aber den gab es, obwohl es eine rot-rot-grüne Mehrheit gab. Das lag daran, weil die sich untereinander nicht grün waren, sozusagen. Ja. Und das ist ja jetzt nochmal die Frage. Aber was wir halt sehen, ist, dass in Berlin zum Beispiel sehr, sehr viele junge Wähler, das war auch zum ersten Mal Wahl ab 16, bei einer Landtagswahl in Berlin, dass da eine richtige Dynamik in Richtung der Partei Die Linke entstanden ist. Die hat einen sehr jungen Wahlkampf geführt, sehr urbanen Wahlkampf, auch sehr stark auf Social Media. Es waren auch permanent gut gelaunte junge Leute zu sehen und nicht so griesgrämige Altlinke, müssen wir so auszudrücken. Und die hatten Momentum entfaltet und konnte deshalb wirklich, ja, ihr Ergebnis auch über mehr als verdoppelt.
0: Dennoch, wenn wir auf beide Länder schauen, muss man da nicht sagen, eigentlicher Wahlsieger dieser beiden Wahlen ist die AfD?
1: Von den Zugewinnen ja. Also in Mecklenburg-Vorpommern hat sie tatsächlich gesiegt im Sinne von stärkste Partei. In Berlin hat sie ein Ergebnis, aus meiner Sicht natürlich für sie ein gutes Ergebnis und das Beste, das sie jemals hatte, aber deutlich unter ihren Erwartungen. Da sieht man auch wieder, wenn die Polarisierung da ist, haben wir auch gesehen, dass zum Beispiel viele junge Leute in Berlin eher in das linke Lager gewandert sind und die AfD da nicht mehr angesagt ist. Und in Mecklenburg-Vorpommern haben wir eigentlich eine Stärke der AfD fast quer durch alle Altersgruppen. Grundsätzlich ist es so, den stärksten Rückhalt für die AfD, egal wo, auf Bundesebene oder in diesen beiden Bundesländern, hat die AfD in der Alterskohorte der 40- bis Mitte 50-Jährigen.
0: Hat es Ihrer Analyse nach dann mit Stadt und Land zu tun?
1: Hat sehr stark mit Stadt und Land zu tun, hat natürlich auch damit zu tun, dass Berlin ein absolutes, wenn man so will, Monothema hatte, nämlich Wohnen und Mieten. Die explodierenden Mieten in Mecklenburg-Vorpommern gibt es dieses Problem so nicht. Und wir haben in Berlin eine Bevölkerung, die zu 85% zur Miete lebt. Also wir haben nur 15% Eigentum, also Menschen, die in selbstgenutztem Eigentum leben. Das heißt, wenn Sie die Situation kennen und wissen, wie schwierig es ist, eine Wohnung zu finden, ob sie jetzt als Familie sich vergrößern müssen wollen oder ob sie innerhalb der Stadt umziehen wollen. Es ist ein wirklich vorhandenes Problem und es wurde nicht gelöst.
0: Ja, schauen wir gleich mal intensiver drauf auf den Wahlausgang in Mecklenburg-Vorpommern mit Frank Staus.
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0: Halb elf haben wir es, SWR1 Verkehrsservice. A5 Karlsruhe Richtung Frankfurt zwischen Kronau und Waldorf-Wiesloch Baustelle 4 Kilometer stockend. A6 Zellbrunn Richtung Mannheim zwischen Dreieck-Hockenheim und Mannheim-Schwetzingen. Hier steht ein defekter LKW auf der rechten Spur und im Standstreifen 2 Kilometer Stau. A7 Ulm Richtung Füssen zwischen Kreuz Ulm-Elchingen und Dreieck-Kittelstetten durch die Baustelle 2 Kilometer. A8 München Richtung Stuttgart zwischen Merklingen und Mühlhausen 6 Kilometer Stau. A8 Karlsruhe Richtung Stuttgart zwischen Pforzheim West und Pforzheim Ost Baustelle 6 Kilometer stockend. A8 Stuttgart Richtung München zwischen Eichelberg und Hohenstadt. Hier steht ein defektes Fahrzeug auf der rechten Spur 3 Kilometer Stau. Hier kommt noch was aktuell rein. Die B465 Kirchheim-Unterteck Richtung Münsingen ist zwischen Dettingen-Unterteck und Ohen nach einem Unfall gesperrt. Alle Verkehrsinfos jederzeit über swr1.de und da, wo es geht, gute und sichere Fahrt. Die Wolken lockern auf, die Sonne kommt mehr und mehr durch. Am Nachmittag ist es zwischen Odenwald und Ostalb noch wolkig, ansonsten oft sonnig. Und die Temperaturen liegen dann zwischen 16 Grad auf der Ostalb und 22 Grad am südlichen Oberrhein.
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0: Frank Staus war lange Jahre Wahlkampfmanager und Politikberater. Er analysiert für uns die Wahlausgänge in Berlin und Mecklenburg-Vorpommern.

0: In SWR1 Baden-Württemberg, Frank Staus bei uns. Wir wollten auf das Wahlergebnis in Mecklenburg-Vorpommern schauen. Zum ersten Mal seit 28 Jahren ist die SPD hier nicht mehr stärkste Partei. Die AfD liegt vor ihr. Was bedeutet das für die Regierungsbildung dort?
1: Tatsächlich hat der Wahlabend die Regierungsbildung zu später Stunde einfacher gemacht, als es vorher der Fall gewesen wäre. Also wenn es beispielsweise BSW und CDU in den Landtag gekommen wären, wäre die Mehrheit, die sich jetzt abzeichnet, nämlich letztendlich eine Koalition aus SPD, Linken und Grünen, so nicht möglich gewesen. Das muss man dazu sagen, für alle, die jetzt mit der mecklenburg-vorpommerschen Politik jetzt nicht so vertraut sind, dass bisher ja Manuela Schwesig mit der Linken zusammen eine Koalition geführt hat. Das heißt, da jetzt die Grünen mit dazuzunehmen, kann eigentlich nicht das große Problem sein. Dass die AfD auch da stärkste Partei geworden ist, wie auch in Sachsen-Anhalt, ist natürlich absolut eine Zäsur. Und dennoch wird es auf die Regierungsbildung jetzt herzlich wenig Einfluss haben, weil die anderen sind halt gemeinsam stark genug.
0: Die Frage der sachlichen Zusammenarbeit mit der AfD, Stichwort Brandmauer, wird das Thema wieder aufkommen?
1: Das wird da nicht aufkommen, weil die drei Parteien, über die wir jetzt gerade sprechen, die eine Koalition bilden können, ja. Ja, mit der AfD, alle drei nichts am Hut. Und die CDU ist, wie gesagt, nicht mehr im Landtag vertreten. Die CDU hat übrigens sehr stark in beide Richtungen verloren. Also mehrheitlich an die AfD, aber dann auch sehr stark auch an die SPD. Das heißt, man sieht, dass da die Wählerinnen und Wähler sich sehr unterschiedlich aufgeteilt haben. Ja, natürlich jetzt abgesehen davon, was wir in Sachsen-Anhalt auch schon haben, wird sich auch in Mecklenburg-Vorpommern fortsetzen. Natürlich hat die AfD dadurch, dass sie stärkste Partei ist, auch dennoch massiven Einfluss auf auch Besetzung von Posten, auch auf viele andere Bereiche des Lebens, auch wenn sie nicht mitregiert. Die Frage, die sich halt alle stellen müssen, ist, was sind die eigentlichen Kernursachen jetzt von einer starken AfD in Mecklenburg-Vorpommern und auch von einer sehr starken Linken jetzt in Berlin? Wieso tendieren die Menschen jetzt aus ohne, ich möchte es Linke und AfD by the way nicht gleichsetzen, ich sehe da schon sehr, sehr deutliche Unterschiede, aber das Wahlverhalten ist schon so, dass man keine Zukunftskompetenz bei den Regierungsparteien sieht, und das liegt natürlich zunächst mal an den Regierungsparteien selbst.
0: Dennoch, warum geht das Wählerverhalten immer mehr an die Ränder? Was machen Sie da als Ursache aus?
1: Also da müssen wir die nächsten Musiktitel sparen, um das ausführen zu können. Es kommen sehr, sehr viele Dinge zusammen. Natürlich hat das auch sehr stark mit der Verunsicherung und natürlich auch sehr stark mit dem digitalen Wandel zu tun. Der bringt wahnsinnig viel Unruhe bei den Menschen, also auch im Privatleben. Also das spüren wir einfach auch, und das sagen ja auch alle Psychologen, dass die Menschen wirklich auch letztendlich überfordert sind durch die vielen Dinge, die auf sie niederprasseln. Wir haben auf der anderen Seite natürlich auch massive Krisen, die ihr subkutan auf die Menschen einwirken. Also wir wissen alle, dass der Klimawandel kommt. Wir wissen aber nicht, wie er gelöst werden soll. Auch selbst die, die ihn ablehnen, wissen, dass er kommt. Wir haben jetzt die Frage KI, wo wir gerade aktuell wieder Meldungen bekommen, dass die KI uns am Ende alle umbringt, und zwar von den Leuten, die die KI geschaffen haben. Es gibt viele andere Fragen, natürlich die großen Konflikte unserer Zeit, der Krieg in der Ukraine, aber natürlich auch der Krieg der USA gegen den Iran, die uns massiv beeinflussen. Und da haben eben viele Menschen das Gefühl, kann unsere Regierung jetzt eigentlich überhaupt noch was unternehmen? Und wenn ja, was?
0: Was wäre also das klügere politische Umgehen? Ich höre daraus, dass Sie da die kleinen Pflaster, die von der Regierung kommen, kritisieren.
1: Nein, die Zeit braucht Brückenbauer in die Zukunft. Und wenn die Menschen das Gefühl haben, dass ihnen keine Brücke in die Zukunft gebaut wird, dann verfallen sie in Nostalgie. Dann suchen sie das Wohl im Gestern, dann sagen sie ja, früher war es doch eigentlich ganz gut, oder wir sollten vielleicht mal wieder entweder zu mehr Verstaatlichung auf der einen Seite oder wir sollten rigoros durchgreifen auf der anderen. Aber das ist genau das Problem. Wenn das Land in Nostalgie versinkt, dann kommen wir eigentlich immer weiter in die Krise. Und offensichtlich gelingt es weder Friedrich Merz, das wäre jetzt eigentlich seine Hauptaufgabe, diese Brücke in die Zukunft zu schlagen und auch, wie ich eingangs sagte, neue Ideen zu präsentieren. Er präsentiert immer nur alte Ideen und noch nicht mal in einer neuen Verpackung, sondern...
0: Haben Sie eine Idee? Wie kann eine neue Idee aussehen?
1: Naja, also eines muss ja klar sein. Wir sind in Deutschland dabei, in manchen Bereichen, nicht in allen, aber definitiv den technologischen Fortschritt beim technologischen Fortschritt nicht mehr mithalten zu können. Das heißt, wir sind abhängig von anderen. Wir haben das erlebt hier beispielsweise bei unserer Automobilindustrie, dass sie den Fortschritt verschlafen hat und jetzt wirklich massiv abhängig ist von anderen, die ihre Software entwickeln, die ihre Batteriezellen bauen und so weiter. Und so ist es in manchen Bereichen auch. Und deswegen muss man wirklich überlegen, muss der Staat nicht massiv unterstützen, um Deutschland technologisch und auch bei der Softwareentwicklung nach vorne zu bringen, wenn die Unternehmen das offensichtlich aus eigener Kraft nicht mehr schaffen.
0: Ist das nicht auch eine alte Parole, der Staat muss mehr eingreifen?
1: Das ist die Frage, wie er eingreift, weil wir sehen ja alle anderen, also die großen Mächte, mit denen wir zu tun haben, China und die USA, greifen massiv ein. Das ist nicht so, dass da irgendwie die reine Lehre der Marktwirtschaft gepredigt würde. Im Gegenteil, es sind massive staatliche Interventionen, die haben in den USA schon bei Joe Biden begonnen und die jetzt bei Trump fortgesetzt werden und in China sowieso.
0: Man sagt ja schon, die Tech-Milliardäre machen eigentlich die Politik.
1: So ist es und natürlich werden sie auch den entsprechenden Einfluss haben. Aber ich würde mal mich wirklich auf Deutschland und Europa konzentrieren und sagen, okay, wenn das...

0: Die SWR1-Hörerinnen und Hörer schalten sich gerade ein in die Wahlnachlese von Berlin und Mecklenburg-Vorpommern. Aus Grubingen schreibt uns gerade Hermann und sagt, ja, zwecks Mecklenburg-Vorpommern wurde die CDU abgestraft und unser Kanzler will weiter so verwalten. Er spricht von Reformen, aber das, was er liefert, ist noch nicht mal ein Reformle, sondern nur Flickschusterei. Eine Rentenreform beinhaltet alle, einschließlich Beamte, und dass alle gleich behandelt werden. Die Sauerei, dass ein Politiker, welcher noch nicht mal haftbar für den Mist ist, was er sie verbrochen hat, bekommt nach 4 Jahren volle Rente, wogegen das Volk 45 Jahre arbeiten soll. Frank Staus bei uns in SWR1 Baden-Württemberg. Da ist ganz schön viel Wut rauszuhören, ne?
1: Ja, die hört man ja auch sonst immer mal wieder. Es ist aber so, da gibt es einen Punkt und den finde ich noch ganz entscheidend, beispielsweise bei der Rente mit nach 45 Beitragsjahren. Warum lehnen so viele Menschen, und es ist eine große Mehrheit in Deutschland, die lehnt es ab, dass die Menschen nicht mehr nach 45 Jahren in Rente gehen dürfen, wenn sie es wollen. Es ist ja keine Pflicht, sondern sie dürfen dann, weil sie einfach spüren, das hat mit der Lebensrealität eigentlich sehr wenig zu tun. Weil was gerade die älteren Menschen erleben, ist, dass sie entweder aus den Jobs rausgeekelt werden, sage ich es mal so, oder sie kriegen einen goldenen Handschlag. Aber im Prinzip ist es nicht so, dass die Wirtschaft jetzt diese, ich nenne es mal Old Potentials, wirklich fördern würde. Und da ist eine große Diskrepanz zwischen dem, dass man auf der einen Seite sagt, okay, wir machen jetzt dieses Schlupfloch zu, dass du nach 45 Jahren in Rente gehen kannst. Und auf der anderen Seite spüren die Menschen, aber das ist doch gar nicht unser Problem gerade.
0: Wobei es heißt ja, dass Manuela Schwesig damit, indem sie sich dagegen die Regierungskoalition in Berlin gestellt hat, den Wahlkampf gewonnen hat.
1: Ja, also es war zumindest ein Punkt. Das hat allerdings, muss man dazu sagen, fairerweise Sven Schulze in Sachsen-Anhalt auch probiert. Und er hat sie nicht gewonnen. Bei Manuela Schwesig, das sage ich jetzt nochmal so als Wahlkampfberater, kamen halt mehrere Faktoren zusammen. Das eine ist natürlich eine massive Bekanntheit. Ein Standing im Land, dass also viele Menschen ja über 60% gesagt haben, die soll eigentlich Ministerpräsidentin bleiben. Das heißt, sie hatte wirklich noch einen richtig fetten Amtsbonus. Und dann natürlich auch den Eindruck, dass sie die Interessen Mecklenburg-Vorpommers in Berlin vertreten kann, also dieses Standing. Ja.
0: Die SPD taucht auf ihren Wahlplakaten gar nicht mehr auf.
1: Das ist auch ein alter Trick, den gibt's immer mal wieder, wenn man wesentlich beliebter ist als eine Partei. Das Problem ist, am Ende müssen die Leute trotzdem bei der Partei das Kreuz machen. Das haben sie ja in Mecklenburg-Vorpommern, das muss man auch sagen, auch wenn die SPD nicht stärkste Partei geworden ist, ist es ja trotzdem ein Riesenerfolg für Manuela Schwesig. Solche Ergebnisse gibt es heute eigentlich kaum noch.
0: Also bundesweit liegt die SPD ansonsten bei 11-14%.
1: So ist es. Aber wie gesagt, das, was jetzt hier auch gerade aus der Zuschrift kam, ist, dass eben viele Menschen das Gefühl haben, diese Reformen sind einerseits sehr einseitig, das heißt, sie gehen eigentlich ausschließlich auf Kosten der Arbeitnehmerinnen und Arbeitnehmer, und auf der anderen Seite haben sie auch das Gefühl, dass sie nicht den durchschlagenden Erfolg bringen werden. Jetzt muss man aber auch mal sagen, wir versinken ja auch gerne im Pessimismus. Wir haben ja gerade eine Phase, wo wir mitbekommen, dass es unserer Industrie jetzt langsam, aber sicher auch wieder besser geht, dass wir erste positive Zeichen haben, dass alle Institute ihre Prognosen nach oben korrigieren. Das heißt, eigentlich wäre jetzt auch Zeit für die Bundesregierung nochmal zu reflektieren, welche von diesen Reformen brauchen wir jetzt wirklich oder wollen wir das nur noch aus Trotz durchsetzen? Und welche sollten wir vielleicht tatsächlich machen, die wir noch gar nicht auf dem Schirm haben?
0: Dennoch, wenn man mal ehrlich wäre, Sie haben das im Take vorhin gesagt, wir sind abhängig geworden. Es gibt dann einfach die Tech-Milliardäre in den USA. Wäre es da nicht ehrlicher zu kommunizieren, zu sagen, wir stehen so schlecht da und es wird vielleicht auch erstmal schlechter werden, aber wir versuchen neue Ideen zu finden. So redet aber kein Politiker.
1: Ich würde es auch nicht zwingend der Meinung sein, dass es schlechter werden muss. Es wird anders werden. Und die Frage, wie es wird, die liegt ja bei uns. Aber letztendlich haben wir eine große Ideenlosigkeit in der Politik und letztendlich auch in dieser Regierung. Das, was ich vorhin schon sagte, es fehlen neue Ansätze und es fehlen auch neue Konzepte, die man den Menschen präsentieren kann. Weil ich glaube, wenn man das Gefühl hat, die haben eine Idee, wie unser Land in 10, 20 Jahren aussehen soll, dann bin ich vielleicht auch bereit dafür, ein Opfer zu bringen. Aber nicht, wenn ich das Gefühl habe, die haben selber keinen Plan.
0: Wahlkampfmanager wie Sie, da gibt es ja einige von, werden das den Politikern ja durchaus auch versuchen zu sagen? Warum wird so nicht argumentiert?
1: Ja, es ist eine gute Frage. Ich glaube, bei Friedrich Merz haben die Leute mittlerweile aufgegeben, muss ich ganz klar sagen, weil es war ja auch, man muss ja eines sehen, er hatte ja gestern Abend auch die große Chance, in diesem Auftritt, den nun alle sehen werden, auch mal was Neues zu sagen. Also da hätte ich ihn jetzt in den letzten 14 Tagen zwischen Sachsen-Anhalt und Mecklenburg-Vorpommern und Berlin schon dahingehend beraten, dass er dort nicht nur sagen muss, jetzt machen wir endlich, was wir seit anderthalb Jahren so nicht gemacht haben, sondern dass er dort auch vielleicht sogar gemeinsam mit Klingbeil einen neuen Plan vorlegt. Und da fehlt offensichtlich sowohl die Beratung als auch die Fantasie.
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15: Um 11 Uhr mit Thomas Bertsch. Guten Tag. CDU und SPD diskutieren nach den gestrigen Wahlen über ihre Reformpläne. Die Obstbauern im Land sind mit der Kirschernte zufrieden. Das Wetter, Wolken und immer mehr Sonne, maximal 16 bis 22 Grad. Die Bundesparteien diskutieren über die Wahlen in Mecklenburg-Vorpommern und Berlin. Besonders im Fokus ist die Frage, wie es mit den geplanten Reformen der Sozialversicherungen weitergehen soll. Katrin Auer berichtet.
2: Grundsätzlich Rückendeckung bekommt Friedrich Merz von der stellvertretenden CDU-Vorsitzenden Karin Prien. Die Regierung dürfe nicht nachlassen im Reformtempo. Allerdings betont die Bundesfamilienministerin, es gebe Gesprächsbedarf mit der SPD, insbesondere beim Thema Rente. Da werde, Zitat, der eine oder andere Kompromiss notwendig sein.
10: Ähnlich argumentiert die SPD-Vizevorsitzende Anke Rehlinger. Sie sagte im Deutschlandfunk, ja, es brauche Reformen, aber sozial gerechte Reformen. Die Grünen-Chefin Franziska Brandner sagte, sie halte es für verantwortungslos, einfach so weiterzumachen.
15: Unter großem Medienandrang hat in Berlin der Prozess gegen Ex-Bundesverkehrsminister Scheuer begonnen. Rund 7 Jahre nach dem Pkw-Maut-Debakel steht der CSU-Politiker wegen des Vorwurfs einer Falschaussage vor dem Landgericht Berlin. Die Staatsanwaltschaft wirft ihm vor, vor dem Maut-Untersuchungsausschuss des Bundestags gelogen zu haben. Und jetzt Neues aus Baden-Württemberg. Die Obstbauern im Land haben eine der besten Kirschernten seit Jahren eingefahren. Ein Grund sind die milden Temperaturen im Frühjahr. In Baden-Württemberg wurden laut Statistischem Bundesamt rund 19.000 Tonnen Süßkirschen geerntet. Knapp 17% mehr als im Durchschnitt der vergangenen 10 Jahre. Heute starten in Baden-Württemberg die landesweiten sogenannten Messwochen von Lebensmittelabfällen. Dabei wird geprüft, wie viele Lebensmittel in Einrichtungen wie Pflegeheimen, Kitas, Kliniken oder auch Schulen im Müll landen. Das Landeszentrum für Ernährung will damit ein Bewusstsein dafür schaffen, wie viele Lebensmittel im Alltag weggeworfen werden und wie viel Geld damit verloren geht. Die Fußballnationalelf bereitet sich ab heute in Herzogenaurach auf die ersten UEFA Nations League-Spiele der neuen Saison vor. Der Kader von Bundestrainer Jürgen Klopp ist so groß wie nie. Unser Sportreporter Burkhard Hupe berichtet.
20: Fast ein Dutzend Neulinge, 44 Spieler insgesamt, aufgeteilt in 2 Gruppen, um dann 4 Länderspiele zu bestreiten. Das ist echt mal eine XXL-Premiere für das neue Trainerteam beim DFB. Viel Zeit zur Eingewöhnung und auch für Trainingseinheiten bleibt ja nicht, weil die Premiere von Jürgen Klopp als Bundestrainer schon am Donnerstag in Amsterdam gegen die Niederlande ansteht.
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21: S1 Baden-Württemberg Verkehrsservice ist voller geworden auf den Straßen, geht los auf der A5 Karlsruhe Richtung Frankfurt zwischen Kronau und Waldorf-Wiesloch Baustelle, 3 Kilometer stockend. A7 Ulm Richtung Füssen zwischen Kreuz Ulm-Elchingen und 3 Kittistätten, Baustelle, 3 Kilometer Stau. A8 München Richtung Stuttgart zwischen Merklingen und Mühlhausen, hier 6 Kilometer. A8 Karlsruhe Richtung Stuttgart zwischen Pforzheim-West und Pforzheim-Ost Baustelle, 4 Kilometer stockend. B31 Freiburg Richtung Donaueschingen zwischen Kirchzarten und Falkensteig, 3 Kilometer. Die B465 Kirchham-Unterteck Richtung Münsingen ist zwischen Dettingen-Unterteck und Owen nach einem Unfall gesperrt. Vorsicht auf der A81 Stuttgart Richtung Heilbronn zwischen Engelberg-Tunnel und Stuttgart-Zuffenhausen, hier liegen Fahrzeugteile auf der mittleren Spur. A8 Stuttgart Richtung München zwischen Eichelberg und Mühlhausen, hier 5 Kilometer. Wo es geht, gut und sichere Fahrt. Die Wolken lockern auf, die Sonne kommt mehr und mehr durch. Am Nachmittag ist es zwischen Odenwald und Ostalb noch wolkig, ansonsten oft sonnig. Und die Temperaturen liegen dann zwischen 16 Grad auf der Ostalb, 22 Grad am südlichen Oberrhein. In der Nacht klart der Himmel überall auf, gegen Morgen bildet sich örtlich Nebel. Frisch wird's mit Tiefstwerten von 9 bis 2 Grad. Morgen nach Nebelauflösung meist sonnig, im Nordosten des Landes teils noch wolkig, maximal 16 bis 23 Grad.
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21: Mit Nicole Köster, guten Morgen. Verliert die CDU ihren Status als Volkspartei? In Mecklenburg-Vorpommern ist sie aus dem Landtag geflogen. In Berlin ist die Linke an der SPD und Grünen vorbeigezogen. Die AfD gewinnt in beiden Ländern massiv hinzu. Frank Staus war viele Jahre Wahlkampfmanager und kennt den politischen Betrieb von innen. Er analysiert die Wahlergebnisse für uns.
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0: S1 Baden-Württemberg, einen Tag nach den Landtagswahlen in Berlin und Mecklenburg-Vorpommern. Frank Staus ist bei uns, ehemaliger Wahlkampfmanager. Wir schauen drauf. Nach Lösungen, haben Sie gesagt, muss geguckt werden. Meistens werden dann ja Personalien diskutiert. Vielleicht hacken wir das kurz ab. Glauben Sie, Friedrich Merz kann sich halten?
1: Das wird tatsächlich schwierig für ihn. Das hängt aber, glaube ich, gar nicht so sehr damit zusammen, wie er jetzt an diesem Wahlabend reagiert hat, sondern das werden einfach die nächsten Tage zeigen, ob er jetzt stoisch der Meinung ist, seinen Kurs durchhalten zu müssen oder ob er tatsächlich auch nochmal gemeinsam mit seinem Koalitionspartner in sich geht und sagt, komm, welche Reform machen wir jetzt wirklich, welche brauchen wir und welche bringen vielleicht gar nichts außer Ärger.
0: Ja, vielleicht kann man die Reformen ja auch diskutieren oder vielleicht die Hilfsmittel, die jetzt gerade angeboten werden, wie der erneute Tankrabatt. Die Ökonomen sagen, bringt nichts. Was sagen Sie?
1: Ja, also ich habe das mal mir mal so grob überschlagen, was jetzt eine ziemlich simple Rechnung ist. So mehr bin ich auch nicht imstande. Und ich habe mal gesagt, okay, wenn wir jetzt 100 Liter tankt, ja, dann reicht das so bei einem Durchschnittsauto von 7 Litern für ungefähr 1500 Kilometer. Also die meisten Leute kommen damit im Monat klar. Also die meisten Wagen werden weniger als 1000 Kilometer im Monat bewegt. Andere natürlich mehr. Aber das bedeutet am Ende, wenn man es runterrechnet, eben bei 17 Cent Ersparnis 17 Euro im Monat oder 60 Cent am Tag. Und ich glaube, ich weiß, es gibt Leute, die brauchen das, aber das ist ja jetzt erstmal wieder das Gießkannenprinzip. Und ich finde, eine Regierung kann sich auch mal hinstellen und sagen, Leute, wir haben das mal durchgerechnet, wir haben 1,6 Milliarden bei der ersten Subventionierung ausgegeben, das jetzt kostet 2,6 Milliarden, das heißt, wir sind bei über 4 Milliarden und liebe Leute, wir haben gesagt, wir geben keinen Tankrabatt, sondern wir stecken diese 4 Milliarden in Softwareentwicklung, in Batteriezellenentwicklung, in was auch immer, ja, von mir aus auch in Schulen oder Bildung oder was auch immer. Und ich bin mir sicher, dass die große Mehrheit der Menschen da mitgehen würde. Was wir jetzt erleben ist, es wird viel Geld ausgegeben, die Leute werden trotzdem nicht glücklicher werden, würde ich jetzt mal vermuten mit den 60 Cent am Tag und das Geld ist am Ende weg.
0: Ja, Ihnen fehlen die Innovationen, das ist rauszuhören. Ja. Und wenn da jetzt eben nicht über Personen diskutiert wird, sondern an den Sachthemen dran zu bleiben, also man will ja jetzt vielleicht dann auch nochmal Rentenreform aufschnüren, Gesundheitspaket aufschnüren, wo wären denn da Punkte Ihrer Meinung nach, um anzusetzen, um wirklich den Bürgerinnen und Bürgern klarzumachen, wir sind da zukunftsorientiert unterwegs?
1: Genau, das ist für mich der Punkt. Die Investitionen müssen eigentlich immer klarer gemacht werden. Worein investieren wir? Und im Moment ist es so, wir haben eigentlich fast ausschließlich Reformen auf Kosten der Arbeitnehmerinnen und Arbeitnehmer, ob sie jetzt länger arbeiten sollen, ob sie länger in der Lebenszeit arbeiten sollen, ob sie weniger Rente bekommen und so weiter und so fort. Es fehlt aber der ganze Investitionsteil. Wir haben bisher eigentlich nur Investitionen in Rüstung, was aus meiner Sicht völlig in Ordnung ist, aber
0: kann man diskutieren,
1: aber ist auf jeden Fall eine Investition, die ja jetzt natürlich auch für einen gewissen Aufschwung auch in gewissen Industrien sorgt. Aber die große Frage, entwickeln wir beispielsweise die Batteriezellenproduktion, entwickeln wir auch was KI angeht, die Rechenzentren, ich weiß, die sind auch umstritten, aber was auf jeden Fall sinnvoll ist, dass wir welche bei uns im Land haben und nicht nur außerhalb und wo stecken wir das Geld tatsächlich rein und ich glaube, da braucht man einen stärkeren Diskurs mit der Bevölkerung und man muss aber auch das Gefühl haben, dass der Kanzler und seine Minister das verstehen, dass es jetzt um eine Vorwärtsbewegung geht und nicht um eine Rückwärtsbewegung. Und da fehlt mir dann am Ende eben die emotionale Anschlussmöglichkeit. Wenn die Leute das Gefühl haben, die wissen, was sie tun, ich habe es schon mal gesagt, dann sind sie auch bereit zu folgen. Das ist im Moment nicht mein Eindruck.
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0: SWR 1 Baden-Württemberg, die Extreme gewinnen auch bei diesen Landtagswahlen. Frank Staus, die Linke in Berlin und die AfD in Mecklenburg-Vorpommern. Stirbt die politische Mitte aus?
1: Ich muss zunächst mal sagen, Entschuldigung, ich bekomme hier so Heimat-Vibes. Weil ich bin ja in Wiesloch aufgewachsen und ja. Ich kriege beim Verkehrsfunk natürlich die Dauerbaustelle, ne, ja. Wiesloch-Walldorf. Und die Playlist ist auch sehr ähnlich, muss ich sagen, zu der Zeit, als ich weggezogen bin. Ja, die Mitte hat natürlich, um es wieder ernst zu werden, die Mitte hat natürlich ganz klar ein Problem, weil sie eben nicht diese einfachen Antworten gibt. Ich will jetzt auch nicht alles verdammen, was diese Bundesregierung macht. Sie hat auch eine ganze Menge auf den Weg gebracht, auch jetzt schon durchaus, aber sie macht aus meiner Sicht auch viel zu wenig deutlich, dass ein Großteil der Probleme, die wir im Land haben, nicht im Land zu suchen sind, sondern wir leiden gerade ganz massiv eben unter zwei Kriegen, für die wir jeweils nichts können. Ich glaube, das kann man auch schon mal immer wieder der Bevölkerung sagen, dass es nicht die Schuld der deutschen Politik ist, was hier gerade in der Welt passiert ist.
0: Macht die Situation nur nicht.
1: Es macht die Situation nicht besser, aber ich finde, erklären gehört immer dazu, weil wir haben schon auch immer festgestellt, über die letzten Jahre, ich muss das mal sehr offen sagen, wir haben jetzt eine PISA-Studie gehabt, die gesagt hat, okay, unsere Schüler sind jetzt wieder auf einem Niveau, das in den letzten 25 Jahren nicht niedriger war. Wir finden aber nicht raus, wo das Bildungsniveau der Eltern ist, weil es gibt kein PISA für Eltern. Und meine Erfahrung über die letzten Jahre, und ich mache jetzt über 30 Jahre Wahlkämpfe mit sehr viel Sozialforschung, ist, dass wir schon in einer Zeit leben, in der die Menschen immer weniger gesellschaftliche, politische, wirtschaftliche Zusammenhänge wahrnehmen. Also viele klinken sich wirklich aus dem Nachrichtenzyklus aus. Und das ist natürlich auch eines der Probleme der Politik. Wenn ich wenig weiß oder wenn ich weniger weiß als früher, wenn ich weniger Allgemeinwissen voraussetzen kann als früher, dann werden natürlich einfache Antworten immer begehrter. Und dann haben natürlich auch Fake News oder Fehlinformationen auch eine viel größere Wirkmächtigkeit, als sie die vorher hatten. Das heißt, die Menschen sind auch weniger resilient geworden gegenüber Fake News. Und wir haben grundsätzlich eine aufgeheizte Stimmung. Was bedeutet das für die Mitte? Für die Mitte bedeutet das durchaus auch, dass sie aus ihren Ritualen ausbrechen muss. Also wir bekommen viel Formelhaftes aus der etablierten Politik. Wir bekommen viele Rituale, viele Floskeln, viele, wie gesagt, auch Werkzeuge aus dem vergangenen Jahrtausend eigentlich. Und ich glaube, da ist auch eine große Kommunikationsleistung, neben einer intellektuellen Leistung, Leute reinzuholen und zu sagen, wie reagieren wir denn jetzt auf die Gegenwart und nicht auf die Vergangenheit?
0: Nur etwas, was vielleicht gar nicht nur die Kommunikation betrifft, sondern die Extreme, wie die sich entwickeln. Jetzt also gestern Abend nach dem Sieg der Linken in Berlin tauchte ein Clan-Boss und ein Anti-Israel-Aktivist auf der Wahlparty auf. Wie ist das zu bewerten?
1: Ja, alles, was ich mitbekommen habe, ist, dass er da halt aufgetaucht ist und sich seiner Wirkung vermutlich sehr bewusst war, was das am Ende bedeutet. Die Linke sagt, sie hat ihn weder eingeladen, noch stand er auf der Gästeliste. Ob das jetzt wirklich was zu bedeuten hat, weiß ich nicht, aber definitiv ist es ja auch so, dass wir in der Linken durchaus sehr besorgniserregende Akteure haben. Das will ich überhaupt nicht abstreiten.
0: Ja, auf einer Wahlkampfbühne sei zur Intifada und zum Tod israelischer Soldaten aufgerufen worden.
1: Das kann ich Ihnen jetzt nicht sagen, ob das so ist.
0: So sagt es der Präsident des Zentralrats der Juden, Josef Schuster, der sich große Sorgen macht.
1: Ja, das kann ich verstehen, dass er sich Sorgen macht. Es machen sich aber auch viele Sorgen um Israel und die Regierung, die dort gerade regiert, und über die Palästinenser und über die 10.000 Menschen, die Israel auf dem Gewissen hat in den letzten Monaten und Jahren.
0: Trotzdem
1: und
0: muss man insofern fragen, wie gerechtfertigt
1: nein,
0: ist es?
1: Nein, aber die Leute spüren ein Missverhältnis auch. Ja? Und auch diese Frage wird in Deutschland so diskutiert, dass es offensichtlich ein Tabu ist, über die eine Seite zu sprechen, aber kein Tabu ist, über die andere Seite zu sprechen. Ich glaube, das zählt alles mit zu den Konflikten. Und letztendlich, da geht es mir gar nicht um Politik, es geht mir schon um Politik, aber es geht mir auch um die Frage, nehmen unsere Politikerinnen und Politiker die Gegenwart so wahr wie wir? Sehen sie auch die großen Herausforderungen? Adressieren sie sie auch ehrlicher und weniger floskelhaft? Und finden Sie auch eine neue Sprache im Umgang mit der Bevölkerung, weil die ist dringend notwendig. Und ich habe tatsächlich das Gefühl, dass wir ein bisschen in einer täglich grüßt das Murmeltier uns befinden, wenn wir viele Ansagen und Ansprachen von Politikerinnen und Politikern heute hören. Und das ist einer der Gründe, warum auch die Menschen sich weniger verstanden fühlen. Ich legitimiere überhaupt nicht, und ich persönlich lehne es auch wirklich massiv ab, dass man deshalb den Grund hat, für sich sieht, jetzt eine Partei wie die AfD zu wählen, oder dass man deshalb auch in Richtung Antisemitismus oder sonst was gleitet. Das sind eigentlich letztendlich die Kollateralschäden einer nicht funktionierenden Mitte.
0: Ja, die Analyse geht weiter gleich in SWR1 Baden-Württemberg mit Frank Staus.
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0: Halb zwölf haben wir es, SWR1 Baden-Württemberg Verkehrsservice. Voller geworden auf den Straßen. A5 Karlsruhe Richtung Frankfurt zwischen Kronau und Waldorf-Wiesloch Baustelle. 4 Kilometer stockend. A7 Ulm Richtung Füssen zwischen Kreuz Ulm-Elchingen und Dreieck-Hittistetten. Baustelle 3 Kilometer Stau. A8 München Richtung Stuttgart zwischen Merklingen und Mühlhausen. Hier 6 Kilometer. A8 Karlsruhe Richtung Stuttgart zwischen Pforzheim-West und Pforzheim-Ost. Baustelle 4 Kilometer stockend. A8 Stuttgart Richtung München zwischen Eichelberg und Mühlhausen. 5 Kilometer. B31 Freiburg-Donaueschingen zwischen Kirchzarten und Hirschsprung in beiden Richtungen läuft eine Unfallaufnahme, macht 3 Kilometer Stau. Und die B465 Kirchheim-Unterteck Richtung Münsingen ist zwischen Dettingen-Unterteck und Auen nach einem Unfall gesperrt. Alle Verkehrsinfos gibt es jederzeit über swr1.de und da, wo es geht, gute und sichere Fahrt. Die Wolken lockern auf, die Sonne kommt mehr und mehr durch und am Nachmittag ist es zwischen Odenwald und Ostalb noch wolkig, ansonsten häufig sonnig. Die Temperaturen liegen zwischen 16 Grad auf der Ostalb und 22 Grad am südlichen Oberrhein. In der Nacht klart der Himmel überall auf, gegen Morgen bildet sich örtlich Nebel und frisch wird's, die Tiefstwerte 9 bis 2 Grad.
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0: Welche Folgen haben die Wahlergebnisse aus Berlin und Mecklenburg-Vorpommern für die bundesweite Politik? Wir sprechen darüber mit Frank Staus, der viele Jahre Wahlkampfmanager war.
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0: In S1 Baden-Württemberg, Frank Staus, ehemaliger Wahlkampfmanager. Wir sprechen über den Wahlausgang in Berlin und Mecklenburg-Vorpommern. Jetzt haben wir gerade über die Extreme gesprochen. Auf der einen Seite die Linke, auf der anderen Seite die AfD, die in beiden Ländern massiv gewonnen hat. Wie ist das einzuordnen?
1: Es hat zwar einerseits die Besonderheit, was jetzt die Höhe des Wahlergebnisses angeht, dass wir eben die Situation gerade in den ostdeutschen Ländern haben, jetzt in Sachsen-Anhalt und Mecklenburg-Vorpommern, dass ja da auch immer gesagt wird, das ist jetzt letztendlich eine Zeit des permanenten Umbruchs in diesen Ländern oder in diesem Bereich Deutschlands, dass man eben schon mal diese große Verlustangst erlebt hat oder beziehungsweise nicht nur erlebt hat, sondern tatsächlich Verluste hatte, also dass einem der Boden unter den Füßen weggezogen wurde und dass das zum Teil eben auch in den Menschen drinsteckt, auch noch in der nächsten Generation, die eben erlebt haben, wie ihre Eltern den Arbeitsplatz verloren haben, wie sie sich völlig neu aufstellen mussten, dass sie weniger Sicherheiten haben, weil sie eben über Jahrzehnte eben nicht diesen Wohlstand erwirtschaften konnten. Das ist eine der Erklärungen, aber wir müssen ja gar nicht weit schauen, wenn wir nach Baden-Württemberg sehen oder nach Rheinland-Pfalz, wo wir im Frühjahr die Wahlen hatten, dass die AfD hier auch um die 20% Stimmen bekommen hat. Das heißt, es ist zwar ungefähr halb so viel, aber gemessen an der Bevölkerungszahl ist es auch nochmal ganz schön viel. Und die Ursachen sind eigentlich immer sehr ähnlich. Es ist auf der einen Seite die Anfälligkeit, wie ich schon sagte, für einfache Lösungen. Es ist aber auch so, und das ist etwas, was einem ein bisschen, ich mache seit 30 Jahren Wahlkämpfe, ich habe viele Veränderungen erlebt, kommunikativ natürlich massive Veränderungen. Es gibt aber auch Konstanten. Und die Konstanten, wenn ich das mal ein bisschen ausholen darf, die gibt es eigentlich schon seit Tausenden von Jahren.
0: Ja,
1: die Konstante ist, wie mache ich Minderheiten zu Sündenböcken? Wie schüre ich Konflikte? Wie schüre ich Unsicherheit? Wie stelle ich eine Stimmung her, dass hier alles in Bach runtergeht, dass nichts mehr unter Kontrolle ist? Und da tatsächlich interessanterweise können wir ins Jahr 58 vor Christi schauen und uns schauen, wie die erste Republik, die erste römische Republik letztendlich sturmreif geschossen wurde durch damals Crassus, Pompeius und Caesar, nämlich durch genau diese Mechanismen. Es wurden äußere Konflikte hochstilisiert, es wurden innere Konflikte. Es ging hin bis zur Stürmung des Senats und in Brandsetzung, falls da irgendwelche Ähnlichkeiten mit den USA, dann ja, sind sie rein zufällig. Das heißt, ja, die Mechanismen des Populismus sind im Prinzip unverändert. Und sie haben jetzt wieder Konjunktur, weil die Unsicherheit eben massiv zugenommen hat und eben die Unwissenheit.
0: Auf der einen Seite, ja, Populismus hat Konjunktur. Auf der anderen Seite, wenn man nach Ungarn schaut, gab es eine andere Entwicklung. In Schweden war vor einer Woche Wahlsonntag. Da waren die Rechtspopulisten eben großer Verlierer der Wahl. Also bedeutet das, dass auch das ein natürlicher Wechsel ist? Vielleicht von einem Extrem in das andere?
1: Ja, weil auf der anderen Seite die Ungeduld auch wächst in der Bevölkerung. Also ich glaube, wir können für viele von uns sprechen, auch viele, die uns zuhören, dass jetzt die Geduld vielleicht nicht unbedingt gewachsen ist über die letzten Jahre, was eben auch viel mit Überforderung und mit Gleichzeitigkeit und mit, das geht ja gar nicht mal nur um Überforderung von außen, sondern auch selbstgemachte. Ne? Also nicht jede WhatsApp-Gruppe, in der wir sind, ne, müssten ja, wir bedienen.
0: Ja. Ja, wir müssen gar nicht vielleicht so viel genau, online sein, wie wir online sind.
1: Genau, aber was wir schon sehen ist, es gibt schon Gegenbewegungen. Wir haben das auch erlebt jetzt beispielsweise in Brasilien beim Wechsel von Bolsonaro auf Lula. Wir wissen allerdings auch nicht, ob es jetzt bald wieder den anderen Wechsel gibt. Wir haben erlebt in Schweden, dass hier eine Tolerierung einer konservativen Regierung durch die Rechtspopulisten am Ende dazu geführt hat, dass alle verloren haben und wir jetzt vermutlich wieder eine sozialdemokratische Regierung geben. Wir haben Ungarn erlebt. Also es geht nicht immer nur in eine Richtung, aber es heißt auch nicht immer, dass diese Wechsel dann dauerhaft sind, sondern wir erwarten alle sofortige Ergebnisse, die Politik, also nicht alle vielleicht, aber viele von uns, und wir haben keine Geduld mehr und wir wählen heute die eine Regierung, wir wählen sie 4 Jahre später wieder ab. Wir haben jetzt eine Situation gehabt, dass die letzte Bundesregierung die Legislaturperiode nicht erfüllt hat und wir reden jetzt schon wieder nach weniger als 1,5 Jahren über die Ablösung des nächsten Bundeskanzlers. Das heißt, es wird schwierig, Kontinuität zu erreichen.
0: Könnte man ja sogar so rum argumentieren, hat dann der Bundeskanzler nicht vielleicht sogar recht, wenn er sagt, naja, wir brauchen Zeit, wir sind auf dem Weg der Reformen. dem gefolgt.
1: Ja, aber wenn er die richtige Botschaft hätte, würden ihm die Leute vielleicht auch folgen und würden vielleicht auch eine Durststrecke durchgehen. Sie haben Schröder erwähnt. Schröder hat ja massive, wesentlich größer als das, worüber wir heute sprechen, in die Wege geleitet. Sie haben recht, er ist dann abgewählt worden, aber er hat immerhin noch 34-35% für die SPD bekommen und es war sehr, sehr, sehr knapp. Und ich habe den Wahlkampf ja damals gemacht.
0: Da existierte die AfD noch nicht.
1: Da existierte sie noch nicht, aber wir haben in den Gruppen, haben viele Leute gesagt, ich stimme zwar nicht mit allen seinen Reformen überein, aber er hat sie wenigstens angepackt und die waren viel größer als die Merz heute anpackt. Und ich glaube, das ist einer der Gründe, warum Menschen ihm nicht folgen, weil er auf der einen Seite am Anfang einen Wahlkampf geführt hat mit vielen Versprechen, die er nicht halten konnte und jetzt eigentlich nicht die großen Reformen anschiebt, sondern eigentlich sehr einseitige kleine.
0: Eine Runde haben wir gleich noch in SWR1 Baden-Württemberg mit Frank Staus.
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0: Frank Staus bei uns in SWR1 Baden-Württemberg. Sie waren an 3 Bundestagswahlkämpfen der SPD beteiligt und begleiteten Wahlkämpfe in 12 Bundesländern. Jetzt haben Sie im Mai gesagt, so jetzt mache ich aber erstmal Schluss mit der Agentur. War das die richtige Entscheidung?
1: Ja, ich bin noch am Überlegen. Es ist ja relativ kurz, aber das war schon eine Entscheidung, die jetzt auch nicht von einem Tag auf den anderen getroffen wurde, sondern ich habe das schon so mit 1-2 Jahren Vorlauf für mich beschlossen, dass ich mit den Wahlkämpfen jetzt zumindest aufhöre, weil ich sie wirklich jetzt über 3 Jahrzehnte mache. Und das ist auch, man mag es nicht glauben, aber es ist ein sehr nervenaufreibender Beruf. Und ich habe gesagt, ich muss da irgendwann mal die Reißleine ziehen. Und das ist mir ganz gut gelungen, um mir mal selbst zu gratulieren.
0: Nach welchem Wahlkampf werden Sie denn am häufigsten gefragt?
1: Es ist tatsächlich der 2005er Wahlkampf, also Gerhard Schröder gegen Angela Merkel. Darüber hatte ich auch ein Buch geschrieben, damals Höllenritt Wahlkampf, was auch heute noch von vielen Wahlkämpferinnen und Wahlkämpfern immer wieder zitiert wird. Und das war sicherlich der aufreibendste. Es gibt aber auch Wahlkämpfe, die mir Malu Dreyer in Rheinland-Pfalz, auch Hannelore Kraft, viele, viele andere. Wie gesagt, es waren, glaube ich, über 40 Wahlkämpfe. Ja, ich habe auch einen Wahlkampf für die ÖVP in Österreich gemacht. Das war auch ein sehr super interessante Erfahrung, aber ja, ich habe es geliebt und ich liebe es, weil ich die Demokratie liebe. Ich liebe einfach diesen Wahltag.
0: Jetzt heißt es ja immer, die Emotionen sollte man aus der Politik heraushalten. Das gelingt natürlich nicht, denn es ist dann hochemotional. Was haben Sie denn da auch über Menschen gelernt? Denn die verstecken sich im Wahlkampf dann natürlich nicht, wenn wieder neue Analysen kommen und Zahlen kommen.
1: Also es ist so, dass einer Teil meiner Berufs, man muss auch dazu sagen, wenn die Plakate auf der Straße stehen, das ist im Prinzip, da ist der Wahlkampf eigentlich vorbei für uns. Wir fangen meistens 1,5-2 Jahre vorher an. Und wenn man dann mit Kandidatinnen und Kandidaten spricht, dann versucht man natürlich immer wirklich zum Kern der Persönlichkeit durchzudringen. Also was hat dich jetzt eigentlich mal bewogen, in die Politik zu gehen? Was willst du für die Menschen erreichen? Und ich habe auch schon Wahlkämpfe abgelehnt, wenn ich das Gefühl hatte, da kommt eigentlich nichts. Also ich möchte den Job, aber ich habe kein Ziel. Ja genau, das werde ich jetzt genau jetzt tun.
0: Ja, interessiert uns gerade so.
1: Aber wenn ich das Gefühl habe, da will jemand was Gutes für die Leute, dann will ich auch dabei sein, diese Person möglichst zum Erfolg zu führen.
0: Was hat Sie denn dann getrieben, Wahlkampfmanager zu werden?
1: Ja, das ist ganz kurios. Ich wollte als Kind schon immer, also wirklich in Wiesloch habe ich schon immer so diese Logos der Parteien ausgeschnitten als Kind. Und für mich war es der Wahltag selbst. Also wirklich so quasi an der Hand meiner Eltern mit meiner Schwester da in ein Wahllokal zu gehen. Meine Eltern sind dann da hinten in diesem Kabuff da verschwunden und sind wieder rausgekommen. Und dann wurde den ganzen Tag gerätselt, wie das jetzt am Abend ausgeht. Und diese Faszination, dass wirklich ein Mensch eine Stimme hat, dass die gleich viel wert ist und die Mächtigen an diesem Tag nur drauf schauen, was machen die Leute jetzt? Das fand ich ein so tolles Erlebnis, ja, diese Macht, die ein Einzelner dann hat, das hat mich so fasziniert, dass ich gesagt habe, das möchte ich zum Beruf machen.
0: Wer heute in diesen Beruf einsteigt und Wahlkampfmanager werden möchte, was ist da die wichtigste Eigenschaft? Was würden Sie dir gerne mitgeben?
1: Ja, eine Leidenschaft. Ja, also man braucht auf jeden Fall eine Leidenschaft, das tun zu wollen. Wie gesagt, es ist ein sehr aufreibender Job. Ich glaube, dann muss man viele Dinge einfach machen. Man muss selber engagiert sein, ob das jetzt in der Partei ist oder in einer Organisation, dass man muss viel draußen sein. Ich zehre heute noch davon oder habe über viele Jahrzehnte davon gezehrt, dass ich auch Basisarbeit gemacht habe in Wiesloch bei der SPD oder bei den Jusos, dass ich mich in verschiedenen Organisationen engagiert habe, weil sie brauchen das einfach. Sie müssen die Erfahrung haben, dass sie auf dem Marktplatz stehen und es motzt sie einer an.
0: und das ist die Basisarbeit, heißt es.
1: Das ist die Basisarbeit, ne? Und wie sie damit umgehen und dass sie ins Gespräch kommen, dass sie trotzdem versuchen, ins Gespräch zu kommen. Und all das ist ein Rüstzeug. Es muss ihnen Spaß machen, ja, da auch letztendlich mit den Leuten zu arbeiten.
0: Heißt das, wir haben an Diskussionskultur verloren? Weil das, was Sie gerade beschreiben, die Basisarbeit ist ja genau das, dass man in ein Wortgefecht führt.
1: Ja, das haben wir verloren. Wir haben auch an Überzeugungsmöglichkeiten verloren. Wir hören weniger zu, was der andere sagt. Wir sind auch die ganze Zeit am Kommunizieren. Das hat auch damit zu tun. Wir erleben natürlich eine Verrohung. Das werden Sie sicherlich auch ab und zu bemerken. Ja, jetzt bei Zuschriften oder anderem, aber grundsätzlich ist es so, wir sind ja permanent am Senden, auch digital. Ja, ich habe vorhin die WhatsApp-Gruppe erwähnt oder viele andere Geschichten. Wir senden eigentlich die ganze Zeit raus, aber die Frage ist, nehmen wir eigentlich das wahr, was zurückkommt? Und das, finde ich, spürt man im Alltag schon sehr, sehr stark, dass da die Bereitschaft zuzuhören abgenommen hat.
0: Darauf sollte man nichts mehr sagen, das ist das Schlusswort. Ich sage herzlichen Dank für den Besuch in SWR2 Leute, Frank Staus.
1: Danke für die Einladung.
0: Schönen Mittag.
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22: Um 12 Uhr mit Thomas Bertsch. Guten Tag. Die Regierungsparteien CDU und SPD sind nach den gestrigen Wahlen unter Druck. Porsche dementiert einen Bericht über den Abbau von noch mehr Stellen. Das Wetter. Im Lauf des Nachmittags setzt sich immer mehr die Sonne durch, maximal 16 bis 22 Grad. Nach den Wahlen in Mecklenburg-Vorpommern und Berlin diskutieren SPD und CDU im Bund über die Folgen für den Regierungskurs. Spitzenvertreter sind zu Gremiensitzungen zusammengekommen. Bundesfamilienministerin Prien sagt dem Deutschlandfunk, es müsse sich nach dem Scheitern der CDU in Mecklenburg-Vorpommern an der 5%-Hürde etwas ändern. Es gelte dabei aber, zwischen Partei und Regierung zu unterscheiden.
0: Die Regierung ist gewählt, die ist für 4 Jahre gewählt. Und wir haben verdammt nochmal den Auftrag, dieses Land wieder nach vorne zu bringen. Und wir dürfen jetzt auch nicht nachlassen im Reformtempo. Der Kanzler weiß selber, dass er sich wird ändern müssen, zumindest in der Ansprache der Menschen. Und für die Partei heißt das, wir müssen uns wieder breiter aufstellen. CDU pur ist nicht die Lösung.
22: Über Wortmeldungen aus der Opposition und den Reihen des Koalitionspartners SPD berichtet unser Hauptstadtkorrespondent Dietrich Karl-Meurer.
3: Saarlands Ministerpräsidentin und SPD-Vizechefin Anke Rehlinger sieht in den Wahlergebnissen vor allem eine Reaktion auf die Bundespolitik. Sie fordert mehr Wirtschaftswachstum und sozial gerechte Reformen. Grünen-Chefin Franziska Brandner fordert eine Korrektur des Reformkurses der Bundesregierung. Reformen müssten gerecht sein und den Menschen Verbesserungen bringen, statt nur Kürzungen. Bundeskanzler Friedrich Merz hatte gestern Abend angekündigt, am Reformkurs festzuhalten.
22: Mecklenburg-Vorpommerns Ministerpräsidentin Schwesig strebt nach der Landtagswahl erwartungsgemäß die Bildung einer rot-rot-grünen Landesregierung an. Die SPD-Politikerin sagte in Berlin, sie werde den Gremien ihrer Partei vorschlagen, mit Linken und Grünen Gespräche zu führen. Die drei Parteien hätten im Landesparlament eine Mehrheit, obwohl die AfD stärkste Kraft ist. Ex-Bundesverkehrsminister Scheuer steht seit heute in Berlin wegen einer mutmaßlichen Falschaussage um die Pkw-Maut vor Gericht. Die Staatsanwaltschaft wirft dem CSU-Politiker vor dem Untersuchungsausschuss des Bundestags nicht die Wahrheit gesagt zu haben. Die geplante Pkw-Maut war im Juni 2019 vom Europäischen Gerichtshof als rechtswidrig gestoppt worden. Und jetzt Neues aus Baden-Württemberg. Der Stuttgarter Autobauer Porsche hat einen Medienbericht über den Abbau zusätzlicher tausender Stellen zurückgewiesen. Ein Sprecher sagte dem SWR, der Bericht sei nicht korrekt. Darüber habe man die Beschäftigten intern informiert. Einzelheiten von Sabine Geipel aus der SWR-Wirtschaftsredaktion.
17: Das Handelsblatt hatte am Wochenende berichtet, bei Porsche könnten rund 4000 weitere Stellen wegfallen. Der Sportwagenbauer stellt nun aber klar, der Abbau von weiteren Stellen bei Porsche sei nicht geplant. Das Zukunftspaket belaufe sich auf 5000 Stellen, weder mehr noch weniger, so Vorstandschef Michael Leiters im betriebseigenen Intranet. Die Planung der Porsche AG sei vom Aufsichtsrat bestätigt worden, es werde keine Änderung daran erwartet. Das Handelsblatt hatte sich in seiner Berichterstattung auf Unterlagen zum Aufsichtsratsbeschluss bei VW berufen.
22: Beim Volksfest auf dem Cannstatter Wasen feiern diesmal 7 Fahrgeschäfte Premiere. Neben einer riesigen Achterbahn gibt es unter anderem auch ein neues Riesenrad mit vollklimatisierten Gondeln und eine neue Geisterbahn. Eröffnung ist am kommenden Freitag. Das Volksfest läuft dann bis zum 11. Oktober. Parallel dazu findet auf dem Wasengelände eine Woche lang auch das landwirtschaftliche Hauptfest statt. 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
23: 12:04 Uhr, Vorsicht unterwegs auf den Straßen auf der A7 Füssen Richtung Ulm zwischen Lersingen und dem Rastplatz Leiby. Da liegt eine Metallstange auf der Autobahn. Dann die Staus, die A7 Ulm Richtung Füssen zwischen dem Kreuz Ulm-Elchingen und dem Dreieck Hittistetten an der Baustelle 3 Kilometer Stau, dauert knapp eine Viertelstunde länger. Die A8 Karlsruhe Richtung Stuttgart zwischen Pforzheim West und Ost, auf der rechten Spur ein Unfall passiert, deswegen schon 6 Kilometer Stau, knapp eine halbe Stunde obendrauf und auch eine halbe Stunde auf der B31 Donau-Eschingen Richtung Freiburg zwischen Breitnau-Höllsteig und Hirschsprung, hier auch ein Unfall, 3 Kilometer Stau. Die B465 Kirchheim-Teck Richtung Münsingen ist zwischen Dettingen unter Teck und Auen nach einem Unfall aktuell gesperrt. Und in der Schweiz auf der A2 vom Gotthardtunnel Richtung Süden 4 Kilometer Stau, 40 Minuten mehr. Und alle Verkehrsinfos immer auch auf swr1.de. Ja, immer weniger Wolken heute im Laufe des Tages, immer mehr Sonne hier in Baden-Württemberg. Aktuell noch bedeckt in Neckargemünd bei 14 Grad, auch in Biberach 14 Grad, aber da kommt die Sonne schon durch. Und die Temperaturen dann heute noch maximal 16 Grad auf der Ostalb, 22 Grad am südlichen Oberrhein. Heute Nacht kühlt es runter und zwar ordentlich, Tiefstemperaturen 9 bis 2 Grad. Morgen und Mittwoch ähnlich, erstmal neblig, wolkiger und später im Laufe des Tages immer wieder Sonne. Maximal 24 Grad.
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23: Mit dabei Julian Hammerstein und erste Mittagspause wieder mit den Kollegen. Wie war's Wochenende? Wer hat vielleicht einen leichten Sonnenbrand dabei? Wer ist hundemüde, würde gerne die Mittagspause gegen einen Mittagsschlaf ersetzen. Ist auf jeden Fall gut, wenn man da gemeinsam drin hängt und sich gegenseitig hat. In diesem Sinne, habt einen angenehmen Mittag. Jetzt mit Kylie Minogue und Can't Get You Out of My Head.

0: 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Montagmittag ist ein klassischer Tag mit vielen Anrufen in den Arztpraxen. Ja, Erkältung, Grippe, aber vielleicht ja auch Krebsvorsorge ist ein wichtiges Thema. Wir machen es trotzdem oft viel zu selten. Ja, und diese Woche ist nationale Krebspräventionswoche. Welche sind denn die häufigsten Krebsarten und was ist mit diesen Vorsorgeuntersuchungen? Max Oeder aus dem SWR1-Team, womit fangen wir an?
1: Ich habe mich ein bisschen eingelesen. Die häufigste oder eine der häufigsten Krebsarten ist Darmkrebs tatsächlich. Rund 60.000 Menschen erkranken daran jedes Jahr. Und ein Fakt, der dann wirklich umhaut, 90% der Darmkrebsfälle treten erst nach dem 50. Lebensjahr auf. Also sehr, sehr wichtig, da vorzusorgen. Deswegen ab dem 50. Lebensjahr unbedingt mal den Test auf verstecktes Blut im Stuhl machen. Jährlich später dann alle 2 Jahre. Und ab 55 durchaus mal zur Vorsorge Darmspiegelung, der sogenannten Koloskopie, gehen. Einmalig oder dann, wenn es unauffällig ist, alle 10 Jahre. Das ist eine der wirksamsten, besten Untersuchungen überhaupt, weil dabei auch gleich Polypen entfernt werden können, bevor sie überhaupt bösartig werden.
0: Sehr gut, merken wir uns. Wie sieht's denn mit Prostatakrebs aus? Ist der häufigste Tumor bei Männern, ne?
1: Absolut, genau so sieht's aus. Das sind rund 65.000 bis 70.000 Fälle pro Jahr. Die Vorsorge ist echt relativ einfach. Ab dem 45. Lebensjahr beim Urologen die Prostata checken lassen. Es gibt auch einen Bluttest. Den zahlt aber, da sind wir wieder beim Problem, nicht jede Kasse und ist auch je nach Vorgeschichte oder Fälle in der Familie auch nicht immer unbedingt notwendig. Aber wichtig, spätestens ab 60 Männer das Thema Prostatavorsorge ganz oben auf die Liste packen und mit dem Arzt regelmäßig im Blick haben. Beim Thema Hodenkrebs können Männer übrigens auch total einfach selbst vorsorgen, nämlich indem sie die Hoden regelmäßig abtasten, zum Beispiel unter der Dusche, sagt auch der Urologe Jens Rassweiler, so geht's.
2: Dass man quasi von unten die Hoden tastet und dann einfach mal über die Hoden streicht, ob sich da was komisch anfühlt. Es geht darum, Bewusstsein dazu entwickeln, oh, da entwickelt sich was, das ist anders als vorher. Das muss ja nicht unbedingt dann gleich ein Tumor sein, das kann ja auch was ganz anderes sein, was Gutartiges, aber dass man da halt darauf achtet und nicht einfach das sozusagen zur Seite schiebt, sagt, oh, das ist doch nichts.
0: So, und häufigste Krebsart bei Frauen ist der Brustkrebs. Wie macht man da am besten Vorsorge?
1: Die Frauen wissen das und kennen das auch schon. Das ist schon mal das Gute. Das Selbstabtasten ist da auch schon mal der beste erste Schritt, den man gut zu Hause ab dem 30. Lebensjahr regelmäßig machen sollte, sagt auch die Deutsche Krebshilfe. Die Einladung zur Mammographie, also dem Checken der Brust bei der Gynäkologin oder dem Gynäkologen, das kommt dann ab dem 50. Lebensjahr alle 2 Jahre theoretisch nach Hause. Brustkrebsfälle in Deutschland sind es übrigens pro Jahr so knapp 70.000. Generell, was Krebsvorsorge angeht, ist auch immer die Hausärztin, der Hausarzt ein guter Berater.
0: So, und wie es noch mit Hautkrebsvorsorge und auch dem Gebärmutterhalskrebs aussieht, das checken wir auch noch später. Danke dir, Max, soweit.
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Das ist so ein Gefühl an so einem Montag ganz oft, weil das Wochenende so nah noch hinter einem liegt. Vielleicht ist es heute alles so ein bisschen träge, man ist nicht so ganz bei der Sache. Vielleicht hat man auch schon irgendwas zu Hause liegen lassen, Geldbeutel, Handy, irgend sowas. Ich würde sagen, wir tun mal was gegen diesen Montags-Schlummermodus und zwar mit einem Song, der Rums macht auf die beste Art und Weise. Die Imagine Dragons, Thunder, jetzt in SWR1 Baden-Württemberg.

0: Gleich 12:30 und direkt danach Phil Collins oder auch Duran Duran.
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0: Der aktuelle Nachrichtenüberblick mit Thomas Bertsch.
2: Guten Tag. Nachdem die IG Metall heute bundesweit zu Protesten in der Automobilindustrie aufgerufen hat, gibt es auch in Baden-Württemberg Aktionen bei den Herstellern und Zulieferern. Im Vilstal stellen sich Beschäftigte gegen einen möglichen Stellenabbau und Produktionsverlagerungen ins Ausland. Michael Kocken von der IG Metall Göppingen-Geislingen sagte dem SWR:
3: Wir müssen die Transformation gerecht gestalten. Das geht aber nur, wenn wir Sicherheit haben für die Beschäftigten. Deswegen brauchen wir Standortsicherung. Und wir können zeigen, dass wir auch Zukunft hier produzieren können. Überall heißt es nur, die Arbeit hier ist zu teuer und deswegen müssen wir etwas tun. Aber ehrlicherweise muss man auch sagen, so billig wie in China oder in Osteuropa können wir hier niemals werden, weil auch unsere Lebenshaltungskosten einfach höher sind.
2: Laut Gewerkschaft beteiligen sich in Baden-Württemberg Beschäftigte an verschiedenen Standorten von Mercedes-Benz, Porsche, Bosch, Mahle und Daimler Truck an den Protesten. Der Stuttgarter Autobauer Porsche weist einen Handelsblattbericht über einen zusätzlichen Abbau von 4.000 Stellen zurück. Es seien vielmehr keine weiteren Stellenstreichungen geplant. Das hat Vorstandschef Leiters im betriebseigenen Intranet bestätigt. Und jetzt Nachrichten aus Deutschland und der Welt. Nach der Landtagswahl in Mecklenburg-Vorpommern bahnt sich eine rot-rot-grüne Koalition an. Ministerpräsidentin Schwesig von der SPD sagte, sie wolle mit Grünen und Linken Gespräche führen. Die 35,5% für ihre Partei SPD seien ein Auftrag der Wählerinnen und Wähler, eine demokratische und stabile Regierung zu bilden. Jedes zweite Unternehmen in Deutschland sieht Bürokratie und Regulierung als größte Probleme für den Wirtschaftsstandort. Das hat eine Umfrage des Münchner IFO-Instituts ergeben. Auf Platz 2 und 3 der Standortnachteile folgen die Energiekosten und die Arbeitskosten. 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
0: 12:31 Uhr, schnelles Update auch von den Straßen. A5 Karlsruhe Richtung Frankfurt zwischen Kronau und Waldorf-Wiesloch an der Baustelle 4 Kilometer stockend. A7 Ulm Richtung Füssen zwischen dem Kreuz Ulm-Elchingen und dem Dreieck Kittistetten hier an der Baustelle 6 Kilometer Stau, 20 Minuten mehr. Die A8 Karlsruhe Richtung Stuttgart zwischen Pforzheim West und Ost, hier ein Unfall, 7 Kilometer Stau, inzwischen knapp 35 Minuten obendrauf. Die B31 Donaueschingen Richtung Freiburg zwischen Breitenau-Höllsteig und Hirschsprung, hier nach einer Unfallaufnahme 3 Kilometer Stau, halbe Stunde knapp länger. Und in der Schweiz A2 Luzern Richtung Gotthard, vorm Gotthardtunnel etwa auch eine halbe Stunde mehr einplanen. Und die Verkehrsinfos für unterwegs immer auch swr1.de. Ja, viele Wolken gibt's noch, aber sie werden Stück für Stück weniger heute im Laufe des Tages hier in Baden-Württemberg. Maximal 16 Grad auf der Ostalb, 22 maximal am südlichen Oberrhein und wir nähern uns an. 18 haben wir schon in Baden-Baden, auch in Waldshutingen 18 Grad. Morgen und Mittwoch ziemlich ähnlich. Ja, erst neblig, ein bisschen bewölkter und im Laufe der Tage immer wieder auch Sonnenschein. Top-Temperaturen auch relativ angenehm, maximal 24 Grad.
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0: Die Anleger am deutschen Aktienmarkt diskutieren natürlich heute den Ausgang der Wahlen. Auch wichtig, die Ölpreise haben zum Wochenstart den 4. Handelstag in Folge nachgegeben. Dank der anhaltenden Entspannung am Ölmarkt ist der deutsche Aktienmarkt mit Gewinnen in den Handel gestartet. Zudem stürzten Kursgewinne an den Börsen in Asien. Der Leitindex DAX stieg bis zum Mittag um gut 1% auf 25.565 Punkte und die Gewinner Infineon plus 3,5%, Deutsche Post plus 2,8%, die Verlierer Vonovia minus 1,7% und Volkswagen minus 1,1%. Und 1 Euro wird mit knapp $1.15 gehandelt.
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Sagt ein Freund am Samstag zu mir: Julian, ich muss los, ich muss mir unbedingt noch eine Übergangsjacke kaufen. Und ich glaube, das konnte er gleich mal brauchen, dieses Ding heute Morgen. Ja, war schon ziemlich frisch, noch nicht so ganz kalt, aber ja, doch schon ordentlich. So, jetzt um 12.41 Uhr, da ist wahrscheinlich der Reißverschluss schon offen. Es lockert immer mehr auf, wird immer wärmer hier in Baden-Württemberg. Fakt ist aber auch, ich weiß nicht, ob diese Übergangsjacke für die nächsten Abende, für die nächsten Nächte ausreichen würde. Es wird nämlich richtig kühl.

0: SWR 1 Baden-Württemberg mit Johannes Oerding, gleich die Black Eyed Peas.
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1: SWR 1 Baden-Württemberg mit Julian Hammerstein. Na, vielleicht gerade erste Mittagspause der neuen Woche und dann gleich mal Mittagstief. Tun wir was dagegen. Aus den 2000ern gleich Shakira. Und dazu legen wir gleich los mit dieser wunderbaren, angenehmen Stimme von Sting aus den 80ern. Englishman in New York. Gleich hier nach 1.
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19: Um 13 Uhr mit Thomas Bertsch. Guten Tag. In Mecklenburg-Vorpommern strebt die SPD eine Koalition mit Linken und Grünen an. Die Obstbauern im Land sind mit der Kirschernte zufrieden. Das Wetter: im Lauf des Nachmittags setzt sich immer mehr die Sonne durch. Maximal 16 bis 22 Grad. Mecklenburg-Vorpommerns Ministerpräsidentin Schwesig will eine rot-rot-grüne Landesregierung bilden. Die SPD-Politikerin sagte in Berlin, das Land brauche eine stabile Regierung.
20: Wir wollen heute Abend in den Gremien miteinander beraten und ich werde meiner Partei vorschlagen, dass wir sowohl mit den Grünen als auch mit den Linken, das sind die beiden demokratischen Parteien, die im Landtag MV vertreten sind, Gespräche führen.
19: Nach der Wahl in Berlin beraten die Gremien der Parteien dort darüber, wie es weitergeht. Die Spitzenkandidatin der Linken, Ehralp, will die Weichen für rot-grün-rote Sondierungsgespräche stellen. Sabine Müller mit Einzelheiten.
0: Wenn die Linke am Freitag zu einem Parteitag zusammenkommt, erwartet Ehrhalb Rückenwind für ihre Pläne. Inhaltlich ist es ihre Priorität, Berlins Mietenkrise anzugehen. Im RBB 24 Inforadio sagte Ehrhalb, sie wolle eine Regierung bilden, die bereit sei, konkrete Maßnahmen inklusive der Vergesellschaftung großer Wohnungskonzerne anzugehen. Der potenzielle Koalitionspartner SPD bremst allerdings, weil die dramatisch geschrumpfte SPD erstmal einige interne Fragen klären muss und weil Spitzenkandidat Steffen Krach weiter gegen Vergesellschaftung ist. Große Offenheit dagegen bei den Grünen. Deren Spitzenkandidat Graf nennt eine rot-grün-rote Koalition das klare Ziel. Es gäbe aber auch noch Klärungsbedarf, etwa beim Thema Antisemitismus.
19: Die deutschen Autoexporte sind in den ersten 7 Monaten des Jahres laut Statistischem Bundesamt um 4% zurückgegangen. Gleichzeitig stiegen die Importe neuer Pkw nach Deutschland um 16%. Und jetzt Nachrichten aus Baden-Württemberg. Die Obstbauern im Land haben eine der besten Kirschernten seit Jahren eingefahren. Ein Grund sind die milden Temperaturen im Frühjahr. In Baden-Württemberg wurden laut Statistischem Bundesamt rund 19.000 Tonnen Süßkirschen geerntet, knapp 17% mehr als im Schnitt der vergangenen 10 Jahre. Die Fußballnationalelf bereitet sich ab heute in Herzogenaurach auf die anstehenden UEFA Nations League Spiele vor. Der Kader von Bundestrainer Jürgen Klopp ist so groß wie nie, Sportreporter Burkhard Hupe.
21: Fast ein Dutzend Neulinge, 44 Spieler insgesamt, aufgeteilt in 2 Gruppen, um dann 4 Länderspiele zu bestreiten. Das ist echt mal eine XXL-Premiere für das neue Trainerteam beim DFB. Viel Zeit zur Eingewöhnung und auch für Trainingseinheiten bleibt ja nicht, weil die Premiere von Jürgen Klopp als Bundestrainer schon am Donnerstag in Amsterdam gegen die Niederlande ansteht.
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1: Bei so vielen neuen Spielern, da fragt man sich ja, wie kann sich Jürgen Klopp eigentlich die ganzen Namen auf die Schnelle merken? Viel Glück damit. Wir blicken auf die Straßen hier in Baden-Württemberg. A5 Karlsruhe Richtung Frankfurt zwischen Krona und Waldorf-Wiesloch. An der Baustelle 5 Kilometer Stau, dauert eine Viertelstunde länger. A7 Ulm Richtung Füssen zwischen dem Kreuz Ulm-Elchingen und Dreieck-Hittistetten. An der Baustelle 5 Kilometer, auch hier Stau, knapp 20 Minuten. Die A8 Stuttgart Richtung Karlsruhe zwischen Heimsheim und Pforzheim-Ost an der Baustelle 5 Kilometer stockend. Und in der Gegenrichtung dauert es ordentlich länger zwischen Pforzheim-West und Pforzheim-Süd. Da steht ein defekter LKW in der Baustelle da auf der rechten Spur, deswegen 7 Kilometer Stau und weiter knapp 35 Minuten mehr. Und auch in der Schweiz vom Gotthardtunnel nach Süden 3 Kilometer Stau, halbe Stunde plus. Und die Verkehrsinfos für unterwegs immer auch auf swr1.de. Ja, noch sind viele Wolken in Baden-Württemberg, aber so Schritt für Schritt werden sie weniger. Heute Nachmittag dann viel Sonne, Top-Temperaturen auf der Ostalb 16 Grad, am südlichen Oberrhein 22 Grad. Momentan 17 in Freiburg, 15 in Winnenden. Kühler ist es auf der Schwäbischen Alb in Münsingen, 12 Grad. Heute Nacht dann kühl bei 9 bis 2 Grad und morgen und Mittwoch eigentlich ähnlich wie heute. Erst neblig und wolkig, dann später aber auch Sonnenschein und es wird noch so ein bisschen wärmer. Top-Temperaturen bis 24 Grad.
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1: Mit dabei Julian Hammerstein. Schönen Nachmittag jetzt mit Sting.

0: SWR1 Baden-Württemberg am Montagnachmittag. Ist eine neue Woche, ist eine wichtige Woche, die nationale Woche für Krebspräventation. Auch bei uns hier im Land. Ja, und wie es um die Krebsforschung aktuell steht, wieso auch die KI da ein Riesenhelfer sein kann, das könnt ihr nachlesen, auch nachhören bei uns auf swr1.de. Gibt es ein spannendes Gespräch mit einer Krebsforscherin aus Tübingen. Geht ja um Prostata, um Brust, um Darmkrebs. Es gibt aber auch noch eine Krebsart mit knapp 200.000 Fällen pro Jahr. Max Oehl aus dem SWR1-Team.
1: Ja, leider, das ist der Hautkrebs. Ne? Wir haben eine riesige Hautfläche am Körper, da kann das auch oft leider geschehen. Wobei man sagen muss, dass bei diesen Zahlen ein großer Teil der 200.000 Erkrankungen pro Jahr der sogenannte weiße Hautkrebs dazu zählt. Der sehr viel aggressivere schwarze Hautkrebs ist zum Glück noch seltener. Aber, das ist die gute Nachricht, Hautkrebs ist sehr oft gut auffindbar und dann auch behandelbar. Ja, wir wissen es, Termine beim Hautarzt, bei der Dermatologin, die bekommt man selten bis nie. Trotzdem sollte man es versuchen, möglichst einmal im Jahr ab dem 35. Lebensjahr zur Hautkrebsvorsorge zu gehen. Die Kassen zahlen die sogenannte visuelle Ganzkörperuntersuchung von Kopf bis Fuß mit so einer Art Lupe. Es gibt dann noch so zusätzliche Services wie die Aufnahme der Muttermale zum Beispiel mit Kamera, wo dann ein Jahr später genau gesehen werden kann, auch teilweise mit KI übrigens, wie sich das Muttermal verändert hat, ob es gefährlich wird. Diese extra Services, die kosten aber natürlich, das Gesundheitssystem, kosten extra.
0: Mhm. Und eine Krebsart, gegen die es schon eine Impfung gibt, die ist der Gebärmutterhalskrebs.
1: Genau, diese Krebsart, der Gebärmutterhalskrebs, wird ausgelöst durch die sogenannten humanen Papillomviren, HPV abgekürzt. Und du sagst es, es gibt dafür schon eine Impfung. Die wird auch seit geraumer Zeit von der STIKO und dem RKI empfohlen. Ich finde immer, wenn man die zwei Begriffe sagt, denkt man an die Covid-Zeit zurück. STIKO und RKI. Und die wird von den Kassen bezahlt, die Impfung. Und gilt übrigens für Jungs und Mädchen. Mhm. Die Impfung sollte zwischen dem 9. und 14. Lebensjahr erfolgen, kann aber auch danach natürlich geschehen. Im Rahmen der Gebärmutterhalskrebsvorsorge können Frauen zwischen dem 20. und 35. Lebensjahr auch einen PAP-Test machen. Das ist eine Abstrichuntersuchung, einmal im Jahr. Und ab dem 35. Lebensjahr dann auch zur Krebsfrüherkennung beim Frauenarzt alle 3 Jahre so eine kombinierte Untersuchung aus PAP und HPV-Test machen lassen.
0: Dankeschön, Max. Und alle Infos, auch wie der Krebs entsteht und wie wir auch vorbeugen können, könnt ihr in Ruhe nachlesen, swr1.de.
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0: SWR1 Baden-Württemberg. Gleich eine schöne, soulige Stimme einer der Musikstars zurzeit. Teddy Swims, Bad Dreams.
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2: 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Mehl, Ei und Brösel, Brotbrösel. 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
0: Ja, und das Rezept und jede Menge weitere Inspiration gibt's bei uns natürlich online.
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0: SWR 1 Baden-Württemberg. Jetzt 13.30 Uhr, gleich die Blues Brothers oder auch OMD.
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0: Ein Grundstein auf dem neuesten Stand jetzt mit Thomas Bertsch.
2: Guten Tag. Die Kirschernte in Baden-Württemberg ist in diesem Jahr besonders üppig ausgefallen und das, obwohl die Landwirtschaft ja im Sommer noch über Trockenheit und Hitze geklagt hat. Frage an Sabine Stöhr aus der SWR-Redaktion Umwelt und Klima. Wie hat sich denn das Wetter auf die Obsternte in Baden-Württemberg ausgewirkt?
3: Bei den Kirschen erstaunlich wenig. Es wurden rund 19.000 Tonnen Süßkirschen geerntet, also etwa 17% mehr als im Durchschnitt der vergangenen 10 Jahre. Geholfen haben milde Temperaturen im Frühjahr und weniger Frostschäden. Und auch die Birnenernte fällt gut aus. Rund 19.000 Tonnen werden erwartet. Fast jede zweite deutsche Birne kommt damit aus Baden-Württemberg. Deutlich schwieriger sah es bei anderen Kulturen aus. Der Landesbauernverband meldete wegen Trockenheit und Hitze deutliche Einbußen etwa bei Getreide, Kartoffeln und Futtergras.
2: Der Stuttgarter Autobauer Porsche hat einen Medienbericht über den Abbau von zusätzlichen Tausenden von Stellen zurückgewiesen. Es seien keine weiteren Stellenstreichungen geplant. Das hat Vorstandschef Leiters im betriebseigenen Intranet bestätigt. Und jetzt Nachrichten aus Deutschland. Nach der Landtagswahl in Mecklenburg-Vorpommern will Ministerpräsidentin Schwesig von der SPD mit Grünen und Linken Gespräche über eine Regierungsbildung führen. Sie sagte, die 35,5% für ihre Partei seien ein Auftrag der Wählerinnen und Wähler, eine demokratische und stabile Regierung zu bilden. Der ehemalige Bundesverkehrsminister Scheurer steht seit heute in Berlin wegen einer mutmaßlichen Falschaussage um die PKW-Maut vor Gericht. Die Staatsanwaltschaft wirft dem CSU-Politiker vor, im Untersuchungsausschuss des Bundestags nicht die Wahrheit gesagt zu haben. Die geplante PKW-Maut war im Juni 2019 vom Europäischen Gerichtshof als rechtswidrig gestoppt worden. 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
0: Es ist jetzt 13.32 Uhr. Vorsicht unterwegs auf der A7 Füssen Richtung Ulm. Zwischen Füssen und Nesselwang, da liegt ein totes Tier auf der Fahrbahn. A5 Karlsruhe Richtung Frankfurt. Zwischen Kronau und Waldorf-Wiesloch an der Baustelle 4 Kilometer stockend. Dauert eine Viertelstunde länger. A7 Ulm Richtung Füssen. Zwischen dem Kreuz Ulm-Elchingen und dem Dreieck Hittistetten an der Baustelle 6 Kilometer Stau und stockend. Bis zu einer halben Stunde dauert es da länger. Die A8 Stuttgart Richtung Karlsruhe zwischen Heimsheim und Pforzheim-Ost an der Baustelle 5 Kilometer stockend. Und in der Gegenrichtung, da steht zwischen Pforzheim-West und Pforzheim-Süd auf der rechten Spur ein defekter LKW, das Ganze da in der Baustelle. Deswegen 8 Kilometer Stau bis zu einer Dreiviertelstunde aktuell mehr. Und noch in der Schweiz auf der A2 Luzern Richtung Gotthard, vom Gotthardtunnel 3 Kilometer Stau, eine halbe Stunde etwa dauert es da länger. Heute Nachmittag immer weniger Wolken hier im Land. Die Sonne wird immer mehr. Die Temperaturen maximal 16 Grad auf der Ostalb, 22 Grad am südlichen Oberrhein. Momentan sind wir bei 17 Grad, leicht bewölkt. Wertheim 19 Grad, noch ein paar mehr Wolken bei Waldshut-Tingen. Heute Nacht dann ziemlich frisch. Temperaturen 9 bis 2 Grad. Und auch der Blick nach vorne, morgen und Mittwoch eigentlich ähnlich wie heute. Also erstmal neblig, erstmal wolkig, aber später dann auch viel Sonnenschein und die Temperaturen sogar noch ein bisschen wärmer, bis zu 24 Grad.
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0: Und hoffentlich steht nicht mehr so viel drauf auf der Montags-To-Do-Liste. Vielleicht hilft das ja beim Abarbeiten. Ganz entspannter, stressfreier Sound aus den 80ern. Cock Robin, The Promise You Made.

0: 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Und das ist kein komischer Kauz, das ist ein sehr, sehr süßer Kauz. Große Augen, weiche Federn, noch ganz, ganz klein, junge Steinkäuze, im Prinzip eine kleine Eule, sind leider bei uns selten geworden hier in Baden-Württemberg. Aber es gibt Menschen, die genau diesen Tieren helfen wollen oder das tun, damit es eben wieder mehr werden. In Heidelberg und Umgebung das Projekt Gemeinsam für den Steinkauz. Da arbeiten der Heidelberger Zoo und auch der BUND Dossenheim zusammen. Ja, und im Zoo, da werden Steinkäuze gezüchtet und dann ausgebildet. SWR1-Reporterin Lara Rank hat sich dieses Projekt mal angeschaut. Lara, warum ist denn der Steinkauz überhaupt gefährdet?
1: Also es gibt nicht mehr genug Lebensraum für den Steinkauz.

0: Reinkauts das Überleben in unserer so stark zersiedelten Metropolregion zu ermöglichen.
1: Durch das Projekt gibt es mittlerweile 22 Brutpaare und 90 Jungvögel in der Region. Das klingt zwar erstmal viel, reicht aber noch nicht ganz aus, sagt der BUND.
2: Und deswegen werden weitere Steinkäuze gezüchtet und auch ausgebildet. Das Ganze nennt sich dann Soft Release. Sag mal, wie funktioniert das denn?
1: Das heißt, junge Steinkäuze werden in den Nistkasten auf einem Baum gesetzt und vorne dran wird eine Voliere befestigt und die versperrt den Ausgang. Das kann man sich ungefähr so vorstellen wie eine Art kleiner Balkon. Und da waren sie jetzt 3 Tage lang drin, natürlich mit genug Futter, damit sie sich an die neue Umgebung erstmal gewöhnen können. Die Voliere wurde jetzt abgebaut und die Käuze könnten theoretisch raus, aber als ich da war, hat sich keiner wirklich rausgetraut. Ich durfte dann in den Kasten mal reinschauen und hinten in der Ecke habe ich dann den kleinen Kauz sitzen sehen. Wahrscheinlich kommt er dann erst heute Abend in der Dämmerung raus.
2: Ja, wahrscheinlich. Trotzdem, Fotos und auch Videos von diesen Steinkäuzen, ja, dort vor Ort, die gibt's bei uns online, haben wir für euch auf swr1.de gestellt. Da gibt's auch alle Infos zu dieser Auswilderung, die sie dort tun.
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Also irgendwie hat dieser Montag heute zwei Seiten. Ja, also heute Morgen grauer Himmel, kühl und dann hat irgendjemand diesen Tag in die Luft geworfen, ja, und dann ist er auf der anderen Seite gelandet. Diese Medaille, wenn man diese berühmte. Ja, und jetzt sieht's schon ganz, ganz anders aus. Deutlich weniger Wolken, vielerorts kommt die Sonne immer mehr raus. Und die Temperaturen gehen auch noch ein bisschen hoch, bis zu 20 Grad örtlich. Genießt die Nachmittagsstimmung bei uns jetzt mit ABBA. Lay all your love on me. 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

0: SWR1 Baden-Württemberg, Montagnachmittag. Das war schon wirklich sehr stark. Tina Turner, das Musical vor wenigen Jahren hier in Stuttgart. Haben sich ja noch viele Erinnerungen dran. Bei uns gleich der Hit Typical Male. Und noch davor, gleich nach zwei, grooven wir rein in den Nachmittag aus den 90ern mit Mike and the Mechanics. Over my shoulder, gleich hier.
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26: Um 14 Uhr mit Thomas Bertsch. Guten Tag. Kanzler Merz sieht die Wahl in Mecklenburg-Vorpommern als tiefen Einschnitt. Auf dem Cannstatter Volksfest gibt es neue Attraktionen. Das Wetter: im Lauf des Nachmittags setzt sich immer mehr die Sonne durch, maximal 16 bis 22 Grad. Bundeskanzler Merz hat die Landtagswahl in Mecklenburg-Vorpommern als tiefe Zäsur bezeichnet. Es sei für die CDU dramatisch, dass sie in dem Bundesland die 5%-Hürde nicht überwinden konnte. Das sagte Merz vor wenigen Minuten in Berlin. Es habe im Wahlkampf eine intensive Zuspitzung zwischen SPD und AfD gegeben. Darin sei die CDU zerrieben worden. Die Bundespolitik und auch seine eigene Person hätten bei den Wahlergebnissen ebenfalls eine Rolle gespielt. Der Wahlsieg der Linken in Berlin hat Auswirkungen auf den Aktienmarkt. Wohl wegen der Pläne der Partei zur Enteignung großer Wohnungsunternehmen gaben die Papiere mehrerer deutscher Konzerne nach, aus dem ARD-Börsenstudio Detlef Landmesser.
0: Spitzenkandidatin Elif Ehralp, die mit Hilfe der Grünen und der SPD regierende Bürgermeisterin werden könnte, hat dieses Ziel am Wahlabend bekräftigt. Sie beruft sich dabei auf einen Volksentscheid vor 5 Jahren, der sich mehrheitlich für einen Gesetzentwurf für Enteignungen ausgesprochen hat. Besonders betroffen wäre der DAX-Konzern Vonovia, der zusammen mit seiner Tochter Deutsche Wohnen 138.000 Wohnungen in Berlin besitzt. Ob es aber tatsächlich zu Enteignungen kommt, ist noch unklar. Experten sehen nicht nur hohe rechtliche und politische Hürden. Das Land Berlin müsste sich auch erheblich weiter verschulden, um die Wohnungsunternehmen für die Enteignungen zu entschädigen.
26: Und jetzt Neues aus Baden-Württemberg. Die Zahl der Kinder, die im Land in öffentlich geförderten Kitas betreut werden, ist weiter zurückgegangen. Laut Statistischem Landesamt waren es zum Stichtag im März gut 406.000 Jungen und Mädchen unter 6 Jahren. Damit sank die Zahl der betreuten Kinder insgesamt um 0,6%. Am deutlichsten war demnach der Rückgang bei Kindern unter 3 Jahren. Die Statistiker führen das teilweise auf den anhaltenden Geburtenrückgang zurück. In Stuttgart eröffnet am kommenden Freitag das Cannstatter Volksfest. Laut Veranstalter gibt es einige Neuerungen auf dem Vasengelände. SWR-Reporterin Olga Henig.
1: 8 große Festzelte, eine Vielzahl an Schaustellern mit bekannten und auch neuen Fahrgeschäften, ein Krämermarkt und zahlreiche Imbissbuden locken auch in diesem Jahr wieder zum Cannstatter Vasen. Unter den 240 Betrieben sind dieses Jahr mehr als 10 zum ersten Mal dabei. Parallel dazu findet auf dem Gelände eine Woche lang auch das landwirtschaftliche Hauptfest, der eigentliche Ursprung des heutigen Volksfestes, statt. Das Volksfest läuft bis zum 11. Oktober. Bis dahin werden wieder Millionen Menschen auf dem Vasen erwartet.
26: Mehr Nachrichten aus Baden-Württemberg gibt's auch bei SWR aktuell im Web.
2: Schnelles Update von den Straßen. Auf der A5 staut sich Karlsruhe Richtung Frankfurt zwischen Gronau und Waldorf-Wiesloch. Hier an der Baustelle 4 Kilometer stockend. A7 Ulm Richtung Füssen zwischen dem Kreuz Ulm-Elchingen und dem Dreieck Hittistetten. An der Baustelle 6 Kilometer Stau, halbe Stunde etwa mehr. Die A8 Karlsruhe Richtung Stuttgart zwischen Pforzheim West und Pforzheim Süd. 7 Kilometer streckenweise Stau und auch stockend. Bis zu einer Dreiviertelstunde kann es da länger dauern. Die B37 Schlierbacher Landstraße Heidelberg Richtung Mannheim ist zwischen Schlierbach und Heidelberg wegen einer Unfallaufnahme gesperrt, gibt aber eine Umleitung vor Ort. In der Schweiz A2 Luzern Richtung Gotthard, vor dem Gotthardtunnel 3 Kilometer Stau und eine halbe Stunde etwa mehr. Und das sollte es gewesen sein. Die Verkehrsinfos für unterwegs auch immer auf swr1.de. Kommt gut an. Die Temperaturen in Baden-Württemberg bei 15 Grad rund um Rottweil, Überlingen 17, 15 auch Crailsheim. Wärmer ist es in Laa bei 19 Grad. Die Sonne kommt immer mehr raus heute Nachmittag. Heute Nacht dann aber ziemlich frisch. Die Temperaturen gehen runter. Es wird einstellig 9 bis 2 Grad. Morgen und Mittwoch ähnlich. Auch nochmal Wolken, auch nochmal neblig gerade zum Start. Später mehr Sonnenschein. Top-Temperatur bis 24 Grad.
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2: Julian Hammerstein hier und einen schönen Montag zusammen.
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0: Einen angenehmen Montagnachmittag, SWR1 Baden-Württemberg hier. Das sieht schon ganz schön aus hier in Baden-Württemberg. An Obstbäumen, diese gelben Bänder, als würde jemand diese Bäume als Geschenk verpacken. Und so ein bisschen ist es auch so. Habt ihr vielleicht schon gehört von dieser Aktion, ne? Diese gelben Bänder gibt es schon seit ein paar Jahren. Jetzt gerade sind es wieder besonders viele, die dann um diesen Baumstamm oder um die Baumstämme drumherum gebunden sind. Das heißt, an diesem Baum, da dürfen wir kostenlos pflücken, was da eben so hängt. Ja? Äpfel, Birnen, Pflaumen. Das machen da viele Landkreise mit. Esslingen, Rotzweil, der Ostalbkreis, auch der Kreis Lörrach. Da hängen seit letzter Woche auch an den Walnussbäumen diese gelben Bänder. Also auch da darf man dann praktisch ernten, wenn man so will. Also wenn ihr das seht, ihr müsst da niemanden fragen. Ne? Einfach selbst pflücken, respektvoll natürlich. Also vielleicht die Motorsäge zu Hause lassen, den Baum stehen lassen. Ja, und wer sich denkt, hey, das könnte ich doch vielleicht auch mit meinem Baum machen oder mit meinen Bäumen. Es ist viel zu schade, dass das ganze Zeug dann niemand isst, niemand aberntet. Ja, für Obst, für Walnüsse und auch sonst. Wie das funktioniert, wie man da ganz einfach mitmachen kann, könnt ihr gerne mal nachlesen bei uns online auf swr1.de. Gleich Rick Springfield, Love Somebody. Und das hier sind ich und ich mit Stark. Schönen Nachmittag.
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0: Neue Woche und die Gitarren funktionieren, Gott sei Dank, aus den 80ern. Rick Springfield, Love Somebody hier in SWR 1 Baden-Württemberg. Neue Woche ist ja auch die erste so richtige Schulwoche für die Erstklässler hier im Land. Da kommen heute die Kids voller neuer Eindrücke nach Hause. Manche sicher ziemlich platt und andere erzählen dann ganz, ganz viel. Vielleicht war es schon auch der Startschuss für die erste Freundschaft, die Schulfreundschaft. Oder vielleicht sogar auch schon für eine Freundschaft fürs Leben. Wer weiß. Wichtig natürlich auch für alle auf den Straßen. Nicht vergessen, gell? Da sind heute ja auch dann praktisch neue Verkehrsteilnehmer unterwegs. Passt also auf euch auf.
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0: Queen, Bohemian Rhapsody. Und psst, in genau 4 Wochen an einem Montag geht's wieder los mit der großen SWR1-Hitparade.
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0: Der aktuelle Nachrichtenüberblick jetzt mit Thomas Bertsch.
2: Guten Tag. In Baden-Württemberg haben wieder sogenannte Messwochen begonnen. Dabei soll in Pflegeheimen, in Kitas, Kliniken oder auch Schulen erfasst werden, wie viele Lebensmittel im Müll landen. SWR-Reporterin Esther Uhrich, was soll denn die Aktion bringen?
3: Es geht schlicht und einfach darum, ein Bewusstsein dafür zu schaffen, wie viele Lebensmittel wir eigentlich im Alltag so wegwerfen. Und das ist echt eine ganze Menge. 11 Millionen Tonnen Lebensmittel landen in Deutschland jedes Jahr im Müll. Es gab schon mal eine erste Messrunde über 4 Wochen im Frühjahr. Da wurde gemessen, wie viel man wegwirft, und es wurde auch geschaut, was man dagegen tun kann. In der zweiten Messrunde, die ja heute startet, wird wieder gemessen. Und zwar, um zu gucken, ob sich was verändert hat. Sprich, ob man inzwischen seit der ersten Runde weniger Essen wegwirft. Und damit ja im Übrigen auch Geld sparte.
2: Beim Volksfest auf dem Cannstatter Wasen feiern diesmal 7 Fahrgeschäfte Premiere. Neben einer riesigen Achterbahn gibt es unter anderem auch ein neues Riesenrad mit vollklimatisierten Gondeln und eine neue Geisterbahn. Eröffnung ist am kommenden Freitag. Das Volksfest läuft dann bis zum 11. Oktober. Und parallel dazu findet auf dem Wasengelände eine Woche lang auch das landwirtschaftliche Hauptfest statt. Und jetzt Neues aus Deutschland und der Welt. Bei den Landtagswahlen gestern hat es nach Meinung von Bundeskanzler Merz eine tiefgreifende Veränderung des Parteiensystems gegeben. Dies gehe über die Kritik an seiner Person hinaus, sagte Merz nach CDU-Gremiensitzungen in Berlin. In Anspielung auf AfD und Linke fügte er hinzu, dass die destruktiven Kräfte gestärkt worden seien. Die Wahlbehörde in Russland meldet bei der Parlamentswahl wie erwartet einen Sieg der Partei Geeintes Russland. Sie kam demnach auf knapp 58%. Gewählt werden konnten nur Parteien, die das Regime von Präsident Putin unterstützen. Unabhängige Experten sprechen von Wahlfälschung. 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
0: 14.32 Uhr, kurzes Update auch von den Straßen. Auf der A7 aufpassen, Ulm Richtung Würzburg zwischen Bad Windsheim und Uffenheim-Langensteinach. Da liegt ein Metallteil auf der Fahrbahn. A5 Karlsruhe Richtung Frankfurt zwischen Kronau und Waldorf-Wiesloch an der Baustelle 3 Kilometer Stau und stockend bis zu 1/4 Stunde mehr. Die A7 Ulm Richtung Füssen, das größte Problem gerade. Zwischen dem Kreuz Ulm-Elchingen und dem Dreieck Hittistetten an der Baustelle 11 Kilometer streckenweise, immer wieder Stau und stockend, kann insgesamt bis zu 1/3 Stunde dauern. Die B37 Schlierbacher Landstraße Neckargemünd Richtung Heidelberg zwischen Schlierbach und Heidelberg-Altstadt. Hier ist gesperrt nach einem Unfall, gibt aber eine Umleitung vor Ort. Und auf der A2 in der Schweiz vom Gotthardtunnel nach Süden. 20 Minuten mehr vom Gotthardtunnel, 2 Kilometer Stau. Und die Verkehrsinfos für unterwegs immer auf swr1.de. Gute Fahrt. Ja, im Laufe des Nachmittags immer mehr Sonne hier in Baden-Württemberg. Und das Thermometer, das macht auch mit. 19 Grad jetzt in Überlingen, 17 Mosbach, 18 Ravensburg. Die Wolken verschwinden nach und nach. Ja, und das hat natürlich auch wieder Folgen in der Nacht. Und zwar, dass es ganz schön kühl wird. Temperatur 9 bis 2 Grad heute Nacht. Morgen und Mittwoch tagsüber wirklich ähnlich. Morgens nochmal ein bisschen grauer, Wolken, auch Nebel. Später dann mehr Sonnenschein. Top-Temperaturen bis 24 Grad.
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0: Mit dabei Julian Hammerstein, gleich Roxette und das hier sind Supertramp. Take the long way home. Schönen Montag.

0: SWR1 Baden-Württemberg hier am Montagnachmittag. Hey, der Steinkauz, der hat es nicht leicht hier in Baden-Württemberg. Ist eine gefährdete Vogelart, haben wir vorhin schon kurz gehört. Die sehen aus wie so kleine Eulen, wirklich süß, putzig, muss man schon sagen. Aber sie haben es schwer. Unter anderem im Rhein-Neckar-Kreis, auch in der Rhein-Neckar-Region allgemein. Michael Ziara vom BUND Dossenheim.
1: Wir hatten im gesamten Rhein-Neckar-Kreis Kenntnis von einem Brutpaar. Das reicht natürlich nicht aus, um dem Steinkauz das Überleben in unserer so stark zersiedelten Metropolregion zu ermöglichen.
0: Ja, ein Brutpaar, klar, dass das nicht ausreicht. Und deswegen gibt es seit knapp 6 Jahren ein Auswilderungsprojekt zusammen mit dem Zoo Heidelberg. Das heißt, die Tiere werden da im Zoo großgezogen von den Profis und dann zusammen mit den Naturschützern vom BUND ausgewildert. SWR1-Reporterin Lara Rank, du hast uns vorhin schon kurz erzählt davon. Sag mal, wie sind denn eigentlich diese Chancen dann bei der Auswilderung? Also funktioniert das wirklich?
2: Das kann man nicht so genau sagen, aber Michael Ziara glaubt, dass es ganz gut aussieht.
1: Es kann sein, dass das Tier verbleibt, eventuell sich verpaart und im besten Falle nächstes Jahr brütet. Auch kann es natürlich sein, dass das Tier weiter verstreicht. Und die Wahrscheinlichkeit, dass sich die Wege der Jungkäuze

SWR1 Baden-Württemberg am Montagnachmittag. Montag vielleicht schon kleine Vorfreude für viele fürs kommende Wochenende. Das Volksfest auf dem Cannstatter Wasen geht wieder los. Ja, was ist da neu? Heute Mittag wurde bekannt gegeben, unter anderem kommt die Wilde Maus XXL. Ja, die Wilde Maus, dieses legendäre Fahrgeschäft, das tourt ja eigentlich durch Baden-Württemberg, also nicht nur auf dem Cannstatter Wasen, auch auf vielen anderen Volksfesten. Ja, und jetzt eine XXL-Version, anscheinend fast doppelt so lang und noch viel kurviger. Also ich muss ja sagen, ich finde die normale Wilde Maus schon ziemlich lang und kurvig. Ich glaube, ich gehe da mal auf den Wasen vorbei und mache einen Vorschlag. So, statt Wilde Maus XXL, Freunde, wie wär's denn mit einem entspannten Mäuschen Größe S oder XS?

0: Nachmittag. Es gibt doch diese Songs, ne, die einen sofort in einen Bann ziehen. Das war bei mir zum Beispiel bei diesem hier so. Dasha mit Austin. Gerade mal 2 Jahre alt. Hören wir gleich hier. Dazu aus den 80ern Soul Sister. Direkt zum Start nach 3 etwas rauer, etwas wilder, aber auch ein bisschen motivierend. Lenny Kravitz mit Again. All das gleich hier bei uns in SWR 1 Baden-Württemberg.
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12: Um 15 Uhr mit Bernhard Seiler. Guten Tag. Kanzler Merz will nach den Landtagswahlen am Reformkurs festhalten. Auf dem Cannstatter Wasen gelten strengere Regeln für Influencer. Das Wetter langsam freundlicher bei 16 bis 22 Grad. Bundeskanzler Merz hat das Ergebnis der Wahlen in Mecklenburg-Vorpommern als tiefe Zäsur bezeichnet. Es sei ein schwerer Schlag, der noch lange nachhallen werde, sagte der CDU-Chef zum Scheitern seiner Partei an der 5%-Hürde. Am Reformprozess will der Kanzler festhalten.
13: Es ist richtig, dass die Wahlergebnisse nichts ändern an den Problemen unseres Landes, die wir lösen müssen. Wir sehen gleichzeitig, dass unser politisches Tempo und der Zwang auch zu Kompromissen in der Bevölkerung Sorgen auslösen, ja teilweise offenen Widerstand. Deswegen wollen wir klar machen und müssen wir auch klar machen, wie wichtig Stabilität und ein klarer Kurs sind.
12: In Berlin habe die CDU unter schwierigen Bedingungen ein beachtliches Ergebnis erzielt, sagte Merz. Er räumte ein, dass die Bundespolitik und seine eigene Person bei den Wahlergebnissen eine Rolle gespielt hätten. Die CDU müsse sich grundsätzlich hinterfragen. Sie habe auf zu viele Fragen keine zufriedenstellenden Antworten mehr. Die EU hat nach der Parlamentswahl in Russland neue Sanktionen angekündigt. Dabei gehe es um die Verantwortlichen für die Abstimmungen in den besetzten Gebieten der Ukraine, heißt es in einer Mitteilung der Außenbeauftragten Kallas. Kandidaten und Organisationen dieser, so wörtlich, Scheinwahlen müssten mit Strafen rechnen. Gewonnen hat die Wahl, wie erwartet, die kremlnahe Partei Geeintes Russland. Regierungskritische Parteien durften nicht antreten. Und jetzt Neues aus Baden-Württemberg. Nach dem Feuer auf einem Aussiedlerhof in Grosselfingen im Zollernalbkreis am Samstag steht jetzt fest, es kamen weniger Tiere ums Leben als zunächst angenommen. Anne Schmidt mit Einzelheiten.
14: Etwa 400 Tiere seien tot, sagte ein Polizeisprecher. In einer ersten Mitteilung hatte die Polizei von etwa 600 verendeten Gänsen und Hühnern auf dem Hof im Zollernalbkreis berichtet. Die Ursache des Feuers mit Millionenschaden sei weiterhin unklar. Noch immer brennen viele Strohballen. Sie müssen mit einem Bagger auseinandergezogen werden, sagte ein Polizeisprecher. Da die Ballen sehr heiß seien, sei es fraglich, ob sich Sachverständige im Laufe des Tages den Brandort anschauen könnten.
12: In Stuttgart startet am Freitag der Cannstatter Wasen. Influencer, die auf Social Media darüber berichten, brauchen dafür keine Lizenz, anders als beim Oktoberfest in München. In Stuttgart bleibt es laut Veranstalter gebührenfrei, aber es gibt strengere Regeln. Influencer müssen die Persönlichkeitsrechte der anderen Besucher auf dem Wasen wahren. Sie dürfen außerdem nur auf den regulären Wegen filmen und fotografieren. Für Aufnahmen in Festzelten und Fahrgeschäften müssen sie die Betreiber um Erlaubnis fragen. 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
6: Der Überblick von den Straßen hier aus Baden-Württemberg auf der A5, da stockt's Karlsruhe Richtung Frankfurt zwischen Kronau und Waldorf-Wiesloch. Die Baustelle dort kann bis zu einer Viertelstunde länger dauern. A7 Ulm Richtung Füssen zwischen dem Kreuz Ulm-Elchingen und dem Dreieck Hittistetten an der Baustelle 11 Kilometer streckenweise Stau und stockend. Verzögerung bis zu einer Dreiviertelstunde. Und die B37 Schlierbacher Landstraße Neckargemünd Richtung Heidelberg zwischen Schlierbach und Heidelberg-Altstadt. Da ist ein Unfall passiert, deswegen ist da Richtung Heidelberg gesperrt. Eine Umleitung gibt es aber vor Ort. Und die Verkehrsinfos übersichtlich auch immer auf swr1.de. Gute Fahrt!
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6: Bietig am Bissingen 17 Grad, 20 Grad in Offenburg, leicht bewölkt dort, 16 in Niederstetten auf der Hohenloher Ebene. Ja, und heute Nachmittag immer mehr Sonne, die Wolken verschwinden nach und nach. Heute Nacht dann ziemlich kühl, 9 bis 2 Grad und der Blick noch nach vorne. Morgen und Mittwoch ziemlich ähnlich. Erst neblig, grau, wolkig und später im Laufe des Tages dann fast überall Sonnenschein. Temperaturen bis maximal 24 Grad.
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6: Mit dabei Julian Hammerstein und auch Lenny Kravitz. Schönen Nachmittag.

0: 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Das ist mal eine Zahl. 50-70% aller Krebserkrankungen lassen sich verhindern. Durch Prävention, Früherkennung, moderne Forschung. Wichtig ist, sich da regelmäßig beim Arzt durchchecken lassen, auch ohne Beschwerden. Je älter wir werden, desto wichtiger wird das Ganze auch. Hanna Halkenwälder ist Molekularbiologin an der Uniklinik Tübingen. Warum das mit dem Alter so ist?
1: Bei etwa 10% aller Krebserkrankungen treten vor dem 55. Lebensjahr auf. Und der Grund dafür ist, dass Krebs ein jahrzehntelanger, stufenweiser Prozess ist. Also man braucht etwa 5 wirklich einschneidende genetische Veränderungen. Wenn man dann im Laufe von Jahren, Jahrzehnten entscheidende Genmutationen ansammelt, dann kann Krebs entstehen.
0: Ja, also Krebs ist ein Prozess, wie das Altern auch. Die zentrale Frage ist bei diesem Prozess wohl?
1: Läuft er schnell genug ab, dass ich im Laufe des Lebens eine Krebsdiagnose bekomme. Und die Wahrscheinlichkeit dafür ist ja recht hoch. Also jeder Zweite erhält mindestens einmal in seinem Leben eine Krebsdiagnose. Dieses Wissen ist sehr wichtig zum einen, um Krebspatienten diese Schuldfrage abzunehmen. Und zum anderen, glaube ich, ist dieses Wissen absolut notwendig, damit junge Menschen verstehen, warum es sich lohnt, sich mit Krebs zu beschäftigen. Und zwar eben nicht erst, wenn man die Diagnose schon hat.
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0: holt dieser Song einen so ein bisschen runter. Aus dem Jahr 2000, Everlast, What It's Like hier in SWR1 Baden-Württemberg. Gleich Guns N' Roses oder auch einer der Newcomer diesen Jahres, Alex Warren.
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Guns N' Roses, Don't Cry. Also man kann Espresso trinken oder sich eben Guns N' Roses anhören. An so einem Montagnachmittag. Oder vielleicht beides. Und damit wir da nicht überdrehen, Bruce Hornsby and the Range. Every Little Kiss hier in SWR 1 Baden-Württemberg.

0: 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Es ist jetzt 15.30 Uhr, gleich France Gall.
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0: Der aktuelle Nachrichtenüberblick jetzt mit Bernhard Seiler.
2: Guten Tag. Der baden-württembergische CDU-Vorsitzende und Landesinnenminister Hagel hat nach dem Wahldebakel seiner Partei in Berlin und Mecklenburg-Vorpommern gefordert, Zitat, für das Überleben der CDU zu kämpfen. Im Gespräch mit der deutschen Presseagentur sprach sich Hagel für weniger Selbstbeschäftigung, mehr Taten, mehr Klarheit und mehr spürbare Entlastung aus. Bei der Landtagswahl in Mecklenburg-Vorpommern scheiterte die CDU an der 5%-Hürde. Bei der Abgeordnetenhauswahl in Berlin verlor sie deutlich an Stimmen. Vertreter der Wirtschaft im Land haben nach den Wahlen die Regierungsparteien aufgefordert, an unpopulären Plänen festzuhalten. Einzelheiten dazu von SWR-Wirtschaftsredakteurin Katharina Fortenbacher-Jahn.
3: Der Industrieverband WVIB fordert, den Reformkurs jetzt umso energischer weiterzugehen. Verbandspräsident Sutter erklärte auf SWR-Anfrage, notwendige Reformen mit Verweis auf die Wahlergebnisse jetzt wieder zu kassieren oder gar nicht anzugehen, wäre auf lange Sicht fatal. Die Gewerkschaft Verdi warf der Bundesregierung einen Kahlschlag von Arbeitnehmerrechten vor. Sie erfülle Wunschträume von Arbeitgebern und streiche den Sozialstaat zusammen, sagte Verdi-Chef Wernicke der Süddeutschen Zeitung.
2: Und jetzt Neues aus Deutschland. Der frühere Bundesverkehrsminister Scheuer hat zum Prozessauftakt gegen ihn den Vorwurf der Falschaussage im Zusammenhang mit der gescheiterten Pkw-Maut zurückgewiesen. Vor dem Berliner Landgericht sagte er, er habe im Untersuchungsausschuss des Bundestags die Wahrheit gesagt. Scheuer erklärte damals, er könne sich nicht erinnern, dass die für die Maut vorgesehenen Betreiberfirmen angeboten hätten, die Verträge erst zu unterschreiben, wenn der Europäische Gerichtshof über die deutsche Pkw-Maut entschieden hat. Weil die Verträge mit den Firmen schon unterschrieben waren, als der EuGH die Mautpläne stoppte, musste der Bund 243 Millionen Euro Schadenersatz zahlen. 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
0: So, ganz genau 15.33 mittlerweile. Vorsicht auf der A5 Karlsruhe Richtung Frankfurt zwischen Kronau und Waldorf-Wiesloch hier in der Baustelle. Immer wieder stockender Verkehr. Da dauert es eine Viertelstunde etwa länger. Die A7 Ulm Richtung Füssen zwischen dem Kreuz Ulm-Elchingen und dem Dreieck Hittistetten hat sich entspannt. Dort an der Baustelle noch 4 Kilometer streckenweise Stau und stockend. Und das sollte es mit den größeren Problemen gewesen sein. Alles bis ins letzte Detail. 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Immer mehr Sonne heute Nachmittag in Baden-Württemberg. Momentan 18 Grad in Wertheim, 20 in Konstanz, 17 in Villingen-Schwenningen. Heute Nacht kühlt es dann runter auf 9 bis 2 Grad. Morgen und Mittwoch ähnlich, erst neblig und wolkig, später dann mehr Sonnenschein. Und die Temperaturen werden noch ein bisschen wärmer, maximal 24 Grad.
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0: Schönen Nachmittag jetzt mit France Gall. Ella, Ella. Mit dabei Julian Hammerstein.

0: Wird echt frisch nachts hier in Baden-Württemberg. 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Heute Nacht bis 2 Grad Tiefstemperaturen. Morgen Nacht könnte es örtlich den ersten Frost geben. Minus 1 Grad auf der Schwäbischen Alb zum Beispiel. Was das heißt, also wer hat natürlich spätestens jetzt die Sommerdecke mal austauschen, gerade die, die mit offenem Fenster schlafen, ne? Da muss wieder was Dickeres her. Und natürlich, manche Pflanzen sollten dann lieber rein in die Wohnung oder ins Haus. Also sowas wie so Olivenbäumchen oder das Zitronenbäumchen, das man mal geschenkt bekommen hat. Vielleicht auch die Orchideen oder Palmen. Und nicht vergessen, auch Kräuter sind da anfällig, ne? Für Frost. Also Basilikum, Rosmarin, Zitronenmelisse. Auch da lieber mal nach innen karren das Zeug. Aber bevor man sich jetzt denkt, oha, ist das jetzt hier schon ein kleiner Wintereinbruch? Naja, nicht wirklich. Also tagsüber eigentlich im Gegenteil. Da ist es nochmal richtig angenehm in den kommenden Tagen. Um die 20 Grad sogar ein bisschen mehr, dazu viel Sonnenschein. Eigentlich könnte man sagen, fast ein goldener September.
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SWR1 Baden-Württemberg, jetzt um 15.51 Uhr. Das ist so die Zeit, da geht langsam die Nachmittagsbetreuung zu Ende. Für die Schüler, gerade auch heute für die neuen Erstklässler zum ersten Mal. Und wenn's rum ist, dann wird um die Wette gestrahlt. Kind, Mama, Papa und auch die Sonne macht mit. Schönen Nachmittag zusammen.

0: Erster Arbeitstag in der neuen Woche und da ist sie wieder, die Baustelle auf dem Heimweg, und da ist auch wieder der Stau, der Klassiker. Tun wir was, damit wir uns nicht aufregen, gleich was Wohltuendes von Robbie Williams, Love My Life. Und dann vielleicht etwas, das einfach ablenkt, weil genial, weil zum Mitsingen, zum Mittrommeln, die Red Hot Chili Peppers. Californication. Hören wir direkt nach 4. Dann bei dem lieben Kollegen Rainer Hartmann. Ich bin Julian Hammerstein. Von mir noch einen wunderbaren Nachmittag.
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20: Um 16 Uhr mit Bernhard Seiler. Guten Tag. Kanzler Merz deutet kleine Änderungen am Reformkurs der Bundesregierung an. Auch in Baden-Württemberg protestiert die IG Metall gegen Sparmaßnahmen in der Autobranche. Das Wetter, mal Sonne, mal Wolken, in der Nacht frisch, örtlich Nebel, Tiefstwerte 9 bis 2 Grad. Bundeskanzler Merz hat das Ergebnis der Wahlen in Mecklenburg-Vorpommern als tiefe Zäsur bezeichnet. Es sei ein schwerer Schlag, der noch lange nachhallen werde, sagte der CDU-Chef zum Scheitern seiner Partei an der 5%-Hürde. Aus Berlin berichtet Markus Sambale.
21: Dass die CDU in Mecklenburg-Vorpommern erstmals aus einem Landesparlament geflogen ist, das hat dem angeschlagenen Parteichef und Bundeskanzler einen zusätzlichen Schock versetzt. Nach einem Krisentreffen in der CDU-Parteizentrale trat Merz vor die Presse und deutete als Konsequenz Änderungen am Reformkurs der Bundesregierung an. Konkreter wurde er dabei noch nicht. Merz wies auf das Gefühl in der Bevölkerung hin, dass es in Deutschland nicht mehr gerecht zugehe. Der Kanzler kündigte an, dass er selbst weitermachen will. Und Merz bekannte sich ausdrücklich zur Koalition mit den Sozialdemokraten.
20: Baden-Württembergs CDU-Chef und Innenminister Hagel hat nach den Wahlen gefordert, so wörtlich für das Überleben der CDU zu kämpfen. Im Gespräch mit der Deutschen Presseagentur sprach sich Hagel für weniger Selbstbeschäftigung, mehr Taten, mehr Klarheit und mehr spürbare Entlastung aus. Und jetzt weitere Neuigkeiten aus Baden-Württemberg. Die Gewerkschaft IG Metall protestiert heute mit einem bundesweiten Aktionstag gegen Sparmaßnahmen und Jobabbau in der Autobranche. Auch in Baden-Württemberg gab es vor vielen Werkstoren Kundgebungen und Demonstrationszüge. Einzelheiten aus der SWR-Wirtschaftsredaktion von Jenny Bayern.
0: Mehr als 100.000 Beschäftigte wollte die IG Metall heute bundesweit auf die Straße bringen. Allein in Baden-Württemberg haben sich laut Gewerkschaft 48.000 Menschen beteiligt. Eine der größten Aktionen im Land gab es demnach in Sindelfingen bei Mercedes-Benz mit 22.000 Teilnehmerinnen und Teilnehmern. Auch in Stuttgart wurde laut IG Metall vor vielen Werkstoren protestiert. Unter anderem bei Bosch in Feuerbach mit 2.500 Beschäftigten und bei Porsche in Zuffenhausen und Weissach mit rund 400 Teilnehmern. Einige der Aktionen dauern nach Angaben der Gewerkschaft noch bis in den Abend hinein an.
20: Die Zahl der Kinder, die in Baden-Württemberg in öffentlich geförderten Kitas betreut werden, ist weiter zurückgegangen. Laut Statistischem Landesamt waren es zum Stichtag im März gut 406.000 Jungen und Mädchen unter 6 Jahren. Damit sank die Zahl der betreuten Kinder insgesamt um 0,6%. Am deutlichsten war der Rückgang bei Kindern unter 3 Jahren. Die Statistiker führen das teilweise auf den anhaltenden Geburtenrückgang zurück. 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
2: 16.03 Uhr, hier ist der Verkehrsservice in SWR1 Baden-Württemberg. Und da heißt es erstmal Vorsicht bitte im Kreis Tübingen auf der B28 zwischen Tübingen, Weilheim und Büdel ist ein Unfall passiert. Die Unfallstelle ist noch ungesichert. Vorsicht auf der B535 Heidelberg Richtung Schwetzingen. Beim Tunnel Schwetzingen steht ein defektes Fahrzeug. A5 Karlsruhe Richtung Frankfurt zwischen Kronau und Waldorf-Wiesloch. Baustelle 4 Kilometer, stockender Verkehr. Und A7 Ulm Richtung Füssen zwischen Kreuz Ulm-Elchingen und Dreieck-Kittelstetten. Eine Baustelle, hier 3 Kilometer Stau und stockender Verkehr, dauert 15 Minuten länger. Sonne und Wolken heute Nachmittag bei uns in Baden-Württemberg beim Wetter. Angenehme Temperaturen. Wir schauen mal weiter in die Nacht. Da wird es klar und frisch. Örtlich bildet sich Nebel. Und wenn der sich aufgelöst hat, dann bringt der Dienstag wieder viel Sonne bei 16 bis 23 Grad. Nur zwischen Tauber und Ostalb ziehen ein paar Wolken durch. Auch der Mittwoch wird nach teils nebligem Start sonnig und am Nachmittag warm mit bis zu 24 Grad.
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2: Mit Rainer Hartmann, hallo, einen angenehmen Nachmittag.

0: SWR1 Baden-Württemberg am Montagnachmittag. Und vielleicht habt ihr es beim Ausflug am Wochenende in der Natur gesehen. Da hängen teilweise an Bäumen gelbe Flatterbänder. Ja, das bedeutet nicht, hier ist jemand ermordet worden. Und das bedeutet auch nicht, dieser Baum muss gefällt werden. Und das gelbe Flatterband bedeutet auch nicht, Achtung, hier könnte ein Baumstamm runterkommen und euch erschlagen. Nein, alles falsch. Thomas Buck aus dem SWR1-Team, klär uns auf. Was haben die gelben Bänder an Bäumen in Baden-Württemberg zu bedeuten?
1: Also wer diese gelben Bänder sieht, der ist dann vermutlich auf Streuobstwiesen unterwegs. Und die Bänder, die signalisieren ganz einfach, hey, hier darf man zugreifen. Denn jedes Jahr verderben Tonnen von heimischem Obst auch bei uns in Baden-Württemberg, weil es einfach niemand erntet, gerade auf unseren Streuobstwiesen. Und dagegen hilft die Aktion das gelbe Band.
0: Also wenn ich jetzt so einen Bäumler hab und das nicht selbst abernten kann, wenn ich zu viel Obst habe, dann binde ich einfach so ein gelbes Band dran.
1: Genau, so kann man sagen. Hier dürfen dann alle in haushaltsüblichen Mengen für den eigenen Bedarf pflücken. Äpfel, Birnen, Zwetschgen, je nach Wiese. Wichtig ist, den Baum nicht beschädigen und vorsichtig aufs fremde Grundstück gehen. Und so wird das Obst nicht verschwendet. Menschen, die kommen an regionales und kostenloses Obst, auch eine tolle Sache. Und ganz nebenbei wächst so die Wertschätzung für unsere Streuobstwiesen.
0: Sehr schön. Und welche Orte, welche Gemeinden machen da mit?
1: Ja, das ist eine gute Frage. Und zwar würde ich jetzt sagen, eine gute Adresse ist das Internet immer. Auf den Seiten des Landkreises, aber auch auf den Seiten der Städte und Gemeinden. Die Aktion, die läuft zum Beispiel in Filderstadt und in Kirchheim-Teck im Kreis Esslingen, aber auch in Aalen und in Heubach im Ostalbkreis oder in Buchen im Odenwald und in Oberkirch im Ortenaukreis. Also in ganz, ganz vielen Ecken des Landes. Beim nächsten Spaziergang einfach auf das gelbe Band achten.
0: Genau, dann darf schnar lange und wir schon nicht geschumpfe.
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0: Musik von Kamrat. Hug Yourself. Neu in SWR1 Baden-Württemberg. 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Heute mit Annette Loris. Und es geht heute um ein Gesetz, das die Popkultur der 80er Jahre massiv beeinflusst hat. Annette.
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0: Ganz genau, 16.30 Uhr.
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0: Mit Bernhard Seiler.
2: Guten Tag. An einem bundesweiten Aktionstag der Gewerkschaft IG Metall gegen die Sparmaßnahmen und den Jobabbau in der Automobilbranche haben sich zehntausende Menschen beteiligt. Allein in Baden-Württemberg waren es laut Gewerkschaft 48.000 Menschen. Eine der größten Aktionen im Land gab es demnach in Sindelfingen bei Mercedes-Benz mit 22.000 Teilnehmerinnen und Teilnehmern. Auch in Stuttgart wurde laut IG Metall vor vielen Werkstoren protestiert, unter anderem bei Bosch und Porsche. In Heilbronn ist gestern auf dem Neckar ein Frachtschiff an einer Schleuse hängen geblieben. Der Schaden wird auf rund 1 Million Euro geschätzt. SWR-Reporter Jan Arnecke, wie ist die Situation vor Ort?
3: Als ich angekommen bin, war noch ein Schiff der Wasserschutzpolizei in der Schleuse gestanden. Die haben quasi getestet, ob noch alles funktioniert. Und ja, es funktioniert noch alles. Das Wasser ist abgelaufen, das Schiff konnte rausfahren. Was ist passiert? Gestern ist ein Güterschiff mit einem der Schleusentore kollidiert. Und man weiß nicht genau, warum das passiert ist. Auf jeden Fall ist ein Schaden von rund 1 Million Euro entstanden, schätzt ein Gutachter. Und da war eben noch gar nicht klar, ob das Tor noch funktioniert, ob die Schleuse noch funktioniert. Jetzt heute Entwarnung, ja, es funktioniert noch alles.
0: Und jetzt Neues aus Deutschland. Nach den beiden Landtagswahlen gestern hat Bundeskanzler Merz Änderungen am Reformkurs der Bundesregierung angedeutet. Nach einem Krisentreffen in der CDU-Zentrale hat er auf das Gefühl hingewiesen, dass es in Deutschland nicht gerecht zugehe. Die CDU war in Mecklenburg-Vorpommern an der 5%-Hürde gescheitert. Die EU hat nach der Parlamentswahl in Russland neue Sanktionen angekündigt. Dabei gehe es um die Verantwortlichen für die Abstimmungen in den besetzten Gebieten der Ukraine, heißt es in einer Mitteilung der Außenbeauftragten Kallas. Kandidaten und Organisatoren dieser, so wörtlich, Scheinwahlen müssten mit Strafen rechnen. 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
4: Und das sind die Staus und Behinderungen im Moment. A5 Basel Richtung Karlsruhe zwischen Riegel und Herbolzheim, Baustelle 3 Kilometer. A5 Karlsruhe Richtung Frankfurt zwischen Kronau und Waldorf-Wiesloch, Baustelle 4 Kilometer. A7 Ulm Richtung Füssen zwischen Kreuz Ulm-Elchingen und 3 Kittistetten durch die Baustelle 3 Kilometer. Auf der A81 Stuttgart-Heilbronn ist der Engelberg-Tunnel wegen technischer Probleme in beiden Richtungen im Moment gesperrt. Und A81 Heilbronn Richtung Stuttgart zwischen Stuttgart-Zuffenhausen und dem Dreieck Leonberg wegen dieser Sperrung des Engelberg-Tunnels im Moment 4 Kilometer Stau. Der Verkehr wird in Feuerbach abgeleitet. Die letzte freie Ausfahrt ist Stuttgart-Zuffenhausen. Die Temperaturen im Moment: in Heidelberg haben wir 20 Grad, in Ulm 17 Grad. Und wie geht die Woche weiter? Andreas Machalitzer.
5: Zumindest tagsüber wird es wärmer. Das haben wir dem Sonnenschein zu verdanken, der jetzt in den nächsten Stunden bzw. den nächsten Tagen verbreitet präsent ist. Es gibt da nur noch wenige Wolken. Und dann lässt auch der teilweise leichtböige Nordwind nach. Da kann sich die Luft besser erwärmen. Und so geht es Richtung Mittwoch auf bis zu 24 Grad am Oberrhein. Allerdings die Kehrseite der Medaille: die Nächte sind oft klar und da kühlt es dann schon ordentlich ab. Es geht da zum Teil bis 2 Grad runter.
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0: SWR 1 Baden-Württemberg hier und sowas gab es noch nie. 4,9% für die CDU. Sowas gab es noch nie, dass die CDU aus dem Parlament rausfliegt. Aber nach der Landtagswahl in Mecklenburg-Vorpommern ist das so. Die AfD holt hier die meisten Stimmen. Und wenn wir auf die Wahl in Berlin schauen, da ist die Linke die stärkste Partei. Es kommt irgendwas ins Rutschen. Darum ging es heute Vormittag in SWR 1 Leute mit dem Wahlkampfmanager Frank Staus. Aus Wiesloch kommt er. Nicole Köster, du hast mit ihm gesprochen. Was sagt er denn zu diesen Ergebnissen?
1: Ja, Bundeskanzler Friedrich Merz hatte kurz nach 18 Uhr nach der Prognose von einem Desaster gesprochen. Frank Staus sagte, dass es für die CDU ein Desaster mit Ansage war und dass die echten Reformen fehlen. Das war auch von den SWR1-Hörerinnen und Hörern zu hören. Hermann aus Grubingen zum Beispiel hatte geschrieben, ja, dass es wohl eher ein Reformle sei als Reformen und kritisierte die Pläne für das Aus der Rente mit 63. Frank Staus sagte dazu,
2: das, was jetzt hier auch gerade aus der Zuschrift kam, ist, dass eben viele Menschen das Gefühl haben, diese Reformen sind einerseits sehr einseitig, das heißt, sie gehen eigentlich ausschließlich auf Kosten der Arbeitnehmerinnen und Arbeitnehmer. Und auf der anderen Seite haben sie auch das Gefühl, dass sie nicht den durchschlagenden Erfolg bringen werden. Jetzt muss man aber auch mal sagen, wir versinken ja auch gerne im Pessimismus. Wir haben ja gerade eine Phase, wo wir mitbekommen, dass es unserer Industrie jetzt langsam, aber sicher auch wieder besser geht, dass wir erste positive Zeichen haben, dass alle Institute ihre Prognosen nach oben korrigieren. Das heißt, eigentlich wäre jetzt auch Zeit für die Bundesregierung nochmal zu reflektieren, welche von diesen Reformen brauchen wir jetzt wirklich oder wollen wir das nur noch aus Trotz durchsetzen und welche sollten wir vielleicht tatsächlich machen, die wir noch gar nicht auf dem Schirm haben.
1: Also auf Innovationen und Zukunft zu setzen, das ist es, was Frank Staus als ehemaliger Wahlkampfmanager empfiehlt.
0: Seine Analyse könnt ihr euch nochmal anhören auf swr1.de, die Sendung SWR 1 Leute von heute. Und wer kommt morgen?
1: Morgen dann zu hören Thomas Koch und Adam Klein. Die beiden verbindet eine gemeinsame Spurensuche. Als Adam Klein in Zürich einen Koffer mit alten Unterlagen gefunden hat über seine Vorfahren, hat ihn das nämlich nach Stuttgart geführt. Wie er dann auf Thomas Koch gestoßen ist, was die zwei jetzt gemeinsam vorhaben, das berichten sie morgen in SWR 1 Leute.
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Einmal bitte aufpassen auf der Autobahn. Vorsicht auf der A7 Füssen Richtung Ulm. Zwischen dem Dreieck Hittistetten und Nersingen Ost. Hier steht ein defekter Wagen auf der rechten Spur.

0: Und das im Baustellenbereich, es könnte eng werden.
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0: 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Und jetzt wird's wieder früher dunkel und zack, ist Thriller wieder da. Michael Jackson mit Thriller hört ihr nach 17 Uhr, genauso wie Blink Twice. Time flies, so don't blink twice. Und gleich nach den Nachrichten, Marillion.
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17: Um 17 Uhr mit Bernhard Seiler. Guten Tag. CDU-Landeschef Hagel fordert tiefgreifende Reformen in der Partei. Mehrere US-Sender wollen weniger über US-Präsident Trump berichten. Das Wetter, mal Sonne, mal Wolken. In der Nacht frisch, örtlich Nebel, 9 bis 2 Grad. Nach den Wahlen in Mecklenburg-Vorpommern und Berlin fordert der Landesvorsitzende der CDU Baden-Württemberg, Hagel, tiefgreifende Reformen. Die CDU hat bei der Abgeordnetenhauswahl in Berlin fast 10 Prozentpunkte verloren und den Einzug in den Landtag von Mecklenburg-Vorpommern verpasst. Felice Kükrikoll aus Stuttgart.
18: Ein Landtag ohne Union war bislang unvorstellbar, teilte der CDU-Vorsitzende in Baden-Württemberg, Hagel, mit. Seit heute sei das bittere Realität, es sei ein knallharter Rauswurf gewesen, so Hagel wörtlich. Er kündigte mehr spürbare Entlastung, Gerechtigkeit und Empathie an. CDU-Präsidiumsmitglied Jung, der auch Kultusminister ist, beschwor im SWR-Gespräch die politische Mitte. Sie sei der Garant für Stabilität in Deutschland. Gleichwohl seien die Reformen nötig, so Jung. Dem schließt sich der Landesvorsitzende des Arbeitnehmerflügels CDA Bäumler an. Er fordert gleichzeitig, die Reformen müssten sozial ausgewogen sein. Bäumler plädiert für eine Übergangsfrist bei der Rente nach 45 Jahren.
17: Die Gewerkschaft IG Metall protestiert heute mit einem bundesweiten Aktionstag gegen Sparmaßnahmen und Jobabbau in der Autobranche. Vor vielen Werkstoren gab es Kundgebungen und Demonstrationszüge, auch in Baden-Württemberg. Einzelheiten aus der Wirtschaftsredaktion von Jenny Bayern.
13: Mehr als 100.000 Beschäftigte wollte die IG Metall heute bundesweit auf die Straße bringen. Allein in Baden-Württemberg haben sich laut Gewerkschaft 48.000 Menschen beteiligt. Eine der größten Aktionen im Land gab es demnach in Sindelfingen bei Mercedes-Benz mit 22.000 Teilnehmerinnen und Teilnehmern. Auch in Stuttgart wurde laut IG Metall vor vielen Werkstoren protestiert. Unter anderem bei Bosch in Feuerbach mit 2.500 Beschäftigten und bei Porsche in Zuffenhausen und Weissach mit rund 400 Teilnehmern. Einige der Aktionen dauern nach Angaben der Gewerkschaft noch bis in den Abend hinein an.
17: Bei einem Brand auf einem Aussiedlerhof in Grosselfingen im Zollernalbkreis sind am Samstag laut Polizei etwa 400 Tiere ums Leben gekommen. Das sind weniger als zunächst angenommen. In einer ersten Mitteilung hatte die Polizei von etwa 600 verendeten Gänsen und Hühnern berichtet. Die Ursache des Feuers mit Millionenschaden ist demnach weiterhin unklar. Ob Sachverständige den Brandort heute anschauen können, ist offen, weil auf dem Hof noch viele Strohballen brennen. Und jetzt Neues aus Deutschland und der Welt. Beim Prozess um die gescheiterte Pkw-Maut gegen den ehemaligen Bundesverkehrsminister Scheuer und seinen damaligen Staatssekretär Schulz bleiben beide Angeklagten bei ihren bisherigen Aussagen. Ihnen wird uneidliche Falschaussage vor dem Bundestagsuntersuchungsausschuss vorgeworfen. Aus Berlin Oda Tischewski.
19: In den Befragungen gaben sie an, sich an ein Angebot der Firmen, die Vertragsunterzeichnung zu verschieben, bis ein Urteil des Europäischen Gerichtshofs vorliege, nicht erinnern zu können. An dieser Darstellung halten beide bis heute fest. Die Betreiberfirmen hatten vom Bund Schadensersatzzahlungen eingeklagt, nachdem der EuGH die Maut im Juni 2019 für rechtswidrig erklärte. Die Angeklagten legten ausführlich dar, dass es sich bei den betreffenden Firmen zu diesem Zeitpunkt noch nicht um Betreiber, sondern lediglich um Bewerber gehandelt habe. Ein Vertragsabschluss sei fraglich gewesen. Dass eine Verschiebung der Unterzeichnung in dem betreffenden Gespräch überhaupt Thema gewesen sei, sei damit äußerst unwahrscheinlich.
17: Mehrere große US-Sender wollen nur noch eingeschränkt über Präsident Trump berichten. Die Sender ABC, CBS, Fox News und NBC teilten gemeinsam mit CNN mit, sie würden vorerst nicht mehr über Trump-Auftritte berichten. Hintergrund ist, dass Trump CNN und weitere Medien nicht mehr ins Weiße Haus lassen will. 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
20: 17.04 Uhr, wir schauen auf die Straßen. Da heißt es erstmal Vorsicht bitte auf der A81. Stuttgart Richtung Singen. In der Einfahrt Böblingen-Sindelfingen ist ein Unfall passiert. Die Unfallstelle ist noch ungesichert und hier liegen Fahrzeugteile auf der Fahrbahn. Weitere Staus und Behinderungen? A5 Karlsruhe Richtung Frankfurt. Zwischen Kronau und Waldorf-Wiesloch Baustelle 5 Kilometer. A7 Ulm Richtung Füssen. Zwischen dem Kreuz Ulm-Elchingen und dem Dreieck Kettistetten 4 Kilometer. Und B14 Stuttgart Richtung Backnang zwischen Benzstraße und Kappelbergtunnel. Unfallaufnahme auf der linken Spur, derzeit 3 Kilometer Stau. Mal Sonne, mal Wolken, so zeigt sich das Wetter heute bei uns in Baden-Württemberg. Morgen scheint nach Nebelauflösung vielerorts noch mehr Sonne. Dazu gibt es 16 bis 23 Grad. Ein paar Wolken ziehen von der Tauber bis zur Ostalb durch. Der Mittwoch bringt dann erst Nebel, dann viel Sonne bei bis zu 24 Grad.
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20: Mit Rainer Hartmann, hallo und einen schönen Feierabend.

0: twice. SWR1 Baden-Württemberg hier am Montagnachmittag. Time flies, so don't blink twice. Eigentlich wissen wir ja, dass wir uns ab einem gewissen Alter regelmäßig beim Arzt checken lassen sollten. Aber nicht alle tun das. Deshalb beginnt heute die nationale Krebspräventionswoche. Es geht darum, wie wichtig Früherkennung sein kann. Denn jeder zweite Mensch erkrankt im Laufe seines Lebens an Krebs. Jeder zweite. Männer gehen im Vergleich zu Frauen deutlich seltener zur Vorsorge. Warum? Dafür hat der Urologe Jens Rassweiler folgende Erklärung.
1: Ich glaube, es ist auch ein bisschen Angst vor der Untersuchung, Angst vor der möglichen Diagnose eines Tumors, den man hat. Jede Früherkennung eines Tumors ist ein Segen, weil man dann nämlich den Tumor möglichst wenig invasiv behandeln kann. Und deswegen ist es eigentlich so wichtig, die Vorsorge zu machen. Wenn man erst kommt und hat Symptome, dann ist es meistens schwierig. Jetzt sind es vielleicht 25% maximal, die zur Vorsorgeuntersuchung gehen. Das ist natürlich zu wenig.
0: Männer sollten übrigens Erektionsstörungen ernst nehmen. Sie können ein Indikator sein für Krankheiten oder, wie es der Urologe ganz direkt sagt,
1: der Penis ist die Antenne des Herzens. Das heißt, wenn es da Durchblutungsstörungen gibt, kann das auch schon mal ein Zeichen sein, also dass man dann auch mal beim Kardiologen vorbeikommt. Die passieren alle so in diesem von 50 bis 60, so in diesem Zeitraum.
0: Wie können wir das Risiko minimieren? Dazu findet ihr viele Hintergründe auf swr1.de und auch einen Film über neue Hoffnung in der Krebsbehandlung. Das ist die Immuntherapie.
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Aha, sehr lustig. Ist denn heute schon Halloween? Nein, wir haben den 21. September. Und der September hat seinen ganz eigenen Soundtrack. Und wir fragen euch auf dem SWR1 Baden-Württemberg WhatsApp-Kanal, welchen Song spürt ihr besonders jetzt im September? Ihr könnt jetzt abstimmen. Und zur Auswahl haben wir diesmal, lasst uns hören, die Mamas und die Papas. Oder mit ein bisschen mehr Wumms, Wake Me Up When September Ends von Green Day. Wake me up when September ends. Oder einfach geiler Soul-Funk, Earth, Wind and Fire und September.

Drei September-Hits, aber nur einer kann gewinnen. Das entscheidet ihr durch euer Voting auf dem SWR1 WhatsApp-Kanal. Auch ich habe meine bescheidene Stimme gerade abgegeben, bin aber nicht bei der Mehrheit. Ja, ihr könnt das noch drehen. Schaut einfach auf den SWR1 WhatsApp-Kanal und der Gewinnersong, der läuft dann morgen um 9.50 Uhr. In SWR1 Baden-Württemberg sind wir gespannt, was sie noch über die Nacht so tut. So, und jetzt haben wir neue Musik in SWR1 Baden-Württemberg. Ein richtig schöner, locker, leichter, neuer Hit von der britischen Sängerin Holly Humberstone in SWR1 Baden-Württemberg.

0: Nachmittag, ganz genau 17.30 Uhr.
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0: Mit Bernhard Seiler.
2: Guten Tag. Die IG Metall hat in ganz Deutschland zu Protestaktionen aufgerufen, auch bei Audi in Neckarsulm im Kreis Heilbronn. Hier kamen rund 6.000 Menschen. SWR-Reporterin Marlene Beisheim hat mit einigen von ihnen gesprochen. Was erwarten Sie von den Arbeitgebern und der Politik?
3: Es wird vor allem Klarheit gefordert, also klare Entscheidungen und einen klaren Zukunftsplan. Was kann hier produziert werden? Wie kann es produziert werden? Und wie kann jeder und jede dabei eingesetzt werden? Politik und VW sollen sich zu dem Werk bekennen. Und es brauche wieder mehr Innovation, sagt Yvonne Möller von der IG Metall. Für den Standort Neckarsulm bedeutet das, dass an einem E-Mobil-Modell geplant werden sollte. Ein Aus von dem Werk hier stand überhaupt gar nicht zur Diskussion. Es ging eher darum, in die Zukunft zu blicken und nach neuen Arbeitsperspektiven zu suchen.
2: Nach den Wahlen in Mecklenburg-Vorpommern und Berlin fordert Baden-Württembergs CDU-Landeschef Hagel tiefgreifende Reformen. Man müsse, so Hagel wörtlich, für das Überleben der CDU kämpfen. Die Partei hat bei der Abgeordnetenhauswahl in Berlin fast 10 Prozentpunkte verloren und in Mecklenburg-Vorpommern den Einzug in den Landtag verpasst. Und jetzt Neues aus Deutschland und der Welt. Bundeskanzler Merz will anscheinend erreichen, dass gesetzlich Versicherte sich bei der ärztlichen Versorgung nicht länger benachteiligt fühlen. Wenn sich bei den Menschen der Eindruck verfestige, dass Privatversicherte sofort jede Leistung bekämen, während Kassenpatienten Wochen oder Monate darauf warten müssten, sei das ein Gerechtigkeitsproblem, so Merz. Mehrere große US-Sender wollen nur noch eingeschränkt über Präsident Trump berichten. Die Sender ABC, CBS, Fox News und NBC teilten gemeinsam mit CNN mit, sie würden vorerst nicht mehr über Trump-Auftritte berichten. Grund dafür ist, dass Trump CNN und weiteren Medien den Zutritt ins Weiße Haus verboten hat. 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
0: Und das ist der Verkehrsservice mit folgenden Meldungen. Vorsicht bitte auf der A5, Frankfurt Richtung Karlsruhe, zwischen Heidelberg, Schwetzingen und Waldorf-Wiesloch, eine ungesicherte Unfallstelle. Vorsicht A8, München Richtung Stuttgart, zwischen Wendlingen und Esslingen, hier liegt ein Metallrohr auf der Fahrbahn. A5, Karlsruhe Richtung Frankfurt, zwischen Dreieck Karlsruhe und Karlsruhe-Durlach, Unfallaufnahme auf der rechten Spur und dem Standstreifen, deshalb im Moment 3 Kilometer Stau. A5, Karlsruhe Richtung Frankfurt, zwischen Kronau und Waldorf-Wiesloch durch die Baustelle 3 Kilometer Stau. Und A7, Ulm Richtung Füssen, zwischen dem Kreuz Ulm-Elchingen und dem Dreieck Kittelstetten 4 Kilometer Stau, dauert 20 Minuten länger. Kommt gut durch. Das sind die Temperaturen. Karlsruhe 20 Grad, Heidenheim 16 Grad. Und wie ist es in dieser Woche, Andreas Machalitzer?
4: Ganz freundlich weiterhin mit häufigem Sonnenschein auch morgen und am Mittwoch. Allerdings sind die Nächte oft klar und ganz schön kalt. Da geht's mal runter bis auf 2 Grad zum Teil. Tagsüber dann ganz angenehm. Morgen Temperaturen wieder so von 16 bis 22, 23 Grad. Und der Mittwoch wird sogar noch ein bisschen wärmer.
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0: Und hier ist Rainer Hartmann. Hallihallo.

0: 17.40 Uhr. Und bei uns heißt es jetzt wieder
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0: Peer Group, das Wort habt ihr wahrscheinlich schon mal gehört. Peer Group, das ist eine Gruppe von Menschen, die alle die gleichen Interessen und Erfahrungen haben und sich auf Augenhöhe austauschen. Und an der Uniklinik in Ulm gibt es sowas. Da gibt es sogenannte Peers, die sich für Querschnittsgelähmte einsetzen. Und sie selbst sind Betroffene. Sie geben ihr Wissen und ihre Erfahrungen weiter. Denn kaum eine Verletzung verändert das Leben so gravierend wie eine Querschnittslähmung. Familienleben, Beruf, Freizeit, nix ist mehr wie zuvor. Umso wichtiger ist die einfühlsame Beratung und Begleitung, wie SWR1-Reporter Frank Polifke berichtet.
3: Heute macht Hans-Peter Thomas ein Beratungsgespräch am Krankenbett. Axel Bitzer braucht einen Spezialsitz fürs Auto. Seit einem Fahrradunfall vor 6 Jahren ist der junge Familienvater querschnittgelähmt. Wegen einer schlecht heilenden Druckstelle musste er nochmal in die Klinik.
4: Für mich, Hans, ist jetzt die Frage mit der neuen Situation, wie ich zum Beispiel auch im Fahrzeug wieder die Mobilität erreiche und auch die Entlastung, die ich brauche.
5: Also ich gehe mal davon aus, dass die Firma eben dieser Autoumrüster die Erfahrungswerte hat.
4: Wenn wir das Unternehmen besuchen, würdest du mich da begleiten?
5: Aber selbstverständlich.
3: Zu Autoumrüstern und Sanitätshäusern begleitet Hans-Peter Thomas die Patienten seit 20 Jahren. Praktische Tipps für das Leben im Rollstuhl sind Alltag für den Peer.
5: Da geht es ja einfach auch darum, wie ziehe ich mich im Rollstuhl an? Dass ich ihm erklären kann, zum Beispiel, wie ich mich dann im Bett am besten anziehe.
3: Peer heißt auf Deutsch so viel wie auf Augenhöhe. 5 Peers gibt's derzeit am Ulmer Querschnittgelähmtenzentrum. Jede und jeder mit eigenen Schwerpunkten. Claudia Beck bietet Kreativarbeit an.
6: Verschiedene Maltechniken, kreative Angebote, Basteltechniken, wo die Patienten einfach mal so eine kleine Auszeit vom Klinikalltag nehmen können. Eine kleine Auszeit, was das Gedankenkarussell, die Sorgen, die Ängste, die Befürchtungen angeht. Und auch Patienten, die Schmerzen haben, können sich dann vom Schmerz etwas ablenken.
3: Manche Peers engagieren sich ehrenamtlich, andere sind freie Mitarbeiter und werden von der Fördergemeinschaft für das Querschnittgelähmtenzentrum bezahlt. Von allen erwartet Sektionsleiter Jörg Bernhard Kalke, dass sie über die verschiedenen Aspekte der Querschnittlähmung Bescheid wissen, vor allem über die Komplikationen.
7: Zum Beispiel Harnwegsinfekt oder Blasensteine, die man in der Blase denn finden kann, wenn man länger querschnittgelähmt ist, oder die Spastik oder offene Stellen, dass sie eben da einwirken, mitwirken und tatsächlich auch offen mit den Patienten und Patienten versuchen, Lösungswege zu finden.
3: Hans-Peter Thomas ist auch nach 20 Jahren begeistert dabei. Manche Patienten begleitet er schon genauso lange. Sein Lohn hat mit Geld nichts zu tun, sagt er, und ist auch nicht mit Geld zu bezahlen.
5: Wenn ich in dem Patienten wiederum mal einen Glanz in den Augen sehe, ein richtig ehrliches Lächeln, dass er sich auf morgen freut, das ist dann der Lohn, den wir zurückbekommen.
0: Ganz toll. Die Peer-Beratung für Querschnittsgelähmte in Ulm.
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0: SW1 Baden-Württemberg hier und diese Hits haben wir nach 18 Uhr für euch von Whitney Houston. Wenn sich alles in Kreisen bewegt, dann ist Johannes Oerding nicht weit.
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0: Und gleich nach den Nachrichten Wetter und Verkehr, Melissa Etheridge. Baby.

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20: Um 18 Uhr mit Bernhard Seiler. Guten Abend. Kanzler Merz deutet kleine Änderungen am Reformkurs der Bundesregierung an. Die Obstbauern im Land freuen sich über eine gute Süßkirschenernte. Das Wetter, mal Sonne, mal Wolken, in der Nacht frisch, örtlich Nebel, Tiefstwerte 9 bis 2 Grad. Bundeskanzler Merz hat das Ergebnis der Wahlen in Mecklenburg-Vorpommern und Berlin als tiefe Zäsur bezeichnet. Es sei ein schwerer Schlag, der noch lange nachhallen werde, sagte der CDU-Chef zum Scheitern seiner Partei an der 5%-Hürde. Aus Berlin berichtet Markus Sambale.
21: Dass die CDU in Mecklenburg-Vorpommern erstmals aus einem Landesparlament geflogen ist, das hat dem angeschlagenen Parteichef und Bundeskanzler einen zusätzlichen Schock versetzt. Nach einem Krisentreffen in der CDU-Parteizentrale trat Merz vor die Presse und deutete als Konsequenz Änderungen am Reformkurs der Bundesregierung an. Konkreter wurde er dabei noch nicht. Merz wies auf das Gefühl in der Bevölkerung hin, dass es in Deutschland nicht mehr gerecht zugehe. Der Kanzler kündigte an, dass er selbst weitermachen will. Und Merz bekannte sich ausdrücklich zur Koalition mit den Sozialdemokraten.
20: Der geplante Tankrabatt soll nach dem Willen der Bundesregierung schnell kommen. Das Kabinett will den entsprechenden Gesetzentwurf noch am Abend auf den Weg bringen. Die niedrigeren Steuersätze sollen vom 1. Oktober bis Ende Dezember dieses Jahres gelten, heißt es vom Finanzministerium. Die Energiesteuer auf Diesel und Benzin wird demnach befristet um rund 14 Cent pro Liter gesenkt. Wird die Mehrwertsteuer eingerechnet, ergibt sich eine Entlastung von bis zu 17 Cent pro Liter. Und jetzt Neues aus Baden-Württemberg. Mercedes-Produktionsvorstand Schiebe hat die Schließung von zwei Werken in Deutschland angekündigt, wenn die Kosten in Deutschland nicht reduziert werden. Auf einer Betriebsversammlung in Sindelfingen sagte Schiebe, es sei klares Ziel, alle deutschen Standorte zu erhalten. Dafür müsse man sich auf für alle verträgliche Maßnahmen einigen, um die Kosten in Deutschland zu senken. Gelinge dies nicht, werde man Werke schließen müssen. Die Obstbauern in Baden-Württemberg haben in diesem Jahr eine besonders gute Süßkirschenernte eingefahren. Insgesamt bauen sie auf 2600 Hektar die Früchte an. Das ist bundesweit die größte Anbaufläche. Sabine Stöhr aus der SWR-Redaktion Umwelt und Klima berichtet.
0: Es wurden rund 19.000 Tonnen Süßkirschen geerntet, also etwa 17% mehr als im Durchschnitt der vergangenen 10 Jahre. Geholfen haben milde Temperaturen im Frühjahr und weniger Frostschäden. Und auch die Birnenernte fällt gut aus. Rund 19.000 Tonnen werden erwartet. Fast jede zweite deutsche Birne kommt damit aus Baden-Württemberg. Deutlich schwieriger sah es bei anderen Kulturen aus. Der Landesbauernverband meldete wegen Trockenheit und Hitze deutliche Einbußen etwa bei Getreide, Kartoffeln und Futtergras.
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1: Ganz genau 18:03. Es heißt Vorsicht bitte auf der A5 Karlsruhe Richtung Frankfurt zwischen Hirschberg und Kreuz Weinheim. Hier brennt ein Fahrzeug. Weitere Staus und Behinderungen. A5 Karlsruhe Richtung Frankfurt zwischen 3 Karlsruhe und Karlsruhe-Durlach 3 Kilometer Stau. Die Unfallstelle ist mittlerweile geräumt. A5 Frankfurt Richtung Karlsruhe zwischen Heidelberg-Schwetzingen und Waldorf-Wiesloch. Unfallaufnahme auf der linken Spur, 4 Kilometer stockender Verkehr. A7 Ulm Richtung Füssen zwischen Kreuz Ulm-Elchingen und Dreieck Hittelstetten. Baustelle 2 Kilometer Stau. A8 Stuttgart Richtung München zwischen Mühlhausen und Hohenstadt. Hier läuft eine Unfallaufnahme, daher 3 Kilometer Stau. A81 Stuttgart Richtung Singen zwischen Kreuz Stuttgart und Böblingen-Hulb. Unfall passiert, 7 Kilometer Stau, dauert 50 Minuten länger, bis ihr durch seid. Und die B19 Bad Mergentheim-Schwäbisch Hall ist zwischen dem Abzweig nach Dörzbach und Ruhrbach nach einem Unfall in beiden Richtungen gesperrt. Wir haben ruhiges Spätsommerwetter in Baden-Württemberg. Morgen haben wir Dienstag und die Sonne hat meist freie Bahn. Nur im Norden und Osten ziehen ein paar Wolken durch. Es wird angenehm warm bei 16 bis 23 Grad. Und am Mittwoch wird es noch ein bisschen wärmer. Und wenn sich der Nebel aufgelöst hat, ist es sehr sonnig.
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1: 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Und so langsam gehen wir rein in diesen Montagabend. Jetzt mit Melissa Etheridge. Pack die Gitarren aus.

0: SWR1 Baden-Württemberg hier am Montag. Dass die Autoindustrie in der Krise steckt, das wissen wir und das spüren sehr viele Menschen und Familien, leider auch in Baden-Württemberg. Heute sind allein bei uns 50.000 Beschäftigte der Automobilindustrie auf die Straße gegangen. Zum Beispiel in Stuttgart bei Porsche, bei Mahle und Mercedes, genauso wie in Gaggenau, in Sindelfingen und vor den Werkstoren bei Audi in Neckarsulm.
1: Ich finde es sehr gut, dass die komplette Mannschaft auf die Straße geht und auch wirklich Parole zeigt. Es braucht einen Weckruf und ich hoffe wirklich für das Unternehmen und auch für Neckarsulm und für das Werk, dass es keine Schließung gibt.
2: Protest ist wichtig. Man muss ja zeigen den Unmut.
3: Die Ungewissheit, das geht ja schon monatelang so. Da weiß man ja nicht, was auf einen zukommt. Wir haben es ja nicht verbockt.
0: SWR1 Baden-Württemberg-Reporterin Jenny Bayern, du hast diesen Protesttag heute beobachtet. Wie viel Frust ist zu spüren?
4: Ja, der Frust hat sich natürlich über die letzten Monate aufgestaut und man hat ja auch den Eindruck, in der Automobilbranche bleibt gerade kein Stein auf dem anderen. Da gibt es Sparmaßnahmen, Jobabbau, ganze Werke stehen vor möglichen Schließungen. Und am Wochenende ging es ja gerade so weiter. Da gab es wieder die Diskussion zum Beispiel um die unbezahlte Mehrarbeit beim Stuttgarter Autobauer Mercedes-Benz. Und da sagt die IG Metall, das geht zu weit, das ist alles zu viel. Da wollen wir heute mit einem bundesweiten Aktionstag ein Zeichen setzen. Die baden-württembergische IG Metall-Chefin Barbara Resch hat vorab gesagt, man verstehe als Gewerkschaft schon, dass die Autobranche im Wandel sei, aber die Krise hätten nicht die Beschäftigten verursacht, sondern die Vorstände. Und deshalb sei es nicht fair, wenn die Beschäftigten für diese Fehler der Vorstände bezahlen müssten, eben durch Jobabbau und Sparmaßnahmen.
0: Was wird jetzt gefordert? Was will die Gewerkschaft?
4: Also vor allem, dass die Vorstände die Probleme jetzt angehen und lösen. Das heißt, mehr Investitionen in zukunftsfähige und bezahlbare Fahrzeuge, Batterien und Software und auch in moderne Produktionsstandorte. Nach dem Motto, wenn die Standorte wie zum Beispiel von Audi in Neckarsulm nicht mehr profitabel sind, dann ändert eben was, anstatt nur Personal zu streichen oder die Werke komplett zu schließen. Und dass das Ganze genau heute passiert, ist wahrscheinlich auch kein Zufall, denn bald starten die Tarifverhandlungen in der Metall- und Elektroindustrie und morgen will die IG Metall ihre Forderungen unter anderem für Baden-Württemberg vorstellen. Da will man wahrscheinlich heute auch schon mal ein bisschen Druck aufbauen.
0: Der bundesweite Protesttag heute in der Autoindustrie.
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1: Ah, mir habe brutal, also brutal gute Rezepte für euch auf swr1.de. 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Das tut es zum Beispiel auch bei unserem Tiramisu. 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Das ist italienisch und das heißt...
2: Zieh mich hoch oder muntere mich auf. Das wahrscheinlich, weil in der Mischung vom Original Kaffee mit drin ist und ein bisschen Alkohol und eine gehaltvolle Mascarpone. Aber unsere Version ist ein bisschen leichter. Wir verzichten auf Kaffee, wir nehmen statt Mascarpone Schmand und Quark und etwas Sahne. Und dann werden die Löffelbiskuit, entweder selbst gemacht oder gekauft, erst in Milch getaucht. Für die Erwachsenen vielleicht ein bisschen Eierlikör mit rein. Und dann geschichtet. Löffelbiskuit, Schmandcreme, paar Bärchen und obendrauf Kakao-Knusperbrösel, indem ich Brotbrösel, also Semmelbrösel, nochmal mit Kakao, ein bisschen Butter anschwenke und das dann oben drüber streue. Kleine Kracherle.
1: Herrlich, das Rezept für euch auf swr1.de.
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1: Und jetzt bei uns neue Musik aus Irland von Dermot Kennedy, Funeral.

0: Es ist 18.30 Uhr und Zeit für ein kleines Update.
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0: Mit Bernhard Seiler.
2: Guten Abend. Nach den Wahlen in Mecklenburg-Vorpommern und Berlin fordert Baden-Württembergs CDU-Landeschef Hagel tiefgreifende Reformen. Man müsse, so Hagel wörtlich, für das Überleben der CDU kämpfen. Die Partei hat bei der Abgeordnetenhauswahl in Berlin fast 10 Prozentpunkte verloren und in Mecklenburg-Vorpommern den Einzug in den Landtag verpasst. Das Cannstatter Volksfest beginnt demnächst. Am Freitagnachmittag wird in Stuttgart-Bad Cannstatt offiziell angezapft. SWR-Vasenreporterin Katja Trautwein, wie sieht es mit den Preisen aus? Wird es wieder teurer?
3: Ja, das wird es wohl. Als Index wird da ja gerne auf den Bierpreis geschaut. Noch haben zwar nicht alle Festwirte ihre diesjährigen Preise veröffentlicht, aber der Sprecher der Vasenwirte, Marcel Benz, hat heute gesagt, dass der Bierpreis im Schnitt wohl wieder etwas nach oben geht. Es sind Festzelte dabei, die Maß Bier, also ein Liter Bier, für über 15 Euro verkaufen. Ich habe mal auf die Getränkekarten geguckt, die schon veröffentlicht sind. Man findet die Maß Bier auch noch knapp unter 15 Euro und teils gibt es auch Sonderangebotstage mit deutlich niedrigeren Preisen, wie etwa für 11,50 Euro.
2: Und jetzt Neues aus Deutschland und der Welt. Der geplante Tankrabatt soll nach dem Willen der Bundesregierung schnell kommen. Das Kabinett will den entsprechenden Gesetzentwurf noch am Abend auf den Weg bringen. Die niedrigeren Steuersätze sollen vom 1. Oktober bis Ende Dezember dieses Jahres gelten, heißt es vom Finanzministerium. Die Energiesteuer auf Diesel und Benzin wird demnach befristet um rund 14 Cent pro Liter gesenkt. Wird die Mehrwertsteuer eingerechnet, ergibt sich somit eine Entlastung von bis zu 17 Cent pro Liter. Bundeskanzler Merz will anscheinend erreichen, dass gesetzlich Versicherte sich bei der ärztlichen Versorgung nicht länger benachteiligt fühlen. Wenn sich bei den Menschen der Eindruck verfestige, dass Privatversicherte sofort jede Leistung bekämen, während Kassenpatienten Wochen oder Monate darauf warten müssten, sei das ein Gerechtigkeitsproblem, so Merz. Mehr Nachrichten auf swraktuell.de.
0: Und das ist der Verkehrsservice in SW1 Baden-Württemberg. Da heißt es Vorsicht auf der B294. Freiburg-Haslach am Abzweig nach Bleibach gibt es in beiden Richtungen eine ungesicherte Unfallstelle. A5 Frankfurt Richtung Karlsruhe zwischen Kreuz Weinheim und Ladenburg defektes Fahrzeug, 1 Kilometer Stau. A8 Stuttgart Richtung München zwischen Mühlhausen und Hohenstadt. Hier läuft eine Unfallaufnahme, deshalb 5 Kilometer Stau. Die B19 Bad Mergentheim-Schwäbisch Hall ist zwischen dem Abzweig nach Dörzbach und Ruhrbach nach einem Unfall in beiden Richtungen gesperrt. Und Schweiz A2 Basel Richtung Luzern zwischen Grenzübergang Basel-Weil und Basel-Süd-City ist nach einem Unfall die mittlere Spur gesperrt worden. Im Moment gibt es 4 Kilometer Stau. Das dauert für euch eine knappe halbe Stunde mehr. Deshalb staut es sich auch an der Verzweigung Wiese zurück auf die A3. Gute Fahrt! Messen wir Temperaturen. 17 Grad in Buchen im Odenwald, 20 Grad noch in Lörrach. Wie geht's weiter? Morgen heißt es dann Nebel weg, Sonne raus und das bei bis zu 23 Grad. Nur im Bereich von Tauber bis Ostalb sind ein paar Wolken unterwegs. Am Mittwoch dann erstmal ein frischer Tagesstart, aber am Nachmittag dann Temperaturen bis 24 Grad.
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0: Mit Rainer Hartmann, hallo.

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1: Die deutsche Fußballnationalmannschaft versammelt sich heute im DFB-Quartier in Herzogenaurach um Bundestrainer Jürgen Klopp und Martin Thiel aus der SWR 1 Sportredaktion. Die Erwartungen an Jürgen Klopp, die sind ja riesig. Er wird schon als Heilsbringer gefeiert. Ist er das?
2: Ja, zumindest sind die Hoffnungen nicht unberechtigt, dass er den deutschen Fußball wieder auf Kurs bringt. Er hat mit Mainz, Dortmund und zuletzt Liverpool bewiesen, dass er Mannschaften zu Erfolgen führen kann. Und überall dort wird er auch verehrt. Also ja, er steht auf einem Sockel, weiß es aber weit von sich.
3: So I'm a totally normal guy. I'm the normal one, maybe, if you want this.
2: Ja, vor 10 Jahren hat er das in Liverpool gesagt. I'm the normal one, ich bin der Normale. Ist er natürlich längst nicht mehr. Er hat mit Liverpool die Meisterschaft und die Champions League geholt, wird dafür gefeiert und verehrt. Und jetzt erwarten eben auch die Fans in Herzogenaurach beim DFB-Quartier, dass er die deutsche Nationalmannschaft wieder erfolgreich macht.
4: Genau der richtige Mann dafür. Bringt neuen Schwung rein, das ist was gefehlt hat während der WM.
5: Er kommt locker rüber und er kann auch die Leute motivieren.
6: Der ist halt einer, der offen ist, glaube ich, für Problematik und sieht es auch und bearbeitet es dann auch.
7: Ich drücke ihm auf alle Fälle die Daumen.
2: Ja, die Mission Klopp startet. Heute treffen die Spieler ein und am Donnerstag sind dann der erste Gegner die Niederlande. Kerstin von Kalkreuth weiß, worauf es für die Spieler jetzt ankommt.
8: Seit Freitag bereitet Bundestrainer Jürgen Klopp mit seinen Kollegen im Frankenland die gleich 4 Länderspiele vor. Ab sofort geht es darum, sich neu Bundestrainer Klopp zu zeigen und einen Stammplatz zu ergattern für das Nations League-Spiel am Donnerstag in Amsterdam gegen die Niederlande. Am Sonntag spielt die Nationalmannschaft in Augsburg dann gegen Griechenland. Danach wird der Kader ausgetauscht. Nur Torwart Dahmen bleibt für die nächsten Spiele gegen Serbien und in Griechenland dabei.
1: Also freuen wir uns immer gespannt. Donnerstag ist es soweit. Erstmals Klopp am Spielfeldrand. Und diese Woche steht noch eine Entscheidung aus, und zwar mit welcher Stadt bzw. Region sich Deutschland um die Olympischen Spiele bewerben will. Am Samstag wird darüber in Baden-Baden abgestimmt. Und das Ergebnis der Landtagswahl gestern in Berlin hat darauf Einfluss. Wie das denn?
2: Ja, die schwarz-rote Regierung in Berlin hat ja die Wahl verloren. Sie hatte sich für Berlin als Olympiastadt stark gemacht, ganz anders. Die Wahlsiegerin, die Linke, Elif Erlab, die Spitzenkandidatin, hat deutlich gemacht, ihre Partei wird die Olympiapläne bekämpfen. Ja, und ohne Rückhalt aus der Politik wird auch der Deutsche Olympische Sportbund, DOSB, wahrscheinlich die Finger von einer Berlin-Bewerbung lassen. Dennis Wiese berichtet aus der Hauptstadt.
9: Die linke Spitzenkandidatin Elif Erlab hat knapp 2 Wochen vor der Wahl deutlich gemacht, wie sie zu Olympischen Spielen in der Hauptstadt steht. Im Interview mit rbb24 Abendschau-Moderator Volker Wiebrecht.
10: Olympische Spiele nach Berlin holen, jetzt, später oder nie?
9: Nie. Mit diesem Nie von Elif Erlab geht das aktuelle Berliner Olympiabewerbungsteam in die finale Woche. Am Sonnabend entscheidet der Deutsche Olympische Sportbund, mit welcher Stadt er sich für Olympische Spiele 2036, 40 oder 44 bewerben will. München, Köln, Rhein-Ruhr oder eben Berlin.
2: Ja, also Berlin scheint also raus. Die Chancen für die Bewerbung von München und Köln, Rhein-Ruhr sind damit stark gestiegen für 2036, 40 oder 44, da die Olympischen Spiele wieder nach Deutschland zu holen.
1: 44?
2: Ja, ist ein Weilchen hin, aber man muss sich ja jetzt schon bewerben. Mach dich fit.
1: Es ist 18.44 Uhr jetzt, ja? 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

0: mit SWR1 Baden-Württemberg rein in den Montagabend nach 19 Uhr mit diesem Dancefloor-Hit von Madonna. Aber Balladen können wir auch gut, deshalb nach 19 Uhr auch Foreigner. Und sofort nach den Nachrichten, Wetter und Verkehr in SWR1 Baden-Württemberg, der Hit von den Cranberries.
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13: Um 19 Uhr mit Bernhard Seiler. Guten Abend. CDU-Landeschef Hagel sieht nach den Landtagswahlen großen Reformbedarf. Knapp 40 Verbände fordern Änderungen bei der EU-Agrarförderung. Das Wetter, mal Sonne, mal Wolken. In der Nacht frisch, örtlich Nebel, Tiefstwerte 9 bis 2 Grad. Nach den Wahlen in Mecklenburg-Vorpommern und Berlin fordert der Landesvorsitzende der CDU Baden-Württemberg Hagel tiefgreifende Reformen. Die CDU hat bei der Abgeordnetenhauswahl in Berlin fast 10 Prozentpunkte verloren und den Einzug in den Landtag von Mecklenburg-Vorpommern verpasst. Felice Kückrikoll.
14: Ein Landtag ohne Union war bislang unvorstellbar, teilte der CDU-Vorsitzende in Baden-Württemberg Hagel mit. Seit heute sei das bittere Realität, es sei ein knallharter Rauswurf gewesen, so Hagel wörtlich. Er kündigte mehr spürbare Entlastung, Gerechtigkeit und Empathie an. CDU-Präsidiumsmitglied Jung, der auch Kultusminister ist, beschwor im SWR-Gespräch die politische Mitte. Sie sei der Garant für Stabilität in Deutschland. Gleichwohl seien die Reformen nötig, so Jung. Dem schließt sich der Landesvorsitzende des Arbeitnehmerflügels CDA Bäumler an. Er fordert gleichzeitig, die Reformen müssten sozial ausgewogen sein. Bäumler plädiert für eine Übergangsfrist bei der Rente nach 45 Jahren.
13: An einem bundesweiten Aktionstag der Gewerkschaft IG Metall gegen die Sparmaßnahmen und den Jobabbau in der Autobranche haben sich zehntausende Menschen beteiligt. Allein in Baden-Württemberg waren es laut Gewerkschaft 48.000 Menschen. Eine der größten Aktionen im Land gab es demnach bei Mercedes in Sindelfingen. Auch in Stuttgart wurde protestiert, unter anderem bei Bosch und Porsche. Und jetzt Neues aus Deutschland und der Welt. Landwirtschaftliche Verbände sowie Umwelt-, Natur- und Tierschutzorganisationen fordern gemeinsam mehr Geld für kleine und mittlere landwirtschaftliche Betriebe. Deshalb müssten in der neuen EU-Förderperiode ab 2028 die Bedingungen geändert werden. Aus der SWR-Umweltredaktion Sabine Schütze.
15: Anstatt Fördergelder pro Hektar Fläche zu zahlen, die große Betriebe pauschal bevorzugen, sollen kleine und mittlere landwirtschaftliche Betriebe ebenso gestärkt werden wie solche, die Dauergrünland und schwierige Standorte am Hang beispielsweise bewirtschaften und so wichtige Umweltleistungen erbringen. Das trifft auf viele Höfe im Südwesten zu. Mit ihren Forderungen wenden sich die fast 40 Verbände an die Agrarministerkonferenz der Länder, die ab dem kommenden Mittwoch in Würzburg tagt.
13: Die EU-Länder haben sich offenbar grundsätzlich auf eine Verlängerung der Sanktionen gegen Russland geeinigt. Um 36 Monate, berichtet die Agentur AFP. Sie beruft sich auf EU-Diplomaten. Gleichzeitig hätten die Botschafter der 27 Mitgliedstaaten vereinbart, zwei russische Oligarchen von der Sanktionsliste zu streichen. Die Einigung soll noch am Abend von den EU-Ländern angenommen werden. 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
0: Es ist ruhiger geworden auf den Straßen. Wir haben noch zwei Meldungen. Einmal die A8 Stuttgart Richtung München zwischen Mühlhausen und Hohenstadt. 2 Kilometer Stau. Die Unfallstelle ist mittlerweile geräumt. Und die B19 Bad Mergentheim-Schwäbisch Hall ist zwischen dem Abzweig nach Dörzbach und Ruhrbach nach einem Unfall in beiden Richtungen gesperrt. Das Wetter von der Kurpfalz bis zum Bodensee ist freundlich bis zum Sonnenuntergang. Der ist ja demnächst. Und auch morgen, am letzten offiziellen Sommertag, scheint fast überall die Sonne. Wenn der Frühnebel weg ist, werden bis zu 23 Grad erreicht. Ein paar Wolken tummeln sich zwischen Tauber und Ostalb. Und am Mittwoch dann noch mehr Sonnenschein und bis 24 Grad.
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0: Am Mikrofon Rainer Hartmann.

So chillig, Foreigner, Waiting for a Girl Like You in SWR1 Baden-Württemberg am Montagabend. Der Herbst kommt so langsam nach Baden-Württemberg. Die Abende werden länger, draußen wird es früher dunkel und das heißt, endlich wieder richtig schön Zeit zum Lesen, zum Schmökern, auf dem Sofa, im Lieblingssessel oder gemütlich im Bett. Und die Frage ist, wie markiert ihr eigentlich eure Seite im Buch, wo ihr zuletzt aufgehört habt zu lesen? Macht ihr das mit einem klassischen Lesezeichen oder macht ihr es ganz unorthodox, einfach die Ecke umknicken? Das wollten wir genau wissen von euch auf unserer SWR1 Facebook-Seite. Tina Herbert schreibt hier zum Beispiel rein, ein Knick geht gar nicht. Sie war ziemlich sauer, als eine Freundin ihr geliehenes Buch mit gleich mehreren Eselsohren zurückgegeben hat. Das macht man ja eigentlich auch nicht, gell? Aber sie hat ein Lesezeichen angefertigt und zwar eine dünne Baumwollkordel. Selbst entwickelt. Stefan schreibt hier im Facebook-Post, bei ihm muss eigentlich alles herhalten als Lesezeichen. Fresszettel, Kassenbons, Flyer, Zahnstocher, Gutzelpapier und sogar ein sauberes Klopapierfitzel, schreibt er. Eselsohren gehen für ihn, sagt er, da ist er nicht zimperlich. Und auch Ilona hat ihr ganz persönliches Lieblingslesezeichen. Sie hat ein Taschenbuch geschenkt bekommen. Sie hat das Geschenkpapier zu ungeduldig aufgerissen und ihre Enkelin, die war da richtig traurig, weil die hatte sich mit dem Einpacken so viel Mühe gegeben. Und erst dann hat Ilona die kleinen süßen Tiere auf diesem Geschenkpapier gesehen und sie hat das Papier dann zugeschnitten, glatt gemacht und gerettet. Und heute ist es ihr schönstes Lesezeichen. Vielleicht auch ein bisschen aus schlechtem Gewissen heraus, aber das ist eine schöne Geschichte. Wie macht ihr das? Eselsohr? Klassisches Lesezeichen oder irgendwas Besonderes, schreibt uns gerne weiter auf unserer SWR1 Facebook-Seite.

0: Gleich in S-Bahn Baden-Württemberg neue Musik von der Alternative Rock Band Temper City. Der Song heißt Self-Aware. Aber davor heißt es erstmal.
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S1 Baden-Württemberg, Achtung Autofahrer, es gibt einen Falschfahrer auf der B28 Reutlingen-Bad Urach. Zwischen Metzingen, Auchtertknoten und Bad Urach kommt euch ein Falschfahrer entgegen. Bitte in beiden Richtungen besonders vorsichtig fahren. Auf der B28 Reutlingen-Bad Urach zwischen Metzingen, Auchtertknoten und Bad Urach ist ein Falschfahrer unterwegs. Vorsicht bitte in beiden Richtungen.

0: 19:30 Uhr.
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0: Mit Bernhard Seiler.
2: Guten Abend. Die Zollernalbbahn zwischen Tübingen und Sigmaringen soll ausgebaut, modernisiert und elektrifiziert werden. Zunächst stehen Voruntersuchungen an, die Lärm verursachen. Deshalb macht die Deutsche Bahn Anwohnern ein Angebot. Einzelheiten von Katharina Strass.
3: Weil die Bohrungen nachts stattfinden, hat die Deutsche Bahn gut 1000 Anwohnerinnen und Anwohnern Hotelübernachtungen angeboten. Heute soll es mit den Arbeiten losgehen. Dabei will die Bahn den Untergrund für neue Eisenbahnbrücken oder Oberleitungsmasten im Tübinger Stadtteil Derendingen analysieren. Gut 4 Wochen soll das dauern als Wanderbaustelle. Für Anwohnerinnen und Anwohner heißt das, es kann laut und staubig werden. Mit der neuen Regionalstadtbahn soll es künftig zusätzliche Eisenbahnstrecken zu den bereits bestehenden in der Region Neckar geben.
2: Mercedes-Produktionsvorstand Schiebe hat die Schließung von 2 Werken in Deutschland angekündigt, wenn die Kosten nicht reduziert werden. Auf einer Betriebsversammlung in Sindelfingen sagte Schiebe, es sei klares Ziel, alle deutschen Standorte zu erhalten. Dafür müsse man sich auf für alle verträgliche Maßnahmen einigen, um die Kosten in Deutschland zu senken. Gelinge das nicht, werde man Werke schließen müssen. Und jetzt Neues aus Deutschland und der Welt. Mecklenburg-Vorpommern nimmt nach der Wahl Kurs auf ein rot-rot-grünes Regierungsbündnis. Ministerpräsidentin Schwesig von der SPD sagte, noch heute Abend werde sie den Parteigremien in Schwerin vorschlagen, mit Linken und Grünen Sondierungsgespräche zu führen. Eine Mehrheit wäre sonst nur mit der AfD möglich. Sie wurde zwar stärkste Kraft, aber von den anderen 3 Landtagsparteien will keine mit ihr zusammenarbeiten. Die EU-Länder haben sich offenbar grundsätzlich auf eine Verlängerung der Sanktionen gegen Russland geeinigt. Um 36 Monate, berichtet die Agentur AFP. Sie beruft sich auf EU-Diplomaten. Gleichzeitig hätten die Botschafter der 27 Mitgliedstaaten vereinbart, 2 russische Oligarchen von der Sanktionsliste zu streichen. 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
0: Im SWR1 Baden-Württemberg Verkehrsservice gibt es schon eine schnelle Entwarnung. Auf der B28 Reutlingen-Bad Urach kein Falschfahrer mehr, zwischen Metzingen, Auchtertknoten und Bad Urach. Weitere Staus, A5 Karlsruhe, nein umgekehrt, Frankfurt Richtung Karlsruhe. Zwischen Bruchsal und Karlsruhe Nord, hier wird die Fahrbahn erneuert, sind nur 2 Spuren frei, im Moment 2 Kilometer Stau. Und die B19 Bad Mergentheim, Schwäbisch Hall, ist zwischen dem Abzweig nach Dörzbach und Ruhebach nach einem Unfall in beiden Richtungen gesperrt. Wir messen mal Temperaturen. Das wird langsam kühl und frisch. In Ulm und Furtwangen nur 14 Grad, in Wertheim 18 Grad. Wie geht's weiter? Heute Nacht ein bisschen Nebel. Und wenn der Nebel sich morgen aufgelöst hat, dann viel Sonne, Temperaturen 16 bis 23 Grad. Ein paar Wolken sind auch unterwegs, von Tauber bis zur Ostalb. Und am Mittwoch wird's richtig freundlich mit viel Sonne für alle, Temperaturen bis 24 Grad.
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0: Es ist Montag, es ist 20 vor 8.
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0: Vor genau 12 Stunden war 7.40 Uhr und da haben wir in SWR 1 Baden-Württemberg um die gelbe SWR 1 Tasse gequizt. Und heute früh haben Ingo und Lena vom SWR 1 Frühteam mit Jo oder Joe aus Schöneich im Kreis Böblingen gespielt. Und er freut sich schon jetzt unglaublich auf die Vorweihnachtszeit, weil er lebt das immer aus, gemeinsam mit seinen Nachbarn.
2: Einmal im Jahr mache ich so eine Weihnachtsscheune, so eine Adventsscheune. Da gibt es dann Glühwein, bisschen was zu essen. Und dann mache ich in der Regel immer so ein bis zwei kleine Lasershows mit irgendwelchen Musiktiteln unterlegt. Und das ist immer so der Abschluss von der Adventsscheune. Und ansonsten sitzen wir einfach zusammen, quatschen übers Jahr ein bisschen, lernen uns kennen. Ja.
0: Ja, die Adventsscheune, die kommt schneller als wir denken. Und vielleicht steht bei Joe bald die SWR1-Tasse für Glühwein. Ja, wir hören jetzt mal, ob er mindestens 6 richtige Antworten in 60 Sekunden gepackt hat. Das waren heute Morgen seine Fragen.
3: Wer keine Erfahrung hat, ist redensartlich grün hinter
2: den Ohren.
3: Auf welchem Amt meldet man die Geburt eines Kindes oder eine Hochzeit an?
2: Standesamt.
3: Mit wie vielen N schreibt man Brennnessel? In welcher Stadt fuhr die erste U-Bahn der Welt?
2: Weiter.
3: London. Welche Abkürzung steht für das beliebteste Videokassettenformat der 80er?
2: VHS.
3: Wie heißt die Frau von King Charles mit Vornamen?
2: Camilla.
3: 24 Monate sind wie viele Jahre?
2: 2.
3: Für welche Rechtsform steht die Abkürzung EV?
2: Eingetragener Verein.
3: Michael Phelps ist einer der erfolgreichsten Olympiasportler aller Zeiten. In welcher Sportart?
2: Weiter.
3: Schwimmen. Legt ein Vogelstrauß Eier?
2: Ja.
3: Bei welcher Stadt fließt der Rhein aus Baden-Württemberg heraus?
2: Mannheim.
3: Wie wird die Weltgesundheitsorganisation der UN abgekürzt?
2: WHO.
3: Das nehmen wir noch mit rein und das sind solide 10 richtige, Jo.
2: Gut.
3: Gut, sehr, gut. Sehr gut. Montagsauftakt und ein bescheidenes Gut. Aber es gibt auf jeden Fall eine schöne gelbe SWR1-Tasse für dich.
2: Ich wünsche euch eine schöne Woche und macht weiter so.
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0: SWR1 Baden-Württemberg am Montag mit Rainer Hartmann. Und Montag, ja, da war was, genau. Der Musikclub 80er von 20 Uhr bis Mitternacht. Gleich mit New Order. Außerdem legt Annette Loris eine Maxi-Single für euch auf. So eine große schwarze Scheibe mit 45 Umdrehungen pro Minute. Und diese Maxi-Single kommt heute von Bronski Beat. Und gleich nach den 20 Uhr Nachrichten Frankie Goes to Hollywood. Entspannt euch und schönen Abend.
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7: Um 20 Uhr mit Ines Kunze. Große Wirtschaftsverbände erwarten von der Regierungskoalition ein Festhalten an ihrem Reformkurs, trotz der Verluste bei den Wahlen in Mecklenburg-Vorpommern und Berlin. Der Arbeitgeberverband BDA und der Industrieverband BDI fordern im Handelsblatt, vereinbarte Schritte nicht wieder in Frage zu stellen. Das verschaffe populistischen Kräften Zulauf. Kanzler Merz hatte auf das schlechte Abschneiden seiner CDU reagiert. Aus Berlin ARD-Korrespondent Markus Sambale.
8: Nach einem Krisentreffen in der CDU-Parteizentrale trat Merz vor die Presse und deutete als Konsequenz Änderungen am Reformkurs der Bundesregierung an. Konkreter wurde er dabei noch nicht. Merz wies auf das Gefühl in der Bevölkerung hin, dass es in Deutschland nicht mehr gerecht zugehe. Der Kanzler kündigte an, dass er selbst weitermachen will. Mit Blick auf Spekulationen über seine politische Zukunft sagte Merz, niemand in seiner Umgebung habe seit gestern Abend personelle Fragen gestellt. Und Merz bekannte sich ausdrücklich zur Koalition mit den Sozialdemokraten.
7: Der geplante Tankrabatt soll nach dem Willen der Bundesregierung schnell kommen. Das Kabinett will den entsprechenden Gesetzentwurf noch am Abend auf den Weg bringen. Die niedrigeren Steuersätze sollen vom 1. Oktober bis Ende Dezember dieses Jahres gelten, heißt es vom Finanzministerium. Die Energiesteuer auf Diesel und Benzin wird demnach befristet um rund 14 Cent pro Liter gesenkt. Wird die Mehrwertsteuer eingerechnet, ergibt sich somit eine Entlastung von bis zu 17 Cent pro Liter. Mitarbeiter der Autobranche haben heute gegen Sparmaßnahmen und Jobabbau protestiert. Aufgerufen hatte die Gewerkschaft IG Metall. Vor vielen Werkstoren gab es Demozüge, auch in Rheinland-Pfalz und Baden-Württemberg. Dazu SWR-Wirtschaftsredakteurin Jenny Bein.
9: Allein in Baden-Württemberg haben sich laut Gewerkschaft 48.000 Menschen beteiligt. Eine der größten Aktionen im Land gab es demnach in Sindelfingen bei Mercedes-Benz mit 22.000 Teilnehmerinnen und Teilnehmern. Auch in Stuttgart wurde laut IG Metall vor vielen Werkstoren protestiert, unter anderem bei Bosch in Feuerbach und bei Porsche in Zuffenhausen und Weissach. Auch in Rheinland-Pfalz gab es diverse Protestaktionen. An der Veranstaltung vor den Werkstoren von Daimler Truck in Wörth haben sich demnach rund 800 Beschäftigte beteiligt. Bei Mercedes-Benz in Germersheim rund 400.
7: Mehr Geld für kleinere und mittlere landwirtschaftliche Betriebe. Das fordern landwirtschaftliche Verbände sowie Umwelt-, Natur- und Tierschutzorganisationen. Dafür müssten in der neuen Förderperiode der EU ab 2028 die Bedingungen geändert werden. Mit dem Thema beschäftigt sich ab kommenden Mittwoch die Agrarministerkonferenz in Würzburg. Und die Zeit ist es 20.03 Uhr.
2: ARD Verkehrsservice. Vorsicht auf der A81 Heilbronn Richtung Stuttgart. In der Ausfahrt Ludwigsburg Süd steht ein defektes Fahrzeug. Vorsicht auf der B29 Aalen Richtung Stuttgart zwischen Winterbach und Remshalden-Gerasstetten steht ein defekter PKW auf der rechten Spur und dem Standstreifen. A5 Basel Richtung Karlsruhe zwischen Rust und Lahr 2 Kilometer Stau. Wegen einer Baustelle ist hier die linke Spur gesperrt. A5 Kassel Richtung Frankfurt zwischen Grünberg und Reiskirchener Dreieck. Fahrbahnerneuerung. Die rechte Spur ist gesperrt. 2 Kilometer Stau. A5 Frankfurt Richtung Karlsruhe zwischen Kronau und Karlsruhe Nord wird die Fahrbahn ausgebessert. 3 Kilometer Stau, das dauert 20 Minuten länger. Und die A45 Gießen Richtung Aschaffenburg ist zwischen Altenstadt und Hammersbach nach einem Unfall gesperrt. Am besten über die U60 ausweichen. Allen unterwegs, gute und sichere Fahrt. Kommt gut an.
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2: Mit Annette Loris, guten Abend. Heute Abend geht es hier unter anderem um den Clause 28, ein britisches Gesetz, das 1988 in Kraft trat und sehr weitreichende Konsequenzen für unter anderem die britische Musikszene hatte.
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0: Ja, auch Elton John konnte politisch sein im Rahmen seiner Möglichkeiten mit dem Song Sacrifice. 13 Minuten nach 8 ARD Verkehrsservice. Vorsicht auf der A3 Frankfurt Richtung Würzburg. Zwischen Offenbacher Kreuz und Oberzhausen liegen Gegenstände an einer ungesicherten Unfallstelle. Und noch eine Meldung von der A5 Basel Richtung Karlsruhe. Zwischen Ettenheim und Laab 2 Kilometer Stau. Wegen einer Baustelle ist hier die linke Spur gesperrt. Es geht um den Clause 28 oder auch Section 28, ein britisches Gesetz, das von 1988 bis 2003 in England und Wales und bis ins Jahr 2000 in Schottland galt. Das verbot Kommunen und Schulen, Homosexualität zu fördern oder die Akzeptanz gleichgeschlechtlicher Beziehungen als normal zu lehren. Das hatte natürlich jede Menge Konsequenzen. Zum einen eine wahnsinnige Verunsicherung in der LGBTQ-Szenerie. Genauso auch bei zum Beispiel den Lehrkräften. Niemand wusste, was denn jetzt bitteschön Förderung von Homosexualität bedeutet. Und viele Lehrer und Lehrerinnen hatten Angst, zu viel zu sagen. Also sagten sie zu dem Thema schlicht und ergreifend gar nichts mehr. Keine positive Darstellung von gleichgeschlechtlichen Beziehungen. Keine Unterstützung beim Mobbing, keine offene sexuelle Aufklärung etc. Und für viele junge Menschen hieß das ein Coming Out ohne Hilfe mit dem Gefühl, dass ihre Liebe falsch ist und ihre Zukunft nicht in den Schulbüchern vorkommt. Das war ein Stück weit auch die Geschichte von Jimmy Somerville, seiner Band Bronski Beat und ihrem ersten großen Hit Small Town Boy.
1: I think the reason it was so successful is it's not just it was coming from me and
0: part. Ich glaube, der Grund, warum dieser Song so erfolgreich war, ist, weil er so ehrlich war. Meine Erfahrung, meine Geschichte als schwuler Mann, aber eigentlich war es eine universelle Botschaft. Es geht um die Frage, ob da etwas anders ist, etwas mehr ist. Und es ist eine emotionale Bitte, den Mut zu haben, zu gehen und dich selbst zu entdecken und um das zu kämpfen, was dir fehlt, was du wirklich brauchst. Du musst sehr, sehr tapfer sein, wenn du das tust, weil du alles hinter dir lassen musst, sagt Jimmy Somerville und hat genau darüber einen wunderbaren Song gespielt, geschrieben, Small Town Boy, die Maxi-Version von Bronski Beat, jetzt im

0: Gleich ist es 8:30 ARD Verkehrsservice. Vorsicht auf der A3 Frankfurt Richtung Würzburg. Zwischen Markheidenfeld und Wertheim-Lenkfurt steht ein defekter PKW und hier gibt es eine Ölspur. A3 Würzburg Richtung Frankfurt zwischen Obertshausen und Offenbacher Kreuz 2 Kilometer Stau. Hier gab es einen Unfall. A5 Basel Richtung Karlsruhe zwischen Ettenheim und Lahr 1 Kilometer Stau. Wegen einer Baustelle ist die linke Spur gesperrt. A5 Kassel Richtung Frankfurt zwischen Grünberg und Reiskirchener Dreieck. Fahrbahnerneuerung. Die rechte Spur ist gesperrt. 2 Kilometer Stau. A5 Frankfurt Richtung Karlsruhe zwischen Bruchsal und Karlsruhe Nord. Ebenfalls Fahrbahnerneuerung. 2 Kilometer Stau. Das dauert eine Viertelstunde länger. A5 Karlsruhe Richtung Basel zwischen Rastplatz Neuenburg West und Dreieck Neuenburg. Fahrbahnerneuerung auf der linken Spur macht 4 Kilometer Stau. Die A45 Gießen Richtung Aschaffenburg ist zwischen Altenstadt und Hammersbach nach einem Unfall gesperrt. Am besten über die U60 ausweichen. Allen unterwegs, gute Fahrt, kommt gut an.
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0: Mit Annette Loris. Schönen Montagabend. Bei uns geht es in dieser Stunde um den Clause 28, das sogenannte Anti-Schwulen-Gesetz in Großbritannien, das 1988 eingeführt wurde. Das war kein Strafgesetz gegen einzelne Menschen, aber eine Zensur gegen Aufklärung und Unterstützung, gerade für junge LGBTQ-Menschen. Und wir hören die Musik, die dieses Klima damals widerspiegelte.
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0: Jetzt mit einem Song über Sünde und Verurteilung, der für viele junge schwule Männer in den 80ern zur Hymne ihrer inneren Kämpfe wurde. Die Pet Shop Boys und It's a Sin.

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In dieser Stunde geht es um den sogenannten Clause 28, ein britisches Gesetz, das unter anderem verhindern sollte, dass in Schulen über Homosexualität überhaupt gesprochen wird. Es herrschte maximale Verunsicherung in Großbritannien und für junge Menschen war das mehr als schwierig. Dazu zeitgleich in den 80ern die AIDS-Krise. Viele Medien sprachen damals von der Schwulenplage und die Angst vor Stigmatisierung war enorm. In Großbritannien erschwerte eben der Clause 28 auch die öffentliche Aufklärung und eine offene Diskussion über Sexualität und safer Sex. Für schwule Männer bedeutete das, sie verloren Freunde und Partner, kämpften mit Krankheit und Diskriminierung und lebten in einem Land, dessen Gesetze ihre Beziehungen nicht als echte Familien anerkannten. In Deutschland war es auch schwierig. Da war zum Beispiel der spätere Staatssekretär Peter Gauweiler von der CSU federführend. Er forderte sogar Internierungslager für HIV-positive Menschen. Das fühlte sich an für viele wie das Ende der Welt. Eine echte Dystopie. Und die wiederum vertont Susie mit ihren Banshees. Und im Song Cities in Dust, jetzt im ARD Musikclub 80er.

12 Minuten vor 9, ARD Verkehrsservice. Vorsicht auf der B311 Riedling Richtung Meßkirch. Zwischen Krauchenwies und Gögging liegen Fahrzeugteile auf der Fahrbahn. Es geht um den Clause 28, einem Gesetz aus Großbritannien, das 1988 verabschiedet wurde, das sogenannte Anti-Schwulen-Gesetz. Und es gab trotz Schweigen und Angst in Großbritannien ganz, ganz viel Widerstand. Aktivisten, Künstler, Gruppen wie Stonewall organisierten Demonstrationen. Es gab Kampagnen, Pride-Veranstaltung mit ganz klarer Botschaft: Scrap Section 28 oder No Clause 28. Musik war dabei so ein wichtiger Teil, denn die bot Räume, in denen Menschen sich frei fühlen konnten und machte sichtbar, dass es eine Community gibt, auch wenn das Gesetz sie unsichtbar machen wollte. Das hat nicht geklappt, auf keinster Weise und vor allem nicht in der Musik. Dazu The Smiths und Hand in Glove im ARD Musikclub.

von The Smith, deren Gitarrist und Songwriter Johnny Marr übrigens hat neue Musik veröffentlicht, die sehr nach damals klingt und die werden wir uns nachher auch noch anhören. Jetzt erst noch mal kurz.

Kurz auf die Straße um gleich 7:07. ARD Verkehrsservice. Vorsicht auf der A60 Bingen Richtung Mainz zwischen Rastplatz Heidenfahrt Süd und Heidesheim. Hier steht ein defekter PKW auf der rechten Spur im Kurvenbereich. Ganz vorsichtig daran fahren. Der Clause 28 oder auch Section 28 hat uns heute Abend beschäftigt in dieser Stunde. Dieses Anti-Schwulen-Gesetz, das 1988 in Großbritannien eingeführt wurde. Und nach jahrelangen Protesten wurde es dann in Schottland im Jahr 2000 und in England und Wales am 18. November 2003 abgeschafft. Später entschuldigten sich auch führende Politiker, darunter Premier David Cameron, für die Einführung dieses Gesetzes. Formal ist Section 28 damit Geschichte, aber für viele, die damals als Schüler, Schülerinnen, Lehrer oder Eltern durch diese Zeit gehen mussten, bleibt natürlich ein Nachhall. Das Gefühl, ihre eigene Identität jahrelang staatlich abgewertet zu sehen. Und die Erfahrung, dass Schweigen in Schulen oft gefährlicher ist als offene Diskussion. Inzwischen gibt es in Großbritannien weitreichende LGBTQ-Rechte, gleichgeschlechtliche Ehe, Antidiskriminierungsgesetze. Aber die Geschichte von Clause 28 erinnert daran, wie schnell Rechte eingeschränkt werden können und wie wichtig es ist, laut zu bleiben, wenn es um Respekt und Sichtbarkeit geht. Und ein Mann, der dafür auch bis heute steht, sich eingesetzt hat, auf allen nur erdenklichen Ebenen, sei es politischen Veranstaltungen, Pride-Märschen etc., das ist Softail-Sänger Mark Almond, der in der Community absoluten Kultstatus genießt. Und das mit Recht. Nicht nur ein besonderer Aktivist, auch ein sehr, sehr besonderer Musiker, dem wir eine ganze Menge toller Songs verdanken. Nicht nur Tainted Love, da gibt es jede Menge mehr zu entdecken. Und deshalb hat er auch in dieser Stunde das letzte Wort mit Say Hello, Wave Goodbye und Softail.

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1: Um 21 Uhr mit Ines Kunze. Der CDU-Spitzenkandidat in Mecklenburg-Vorpommern, Peters, tritt als Vorsitzender der Landespartei zurück. Hintergrund ist das Ausscheiden der CDU aus dem Landtag. Damit ziehe er persönlich die Konsequenzen aus der, Zitat, krachenden Niederlage, sagte er nach einer Sitzung des CDU-Landesvorstands in Schwerin. Der Staatsminister für Bund-Länder-Zusammenarbeit im Bundeskanzleramt Amthor soll das Amt kommissarisch übernehmen. Das schlechte Abschneiden der CDU ist auch auf Bundesebene Thema. Kanzler Merz hatte heute zugegeben, dass auch er und die Politik der Bundesregierung eine Rolle darin gespielt hätten. In Mannheim haben sich mindestens 4.500 Menschen zu einer Kundgebung gegen Rechtsextremismus und für Demokratie auf dem Mannheimer Marktplatz versammelt. Hintergrund sind die jüngsten Wahlerfolge der AfD in Mecklenburg-Vorpommern und Sachsen-Anhalt. Mehr zu der Demo von Wolfgang Kessel.
2: Auf einem Pappschild stand zu lesen: bunte Argumente statt braune Parolen. Auf anderen: kein Platz für Hass und Nazis, nein danke. Gerhard Fontanier, Mitorganisator der Kundgebung und Mannheimer Grünen-Stadtrat, sagte auf der Rednerbühne, vor dem Hintergrund der AfD-Wahlerfolge sei es jetzt wichtig, Position zu beziehen, nicht auf der Couch zu sitzen, sondern sich für die Gesellschaft zu engagieren und zusammenzuhalten.
1: 3 US-amerikanische Nachrichtensender, darunter der Fernsehsender CNN, klagen jetzt gegen ihren Ausschluss aus dem Weißen Haus. US-Präsident Trump hatte ihnen damit den Zutritt zu Presseterminen verboten. Mehr Informationen hat USA-Korrespondent Samuel Jakisch.
3: Dabei berufen sich CNN, MS Now und Politico auf den ersten Zusatzartikel zur Verfassung der Vereinigten Staaten. Dieser verbietet Einschränkungen der Presse- und Redefreiheit. Die Klage der Medien vor einem Gericht in der US-Hauptstadt Washington ist ein Eilantrag und soll ihren Zugang zum Weißen Haus wiederherstellen. US-Präsident Trump hatte den Ausschluss der betroffenen Journalisten damit begründet, dass ihm ihre Berichterstattung nicht gefallen habe, weil sie nicht wohlwollend über seine Politik berichtet hätten.
1: Die EU-Länder haben sich offenbar grundsätzlich auf eine Verlängerung der Sanktionen gegen Russland geeinigt. Um 36 Monate berichtet die Agentur AFP. Sie beruft sich auf EU-Diplomaten. Gleichzeitig hätten die Botschafter der 27 Mitgliedstaaten vereinbart, 2 russische Oligarchen von der Sanktionsliste zu streichen. Darum war lange gerungen worden. Die Einigung soll noch am Abend von den EU-Ländern angenommen werden. Die bisherigen Sanktionen laufen Mittwochnacht aus. Und das Wetter: in der Nacht frisch, örtlich Nebel, morgen dann mal Sonne, mal Wolken und maximal 16 bis 22 Grad. Am Mittwoch erst neblig und kühl, dann recht sonnig, maximal 18 bis 23 Grad. Und am Donnerstag mal dichte Wolken, mal Sonne und ein bisschen kühler, 16 bis 22 Grad. Die Zeit 21.03 Uhr.
4: ARD-Verkehrsservice. Vorsicht in der Ortenau auf der B415 zwischen Kreisverkehr Lahr-Reichenbach und Seelbach. Hier sind Pferde unterwegs. In beiden Richtungen bitte ganz besonders aufpassen. Noch eine Gefahrenstelle auf der A60 Bingen Richtung Mainz zwischen Rastplatz Heidenfahrt Süd und Heidesheim. Hier steht ein defekter PKW auf der rechten Spur im Kurvenbereich. A5 Basel Richtung Karlsruhe zwischen Aachen und Bühl ist wegen Fahrbahnerneuerung nur eine Spur frei, deshalb 1 Kilometer Stau. A5 Kassel Richtung Frankfurt zwischen Grünberg und Reiskirchener Dreieck, Fahrbahnerneuerung. Die rechte Spur ist gesperrt, 2 Kilometer Stau. A5 Frankfurt Richtung Karlsruhe, zwischen Bruchsal und Karlsruhe Nord, Fahrbahnerneuerung, deshalb 2 Kilometer Stau. Und noch eine neue Fahrbahn gibt es auf der A5 Karlsruhe Richtung Basel, zwischen Müllheim Neuenburg und Dreieck Neuenburg. Hier ist nur eine Spur frei, 3 Kilometer Stau, kostet euch eine Viertelstunde. Die A45 Gießen Richtung Aschaffenburg ist zwischen Altenstadt und Hammersbach nach einem Unfall gesperrt, am besten über die U60. Ausweichen. Allen unterwegs, gute Fahrt, kommt gut an.
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4: Mit Annette Loris, guten Abend. Und natürlich mit euren Musikwünschen. Haben wir nicht vergessen. 0711 26 27 28. Da sind wir telefonisch, per WhatsApp, per Signal zu erreichen. Und in dieser Stunde erinnern wir unter anderem an die wunderbare Katrin Ringer. Wir hören in die neue Johnny Mars-Single rein und hören genauer hin in das Depeche Mode-Album Some Great Rewards.
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Innocence Project, Let's Talk About Me. Machen wir nicht, jetzt reden wir über Katrin Röhngert. Wunderbare Frau, großartige Tänzerin, Sängerin, Darstellerin und eine Ikone der französischen Popmusik. Sie starb letzte Woche im Alter von 68 Jahren. Die meisten von uns kennen sie natürlich als die Stimme von Lerita Mitsuko, dem Duo, das seit der 80er mit einer ganz wilden Mischung aus New Wave, Chanson, Rock, Funk, Theater die französische Musikszene aufgemischt hatte. Mit Songs wie Macchiavaya oder C'est comme ça, das sind längst Klassiker. Nicht nur wegen der großartigen Melodien, sondern eben auch wegen Katrin Röhngerts Präsenz. Die war eine echte Performerin, die hat die Bühne voll gemacht mit einem solchen Charisma, fast schon überlebensgroß. Und nach dem Tod ihres musikalischen Partners Fred Chinchin hat sie weitergemacht, solo. Und blieb eigensinnig, hat französischen Chanson mit Rock, Weltmusik und elektronischen Elementen verbunden. Und jeder Auftritt war so ein bisschen ein kleines Theaterstück. In Frankreich war sie Kult, eine Frau, die sich nie hat unterkriegen lassen, weder musikalisch noch persönlich. Und damit hat sie auch ganz vielen jungen Künstlerinnen den Weg in eine freiere Popkultur geebnet. Mit ihrem Tod hat die französische Musik eine Stimme verloren, die Grenzen verschoben und Mut gemacht hat, ein bisschen anders zu sein. Von ihr, Lerita Mitsuko, jetzt der erste große Hit in der etwas längeren Version, Macchiavaya.

Flock of Seagulls war das. Ein Wunsch von Steffen, der irgendwo zwischen München und Augsburg unterwegs ist und uns ins Studio geschrieben hat. Ich bin durch La La Land wieder aufmerksam geworden auf den Song of Iron von Flock of Seagulls. Wie cool der doch ist. Steffen, absolut richtig. Weiterhin gute Fahrt an dieser Stelle. Wir reden jetzt über, wie schon angekündigt, den Gitarristen, den früheren Gitarristen der Smiths, der Musikgeschichte geschrieben hat. Als Solokünstler ist er seit vielen Jahren super erfolgreich, hat mit unglaublich vielen anderen Künstlern zusammengearbeitet. Die Rede ist von Johnny Marr. Er hat kürzlich auch Schlagzeilen gemacht, weil er Teile seiner Gitarrensammlung versteigert hat. Und ja, das waren viele Gitarren. Und welche, die echt geschichtsträchtig waren und ganz unterschiedliche Phasen seiner Karriere abgebildet haben. Also da gibt es natürlich Gitarren, die er bei The Smiths gespielt hat, dann eine Telecaster von Chrissie Hynde von den Pretenders, ein Modell, das ihm Brian Ferry von Roxy Music geschenkt hat. Dann eine Signature Strat, die ursprünglich The Edge von U2 gehörte. Und diese Auktion wurde weltweit mit Spannung verfolgt. Die hat nämlich insgesamt 3,6 Millionen Pfund eingebracht. Fast 5 Millionen Dollar. Und damit auch die ursprünglichen Schätzungen bei weitem übertroffen. Das Schönste daran ist, nein, Johnny Marr ist jetzt kein reicher Mann. Das war er auch schon vorher. Der braucht das Geld auch nicht, denn einen großen Teil davon spendet er. Unter anderem an The Guide Dogs for the Blind Association und die National Autistic Society. Dazu hat er dann auch noch neue Musik veröffentlicht, die so nach den Smiths klingt. It's Time von Johnny Marr im ARD Musikclub 80er.

0: dem dazugehörigen Video sang Tracy Ullman ganz bezaubernd in ihre Haarbürste rein. Breakaway war das. Um 9:30 ARD-Verkehrsservice. Vorsicht auf der A5 Karlsruhe Richtung Basel zwischen Karlsruhe Süd und Rastatt Nord. Hier gibt es eine ungesicherte Unfallstelle auf der rechten Spur. A5 Basel Richtung Karlsruhe zwischen Aachen und Bühl ist wegen Fahrbahnerneuerung nur eine Spur frei, deshalb 2 Kilometer Stau. A5 Kassel Richtung Frankfurt zwischen Grünberg und Reiskirchner Dreieck Fahrbahnerneuerung. Die rechte Spur ist gesperrt, 1 Kilometer Stau. A5 Frankfurt Richtung Karlsruhe wegen zwischen Bruchsal und Karlsruhe Nord ebenfalls Fahrbahnerneuerung, deshalb 1 Kilometer Stau. Die A45 Gießen Richtung Aschaffenburg ist zwischen Altenstadt und Hammersbach nach einem Unfall gesperrt. Am besten über die U60 ausweichen. Dann noch eine Meldung aus Österreich. Auf der A14 bei Bregenz ist der Pfändertunnel in beiden Richtungen gesperrt. Grund ist ein Kleinlaster mit einer Panne. Der Verkehr wird durch Bregenz umgeleitet. Allen unterwegs, gute Fahrt, kommt gut an.
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0: Mit Annette Loris, guten Abend. Und natürlich mit euren Musikwünschen. Michael Lahme aus Frankfurt hat uns geschrieben, vielleicht passt heute folgender Wunsch in euer Konzept von Heaven 17 Temptation. Klasse Song, super Sendung, liebe Grüße von Michael aus Frankfurt. Das trifft sich gut, dass du dir Heaven 17 wünschst, weil da wollte ich euch noch sagen, die könnt ihr nämlich live erleben. Die sind im November auf großer Tour in Deutschland. Zum Beispiel sind sie am 8. November in Bremen, am 10. in München. Am 11. November gibt es Heaven 17 live in Stuttgart, am 13. in Frankfurt, am 14. in Münster, 15. Bochum und am 16. November könnt ihr Temptation von Heaven 17 live in Köln erleben. Und ich habe sie vor einem Jahr live sehen dürfen. Glenn Gregory, der Sänger, hat noch genau die gleiche Stimme und füllt wirklich den ganzen Raum damit. Sehr zu empfehlen. Und danke für den Wunsch, Michael.
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0: Rumba von Marillion. Lavender. Um 20 Minuten vor 10 ARD Verkehrsservice. Vorsicht auf der A5 Frankfurt Richtung Karlsruhe zwischen Dorsheim und Kreuz Heidelberg. Hier steht ein defektes Fahrzeug und hier sind Menschen auf dem Standstreifen.
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0: Heute geht's um das Album zum Great Reward von Depeche Mode. In unserem Meilenstein-Podcast ist auch ARD-Musikclub-Kollege Dave Jörg mit dabei. Und Dave, du erzählst ja ein bisschen was zur damaligen revolutionären Sample-Technik, die Depeche Mode auf dem Album ziemlich konsequent weiterentwickelt haben.
3: Das führe ich so ein bisschen aus, ja. Und Sampling heißt ja, natürliche Geräusche werden aufgenommen und in den Computer gepackt und dann verändert, sodass man die auf Keyboards spielen kann. Und Depeche Mode hatten sich für die Produktion von Some Great Reward die neuesten Sampler gekauft. Und mit welchem Pioniergeist die da in Berlin in den Hansa-Studios dann damit gearbeitet haben, das hört man zum Beispiel hier. Da erklärt Martin Lee Gore, dass er einen Kieselstein nimmt, den haben sie irgendwo aus Matsch gezogen und der ist so ein bisschen abgerundet und den lassen den dann über einen Aluminiumfensterrahmen am Hansa Studio rollen.
4: The idea is to roll the pebble on this piece of metal along here, which is a window frame. And the idea is to take that sequence and to make an interesting rhythm out of it. And to sequence it all through the song, you know, so people dance.
3: Und dann eben die Idee, aus diesem Geräusch einen tanzbaren Rhythmus zu machen, wie der Martin hier erklärt, oder irgendwie als Klangtextur durch einen Song zu ziehen. Hier ist das nochmal illustriert, wie das Prinzip funktioniert. Da hört man den original rollenden Kieselstein und was dann tatsächlich in dem Song Blasphemous Rumors gelandet ist.
0: Den haben wir auch gleich.
3: Das war dann wohl doch nicht der Kieselstein am Ende, sondern irgendein Topf oder Deckel aus der Hansa-Küche im Studio.
0: Das ist auf jeden Fall ein toller Song geworden. Die haben aber damals sowieso alles gesampelt, was bei drei nicht auf den Bäumen war, oder?
3: Ja, alles, was nicht nied- und nagelfest war, haben die genommen. Tischtennisbälle, irgendeine Dose, die die Treppe runterkullert. Auch die Lüftung auf einem der Hansa-Studio-Klos ist tatsächlich irgendwo auf der Platte drauf. Mein Lieblingsrhythmusgerät übrigens in dem Song Blasphemous Rumors ist die Schere, die diesen Percussion-Sound macht, hat man eben auch kurz mal gut gehört. Aber diese Experimente mit Sampling, die waren 1984 eben noch absolute Pionierarbeit und die durchziehen das komplette Album.
0: Vielen Dank, Dave Jörg. Aus dem Meilenstein zum Great Reward von Depeche Mode. Die Podcast-Folge gibt's in der neuen ARD Sounds App. Und jetzt haben wir schon über den Kieselstein und die Schere gesprochen. Jetzt brauchen wir natürlich auch den Song dazu. Die Albumversion von Blasphemous Rumors. Depeche Mode im ARD Musikclub 80.

Me, Myself and I von De La Soul. Die gibt's übrigens wieder. Letztes Jahr haben sie ein schönes Album rausgebracht. Wir kümmern uns jetzt um eine Band, die seit den späten 70ern unterwegs ist und in den 80ern die größten Erfolge hatte. Mit einer Mischung aus New Wave, Rock und politischem Songwriting. Fischer Z. Jetzt mit neuem Album zurück. Dahinter steckt vor allem Mastermind, Songwriter und Sänger John Watts. Der hat viel zu sagen. Von persönlicher Verunsicherung erzählt er genauso wie von globaler Politik. Mit einem sehr scharfen Blick auf gesellschaftliche Brüche und mit einem ganz eigenen Humor. Das macht sehr viel Spaß, das neue Album. Und eigentlich knüpft Fischer Z genau da an, wo es in den 80ern richtig, richtig gut lief. Also melodischer Gitarrensound, klare Hooks und Texte, die mehr sind als Hintergrundmusik. Gibt's übrigens auch live zu erleben. Der ist auf großer Tour am 14. Oktober in Köln, am 15. in Neunkirchen. Am 16.10. gibt's Fischer Z live in Stuttgart, am 19. Oktober in Mannheim, 21. Oktober Friedrichshafen, 22. Freiburg, am 28. Oktober

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1: Um 22 Uhr mit Ines Kunze. Nach dem schlechten Abschneiden der CDU in Mecklenburg-Vorpommern hat CDU-Landeschef Peters seinen Rücktritt angekündigt. Damit ziehe er persönlich die Konsequenzen aus der, Zitat, krachenden Niederlage, sagte Peters nach einer Sitzung des Landesvorstands. Kommissarisch übernimmt das Amt CDU-Politiker Amthor. Die CDU war bei der Wahl auf unter 5% gerutscht und ist damit nicht mehr im Landtag vertreten. Diese Niederlage wird in der CDU gerade auch auf Bundesebene diskutiert. Kanzler Merz hatte heute zugegeben, dass auch er und die Politik der Bundesregierung eine Rolle darin gespielt hätten. In den USA wollen mehrere große Fernsehsender nur noch eingeschränkt über Präsident Trump berichten, und zwar die Sender ABC, CBS, Fox News und NBC. Der Hintergrund ist, dass Trump CNN und weiteren Medien den Zutritt ins Weiße Haus verboten hat, wodurch sie nicht an Presseterminen teilnehmen können. Die Sender haben inzwischen Klage gegen den Ausschluss eingereicht. Durch den Boykott der Fernsehsender waren etwa bei der Einweihung von Trumps neuem Hubschrauberlandeplatz keine Fernsehteams anwesend. Fragen der Reporter beantwortete Trump mit Verweis auf die lauten Rotorengeräusche seines Hubschraubers nicht. Die Nachrichtenagentur Reuters berichtet in Berufung auf eine eigene Erhebung, Trumps Zustimmungswerte befinden sich aktuell auf einem Rekordtief von 32%. Mehr Geld für kleinere und mittlere landwirtschaftliche Betriebe. Das fordern landwirtschaftliche Verbände sowie Umwelt-, Natur- und Tierschutzorganisationen. Dafür müssten in der neuen Förderperiode der EU ab 2028 die Bedingungen geändert werden. Mit dem Thema beschäftigt sich ab kommenden Mittwoch die Agrarministerkonferenz in Würzburg. Formel-1-Rennen werden künftig etwas kürzer. Das hat die zuständige Kommission des Automobilweltverbandes FIA entschieden. Demnach ist die Strecke ab der Saison 2027 nicht mehr rund 305 Kilometer, sondern nur noch rund 290 Kilometer lang. Außerdem werden Pläne verworfen, nachdem die Bauteile der Fahrzeuge vereinheitlicht werden sollten. Eine weitere Entscheidung betrifft das Zeitfenster für Regenunterbrechungen. Die Regelung sei jetzt so angepasst worden, dass die Zuschauer bei Unterbrechungen bestmögliche Chancen haben, ein volles Rennen zu erleben, so die Kommission. Und das Wetter. Heute Nacht in Deutschland teils klar, teils wolkig oder neblig, im Osten einzelne Schauer. Am Dienstag mal längere Zeit Sonne, mal dichte Wolken bei maximal 14 bis 23 Grad. Am Mittwoch anfangs teils neblig und sehr frisch, sonst recht sonnig, vor allem im Süden und in der Mitte, teils auch im Osten. Später im Nordwesten kommt es dann auch zu Regenfällen und es wird etwas wärmer, 16 bis 24 Grad. Und die Zeit, es ist 22.03 Uhr.
2: ARD-Verkehrsservice. Die A29 Oldenburg Richtung Ahlhorner Heide ist zwischen Wadenburg und Großenkneten wegen einer Baustelle bis 5 Uhr morgen früh gesperrt. Die Umleitung führt über die U30. Die A45 Gießen Richtung Aschaffenburg ist zwischen Altenstadt und Hammersbach wegen Bergungsarbeiten gesperrt. Die Umleitung führt hier über die U60. Allen unterwegs gute und vor allem sichere Fahrt. Kommt gut an.
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2: Mit Annette Loris, guten Abend. Und mit neuer Musik von Helden der 80er, nämlich den Simple Minds. Und die klingen echt wieder so ein bisschen wie früher. Macht großen Spaß. Ihre neue Single Beginner Boys hören wir uns an. Außerdem erzählen wir die Geschichte von Money for Nothing. Und zwar den Teil, bei dem es dann um richtig, richtig Geld ging.
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Wort zum Sonntag von den Toten Hosen. Dazu ein kleines Update. Also Johnny Thunders, der Gitarrist und Sänger der New York Dolls, starb schon 1991 und Campino ist heute 64. 8:08 ARD Verkehrsservice. Vorsicht auf der A6er Brücken Richtung Kaiserslautern. Zwischen Homburg und Waldmau steht ein defekter LKW.

Der ARD Musikclub 80s guckt zurück auf das Jahr 1985. Am 21. September hatten die Dire Straits ihren allerersten Nummer 1-Hit in den USA. Mit freundlicher Unterstützung von MTV, denn das dazugehörige Musikvideo wurde rauf und runter gespielt. Und es war eins der ersten in der Popkultur mit 3D-Computergrafik. Die kantigen, bunten Lieferantenfiguren. Ja, die wirken heute ein bisschen primitiv. Aber Mitte der 80er war das wirklich heiß, spektakulär, sehr futuristisch. Musikalisch ist der Song natürlich vor allem durch diesen Gitarrenriff von Mark Knopfler bei uns angekommen. Und dann kommt Sting ins Spiel von Police. Der singt im Intro dieses berühmte I Want My MTV. In einer Melodie, die ziemlich deutlich an den Police-Song Don't Stand So Close To Me erinnert. Und genau dann ging der Ärger los. Das führte zu einer urheberrechtlichen Auseinandersetzung. Man weiß nicht so genau, ob Sting sich direkt mit den Knopflers bzw. den Dire Straits kloppte oder ob es schlicht und ergreifend die Plattenfirmen waren, die sagten, Moment, da muss Geld fliegen. Sting ist Co-Songwriter. Das haben sie durchgekriegt. Bis heute bezieht er Tantiema aus Money for Nothing. Aus seinem kurzen Gastbeitrag ist womöglich ein kleines Vermögen geworden. Wir haben die lange Version von den Dire Straits.

0: 20 Minuten nach 10, ARD-Verkehrsservice. Vorsicht bitte in beiden Richtungen. Auf der B535 Heidelberg-Schwetzing in Höhe der A5 Heidelberg-Schwetzing. Hier sind Menschen auf der Fahrbahn. Peter Wittler aus Freiburg hat so eine nette Mail ins Studio geschickt. Dankeschön dafür. Und schreibt, falls es irgendwie passt, wünsche ich mir von Kissing the Pink, Last Film. Total schöne Idee, lieber Peter. Aber wäre Big Man Restless von Kissing the Pink auch okay? Denn Last Film habe ich auf die Schnelle nicht greifbar. Big Man Restless ist auch ganz cool. Oder? Hoffe ich.
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0: Kurz vor 11:30 ARD Verkehrsservice. Die A29 Oldenburg Richtung Ahlhorner Heide ist zwischen Wardenburg und Großknet wegen einer Baustelle bis morgen früh um 5 gesperrt. Die Umleitung führt über die U30. Und die A45 Gießen Richtung Aschaffenburg ist zwischen Altenstadt und Hammersbach wegen Bergungsarbeiten gesperrt. Hier gibt es eine Umleitung ab Altenstadt über die U60. Allen unterwegs, gute und sichere Fahrt. Kommt gut an.
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0: Mit Annette Loris, guten Abend. Und mit euren Musikwünschen, wenn ihr welche habt, ihr habt noch ein bisschen Zeit. 0711 26 27 28. Gerne eine Sprachnachricht an diese Nummer oder eine WhatsApp oder eine Single-Nachricht. Zwei haben wir uns erreicht für eine Band. Frank aus Karlsruhe schreibt, The Mission mit Tower of Strength wäre toll. Jasmin wiederum aus Frankfurt sagt auch The Mission, aber Wasteland. Da dachte ich mir, oh, Wasteland, da haben wir zufälligerweise die tolle Albumversion da. Und ich hoffe, das ist okay, Frank, wenn Wasteland läuft. Für Jasmin und dich.
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0: 20 Minuten vor 11, ARD Verkehrsservice. Vorsicht in beiden Richtungen in Frankfurt auf der Darmstädter Landstraße zwischen Isenburger Schneise und B3 Babenhäusener Landstraße. Hier sind Menschen auf der Fahrbahn. Wir sind offen für eure Musikwünsche. 0711 620 27 28 und hör mal schnell rein, wer angerufen hat. Musikclub 80s hier. Und wer ist da?
1: Stefan Merker aus Oberkirchberg. Hallo,
0: hallo.
1: Frau Loris.
0: Ja.
1: Sie haben doch früher immer ganz gern, also erstens, es sind viele schöne Sachen heute gelaufen, freut mich sehr. Aber Sie haben doch früher immer mal Big City, Small Moving People gespielt.
0: Oh, The Fix, ja, tolle Idee. Ja,
1: das hat mich jedes Mal total gefreut, weil ich kannte das noch gar nicht, obwohl ich ein 80er Kind bin, stellen Sie sich vor. es gibt immer noch was zu entdecken. Da gibt es so viel. Und was Sie auch immer früher ganz gern gespielt haben, war die Gruppe, die später Underworld wurde.
0: Früher.
1: Ja, und das hatte ich auch, das kannte ich auch noch gar nicht. Als 80er Kind genau das, wie beim vorigen Lied auch. Und wenn Sie eins von den beiden spielen könnten, das wäre auch super.
0: Welches denn?
1: Also entweder dieses Früher, dieses
0: Dut,
1: oder wie das heißt, wie auch immer. Schwieriger Titel, schwierige Gruppe, beides schwer auszusprechen. Oder Dings
0: am... Last City More Moving People von
1: The Fix. Ganz genau, ja.
0: Ja, aber jetzt brauche ich eine Entscheidung. Hallo?
1: Okay, dann nehmen wir das Last City More Moving People.
0: Alles klar, spielen wir.
1: Danke, tschüss.
0: Schönen Abend, ciao.

0: Welcome to the Jungle von Guns N' Roses. Um 11:11 ARD Verkehrsservice. Vorsicht auf der A1 Hamburg Richtung Bremen zwischen Harburg und Marschner Kreuz steht ein defekter LKW. Und Vorsicht auf der A60 Mainz Richtung Rüsselsheim zwischen Mainz-Spitzdreieck und Bischofsheim. Auch hier steht ein defekter LKW im Baustellenbereich. Die Simple Minds melden sich zurück. In den letzten 12 Monaten ist es ja ein bisschen stiller um die Band geworden. Der Grund ist klar, nach ihrer Welttour 2024/25 haben sie sich ausgeruht und dann Songs geschrieben und ein neues Album aufgenommen. Das heißt Sacrosanct und kommt Anfang 2027 raus. Die erste Single ist aber jetzt schon da. Und die ist ein ganz gutes Beispiel dafür, dass es dann manchmal doch ein bisschen länger dauert, bis ein Song fertig wird. Sänger Jim Kerr hatte die erste Idee für Beginner Boys vor 15 Jahren. Kurz bevor er Großvater von Zwillingen wurde. Da hat er über die Welt nachgedacht, in der er selbst aufgewachsen war. In Glasgow, Arbeiterklasse, ordentliches Macho-Getue um ihn herum. Und er hat sich die Welt angeschaut, in der seine Enkel groß werden. Das hat ihn dann auch so ein klein bisschen wehmütig gemacht, hat er uns erzählt.
1: Well, the seed of that song goes back quite a few years now. And it was the weeks leading up to my twin grandsons being born. And I was thinking about the world they were coming into, comparing it to the world I had been brought up, working class, Glasgow, very macho, masculine, thinking about the world as they get older and I'm no longer here. And I was getting wistful then. I wasn't wistful last month when they were wrecking the house and emptying the fridge. They're 15, I mean, granddad.
0: Das ist so gut, ich könnte ihm schon lang zuhören. Heute stellen seine 15-jährigen Zwillingsenkel sein Haus richtig auf den Kopf und futtern ihm den Kühlschrank leer, wenn sie dann bei Opa zu Besuch sind. Also sie sind keine Beginner Boys mehr. So heißt nämlich die neue Single der Simple Minds und die hört ihr jetzt hier im ARD Musikclub 80er.

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1: Um 23 Uhr mit Ines Kunze. Nach dem schlechten Wahlergebnis der CDU in Mecklenburg-Vorpommern gibt es personelle Konsequenzen. CDU-Landeschef Peters hat seinen Rücktritt angekündigt. Kommissarisch soll das Amt jetzt an den Staatsminister für Bund-Länder-Zusammenarbeit im Bundeskanzleramt Amthor gehen. Die CDU war bei der Wahl in Mecklenburg-Vorpommern unter die 5%-Hürde gerutscht und ist damit nicht mehr im Landtag vertreten. Bundeskanzler Merz will anscheinend erreichen, dass gesetzlich Versicherte sich bei der ärztlichen Versorgung nicht länger benachteiligt fühlen. Wenn sich bei den Menschen der Eindruck verfestige, dass Privatversicherte sofort jede Leistung bekämen, während Kassenpatienten Wochen oder Monate darauf warten müssten, sei das ein Gerechtigkeitsproblem. Merz erinnerte an die Verabredung in der Koalition, die Entscheidungen zur gesetzlichen Krankenversicherung auch auf die Private zu übertragen. Das sei noch nicht geschehen, werde aber nachgeholt. 3 US-amerikanische Nachrichtensender, darunter der Fernsehsender CNN, klagen jetzt gegen ihren Ausschluss aus dem Weißen Haus. US-Präsident Trump hatte ihnen damit den Zutritt zu Presseterminen verboten. Mehr Informationen hat USA-Korrespondent Samuel Jakisch.
2: Dabei berufen sich CNN, MS Now und Politico auf den ersten Zusatzartikel zur Verfassung der Vereinigten Staaten. Dieser verbietet Einschränkungen der Presse- und Redefreiheit. Die Klage der Medien vor einem Gericht in der US-Hauptstadt Washington ist ein Eilantrag und soll ihren Zugang zum Weißen Haus wiederherstellen. US-Präsident Trump hatte den Ausschluss der betroffenen Journalisten damit begründet, dass ihm ihre Berichterstattung nicht gefallen habe, weil sie nicht wohlwollend über seine Politik berichtet hätten.
1: Nach der Scheinwahl in Russland beraten Vertreter der EU über neue Sanktionen. Medienberichten zufolge sollen 2 russische Oligarchen von der Sanktionsliste gestrichen werden, dafür aber das gesamte Paket um 3 Jahre verlängert. Bisher galt die Sanktionsliste immer nur 6 Monate lang. Noch sind die Beratungen nach Angaben der irischen Ratspräsidentschaft noch nicht zu Ende. In Russland waren gestern die Parlamentswahlen mit einem Sieg für Putin zu Ende gegangen. Da kritische Parteien im Vorhinein von der Partei ausgeschlossen worden waren, galt das als sicher und die Wahl nicht als frei. Und das Wetter. Heute Nacht in Deutschland teils klar, teils wolkig oder neblig, im Osten einzelne Schauer. Am Dienstag mal längere Zeit Sonne, mal dichte Wolken bei maximal 14 bis 23 Grad. Und am Mittwoch anfangs teils neblig und sehr frisch, sonst recht sonnig. Vor allem im Süden und in der Mitte, teils auch im Osten. Später im Nordwesten kommt es dann auch zu Regenfällen und Gewittern und es wird insgesamt etwas wärmer bei maximal 16 bis 24 Grad. Und die Zeit, es ist 23.03 Uhr.
3: ARD Verkehrsservice. Vorsicht auf der A61 Ludwigshafen Richtung Koblenz. Zwischen Kreuz Ludwigshafen und Rastplatz auf den Haaren liegen Gegenstände. Vorsicht auf der A1 Hamburg Richtung Bremen. Zwischen Harburg und Marstallkreuz steht ein defekter LKW. Und auch auf der A60 Mainz Richtung Rüsselsheim. Zwischen Mainz-Spitzdreieck und Bischofsheim steht ein defekter LKW und zwar im Baustellenbereich. Die A29 Oldenburg Richtung Ahlhorner Heide ist zwischen Wartenburg und Großen Kneten wegen einer Baustelle bis 5 Uhr morgen früh gesperrt. Die Umleitung führt über die U30. Die A45 Gießen Richtung Aschaffenburg ist zwischen Altenstadt und Hammersbach wegen Bergungsarbeiten gesperrt. Hier gibt es auch eine Umleitung ab Altenstadt über die U60. Alle unterwegs, gute Fahrt, kommt gut an.
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3: mit Annette Loris, hallo. Und wir nutzen diese Stunde mit einer wunderbaren Reise in die 80s, unter anderem zu einem besonderen Tanz von Adam and Song, Prince Charming, zu einem sehr untypischen Duran Duran Song und einem neuen Album von Echo and the Bunnymen.
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Our Darkness von Enclave im ARD Musikclub 80er. Letzten Freitag ist ein Album erschienen von der Band, die in den 80ern, vor allem in Großbritannien, richtig groß war. Echo and the Bunnymen. Das Album heißt Apples for Isaac und es ist das erste Album nach 12 Jahren Pause. Professionelle Menschen, die sich mit Stimmen auskennen, sagen über Sänger Ian McCulloch, dass aus seinem früheren Tenor nun ein tiefer, rauer Bariton geworden sei. Weniger professionell ausgedrückt, ja, hörbare Gebrauchsspuren, aber die tun dem Ganzen absolut keinen Abbruch. Im Gegenteil, da ist noch viel mehr Charakter, viel mehr emotionale Tiefe im Spiel. Und dann gibt es auf diesem Album ein sehr treibendes Schlagzeug zu hören. Das gehörte dem 2025 verstorbenen Blondie-Drummer Glenn Burkey. Ganz, ganz wichtige Säule auf diesem Album. Der trägt da richtig was zu bei. Und es gibt Songs, die haben echtes Hymnenpotenzial und knüpfen so an die besten Zeiten des Post-Punks und 80er Gitarrenpop an, wie beispielsweise Russell's Is Haunted. Echo and the Bunnymen im ARD Musikclub 80er.

das Jahrzehnt, in dem sich Phil Collins zwischendrin auch mal selbstständig machte. Don't Lose My Number im ARD Musikclub 80er. Irgendwer müde? Braucht irgendwer schon ein Schlaflied? Jetzt schon? Wir haben ja immerhin noch 39 Minuten Zeit für großartige Songs aus den 80ern. Aber gut, wer jetzt schon ins Bett will, hier ist ein Gute-Nacht-Lied von The Cure.

0: Jetzt ist es 11:30 Uhr, ARD Verkehrsservice. Vorsicht, auf der A5 Karlsruhe Richtung Frankfurt. In der Einfahrt Waldorf-Wiesloch steht ein defektes Fahrzeug. Die A29 Oldenburg Richtung Ahlhorner Heide ist zwischen Wartenburg und Großenkneten wegen einer Baustelle bis morgen früh um 5 gesperrt. Die Umleitung über die U30. Und die A45 Gießen Richtung Aschaffenburg ist zwischen Altenstadt und Hammersbach wegen Bergungsarbeiten gesperrt. Umleitung ab Altenstadt über die U60. Noch eine neue Gefahrenmeldung von der A3. Würzburg Richtung Frankfurt. Zwischen Weibersbrunn und Bestmach-Walderschaft liegen Steine auf der Fahrbahn. Alle unterwegs, gute Fahrt, kommt gut an. 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
0: Mit Annette Loris, schönen Montagabend. Wir feiern noch ein bisschen ein großartiges musikalisches Jahrzehnt, unter anderem in dieser halben Stunde mit Anna van Berns, The Cult und den House Martins.
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0: She sells sanctuary, the cults. Um 7 Minuten nach 11:30 AD Verkehrsservice. Vorsicht auf der Landesstraße 306 zwischen Oberessendorf und Eberhardzell. Hier laufen mehrere Pferde. Und Vorsicht auf der A3 Würzburg Richtung Frankfurt. Zwischen Weibersbronn und Wessenbach-Walderschaft liegen Steine auf der Fahrbahn. Auf den Tag genau vor 45 Jahren stand Adam and the Ants auf Platz 1 der britischen Charts mit ihrem Song Prince Charming. Und im dazugehörigen Video gibt es einen ganz speziellen Tanz. Und bis heute in Großbritannien, wenn Adam and auftritt, dann tanzt die ganze Menge eben diesen Tanz. Und das macht ihn bis heute auch ein klein bisschen stolz.
1: You can never plan that kind of response, and it was lovely that it happened that way.
0: Also er hat es definitiv nicht geplant. Das war mehr oder minder Zufall, dass das so lief und vor allem, dass dieser Tanz so begeistert aufgenommen wurde von seinen Fans. Weniger begeistert war er dann, als es darum ging, von wem denn dieser Song eigentlich ist. Bis ins Jahr 2010 wurde sich vor Gericht gestritten. Da ging es um richtig, richtig viel Geld. Denn ein Musikwissenschaftler hatte festgestellt, dass Prince Charming musikalisch identisch sei mit dem Rolf Harris Song War Cornel aus dem Jahr 1965. Ja, und dann musste sehr, sehr viel Geld fließen. Was aber nichts daran ändert, dass Prince Charming ein klasse Song ist. Und den hört er jetzt hier im ARD Musikclub 80s. Adam and the Ants.

und Visitors im ARD Musikclub 80s. Ja, die Bestellnummer der Platte als Plattentitel machen kann man machen, haben Spliff gemacht, hatte aber, weiß ich nicht, dem Erfolg jetzt nicht weiter zugetragen. Also die Platte war extrem erfolgreich, was natürlich auch an den großartigen Songs lag, die drauf waren, wie dieser hier. Wobei ich das mit dem roten Hugo nie ganz verstanden habe. Ich recherchiere das nochmal, wer das war. Déjà-vu von Spliff.

Déjà-vu von Spliff. Und der rote Hugo, den gab es wirklich. Das war Heiner Podelko, der Sänger der Band Interzone, der sich immer auf der Bühne dermaßen verausgabt hat. Hatte langes rotes Haar, daher auch der Spitzname roter Hugo. Und Spliff setzten ihm mit dem roten Hugo in dem Song Déjà-vu ein sehr, sehr schönes Denkmal. Wir gehen kurz auf die Straße. Es ist 10:10, ARD Verkehrsservice. Vorsicht auf der A29 Ahlhorner Heide Richtung Oldenburg zwischen Badenburg und Sandkrug ist ein Fahrradfahrer unterwegs. Und Vorsicht auf der A81 Singen Richtung Stuttgart zwischen Raststätte Schönbuch Ost und Gärtringen liegt ein Reifen auf der Fahrbahn. Und das ist Bob Seger. Shake down.

und Kloppenburg liegen Gegenstände auf der Fahrbahn. Und zu guter Letzt gibt es einen ganz besonderen Song von Duran Duran aus dem Jahr 1982. Der ist auf dem Album Rio. Und der ist so untypisch und so düster und so faszinierend, dass ich euch mit dem in die Nacht schicke. Der Chauffeur. Und damit gute Nacht.

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1: Um 0 Uhr mit Christine Beidt. Nach dem Ausscheiden der CDU aus dem Landtag in Mecklenburg-Vorpommern ist Spitzenkandidat Peters als Landeschef zurückgetreten. Philipp Amthor soll den Posten kommissarisch übernehmen. Das schlechte Abschneiden der CDU ist auch auf Bundesebene Thema. Unter anderem hat sich Kanzler und CDU-Parteichef Merz geäußert. Berlin-Korrespondent Markus Sambale fasst zusammen.
2: Nach einem Krisentreffen in der CDU-Parteizentrale trat Merz vor die Presse und deutete als Konsequenz Änderungen am Reformkurs der Bundesregierung an. Merz wies auf das Gefühl in der Bevölkerung hin, dass es in Deutschland nicht mehr gerecht zugehe. Und Merz bekannte sich ausdrücklich zur Koalition mit den Sozialdemokraten. Bärbel Baas und Lars Klingbeil, die beiden SPD-Vorsitzenden, hatten ebenfalls betont, die Koalition fortsetzen zu wollen. Baas fügte aber hinzu, die anstehenden Reformen müssten einen Realitätscheck und vor allem einen Gerechtigkeitscheck bekommen.
1: Die EU-Länder haben bisher nicht wie geplant beschlossen, dass zwei russische Oligarchen von der Sanktionsliste gestrichen werden. Das haben EU-Diplomaten gesagt. Die Botschafter der Mitgliedstaaten sollen heute erneut zu Beratungen zusammenkommen, denn mit der Aufhebung der Sanktionen gegen die Oligarchen soll die restliche Sanktionsliste verlängert werden. Die Frist dafür läuft in der Nacht zum Mittwoch aus. An mehreren Flughäfen an der US-Ostküste kommt es zurzeit zu massiven Verspätungen und Ausfällen. Grund ist laut Verkehrsminister Duffy ein beschädigtes Glasfaserkabel in New Jersey. Bauarbeiter hatten das demnach versehentlich durchtrennt. Betroffen sind mehrere Flughäfen in New York, New Jersey, Boston und Philadelphia. Der in die Kritik geratene FIFA-Präsident Infantino hat Gespräche über Reformen angeboten. Er schrieb an die mehr als 200 Mitgliedsverbände, er sei bereit, die Entscheidungsstrukturen des Fußball-Weltverbandes unabhängig überprüfen zu lassen und über mehr Transparenz und Mitbestimmung zu sprechen. Martin Roschitz berichtet.
3: Das vermeintliche Zugeständnis Infantinos kommt mitten in einem Machtkampf. Nach dem gescheiterten Plan, private Investoren an FIFA-Geschäften zu beteiligen, hat Infantino viel Unterstützung verloren. Die UEFA drängt auf einen Wechsel an der FIFA-Spitze. Auch aus Asien und Nordamerika gibt es Widerstand gegen den FIFA-Boss. Dessen Reformangebot könnte deshalb auch als taktisches Manöver verstanden werden. Infantino kommt seinen Kritikern entgegen, während er gleichzeitig um seine Wiederwahl kämpft.
1: Das Wetter für Deutschland. Heute Nacht teils klar, teils bewölkt oder neblig. Anfangs im Osten noch einzelne Schauer. Die Tiefstwerte 14 bis 2 Grad. Tagsüber mal längere Zeit Sonne, mal dichte Wolken. Die meisten Sonnenstunden am Oberrhein, am Bodensee, im Wendland und in der Altmark. Die Zeit, es ist 0:03 Uhr.
4: Hallo auf die Straßen. A1 Lübeck-Hamburg. Die Norderelbbrücke ist wegen eines Schwertransporters bis ca. 5 Uhr mehrfach kurzfristig in beiden Richtungen gesperrt. A4 Dresden-Görlitz, der Tunnel Königsheiner Berge, ist bis 5 Uhr in beiden Richtungen gesperrt. Die A29 Oldenburg Richtung Ahlhorner Heide ist zwischen Wadenburg und Großen Kneten bis 5 Uhr gesperrt. Die A40 Essen-Dortmund zwischen dem Dreieck Bochum-West und Bochum-Zentrum Sperrung gleich bis zum kommenden Freitag. Die A45 Gießen Richtung Aschaffenburg ist zwischen Altenstadt und Tammersbach gesperrt und das Ganze wegen Bergungsarbeiten. Dann haben wir die A100 Wilmersdorf Richtung Neukölln ist gesperrt zwischen Schmargendorf und der Detmolder Straße wegen einer Nachtbaustelle. Und die A115 Dreieck-Nutetal Richtung Dreieck-Funkturm ist zwischen dem Kreuz Zehlendorf und Spanische Allee bis 5 Uhr gesperrt. Das waren die Verkehrsmeldungen. Wir wünschen eine gute Fahrt.
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4: Und das in dieser Woche von MDR Thüringen mit Klaus Schrädergau und jetzt mit Genesis. Kommen Sie gut durch mit uns.

Ich und ich. Heute am 22. September ist der Tag der Eistüte. Tatsächlich, ja, und da kann man sich ja auch mal fragen, wieso ist das so? Es gibt keine gesicherten Informationen dazu, aber die Vermutung, dass ja heute der letzte Tag des Sommers ist. Morgen am 23. beginnt auch kalendarisch der Herbst. Und da sollte man vielleicht nochmal den Inbegriff des Sommers sich gönnen und eine Eisdiele aufsuchen und sich ein schönes Eis gönnen. Also, wenn das Wetterchen bei Ihnen vor der Haustür heute mitspielen sollte, und ich glaube im Südwesten wären es heute tatsächlich nochmal 23, 24 Grad, dann kann man sich doch mal ein Eis gönnen in einer Eistüte. Und somit hat man dann auch diesen Tag gepflegt. Gleich beschäftigen wir uns mit den prominenten Geburtstagskindern. Jetzt erst einmal die Dame, die im Moment Paris in Aufruhr bringt mit ihren Konzerten. Céline Dion.

Falschfahrer, und zwar in Frankfurt auf der Rosa-Luxemburg-Straße zwischen der Mikkelallee in Bockenheim und Weißkirchen. Bitte fahren Sie äußerst rechts auf diesem Abschnitt. Überholen Sie nicht Falschfahrer in Frankfurt auf der Rosa-Luxemburg-Straße zwischen der Mikkelallee in Bockenheim und Weißkirchen. Äußerst rechts fahren, nicht überholen. Wir melden, wenn die Gefahr vorüber ist.

0: Die ARD-Hitnacht am Dienstag, den 22. September. Jetzt mit den prominenten Geburtstagskindern von heute. Und da geht's zuerst ins Königshaus nach Norwegen. Märtha Louise, die Prinzessin und Tochter vom kürzlich verstorbenen König Harald, wird heute 55 Jahre alt. Die US-Schauspielerin Catherine Oxenberg, den Namen haben Sie vielleicht schon mal gehört. Sie hatte damals eine Hauptrolle im Denver-Clan in den 80er Jahren. Sie wird heute 65. Der Sänger Andrea Bocelli aus Italien, der ja mal einen Riesenhit hatte mit Sarah Brightman, Time to Say Goodbye hieß das Stück, war ein Riesenhit. Er wird heute 68. Und Ernie Reinhardt, der Schauspieler und Travestiekünstler, der gerne in der Rolle von Lilo Wanders unterwegs ist, feiert heute seinen 71. Ja, und dann ein Mann. Ja, seine Hits laufen auf sämtlichen Partys, auch heute noch, obwohl er sich schon lange von der Bühne verabschiedet hat, dennoch weiterhin Platten veröffentlicht. Wolfgang Petri, er wird heute 75 Jahre alt. Ja, und dann ein Schauspieler, der bereits 1999 verstorben ist, aber seine Krimis, die hat man auch heute noch mehr oder weniger auf dem Schirm und auch im Ohr. Vielleicht kennen Sie ja noch diese Musik hier. Das war die erste Erkennungsmelodie der ZDF-Krimireihe Der Alte. Und gespielt, der erste, der es gemacht hat, war Siegfried Lowitz. Er wäre heute 112 Jahre alt geworden. Und eigentlich sollte er schon die Rolle des Kommissars damals übernehmen, was ja am Ende Erik Ode dann gemacht hat. Aber das ging nicht.
1: Ich habe damals so viel anderes zu tun gehabt, dass ich das nicht machen konnte. Und dann erst hat man mir, ich glaube, noch während Erik Ode das spielte, hat man mir den Alten angeboten. Der Titel, der ja ziemlich dämlich eigentlich ist, denn die ganzen jungen Leute schrien dann auf der Straße, der Alte, Alter. Ja, die hatten eine Mordsfreude, weil ja die Alten nicht mögen, die Jungen. Dass sie selbst mal alt werden, damit rechnen sie gar nicht anscheinend.
0: Ja, die sind heute alt, die damals das wahrscheinlich dem Siegfried Lowitz auf der Straße hinterher geschrien haben. Ja, und den Alten gibt's ja nach wie vor, aber mittlerweile ist es, glaube ich, schon der dritte oder vierte. Und wir haben noch einen Prominenten, und zwar eine Prominente in dem Fall. Die US-Rockröhre Joan Jett wird heute 68 und sie lebt ihr nach wie vor den Rock'n'Roll und wir gratulieren.

0: 0:32 Uhr. Hallo auf die Straßen. A1 Lübeck-Hamburg. Die Norderelbbrücke ist wegen eines Schwertransports bis ca. 5 Uhr mehrfach kurzfristig in beiden Richtungen gesperrt. Dann aber die A4 Dresden-Görlitz. Der Tunnel Königsheiner Berge ist bis 5 Uhr in beiden Richtungen gesperrt. A7 Hamburg Richtung Flensburg. Der Elbtunnel ist nach Auslösung der Höhenkontrolle gesperrt. Die A29 Oldenburg Richtung Ahlhorner Heide ist zwischen Wadenburg und Großen Kneten bis Freitag jeweils 5 Uhr wegen einer Nachtbaustelle gesperrt. Die A40 Essen Richtung Dortmund ist zwischen dem Dreieck Bochum West und Bochum Zentrum komplett bis Freitag gesperrt. Die A45 Gießen Richtung Aschaffenburg ist zwischen Altenstadt und Hammersbach wegen Bergungsarbeiten im Moment gesperrt. Dann haben wir die A100 Wilmersdorf Richtung Neukölln ist wegen einer Nachtbaustelle gesperrt zwischen Schmargendorf und der Detmolder Straße. Und die A115 Dreieck-Nutetal Richtung Dreieck-Funkturm ist zwischen dem Kreuz Zehlendorf und Spanische Allee bis 5 Uhr gesperrt. Das waren die Verkehrsmeldungen. Wir wünschen Ihnen eine gute Fahrt.
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0: Live aus Erfurt vom Mitteldeutschen Rundfunk mit Klaus Schröder-Grau und jetzt ein Hit von All in Out. Kiss on my list.

out loud, Mr. Ed Sheeran. Ja, der Gute hatte in der letzten Woche auch ein paar schlaflose Nächte und das lag daran, dass sein Tourveranstalter in den USA den Rapper Macklemore aus dem Vorprogramm geschmissen hatte. Der hatte sich auf der Bühne immer wieder mal politisch, in diesem Fall pro-palästinensisch, geäußert und das hat natürlich einen Shitstorm ausgelöst und am vergangenen Wochenende hatte dann Ed in Philadelphia ein Konzert gegeben und sich auch zu diesem Problem geäußert und er sagte, diese Kontroverse habe ihn in die Mitte eines wichtigen und leidenschaftlichen Streits über die Redefreiheit und das komplexeste politische Thema des Planeten geworfen. Und er machte das ganz diplomatisch. Er verurteilte sowohl das Hamas-Massaker im Jahre 2023 in Israel als auch das israelische Vorgehen im Gazastreifen scharf.

Ja, eine Hitnacht mit You Can't Hurry Love von Diana Ross und den Supremes. Gleich gibt's die Nachrichten in knapp 11 Minuten. Bis dahin habe ich noch einen Titel von Herbie Hofmann aus der Schweiz. Ja, mit dem Namen kann man in der Showbranche jetzt nicht unbedingt viel Geld machen. Da muss schon ein Künstlername her. Und somit nannte er sich irgendwann mal Phil Carmen. Und da hat er einen Jessing-Pop-Song aufgenommen, den ich jetzt für Sie habe. Und zwar On My Way

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1: Um 1 Uhr mit Christine Beit. Der geplante Tankrabatt hat eine erste Hürde genommen. Das Bundeskabinett hat die Senkung der Energiesteuer auf Benzin und Diesel beschlossen. Das hat eine Regierungssprecherin bestätigt. Aus der Nachrichtenredaktion Lisa Reister.
2: Wie bereits im Mai und Juni soll die Energiesteuer auf Sprit um 14 Cent pro Liter gesenkt werden. Dadurch würde sich auch die fällig werdende Mehrwertsteuer verringern um etwa 3 Cent. Das bedeutet, der Preis für Verbraucher dürfte um 17 Cent pro Liter sinken. Die Entlastung ist vom 1. Oktober bis zum 31. Dezember vorgesehen. Bundestag und Bundesrat sollen noch in dieser Woche über den Tankrabatt entscheiden. Die Bundesregierung hatte sich darauf mit den Ländern verständigt, sie sollen die Steuerausfälle zur Hälfte ausgleichen.
1: Nach dem Ausscheiden der CDU aus dem Landtag in Mecklenburg-Vorpommern ist Spitzenkandidat Peters als Landeschef zurückgetreten. Er ziehe damit persönlich die Konsequenzen aus der krachenden Niederlage, sagte Peters nach einer Sitzung des CDU-Landesvorstands in Schwerin. Philipp Amthor soll den Posten zunächst kommissarisch übernehmen. Bei einem Unfall auf dem Oktoberfest in München ist ein Mitarbeiter ums Leben gekommen. Zu den genauen Umständen werde ermittelt, teilte die Polizei mit. Zuvor hatte ein Sprecher gesagt, der Mann habe sich wohl in einem Bereich eines Freefall-Towers aufgehalten, in dem er nicht hätte sein sollen. Er sei getroffen oder möglicherweise eingequetscht worden. Die drei Nachrichtenmedien, denen US-Präsident Trump den Zugang zum Weißen Haus verwehrt, haben Klage eingereicht. Dabei berufen sich CNN, MS Now und Politico auf den ersten Zusatzartikel zur Verfassung der USA. Der verbietet Einschränkungen der Presse- und Redefreiheit. Washington-Korrespondent Samuel Jakisch berichtet.
3: Die Klage der Medien vor einem Gericht in der US-Hauptstadt Washington ist ein Eilantrag und soll ihren Zugang zum Weißen Haus wiederherstellen. US-Präsident Trump hatte den Ausschluss der betroffenen Journalisten damit begründet, dass ihm ihre Berichterstattung nicht gefallen habe, weil sie nicht wohlwollend über seine Politik berichtet hätten. Am Montag ergänzte Trump in einem Online-Posting, dass er die freie Presse schätze und sich das Weiße Haus gegen eine Bedrohung der nationalen Sicherheit zur Wehr setze. Tatsächlich hatte Trump in seiner laufenden Amtszeit wiederholt Journalistinnen beschimpft, die ihm kritische Fragen gestellt hatten. Auch hatte Trump bereits in der Vergangenheit versucht, bestimmte Medien oder Journalisten von Presseterminen auszuschließen.
1: Das Wetter für Deutschland. Heute Nacht teils klar, teils bewölkt oder neblig, anfangs im Osten noch einzelne Schauer. Die Tiefstwerte 14 bis 2 Grad. Tagsüber mal längere Zeit Sonne, mal dichte Wolken. Die meisten Sonnenstunden am Oberrhein, am Bodensee, im Wendland und in der Altmark. Dazu maximal 14 bis 23 Grad. Die Zeit, es ist 1.03 Uhr.
4: Hallo, unterwegs, hier ist der Verkehrsservice in der ARD-Hitnacht. A1 Lübeck-Hamburg, die Norderelbbrücke, ist wegen eines Schwertransports bis ca. 5 Uhr mehrfach kurzfristig in beiden Richtungen gesperrt. A4 Dresden-Görlitz, der Tunnel Königshainer Berge, ist wegen Wartungsarbeiten bis 5 Uhr in beiden Richtungen gesperrt. Dann haben wir die 7 Hamburg nach Flensburg. Der Elbtunnel ist nach Auslösung der Höhenkontrolle gesperrt. Im Moment die A29 Oldenburg Richtung Ahlhorner Heide ist zwischen Wadenburg und Großen Kneten jeweils bis 5 Uhr wegen einer Nachtbaustelle gesperrt. Das Ganze bis zum Freitag. Die A40 Essen Richtung Dortmund ist zwischen dem Dreieck Bochum West und Bochum Zentrum komplett bis Freitag gesperrt wegen Bauarbeiten. Die A45 Gießen nach Aschaffenburg ist zwischen Altenstadt und Hammersbach wegen Bergungsarbeiten gesperrt. Die A100 Wilmersdorf nach Neukölln ist zwischen Schmargendorf und Detmolder Straße gesperrt wegen einer Nachtbaustelle. Und die A115 Dreieck-Nutetal Richtung Dreieck-Funkturm ist zwischen dem Kreuz Zehlendorf und der Spanischen Allee bis 5 Uhr gesperrt. Das waren die Verkehrsmeldungen. Wir wünschen eine gute Fahrt.
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4: Ich bin Klaus Schredderau. Hallöchen.

0: Jungs von Queen um 1.12 Uhr. Heute ist der letzte Sommertag. Morgen am 23. September beginnt auch kalendarisch der Herbst. Das hatten wir in dieser Sendung schon festgestellt. Jeder hatte ja sicherlich sein Highlight in diesem Sommer. Und wenn wir jetzt ganz originell, könnten wir sagen, der Sommer hatte seine Sommer, aber auch seine Schattenseiten. Und wie war es bei Ihnen?
1: Der Sommerurlaub in den Bayerischen Alpen. Dieses Jahr war es wunderschön. Und die Fahrten mit der Gondel nach oben und die großen Wanderungen mit den Kindern. Und das war's. Das ist das Highlight.
2: Meins war eigentlich auch der Urlaub. Am meisten hat mir gefallen das Sessellift fahren, weil da hat man eine schöne Aussicht.
3: Wir waren den ganzen Sommer in Dänemark. 6 Wochen.
4: Unter Kleingarten. Den haben wir jetzt seit über 10 Jahren. Das ist einfach unser Herzblut.
5: Ich würde sagen, die Konzerte, die ich besucht habe. Ich war auf dem Highfield und bei Nina Chuba in München. Ja.
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Musik von Pink in der ARD-Hitnacht. What about us? Und jetzt ein Mann, der ist nicht nur Sänger und Musiker, der ist auch Künstler, Maler und der hat auch immer einen Kommentar zur Zeit auf Lager, Udo Lindenberg. Seine Likörelle und auch seine Udogramme, das sind diese typischen karikaturhaften Selbstdarstellungen von Udo mit Hut und Sonnenbrille, die gehen für richtig Geld über den Tisch. Selbst kürzlich gesehen, höchstpersönlich bei Horst Lichter in seiner Trödelshow, wurde so ein Udogramm angeboten und das wurde für mehr als 1.000 Euro verkauft. Nicht schlecht. Und Udo jetzt natürlich bei uns mit seinem Song Airports in der ARD-Hitnacht.

0: 1.32 Uhr. Hallo unterwegs. Es geht auf die A1 Lübeck-Hamburg. Die Norderelbbrücke ist wegen eines Schwertransports bis etwa 5 Uhr mehrfach kurzfristig in beiden Richtungen gesperrt. A4 Dresden-Görlitz, der Tunnel Königsheiner Berge, ist bis 5 Uhr in beiden Richtungen gesperrt. Die 29 Oldenburg nach Ahlhorner Heide ist zwischen Wadenburg und Großen Kneten bis 5 Uhr gesperrt wegen einer Nachbaustelle. Die A40 Essen nach Dortmund ist zwischen dem Dreieck Bochum West und Bochum Zentrum bis Freitag gesperrt. Die A45 Gießen Richtung Aschaffenburg ist zwischen Altenstadt und Hammersbach derzeit wegen Bergungsarbeiten gesperrt. Dann haben wir die 92 Deggendorf Richtung München ist zwischen Unterschleißheim und Oberschleißheim nach einem LKW-Unfall gesperrt. Die A100 Wilmersdorf Richtung Neukölln ist zwischen Schmargendorf und der Detmolder Straße wegen einer Nachtbaustelle gesperrt. Und die A115 Dreieck-Nutetal Richtung Dreieck-Funkturm ist zwischen dem Kreuz Zehlendorf und Spanischer Allee bis 5 Uhr gesperrt wegen Bauarbeiten. Das waren unsere Verkehrsmeldungen. Wir wünschen Ihnen eine gute Fahrt.
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0: Ich bin Klaus Schredder-Grau und hier ist Gloria Gaynor.
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Beatles. Es gibt Neuigkeiten von Sarah Connor. Die Sängerin hat sich nach 13 Jahren Ehe von ihrem Mann Florian Fischer getrennt. Obwohl, so richtig ist das auch nicht. Sie schreibt bei Instagram, die Form ihrer Beziehung habe sich verändert. Sie seien jetzt kein klassisches Ehepaar mehr, aber die verstehen sich weiterhin super gut und teilen sich auch weiterhin ihre Wohnräume. Denen geht's auch prima und sie genießen ihr Leben zwischen Frankreich und Berlin. Und ja, man arbeitet auch noch miteinander und wenn man Lust hat, dann schläft man auch noch miteinander. Okay, also das ist etwas verwirrend. Aber es wird in dieser Frage auch keine weiteren Kommentare geben, schreibt Sarah Connor. Beide hätten keinen neuen Partner bzw. Partnerin. Ja, und sie schreibt, mehr werdet ihr von mir hier darüber nicht hören oder lesen, aber wer weiß, vielleicht auf der nächsten Platte. Ja, manchmal verarbeitet Sarah ja solche Geschichten und schreibt dann einen Songtext dazu. Man darf gespannt sein. Aber auf jeden Fall scheint Sarah solo zu sein und vielleicht bei Gelegenheit, wer weiß. Also, von einer Innocent Love, die nun Sandra besingt, kann ihr aber auch nicht die Rede sein.

Furtado gemeinsam mit James Morrison. Ja, zu dem Statement von Sarah Connor, was ich Ihnen gerade ans Herz gelegt hatte, kommen ein paar lustige Mails rein. Und ich hatte ja gerade erzählt, dass sich Sarah Connor von ihrem Ehemann offiziell getrennt hat, obwohl ja der Status dieser Beziehung irgendwie auch nicht so ganz ergründbar ist. Sie leben ja weiterhin zusammen, arbeiten zusammen und ja, aber getrennt sind sie trotzdem. Und Tim aus Berlin schreibt uns jetzt dazu: Was ist denn das für eine verrückte Beziehung? Man lebt und arbeitet weiterhin zusammen, gelegentlich hat man auch noch Sex, ist aber offiziell getrennt. Ja, meinte, offenbar wollen sich die beiden ein Hintertürchen für fröhliche Seitensprünge offen halten. Ja, kann sein, weiß ich nicht. Und Claudia aus Dortmund schreibt uns noch dazu: Ja Mensch, der Traum eines jeden Mannes, der Freifahrtschein zum Fremdgehen, ist damit wohl offiziell ausgestellt worden, aber das traute Heim existiert weiterhin. Ist ja irre, meint Claudia aus Dortmund. Ja, wir wissen es nicht und Sarah und ihr Mann wollen sich ja auch nicht weiterhin dazu äußern. Und jetzt haben wir einen Falschfahrerradar reinbekommen. Vorsicht bitte, auf der A30 Osnabrück-Rheine im Kreuz Lotte Osnabrück kommt Ihnen ein Falschfahrer entgegen. Bitte äußerst rechts fahren, nicht überholen. Auf der A30 Osnabrück-Rheine im Kreuz Lotte Osnabrück ist ein Falschfahrer unterwegs. Vorsicht bitte hier in beiden Richtungen. Ja, Sarah Connor ist ja immer für originelle Statements gut und sie hat ja auch geschrieben, vielleicht hört man ja was auf der nächsten Platte von ihr dazu. Bleiben wir gespannt. Und jetzt ein Mann, der auch schon lange, lange verheiratet ist. Rick Astley lebt in einer klassischen Beziehung mit einer dänischen Filmproduzentin. Und hier ein Klassiker von ihm aus den 80ern. She wants to dance with me.

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1: Um 2 Uhr mit Christine Beit. Die Unionsbundestagsfraktion will heute über die Folgen der Niederlagen der CDU bei den Landtagswahlen im September beraten. Fraktionschef Frei sagte am Abend in der ZDF-Sendung Maybrit Illner, an den Reformen, die das Land wettbewerbsfähiger machten, müsse man festhalten.
2: Wir stehen enorm unter Druck. Da muss man sich nur die Situation des Landes anschauen. Es gibt jetzt überhaupt keine Zeit zu verschenken, sondern wir müssen in der Koalition schauen, dass wir so schnell wie möglich liefern. Und das, was wir uns gemeinsam vorgenommen haben in dieser Koalition, nämlich das Land zu modernisieren, weiterzubringen, das müssen wir auch tatsächlich hinkriegen.
1: Bei der Beratung der Unionsbundestagsfraktion wird auch Kanzler und CDU-Chef Merz dabei sein. Das Bundeskabinett hat den geplanten Tankrabatt auf den Weg gebracht.